0: gerufen. Die rückte mit einem Großaufgebot an. 45 Feuerwehrleute, darunter auch speziell ausgebildete Höhenretter und mehrere Rettungswagenbesatzungen waren im Einsatz. Doch gerettet werden mussten die Gestrandeten am Ende nicht. Die Betreiber konnten die Bremsenblockade beheben und die 23 Fahrgäste zurück auf den sicheren Boden befördern.
1: Die US-Country-Sängerin Dolly Parton ist tot. Sie starb im Alter von 80 Jahren, wie ihre Familie mitteilte. Die Queen der Country-Musik wurde mit Hits wie Jolene und der Ballade I Will Always Love You bekannt. Im Laufe ihrer über 60-jährigen Karriere veröffentlichte Parton fast 50 Studioalben und verkaufte mehr als 100 Millionen Platten. Das waren die Nachrichten. Das Wetter in Deutschland. Meist trocken, in der Mitte Schauer, 16 bis 10 Grad. Tagsüber teils Schauer, teils sonnig, 20 Grad im Erzgebirge bis 29 Grad am Oberrhein. Am Donnerstag im Osten trocken, im Westen Schauer oder Gewitter, 23 bis 33 Grad. Am Freitag unbeständig bei 20 bis 30 Grad. Es ist 2.03 Uhr.
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3: Mit Sven Knapper am Mikrofon. Schön, dass Sie mit dabei sind. Bis zu den 4 Uhr Nachrichten bieten wir eine Sinfonie von Georg Philipp Telemann, ein Violinkonzert von Felix Mendelssohn Bartholdy, ein geistliches Konzert von Georg Friedrich Händel, ein Klavierquartett von Josef Suk und, passend als Einstieg, eine Ouvertüre von Gioachino Rossini. Ivan Fischer leitet das Budapest Festival Orchestra.

Das Budapest Festival Orchestra bot unter der Leitung von Ivan Fischer die Ouvertüre zur Oper Semiramide von Gioachino Rossini, uraufgeführt 1823 im Teatro La Fenice di Venezia. 50 Jahre später kam der tschechische Komponist Josef Suk zur Welt, ausgebildet am Prager Konservatorium, außerdem Schwiegersohn von Antonín Dvořák. Wir hören Suks Klavierquartett in A-Moll, Opus 1. Es musiziert das Ensemble Raro.

Das 2004 gegründete Ensemble Raro interpretierte das Klavierquartett in A-Moll Opus 1 von Josef Suk. Mit geistlicher Musik aus dem Spätbarock machen wir im ARD-Nachtkonzert weiter. Das Konzert Dixit Dominus von Georg Friedrich Händel zelebrieren Christina Landshamer, Sopran, Diana Haller, Mezzosopran, Martin Engeltjes, Countertenor, Maximilian Schmidt und Andrew Lepre-Meyer, Tenor, Konstantin Wolf, Bass, Bariton, sowie der Chor des Bayerischen Rundfunks und das Concerto Köln. Die Leitung hat Peter Dijkstra.

Dixit Dominus. Ein geistliches Konzert von Georg Friedrich Händel, Werkeverzeichnis 232, in einer Aufnahme mit Christina Landshammer, Sopran, Diana Haller, Mezzosopran, Martin Engeltjes, Countertenor, Maximilian Schmidt und Andrew Lepre-Meyer, Tenor, Konstantin Wolf, Bassbariton, sowie dem Chor des Bayerischen Rundfunks und dem Concerto Köln. Die Leitung hatte Peter Dijkstra. Hier ist das ARD-Nachtkonzert, präsentiert von BR Klassik, mit einem Violinkonzert in D-Moll von Felix Mendelssohn Bartholdy, das er als 13-Jähriger im Berliner Elternhaus schrieb. Der Geiger Gidon Krämer wird vom Orpheus Chamber Orchestra unterstützt.

Konzert für Violine und Streichorchester in D-Moll, ein Jugendwerk von Felix Mendelssohn Bartholdy, vorgestellt vom Geiger Gidon Krämer und dem Orpheus Chamber Orchestra aus New York. Und es geht nochmal in den deutschen Spätbarock mit einer Sonata bzw. Sinfonia in E-Moll von Georg Philipp Telemann. Es musiziert die Academia Giocosa.

Barockmusik im ARD-Nachtkonzert. Das war die Sonata für zwei Oboen, zwei Violinen, zwei Violen und Basso Continuo in E-Moll von Georg Philipp Telemann, möglichst originalgetreu wiedergegeben von der Accademia Giocosa. Und ein echter Verehrer des eben gehörten Genies aus Magdeburg setzt den Schlusspunkt vor den 4-Uhr-Nachrichten. Hans-Werner Henzes, Telemanniana, spielt das Radiosymphonieorchester Berlin unter Gerd Albrecht.

Tele Manana, eine Suite für großes Orchester von Hans-Werner Henze, einem Komponisten des 20. und 21. Jahrhunderts. Das Radiosymphonieorchester Berlin wurde von Gerd Albrecht geleitet. Nach den FIO-Nachrichten sind wir vom ARD-Nachtkonzert wieder für Sie da, mit Musik von Josef Wölfel, Maurice Ravel und Karl Goldmark.

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1: Um 4 Uhr mit Wolfgang Berger. Die Bundesregierung setzt heute ihre Klausurtagung auf Schloss Neu-Hardenberg in Brandenburg fort. Heute reden die Kabinettsmitglieder über die Wirtschaft und den Hitzeschutz. Aus der Nachrichtenredaktion Karin Busche.
2: Die Bundesregierung will Konsequenzen ziehen aus der Hitzewelle dieses Sommers. Aber zunächst einmal soll heute die Lage analysiert werden. Beschlüsse sind auf Schloss Neu-Hardenberg nicht geplant. Die sollen erst in späteren Kabinettssitzungen folgen. Außerdem geht es heute auch noch um das Wirtschaftswachstum. Kanzleramtschefin Wagen zeigte sich mit dem Auftakt zufrieden. Sie sagte in den ARD-Tagesthemen, es sei wichtig, sich auszutauschen über den Stand der Dinge bei den Reformvorhaben. Es werde ein arbeitsreicher Herbst, so Wagen. Aber sie zeigte sich zuversichtlich. Alle hätten den gemeinsamen Willen, die Dinge jetzt auch auf einen guten Weg zu bringen.
1: Volkswagen-Chef Blume stellt sich heute auf weiteren Betriebsversammlungen der VW-Belegschaft. Die hat er gestern schon in Wolfsburg auf drastische Einschnitte eingestimmt. Heute reist er zu den Standorten Emden und Zwickau. Aus der Nachrichtenredaktion Konstanze Semidey.
3: Unter anderem für diese Werke gibt es laut der VW-Führung noch keine wettbewerbsfähige Nutzung für die Zeit nach 2030. Volkswagen hatte dort jeweils große Summen in den Umstieg auf Elektromobilität gesteckt. Ob Standorte geschlossen werden müssen, sei aber noch nicht entschieden, sagte Blume. Für Niedersachsens Ministerpräsident Lies sind Fabrikschließungen keine Option. Er sieht in der Elektromobilität Potenziale für VW. Auch könnten Volkswagen-Werke vorübergehend für die Rüstungsproduktion genutzt werden.
1: Auf dem Hamburger Dom hat es einen Großeinsatz von Polizei und Feuerwehr gegeben. Mehr als 20 Menschen saßen in einem Kettenkarussell fest. Aus Hamburg Finn Kessler.
4: Das Kettenkarussell war in etwa 25 Metern Höhe stehen geblieben. Laut Feuerwehr, weil offenbar eine Bremse blockiert war. Weil die Betreiber das Fahrgeschäft nicht mehr in Gang setzen konnten, wurde die Feuerwehr gerufen. Die rückte mit einem Großaufgebot an. 45 Feuerwehrleute, darunter auch speziell ausgebildete Höhenretter und mehrere Rettungswagenbesatzungen waren im Einsatz. Doch gerettet werden mussten die Gestrandeten am Ende nicht. Die Betreiber konnten die Bremsenblockade beheben und die 23 Fahrgäste zurück auf den sicheren Boden befördern.
1: Die US-Country-Sängerin Dolly Parton ist tot. Sie starb im Alter von 80 Jahren, wie ihre Familie mitteilte. Die Queen der Country-Musik wurde mit Hits wie Jolene und der Ballade I Will Always Love You bekannt. Im Laufe ihrer über 60-jährigen Karriere veröffentlichte Parton fast 50 Studioalben und verkaufte mehr als 100 Millionen Platten. Das waren die Nachrichten. Das Wetter in Deutschland. Tagsüber gebietsweise Schauer und Gewitter, im Nordosten und Südwesten mehr Sonne. Höchstwerte 20 Grad im Erzgebirge bis 29 Grad am Oberrhein. Am Donnerstag im Osten trocken, im Westen einzelne Schauer oder Gewitter, 23 bis 33 Grad. Freitag unbeständig und etwas Sonne bei 20 bis 30 Grad. Es ist 4.03 Uhr.
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5: Herzlich willkommen, am Mikrofon ist für Sie Sven Knappe. Mit Musik von Josef Wölfel geht's los, einem erfolgreichen Pianisten und Komponisten aus dem Umfeld der Familie Mozart. Der Sohn eines fürstbischöflichen Steuerbeamten wuchs in dem Haus auf, in dem auch der Salzburger Hoforganist Michael Haydn wohnte. Es ist unklar, ob Wölfel seine frühe musikalische Ausbildung beim jüngeren Haydn erhielt oder beim Vizekapellmeister der Hofkapelle, Leopold Mozart, der nachweislich mit Wölfels Vater bekannt war. Wie dem auch sei, Wölfels Klavierkonzert Nummer 3 in F-Dur spielen Natascha Veljkovic und das Südwestdeutsche Kammerorchester Pforzheim.

Die serbische Pianistin Nataša Veljković und das südwestdeutsche Kammerorchester Pforzheim interpretierten das Klavierkonzert Nummer 3 in F-Dur von Josef Wölfel. Und es geht märchenhaft weiter im ARD-Nachtkonzert mit der Gedichtvertonung Scheherazade von Maurice Ravel. Der Mezzosopran Magdalena Kozina wird von den Berliner Philharmonikern begleitet.

Scheherazade. Eine Gedichtvertonung von Maurice Ravel, zum Klingen gebracht von der Mezzosopranistin Magdalena Kozena, und den Berliner Philharmonikern. Am Dirigentenpult stand Sir Simon Rattle. Aus seiner Jugendzeit berichtet jetzt noch der österreichisch-ungarische Komponist Karl Goldmark. Die Bamberger Symphoniker werden von Fabrice Boulan dirigiert.

Aus Jugendtagen. Eine Ouvertüre für Sinfonieorchester von Karl Goldmark. Die Bamberger Symphoniker spielten unter der Leitung von Fabrice Bollon. Bis zu den 5 Uhr Nachrichten bleibt noch ein bisschen Zeit für einen Tanz aus Paraguay von Agustin Barrios, gezupft von Thibaut Garcia.

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1: Um 5 Uhr mit Wolfgang Berger. Das Bundeskabinett setzt seine Tagung im brandenburgischen Schloss Neu-Hardenberg fort. Kanzleramtsministerin Warken hatte sich gestern zuversichtlich gezeigt, dass die Regierung ihre Rentenreform noch in diesem Jahr verabschieden kann. Heute soll es darum gehen, wie die Wirtschaft wieder in Schwung gebracht werden könnte. Aus Neu-Hardenberg Dagmar Pepping.
2: Am zweiten Tag der Kabinettsklausur geht es um das Thema Wettbewerbsfähigkeit. Eingeladen sind der Handwerkspräsident und Start-up-Unternehmerinnen. Bei der anschließenden Kabinettssitzung wird es um den Hitzesommer und die Folgen gehen. Deutschland müsse den Klimawandel weiter eindämmen und sich besser an die Folgen des Klimawandels anpassen, hatte Kanzler Merz zum Auftakt der Klausur betont. Erste konkrete Entscheidungen dazu soll es laut Merz in kommenden Kabinettssitzungen geben.
1: Die geplante Zuckersteuer könnte deutlich mehr Getränke betreffen als gedacht. Das geht nach ARD-Informationen aus Eckpunkten des Finanzministeriums hervor. Demnach soll die Steuer nicht nur bei zuckerhaltigen Getränken wie Limonaden fällig werden, sondern auch bei Fruchtsäften, Smoothies und Produkten wie Hafermilch. Sogar zuckerfreie Softdrinks könnten den Eckpunkten zufolge betroffen sein. Auch heute finden bei Volkswagen weitere Betriebsversammlungen mit Konzernchef Blume statt. Hintergrund sind die geplanten Sparmaßnahmen des Autobauers. Im Raum stehen der Abbau zehntausender Stellen und die mögliche Schließung von 4 Werken. Aus der Nachrichtenredaktion Betül Sarikaya.
3: Am Vormittag beginnt eine Betriebsversammlung in Emden, anschließend geht es in Zwickau weiter. Konzernchef Blume hatte gestern erklärt, dass Werksschließungen noch keine beschlossene Sache seien. Viele Beschäftigte hatten Berichten zufolge bei dem Auftritt gestern in Wolfsburg protestiert. Für den Standort Emden, wo es heute weitergeht, ist die Zukunft ungewiss. Die aktuelle Produktion läuft aus, für die 2030er Jahre gibt es noch keine Perspektive. Volkswagen hatte dort in den vergangenen Jahren viel Geld in den Umstieg auf Elektromobilität investiert.
1: In Köln beginnt heute die weltgrößte Computerspielemesse Gamescom. Zunächst dürfen nur Fachbesucher hinein, ab morgen ist auch das breite Publikum zugelassen. Aus Köln Martin Schütz.
4: Die Gamescom boomt. Noch nie haben die Aussteller so viel Fläche in Köln-Deutz belegt und noch nie waren so viele Aussteller vor Ort. 1600 sind es dieses Jahr. Bis Sonntag zeigen in den Kölner Messehallen Hersteller von Spielen und Hardware ihre Neuheiten. Laut den Veranstaltern der Gamescom gibt es dabei nicht mehr den einen großen Trend, der sich durch die Branche zieht. Die Interessen der Spielerinnen und Spieler sind demnach zu unterschiedlich. Es gibt Stände, an denen Simulatoren gezeigt werden, daneben aufwendige Actionspiele.
1: Das waren die Nachrichten. Das Wetter in Deutschland. Tagsüber gebietsweise Schauer und Gewitter, im Nordosten und Südwesten mehr Sonne. Höchstwerte 20 Grad im Erzgebirge bis 29 Grad am Oberrhein. Am Donnerstag im Osten trocken, im Westen einzelne Schauer oder Gewitter. Es ist jetzt 5.03 Uhr.
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5: Mit Sven Knappe am Mikrofon. Herzlich willkommen und einen guten Mittwochmorgen. 10 Finger gegen 176 Tasten, heißt es zu Beginn der letzten Runde Nachtkonzert. Das Klavierduo Dimitri Alexejew und Nikolai Demidjenko spielen den Walzer aus der Suite für zwei Klaviere Opus 17 von Sergei Rachmaninow.

Die russischen Pianisten Dmitri Alexejew und Nikolai Demidjenko interpretierten den Walzer aus der Suite für zwei Klaviere Opus 17 von Sergei Rachmaninow. Das Violinkonzert Opus 30 von William Walton wurde von dem berühmten Geiger Jascha Heifetz in Auftrag gegeben und von ihm auch 1939 uraufgeführt. Der erste Satz ist unüblicherweise kein schneller Allegro-Satz, sondern ein lyrisches Andante Tranquillo.

Andante Tranquillo, der erste Satz des Violinkonzerts Opus 30 von William Walton. Die bulgarische Geigerin Lia Petrova wurde vom Royal Philharmonic Orchestra London unter Duncan Ward begleitet. Von der Violine wechseln wir zur Klarinette. Eduard Brunner und das Münchner Kammerorchester bieten den ersten Satz aus dem Klarinettenkonzert Nummer 3 von Xavier Lefebvre hier im ARD Nachtkonzert.

Aus dem Klarinettenkonzert Nummer 3 in S-Dur von Xavier Lefebvre hörten wir den ersten Satz mit Eduard Brunner und dem Münchner Kammerorchester unter Reinhard Göbel. Hier ist das ARD-Nachtkonzert, präsentiert von BR Klassik mit Musik von Georg Christoph Wagenseil, der am 29. Januar 1715 in Wien geboren wird. Dass der Vater einen Juristen aus ihm machen will, interessiert den Jungen wenig. Er möchte Musiker werden. Er nimmt Kontakt zur Kapelle des Wiener Hofes auf, wo er sich im Alter von 20 Jahren als Hofscholar bewirbt. Sein Lehrer und Förderer, Hofkapellmeister Johann Josef Fuchs, bescheinigt ihm: »Wenn Ihre kaiserliche Majestät jemals einen Scholaren der Komposition allergnädigst aufzunehmen beliebt, so kann ich pflichtgemäß zu diesem Supplikanten raten. Von diesem Subjekt sind sowohl im Orgelspiel wie auch in der Komposition virtuose Dienste zu erwarten.« Hier Wagenseils Sinfonie in G-Dur mit dem L'Orfeo-Barockorchester.

Georg Christoph Wagenseil schrieb diese Sinfonie in G-Dur. Michi Geig leitete das L'Orfeo Barockorchester. Weiter geht's im ARD-Nachtkonzert mit Kammermusik von Anton Reicher aus Böhmen, der seine wesentlichen künstlerischen Erfolge in Paris feierte. Aus Reichers Klaviertrio gibt's den dritten Satz, serviert vom Trio Bohemo.

Das 2019 gegründete Trio Bohemo aus Tschechien interpretierte den dritten Satz aus dem Klaviertrio Opus 101 Nummer 3 von Anton Reicher. Emilie Meyer aus dem mecklenburgischen Friedland begleitet uns in Richtung Feierabend mit dem Finalsatz ihrer sechsten Sinfonie, gespielt vom Philharmonischen Orchester Bremerhaven.

Finale Allegro, der vierte Satz der sechsten Sinfonie von Emilie Meyer. Das Philharmonische Orchester Bremerhaven wurde von Marc Niemann dirigiert. 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Sven Knappe war für Sie am Mikrofon. Vielen Dank fürs Einschalten. Alles Gute und auf Wiederhören.

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1: 6 Uhr. In Brandenburg endet heute die Kabinettsklausur der Bundesregierung. Nach dem ersten Tag zeigte sich Kanzleramtschefin Waken überzeugt davon, dass die schwarz-rote Koalition die umstrittene Rentenreform planmäßig auf den Weg bringen werden kann. Für SR Info Dagmar Pepping.
2: Das Sozialministerium von Bärbel Baas arbeitet an einem Gesetzentwurf, der noch in diesem Jahr beschlossen werden soll. So wie andere Reformvorhaben, beispielsweise in der Pflege und bei der Arbeitszeit. Am zweiten Tag der Kabinettsklausur geht es um das Thema Wettbewerbsfähigkeit. Eingeladen sind der Handwerkspräsident und Start-up-Unternehmerinnen. Bei der anschließenden Kabinettssitzung wird es um den Hitzesommer und die Folgen gehen. Deutschland müsse den Klimawandel weiter eindämmen und sich besser an die Folgen des Klimawandels anpassen, hatte Kanzler Merz zum Auftakt der Klausur betont. Erste konkrete Entscheidungen dazu soll es laut Merz in kommenden Kabinettssitzungen geben.
1: Die Weltwirtschaft hat den durch den Iran-Krieg ausgelösten Energieschock wohl besser überstanden als befürchtet. Zu diesem Schluss kommt der internationale Währungsfonds IWF. Die Schließung der Straße von Hormuz habe aus mehreren Gründen weniger schlimme Folgen gehabt als erwartet. Dazu zählten der Rückgriff auf Öl- und Energiereserven, eine höhere Energieproduktion außerhalb der Golfregion, der Ausbau erneuerbarer Energien und auch eine teilweise Rückkehr zur Kohleverstromung. Auf dem Volksfest Hamburger Dom ist gestern Abend ein Kettenkarussell mit 23 Fahrgästen in großer Höhe stecken geblieben. Sie konnten erst nach 3 Stunden wieder befreit werden. Wegen eines Defektes an einer Bremse war das Fahrgeschäft stehen geblieben. Feuerwehr und Polizei waren mit einem Großaufgebot dort. Kurz vor Mitternacht gelang es dann, das Karussell wieder in Gang zu setzen. Verletzt wurde bei dem Vorfall niemand. Der TÜV prüft jetzt, wie es zu dem Zwischenfall kommen konnte. Mit einer großen Eröffnungsshow ist gestern Abend in Köln die Gamescom gestartet. Sie gilt als die weltweit größte Fachmesse für Computer- und Videospiele. Auch 5 saarländische Gaming-Studios sind mit von der Partie. Daniel Stemper.
3: Aus Saarbrücken dabei ist zum Beispiel das Studio Digitales Interactive. Ihr Detektivabenteuerspiel From Ruins wird zum ersten Mal auf der Gamescom anspielbar sein. Im vergangenen Jahr war auch das Studio Pentapor aus Saarbrücken vor Ort. Laut Mitgründerin Regina Krämer befindet sich das Studio aktuell in der Auflösung. Neben privaten Entwicklungen soll auch die langanhaltend unklare Fördersituation zu diesem Schritt geführt haben. 2024 bis zum Frühjahr 2026 konnten im Saarland nämlich keine Anträge auf Fördergelder für Gaming-Projekte gestellt werden, weil die Landesregierung die dazugehörige Richtlinie überarbeitet hat. Mittlerweile läuft die Förderung wieder.
1: Die Stadt Kaiserslautern will bedeutende Orte ihrer Industriegeschichte besser schützen und für die Zukunft erhalten. Im Rahmen eines neuen Projekts sollen unter anderem das Kammgarn, das ehemalige Eisenbahnausbesserungswerk in der Vogelwehr erfasst und auf einer Karte dargestellt werden. Auch die Bürger können Vorschläge und persönliche Erinnerungen einbringen. Die Ergebnisse sollen dann im November ausgewertet werden und in einen wissenschaftlichen Bericht einfließen. Er soll der Stadt als Grundlage dienen, damit wichtige Industrieorte nicht vergessen oder überbaut werden. Die US-amerikanische Sängerin und Country-Legende Dolly Parton ist tot. Wie ihre Familie bestätigt hat, starb sie mit 80 Jahren. Nach Medienberichten litt sie an Krebs. Im Laufe ihrer mehr als 60-jährigen Karriere veröffentlichte die Sängerin fast 50 Studioalben und verkaufte mehr als 100 Millionen Platten. Zu ihren bekanntesten Hits zählen Jolene und I Will Always Love You. Und das waren die Nachrichten mit Christian Koch. 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
4: Schönen guten Morgen, das Wetter heute. Es ist erstmal ziemlich wolkig. Örtlich hält sich auch etwas Nebel. Im Laufe des Tages kommt aber immer mehr die Sonne raus hier im Saarland. Zwischendurch sind ein paar Gewitter dabei. Wird aber heute ziemlich warm wieder. 24 Grad im Hochwald bis 28 Grad an Saar und Mosel. Und jetzt gucken wir auf die Straßen. Aktuelles aus der SR-Verkehrsredaktion. Momentan nichts los. Wir wünschen gute Fahrt.
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4: Falls bei Ihnen gerade erst der Wecker geklingelt hat und Sie dabei sind, sich aus dem Bett zu schälen, ohne wirklich zu wissen, wie Sie sich fühlen, hier mal ein Vorschlag von Omao, Nadaro und Max Landry. Feeling good. Ich bin Olivia Paul. Schön, dass Sie mit uns aufstehen.

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1: Ihr Mittwochmorgen mit SR Kultur um 6:10. Eigentlich berichten wir um diese Zeit über Politik. Das machen wir heute mal anders. Es geht jetzt um eine Person, für die US-Präsident Trump eine 7-tägige Trauerbeflaggung angeordnet hat. Nicht für eine verstorbene Politikerin, sondern für eine Ikone. Sie haben es in den Nachrichten bei uns vielleicht gerade gehört. Dolly Parton, die Queen der Country Music, ist gestern mit 80 Jahren verstorben. Zu ihren größten Hits gehörten zum Beispiel Jolene oder auch 9 to 5. Carsten Kühntopf für SR Kultur über diese Ikone.
2: Es ist Dolly Partons Neffe Brian Seaver, der ihren Tod mitteilt im Namen der Familie in einem Video. Dolly wollte es, so sagt er.
3: By her example, we believe that anything was possible.
2: Durch ihr Vorbild glaubten wir, dass alles möglich war. Es gab keine Tür, die sie nicht öffnen konnte. Und die Türen, die sie öffnete, schrieben Geschichte und veränderten diese.
3: And the doors she opened made and changed history.
2: Dolly Parton wächst in Armut auf dem Land in Tennessee mit 11 Geschwistern. Mit 6 schreibt sie ihren ersten Song, mit 8 bekommt sie eine Gitarre geschenkt. Ihre Mutter ermuntert sie zu singen. Nach der High School geht Dolly nach Nashville, Hauptstadt der Country Music.
4: Ich habe von Anfang an mein Talent geglaubt, dass ich in Nashville was zu verkaufen habe, dass meine Songs gut waren und dass ich als Sängerin gut genug war, um es zu schaffen.
2: Dolly trifft Carl Dean, einen Bauunternehmer, der die Liebe ihres Lebens wird und ihre Muse und sie zu zahlreichen Songs inspiriert. Schneller Aufstieg in der Country-Musikszene, damals eine Männerdomäne mit einem Schuss Sexismus. Dolly Parton ist selbstbewusst, unerschrocken und hat einen eisernen Willen zum Erfolg.
4: Ich habe immer gesagt, ich sehe zwar aus wie eine Frau, kann aber auch wie ein Mann denken. Deshalb habe ich mich nicht einschüchtern lassen. Ich war ein ziemlich hübsches Mädchen, naja, ein bisschen aufgetakelt natürlich, aber das habe ich mir zunutze gemacht.
5: I use that.
2: Dollys Bühnenpersönlichkeit mit dem grellen Make-up, den wasserstoffblonden Haaren, den schrillen Outfits, der Sanduhrfigur, alles eine bewusst getroffene Geschäftsentscheidung.
4: Ich beschloss, etwas zu tun, das zumindest Aufmerksamkeit erregen würde. Sobald die Leute den Schock über mein lächerliches Aussehen überwunden hätten, würden sie sehen, dass es eine Seite an mir gibt, die man schätzen kann. Ich bin sehr authentisch, wo es darauf ankommt, und zwar innerlich.
2: Dolly Parton eröffnet Restaurants und Dollywood, einen Vergnügungspark, gründet Produktionsfirmen und startet einen Radiosender und arbeitet als Schauspielerin, so im Film 9 to 5, für den sie den Titelsong schreibt.
6: Working 9 to 5.
2: Aus der Politik hält sich Dolly raus. Sie wolle nur Entertainerin sein und was sie zu sagen habe, finde sich in ihren Songs.
4: Ich versuche nur, das Leben ein wenig besser zu machen und Menschen Mut zu machen. Das ist das, was sie in meinen Songs finden. Es geht um Liebe und gegenseitige Akzeptanz und darum, Menschen Mut zu machen.

Dolly Parton ist gestern gestorben. Der Fakt, dass Trump Trauerbeflaggung anordnet, ist allerdings sehr ungewöhnlich. Auf der Homepage des Weißen Hauses wird das groß angekündigt. Und Donald Trump spricht dort von Respekt für die Country-Sängerin. 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

ihr Mittwochmorgen. Hier ist SR Kultur. Wir haben 19 Minuten nach 6. Und jetzt einen sehr entspannten, sehr schönen Song. Hier ist My Song von Deckel.

0: SR Kultur hier und wir gucken, ich bin jetzt nicht mehr allein, das freut mich erstmal. Schönen guten Morgen, Lisa Huth.
1: Guten Morgen.
0: Und wir schauen jetzt mal auf die Presse. Die deutsche Wirtschaft ist da heute sehr im Fokus. Die deutsche Wirtschaft wurde zuletzt oft nur als Patient bezeichnet oder als Sorgenkind der EU. Aber jetzt feiert sie ein kleines Comeback. Das geht auf neue Konjunkturzahlen zurück. Und darum geht's auch in den Pressestimmen heute Morgen, ne?
1: Ja. In der Südwestpresse aus Ulm heißt es, man mag es kaum glauben, aber es gibt sie noch, die guten Nachrichten aus der deutschen Wirtschaft. Schon das dritte Quartal in Folge entwickelte sich die Konjunktur positiv. Und jetzt steht auch fest, die Kaufkraft der Deutschen hat ebenfalls zugelegt. Laut gewerkschaftsnaher Böckler-Stiftung sind nämlich die Tariflöhne im ersten Halbjahr stärker gestiegen als die Inflation. Weniger gut ist, dass die positiven Entwicklungen anscheinend kaum bei den Menschen ankommen. Deutschland ist weiter ein schlecht gelauntes und besorgtes Land. Und das, obwohl nicht nur Arbeitnehmerinnen und Arbeitnehmer profitieren, sondern auch die Renten wieder einmal deutlich steigen werden. Immerhin orientieren diese sich an der Lohnentwicklung.
0: Sind denn alle Kommentatoren auf diesem Kurs?
1: Also das Darmstädter Echo sieht's auch positiv. So schlecht sind die Chancen vieler deutscher Unternehmen auf dem Weltmarkt anscheinend doch nicht. Die vielen kleinen und mittelgroßen Champions geraten schnell aus dem Blick, weil alle auf die unbestritten großen Probleme der Autokonzerne starren. Wenn diese jetzt einigermaßen die Kurve kriegen, sieht es auch auf mittlere Sicht gar nicht so schlecht aus. Und in der Taz steht, die deutsche Wirtschaft ist sehr viel widerstandsfähiger, als manche Lobbyistinnen der Industrie glauben machen wollen. Klar wird die Lage systematisch schlecht geredet. Dann lassen sich Kürzungen für Beschäftigte und Geschenke für Unternehmen besser durchsetzen. Aber trotz widriger Umstände wie dem Iran-Krieg, hoher Energiepreise und der erratischen US-Zollpolitik ist das deutsche Bruttoinlandsprodukt das dritte Quartal in Folge gestiegen. Und in die Frankfurter Allgemeinen Zeitung, die ist eher ein bisschen zurückhaltend positiv. Zum Teil führt der Ausfuhrerfolg sich darauf zurück, dass ausländische Unternehmen noch schnell einkauften, um sich vor befürchteten Preiserhöhungen und Lieferschwierigkeiten als Folge der kriegerischen Spannungen um Iran zu wappnen. Dieser Sondereffekt wird schnell verpuffen. Zum Teil spiegelt der Exporterfolg aber auch die Anpassungsfähigkeit deutscher Unternehmen, die sich trotz sinkender Verkäufe in Amerika und in China neue Absatzmöglichkeiten in der Europäischen Union erschließen. Sollte sich dieser Eindruck in den kommenden Quartalen bestätigen, wäre das ein solideres Signal für eine inhärente Stärke der Wirtschaft als die überraschend stabile Erholung.
0: Wirtschaft, also das Thema. Geht auch jemand auf die Regierung ein?
1: Ja, etwa die Heidelberger Rhein-Neckar-Zeitung. Die Realität sieht pünktlich zum Klausurstart der Koalition auf Schloss Neuhardenberg fast schon rosig aus. Deutschland kämpft sich aus dem wirtschaftlichen Tief heraus. Es geht aufwärts.
0: Dankeschön, Lisa Huth, für den Überblick über die Presse heute Morgen.

0: Und wir haben genau eine Minute nach 6:30. Guten Morgen.
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0: Letzter Tag der Kabinettsklausur. Dabei will sich die Bundesregierung auf Schloss Neuhardenberg mit den Folgen der Hitzewelle befassen. Vorher wollen die Teilnehmer mit Handwerkspräsident Dittrich und Start-up-Unternehmern über die Wettbewerbsfähigkeit der Wirtschaft sprechen. Energiekrise. Nach Auffassung des Internationalen Währungsfonds hat die Weltwirtschaft die Auswirkungen des Iran-Kriegs besser verkraftet als befürchtet. Gründe dafür seien unter anderem die Freigabe von Öl- und Erdgasreserven und der Ausbau erneuerbarer Energien. Country-Legende Dolly Parton ist gestorben. Nach Angaben ihrer Familie starb sie gestern im Alter von 80 Jahren. Im Lauf ihrer langen Karriere verkaufte Dolly Parton mehr als 100 Millionen Alben. Zu ihren bekanntesten Hits gehören Jolene und 9 to 5. Alle Infos finden Sie auch bei uns auf srinfo.de. Und wir gucken aufs Wetter. Im Saarland geht es mal los mit vielen Wolken, etwas Nebel. Im Laufe des Tages kommt immer öfter die Sonne raus. Auch dabei heute vereinzelte Gewitter. Es wird deutlich wärmer als zuletzt und ziemlich schwül obendruf. 24 Grad im Hochwald und bis 28 Grad an Saar und Mosel. Morgen ein Mix aus Sonne und Wolken. Schauer oder Gewitter sind weiterhin dabei. Und es bleibt warm und schwül mit Spitzenwerten morgen zwischen 26 und 30 Grad. Und jetzt schauen wir ganz kurz auf die Straßen. Saarland-Pfalz, da gibt's eine Meldung zwischen Rentrisch und Neuweiler Behinderungen nach einem Wildunfall. Allen unterwegs, gute und sichere Fahrt.
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0: Mit Olivia Paul, schön, dass Sie mit uns in diesem Mittwoch starten. Das machen wir mit einer Band, die sich gesagt hat, ich habe keine Lust mehr oder wir haben keine Lust mehr. Und das finde ich relativ mutig, also Erfolg zu haben und dann zu sagen, nö, wir fangen noch mal ganz von vorne an. So ging es bei der Band den Cardigans. Die hatten keine Lust auf ihre damalige Musik, Hardcore und Metal, kann man sich gar nicht vorstellen, und beschlossen einfach was völlig anderes zu machen mit Sängerin Nina Persson. Und mit ihrer sehr zarten Stimme und dem ganz neuen Sound ging es dann ganz schnell mit dem Erfolg. Hier sind die Cardigans, Sick and Tired.

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0: Das ist Joe Hisaishi mit dem Thema aus dem Anime-Film Kikis kleiner Lieferservice. Es ist jetzt 6.43 Uhr, ist SR Kultur am Mittwochmorgen. Menschen wie mir steht mehr zu als anderen oder Menschen wie ich verdienen eine bessere Behandlung als andere. Solche Aussagen haben AfD-Anhänger in Umfragen in den letzten Jahren stark zugestimmt. Vor einem Jahr gaben zum Beispiel 82% der AfD-Anhänger an, es wäre ihnen egal, dass die AfD als rechtsextrem gilt. Der katholische Politikwissenschaftler Dr. Andreas Püttmann ist daher der Meinung, Narzissmus könne dazu führen, dass Menschen eher rechtsradikale Parteien wählen. Gründe dafür können zum Beispiel ein starkes Anspruchsdenken oder das Gefühl, ständig benachteiligt oder verletzt zu werden. Er sieht darin ein Zeichen für eine Krise der moralischen und gesellschaftlichen Werte. Vor der Sendung habe ich Dr. Püttmann nach den Gründen seiner Meinung nach für den Rechtsruck gefragt.
1: Also üblicherweise wird ja davon ausgegangen, das sei eine Reaktion auf politisches Versagen. Und ich werbe für einen Perspektivwechsel, ohne zu bestreiten, dass es kritikwürdige Versäumnisse gibt, nicht etwa bei der Infrastruktur oder bei der Russlandpolitik, bei der Bürokratisierung und der Reform der sozialen Sicherungssysteme. Das leuchtet ja jedem ein. Man muss allerdings sagen, dass diese Politik der letzten Jahrzehnte auch vom Volk bestellt wurde. Also es hat die Parteien sozusagen belohnt, die ein bestimmtes Angebot gemacht haben. Und in der Demokratie bekommt eben jedes Volk früher oder später die Politiker, die zu ihm passen. Und damit auch die Politik, die es verdient. Wenn es nur eine Reaktion wäre auf ein bestimmtes Fehlverhalten von Politikern, dann fragt man sich ja, warum in allen westlichen Ländern so ein Aufwuchs von Rechtspopulisten da ist. Es ist ja sehr unwahrscheinlich, dass schlagartig alle Regierungen schlecht werden, international. Und dann ist natürlich auch unerklärlich, warum auch Aggressionen gegen Schaffner, gegen Klinikpersonal, gegen Rettungswagenfahrer und so weiter auch sich Bahn bricht. Also das spricht doch eher für eine gewisse Zügellosigkeit, die nicht nur im Bereich der Politik um sich greift. Und es ist ja dann auch nicht erklärbar, wenn man auf die Verdrossenen zugeht oder die nach rechts Gerückten, wie Merz mit der CDU während der Ampelkoalition. Und wenn die Asylzahlen gedrückt werden, wieso die Leute dann nicht zurückkommen?
0: Was kann man denn Ihrer Meinung nach aus der Perspektive des Christentums dem entgegensetzen?
1: Also zunächst mal lehrt ja das Christentum die moralische Dezentrierung, das heißt, dass man von den eigenen Interessen und den eigenen Ansprüchen auch absehen kann, nicht? Während also die Neurechten das eigene gegen das Fremde als positive Parole sozusagen verbreiten, lehrt das Christentum genau das Gegenteil, dass der in sich verkrümmte Mensch sozusagen der Inbegriff der Sünde ist. Also dass man auch vom anderen her denken muss, dass man empathisch einfühlsam ist, das ist vielleicht so das Wichtigste. Und vor allen Dingen auch nicht nur gegenüber dem Volksgenossen, sondern durch den christlichen Universalismus eben auch gegenüber Menschen jenseits politischer Grenzen. Und dazu kommt dann also auch eine gewisse Gelassenheit gegen die Daueraufgeregtheit des Rechtspopulismus. Eine Gelassenheit, die aus der Geborgenheit herkommt, also aus der Beheimatung in einem Sinnsystem. Und schließlich natürlich auch bestimmte geistige Grundsätze, wie dass alle Menschen die gleiche Würde haben.
0: Das ist jetzt ein sehr großer Rundumschlag. Brechen wir es mal ein bisschen ins Kleine zurück. Was, glauben Sie, kann man dagegen machen, in Anführungsstrichen, also gegen diesen Rechtsruck im Kleinen?
1: Also natürlich, Sie haben völlig recht, geht es hier nicht darum, dass nur Maßnahmenkataloge erfunden werden müssen, sondern wenn meine These stimmt, dass wir uns in einer Kulturkrise befinden, weil eben historische Erfahrungen verblasst sind, weil eine Verwöhnungspädagogik die Leute zur Anspruchsegozentrik verleitet hat, weil es eine Entprofessionalisierung der Meinungsbildung im Netz gegeben hat und eine Polarisierung des Social Media, nicht? Dann haben wir eine Kulturkrise. Und da kommt man eben nicht durch politische Maßnahmen raus, sondern durch eine grundsätzliche erstmal Einsicht in das Problem Und durch eine Mobilmachung, also wirklich aller der Erzieher in den Familien, der Lehrer in den Schulen, der Künstler, der Seelsorger, also alle die, die an der Orientierung, an der moralischen Orientierung arbeiten und die auch also an der Geborgenheit von Menschen arbeiten, die müssen eine gewaltige Kraftanstrengung vollbringen.
0: Jetzt frage ich nochmal ganz frech nach, haben Sie Ideen für konkrete Maßnahmen?
1: Ja, beispielsweise, dass man den Hass im Netz unterbindet. Gerade hat Frau Brosius-Gersdorf ja den Vorschlag gemacht, dass man sich mit Klarnamen anmelden muss, bei Social-Media-Portalen zum Beispiel. Also, dass man nicht ungeschützt anonymer Hetzer ausgesetzt ist. Das wäre zum Beispiel also bei der öffentlichen Meinungsbildung schon mal ein wichtiger Punkt, dass man in den Schulen die politische Bildung verstärkt, nicht? Weil viele ja offensichtlich auch gar nicht mehr Demokratie und Diktatur unterscheiden können. AfD-Anhänger sind ja also zu einem großen Prozentsatz überzeugt, dass wir schon in einer Quasi-Diktatur leben. Eine völlig absurde Auffassung. Also da fällt einem schon auch einiges konkret ein. Aber die Hauptherausforderung ist eben eine geistige gegen dieses narzisstische Gekränktsein von großen Bevölkerungsteilen, sobald es nicht nach ihrer Vorstellung geht.
0: AfD-Aufstieg als kulturelle Krise. Vielen Dank, Andreas Püttmann, für Ihre Einschätzung hier.
1: Gern geschehen.

0: Zwischenruf von Corinna Achtermann, Katholische Kirche.
1: Vor ein paar Tagen habe ich mich nach sehr langer Zeit mit einer guten Freundin verabredet. Und obwohl wir uns seit einer Ewigkeit nicht gesehen haben, war es, als hätten wir uns gestern erst getroffen. Bei manchen Menschen ist es einfach so, dass es keine Rolle spielt, wie lange man sich nicht gesehen hat. Bei anderen braucht es mehr Energie, um die Freundschaft am Leben zu halten. Mir sind Freundschaften wichtig. Ich mag es, gemeinsam zu lachen, gemeinsame Erlebnisse zu sammeln, einander zuzuhören, sich kritisch zu hinterfragen und schwierige Zeiten Seite an Seite durchzustehen. Und dennoch kann es passieren, dass manche Kontakte abbrechen. Nicht wegen eines Streits, sondern weil sich nach und nach niemand mehr gemeldet hat. Aus gelegentlichen Nachrichten wurden lange Pausen, bis der Kontakt schließlich ganz verloren ging. So oder so, Beziehungen brauchen Pflege, sie brauchen Aufmerksamkeit und die Bereitschaft, aufeinander zuzugehen. Im Alltag sind es oft die kleinen Dinge, die Beziehungen stärken. Eine kurze Nachricht, ein spontaner Anruf oder die einfache Frage, wie es dem anderen geht. Solche Gesten zeigen, du bist mir wichtig. Für mich werden Beziehungen nicht durch große Worte stark, sondern durch kleine Gesten im Alltag. Wer zuhört, Zeit schenkt, nachfragt oder verlässlich ist, investiert in eine Beziehung. Das gilt für Freundschaften ebenso wie für Familie und Partnerschaft. Beziehung lebt davon, dass beide Seiten bereit sind, aufeinander zuzugehen und die Verbindung lebendig zu halten. Denn Beziehung ist keine Einbahnstraße.
0: Sie hörten einen Beitrag der Katholischen Kirche.

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1: 7 Uhr. Auf ihrer Kabinettsklausur beschäftigt sich die Bundesregierung in Brandenburg heute mit dem Hitzeschutz. Dabei wollen Kanzler Merz und seine Minister der schwarz-roten Koalition die Folgen der Hitzewellen in diesem Sommer analysieren und über Konsequenzen beraten. Konkrete Beschlüsse sind nicht zu erwarten. Außerdem geht es am zweiten und letzten Tag der Klausur um die Wettbewerbsfähigkeit der deutschen Wirtschaft. Dazu wurden mehrere Start-up-Unternehmer und Handwerkspräsident Dittrich eingeladen. Im Kampf gegen Drogenschmuggel hat das US-Militär in der Karibik ein verdächtiges Boot angegriffen. Dabei wurden nach Angaben der Streitkräfte 4 Menschen getötet. Beweise dafür, dass auf diesem Boot wirklich Drogen transportiert wurden, gibt es aber nicht. Erst vor wenigen Tagen hatten die USA ein angebliches Drogenboot im Pazifik attackiert. Dabei sollen 2 Menschen getötet worden sein. Davor hatte das US-Militär seine Kampagne gegen den mutmaßlichen Drogenschmuggel aus Lateinamerika mehr als 2 Monate lang pausiert. Im weltweiten Handel gibt's neben der Straße von Hormuz bald einen weiteren Engpass. Der Schiffsverkehr durch den Panama-Kanal zwischen Atlantik und Pazifik muss eingeschränkt werden. Hintergründe hat Jenny Barke.
2: Das Klimaphänomen El Niño sorgt für anhaltende Dürre in Mittelamerika. In der Folge wird der Schiffsverkehr durch den Panama-Kanal ab September reduziert. Schrittweise werden die buchbaren Durchfahrten von 36 auf 32 pro Tag gesenkt, wie die Verwaltung der Wasserstraße zwischen Atlantik und Pazifik mitteilte. Der gedrosselte Schiffsverkehr wirkt sich auch auf die deutschen Reedereien aus. Nach Angaben des Verbands Deutscher Reeder VDR ist der Panama-Kanal für bestimmte Güter von zentraler Bedeutung. Die Einschränkungen würden auf eine ohnehin hohe Nachfrage treffen, weil sich die Energieverkehre wegen der angespannten Lage in der Straße von Hormuz verlagert haben. Betroffen sind laut VDR Container, Massengut und Tankschiffe sowie Gas- und Autotransporter.
1: Wie viele deutsche Schiffe genau von der Reduzierung betroffen sind, ist noch unklar. Die USA wollen Saudi-Arabiens ziviles Atomprogramm unterstützen. Präsident Trump hat dem Kongress dazu ein Abkommen vorgelegt. Allerdings knüpfte er die Vereinbarung an Bedingungen. Saudi-Arabien müsse die Beziehungen zu Israel verbessern. Andernfalls werde die Vereinbarung nicht umgesetzt. Saudi-Arabien hatte aber schon deutlich gemacht, dass eine Aufnahme diplomatischer Beziehungen zu Israel zunächst einen klaren Weg zu einem palästinensischen Staat voraussetze. Israels Regierung lehnt die Gründung eines Palästinenserstaates streckt ab. Im saarländischen Landtag geht es heute unter anderem um den Bevölkerungsschutz. Dazu wird in erster Lesung ein Gesetzentwurf der Landesregierung beraten. Für SR Info Noah Sari.
3: Die Folgen des Klimawandels oder die Auswirkungen der Kriege in der Ukraine und Nahost. Sie machen laut Landesregierung ein Bevölkerungsschutzgesetz für das Saarland notwendig. Es soll das bisherige Brand- und Katastrophenschutzgesetz ablösen. Vorgesehen sind etwa landeseigene Regeln zum Schutz kritischer Infrastruktur, die die Bundesgesetzgebung ergänzen. Außerdem soll die Bevölkerung mit Unterstützung von Hilfsorganisationen besser auf Krisen vorbereitet werden. Auch der Landesentwicklungsplan wird ein Thema im Landtag sein. Zur Inklusion an Schulen haben außerdem alle 3 Fraktionen einen eigenen Antrag eingebracht.
1: Mit einer großen Eröffnungsshow ist gestern Abend in Köln die Gamescom gestartet. Sie gilt als weltweit größte Messe für Computer- und Videospiele. Auch 5 saarländische Gaming-Studios sind vertreten. Nicht dabei ist das Saarbrücker Studio Pentapaw. Das befindet sich nach Angaben von Mitbegründerin Regina Krämer in Auflösung. Dazu habe unter anderem die lange unklare Fördersituation beigetragen. Etwa 2 Jahre lang konnten im Saarland keine Förderanträge für Gaming-Projekte gestellt werden, weil die Landesregierung die entsprechende Richtlinie überarbeitet hatte. Inzwischen ist die Förderung wieder angelaufen. Und das waren die Nachrichten mit Christian Koch. 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
4: Das Wetter im Saarland geht erstmal mit vielen Wolken und etwas Nebel los. Im Laufe des Tages kommt aber immer öfter die Sonne raus. Auch dabei heute vereinzelte Gewitter und es wird deutlich wärmer als die letzten Tage. Auch ziemlich schwül. 24 Grad im Hochwald sind drin, bis 28 Grad an Saar und Mosel. Morgen bekommen wir einen Mix aus Sonne und Wolken. Schauer oder Gewitter sind aber weiterhin möglich. Und es bleibt warm und schwül mit Spitzenwerten zwischen 26 und 30 Grad. Aktuelles aus der SR-Verkehrsredaktion A620, Saarlouis Richtung Saarbrücken. Zwischen Völklingen-Ost und Saarbrücken-Gersweiler ein Stau an einer Dauerbaustelle und Sie brauchen hier ungefähr 15 Minuten länger.
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4: 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Und den ersten Titel in dieser Stunde haben wir dem Film Zurück in die Zukunft zu verdanken. Der kleine 13-jährige Josh Cunningham, der sah die Hauptfigur Marty McFly, natürlich gespielt von Michael J. Fox, Gitarre spielen in dem Film und wusste sofort, oh ja, das will ich auch machen. Und später traf er dann die Schwestern Donna und Vicky Simpson. Und Anfang der 90er entstanden damit die Waves. Hier sind sie mit Daydreamer.

0: Das ist ein sehr talentiertes Kerlchen, sehr jung. Das ist Tal Aditi und Whatever You Want hier bei SR Kultur. Gleich 7:12 und ich plaudere jetzt mal ganz kurz aus dem Nähkästchen. Ich bin gestern in der Redaktionskonferenz hier bei SR Kultur völlig entgeistert angeschaut worden, als ich erzählt habe, dass ich vor der Sendung 4:30 morgens auf einer Bank gesessen habe, mein Erdnussbutterbrot gegessen und die frische Luft genossen habe. Ich fand das irgendwie total schön. Und plötzlich haben wir alle übers Wetter geredet. Die einen vermissen die heißen Tage, die anderen fanden die Abkühlung toll. Hat irgendwie alle bewegt, das Thema. Und das geht ja nicht nur uns so. Für viele ist das Wetter total wichtig. Und deswegen freue ich mich jetzt, mit Ricardo Frink darüber zu sprechen, was das Wetter mit unserer Seele macht.
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0: Na, guten Morgen, Psychologe Ricardo Frink.
2: Morgen, Olivia. Hi.
0: Hi. Wie ist das so mit dem Wetter und der Wirkung auf die Psyche?
2: Ja, also es gibt da tatsächlich Effekte. Wetter beeinflusst unsere Psyche auf verschiedenen Ebenen. So, das eine ist die körperliche Ebene. Licht zum Beispiel beeinflusst unsere innere Uhr und damit auch unseren Schlaf-Wach-Rhythmus. Vermutlich auch Antrieb und Energie und auch, ja, unter mehr Licht wird mehr von unserem Glückshormon Serotonin ausgeschüttet. Temperatur zum Beispiel verändert, wie stark der Körper regulieren muss. Ja, Zittern, Schwitzen, das sind beides leichte Stressfaktoren. Das ist so die körperliche Ebene. Die zweite ist aber die Verhaltensebene und die wird, glaube ich, häufig unterschätzt. Bei grauem Wetter, also wie jetzt in den letzten Tagen, ja, da hocken wir oft mehr drin, bewegen uns weniger, sehen weniger Menschen, haben einen anderen Tagesrhythmus, weniger Sommergefühl. Und das kann alles unsere Psyche beeinflussen.
0: Wir kennen das ja alle. Wir haben was vor, starren dann irgendwie täglich auf die Wetter-App. Und dann kommt es dann doch anders als in der Vorhersage, ist man eventuell enttäuscht. Wie viel hat denn diese Stimmung mit dem Wetter auch mit einer bestimmten Erwartungshaltung zu tun?
2: Sehr, sehr viel. Emotionen entstehen nicht nur aus dem Moment, in dem wir gerade sind, sondern auch aus dem, womit unser Gehirn gerechnet hat. Also so ganz stark runtergebrochen ist unser Gehirn eigentlich ein Vorhersageorgan. Und in Bezug auf das Wetter heißt das, es baut permanent Erwartungen auf, wie sich die, ja, weiß nicht, nächsten Stunden oder Tage oder die Jahreszeit nebenan anfühlen sollen. So, und ich glaube, beim Sommer ist das besonders stark, weil das für viele heißt, es ist hell und warm, draußen sein, Leichtigkeit, im Biergarten sitzen, mit kurzer Kleidung rumlaufen. Also so ein bisschen Urlaubsgefühl im Alltag. So, wenn die Wirklichkeit denn davon abweicht und der August schon total kalt und verregnet ist, wir plötzlich 14 Grad bei grauem Himmel haben und nicht die Sonne, wie von der Wetter-App angekündigt, ja, dann gibt es einen Vorhersagefehler. Und wir verlieren die erwartete Stimmung, mit der unser Gehirn schon gerechnet hat. Also der Wettereffekt trifft auf einen Vorhersagefehler.
0: Dieses feine Sensorium fürs Wetter, das ist ja dem Menschen offenbar angeboren, auch den Tieren. Und das hat uns ja möglicherweise in der Menschheitsgeschichte auch große evolutionäre Vorteile gebracht, oder?
2: Mhm. Ja, total.
0: Lebenswichtig.
2: Lebenswichtig, total. Also für Menschen war

0: Kälte und vor nachtaktiven Fressfeinden zu schützen und bei der Nahrungsknappheit Energie zu sparen. Und dieses Programm, das läuft bis heute eben noch in uns. Bei vielen Tieren erkennen wir es natürlich deutlich mehr noch, also Zugverhalten, Vorräte anlegen, aber das steckt auch in uns Menschen.
1: Ich finde dieses Zurückziehen in die Höhle eigentlich immer total gemütlich, so auf dem Sofa mit einem heißen Kakao geht immer. Wenn Leute jetzt extrem wetterfühlig sind, ja, und unter diesen Umschwüngen leiden, also wie jetzt in den vergangenen Tagen, da hatten wir es wirklich kühl im Saarland und jetzt wird es aber heiß und schwül. Welchen Tipp hast du für uns, wie man damit besser fertig wird?
0: Ich würde die wichtigsten Gegenbedingungen planen. Also das sind vor allem Licht, Bewegung und soziale Reize. Und das möglichst früh und nicht erst, wenn man schon so ein paar Wochen in einem Herbstloch irgendwann drin hängt. Also bei schlechtem Wetter, das ist ja meistens das Problem für viele Leute. Morgens oder mittags rausgehen, auch wenn es draußen grau ist, da schlägt man gleich zwei Fliegen mit einer Klappe. Einmal Bewegung, aber auch Tageslicht. Also selbst bei bedecktem Himmel ist das noch stärker als normales Innenlicht. Ich habe zusätzlich eine Tageslichtlampe mit hoher Luxzahl. Auch das kann bewegen, kann helfen. Also Licht und Bewegung, würde ich sagen. Und ganz wichtig, soziale Termine, sich verabreden, unter Leuten sein.
1: Also nicht einfach aufs Wetter konzentrieren, sondern irgendwas Schönes unternehmen. Mhm. Wetterfühligkeit, also keine Einbildung. Vielen Dank dafür, Ricardo Frink. Viele Grüße.
0: Und danke, danke.
1: Einen schönen Tag, egal bei welchem Wetter.
0: Dir auch. Tschüss.
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0: Einen schönen Mittwochmorgen, hier ist SR Kultur um 7:06. Dänemark hat US-Präsident Trump die Stirn geboten. Grönland hat schon getan, Brasilien und natürlich auch Kanada, jetzt besonders. Trump hatte nach dem Scheitern der Gespräche am Wochenende neue Zölle verhängt, nicht zu knapp. Und Kanada reagiert, wie, das erklärt Giselle Uka.
1: In kämpferischem Ton erklärt Kanadas Finanzminister François-Philippe Champagne, warum die Handelsgespräche mit den USA gescheitert sind. Die Vereinigten Staaten hätten zu viel gefordert und zu wenig geboten. Deshalb habe die kanadische Regierung eine Entscheidung getroffen für Kanada.
2: When the United States of America asked too much and offered too little, we made a choice. We chose Canada.
1: Weil sich die beiden Nachbarn im Vorfeld nicht einigen konnten, haben die USA Zölle in Höhe von 50% auf diverse kanadische Waren verhängt. Nun folgt die Antwort der Kanadier. Heute verkünde ich, dass Kanada die US-Zölle Dollar für Dollar und Zollsatz für Zollsatz erwidern wird.
2: Dollar für Dollar, Rate für Rate.
1: US-Güter im Wert von rund 20 Milliarden Dollar werden mit kanadischen Zöllen bis zu 50% belegt. Darunter beispielsweise Stahl, Milchprodukte oder landwirtschaftliche Maschinen aus den Vereinigten Staaten. Kanadas Gegenzölle sollen in der zweiten Septemberwoche in Kraft treten. Um kanadische Betriebe und Arbeitnehmer vor den Folgen eines länger andauernden Zollkonflikts mit den USA zu schützen, schnürt die kanadische Regierung außerdem ein milliardenschweres Hilfspaket. Industrieministerin Melanie Jolie ermutigt kanadische Betriebe, bei den zuständigen Behörden um Unterstützung zu bitten. Gleichzeitig ruft sie die Verbraucher ihres Landes dazu auf, künftig vorzugsweise kanadische Produkte zu kaufen.
3: Actually, when you choose a Canadian product,
1: wenn Sie sich für ein kanadisches Produkt entscheiden, üben Sie nicht nur Druck auf die USA aus, sondern sichern Arbeitsplätze.
3: Right now, you're protecting jobs.
1: Kanadas Minister machen kein Geheimnis daraus, dass der Zollkonflikt mit den USA länger andauern könnte. Sie stimmen die Bürger auf einen Kampf ein, der Durchhaltevermögen und Leidensfähigkeit erfordert.
3: And that's how we can.
1: So können wir den Widerstand gegen das, was uns widerfährt, ins Leben rufen.
3: To what is happening to us.
1: Erklärt Jolie. Eine deutliche Mehrheit der Kanadier unterstützt die harte Haltung der kanadischen Regierung im Zollstreit mit den USA. Das zeigen aktuelle Umfragen. Dennoch bleibt die Befürchtung, dass der Handelskonflikt immer weiter eskaliert, Preise steigen und Arbeitsplätze gestrichen werden.
0: Die Kanadier bieten Trump Paroli. Ein Bericht von Giselle Uka für SR Kultur.

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1: So kann ein Disco-Klassiker auch mal klingen in einer sehr smoothen Version. Stop in the Name of Love, das ist Lisa Ekdahl gewesen.
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1: Um 19:30 Uhr, guten Morgen, letzter Tag der Kabinettsklausur. Dabei befasst sich die Bundesregierung auf Schloss Neuhardenberg mit den Folgen der Hitzewellen. Außerdem geht es um die Wettbewerbsfähigkeit der Wirtschaft. Industriegeschichte in Kaiserslautern. Mit einem Projekt will die Stadt ehemalige Industrieorte wie die Kammgarnfabrik und das Pfaffgelände besser schützen und für die Zukunft erhalten. Sie sollen auf einer Karte erfasst werden. Bürger können Vorschläge und Erinnerungen einbringen. Everytime ist deutscher Oscar-Beitrag. Das hat die Auslandsvertretung des deutschen Films in München entschieden. Der Film der österreichischen Regisseurin Sandra Wollner erzählt von Ella und ihrer jüngeren Tochter Melli, die versuchen, ein Jahr nach dem plötzlichen Tod der älteren Tochter ihren Alltag zu bewältigen. Erstmals ist wegen einer Regeländerung möglich, dass noch zwei weitere deutsche Produktionen ins Rennen gehen. Es sind die Filme Gelbe Briefe von Ilka Çatak und Von Scham und Geld von Visa Morina. Sie waren bei der Berlinale und dem Sundance Film Festival erfolgreich. Alle Nachrichten haben wir für Sie auf srinfo.de. Und wir gucken aufs Wetter. Das geht erstmal los mit vielen Wolken und etwas Nebel. Im Laufe des Tages kommt aber immer öfter die Sonne raus. Schauer oder vereinzelte Gewitter sind trotzdem ebenfalls möglich. Und es wird ziemlich warm und schwül. 24 Grad im Hochwald und bis 28 Grad an Saar und Mosel. Morgen ein Mix aus Sonne und Wolken. Paar Schauer oder Gewitter sind weiterhin dabei. Es bleibt warm mit schwül, mit Spitzenwerten zwischen 26 und 30 Grad. Aktuelles aus der SR-Verkehrsredaktion. A620 Saarlouis Richtung Saarbrücken. Zwischen Völklingen Ost und Saarbrücken Gersweiler gibt's einen Stau an einer Dauerbaustelle. Hier brauchen Sie rund 15 Minuten länger. Allen unterwegs, gute Fahrt.
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1: Am Mittwoch. Mittwoch ist irgendwie so ein Tag, an dem man sich einreden kann. Das Wochenende kommt näher. Rein mathematisch jedenfalls stimmt das. Emotional, naja, muss jeder selbst entscheiden. Jetzt erstmal einen schönen Start in diesen Tag. Ich bin Olivia Powell. Guten Morgen.

Alan Sebastian sind es. I want the world to stop. Hier bei SR Kultur. Filmfans können jetzt ein bisschen aufhören. Wie nennt man das? Aufmucken ist auch nicht. Also hinhören. So, das wollte ich sagen. Denn wir haben einen Klassiker für Sie. John Williams mit dem Soundtrack aus Star Wars Episode 9, The Rise of Skywalker.

0: Entwicklung und Forschung. Jahre der Erfahrung von 7 Millionen Besitzern in der ganzen Welt machten viele Eigenschaften des Volkswagens berühmt. Aber die allerwichtigste ist, dass dieser Wagen läuft und läuft und läuft und läuft
1: und läuft. Das waren noch Zeiten, oder? Inzwischen sieht die Sache ganz anders aus bei VW. Volkswagen steckt in der Krise. In Deutschland drohen Stellenabbau. 50.000 Stellen sind erneut gefährdet. Sogar Werksschließungen sind nicht ausgeschlossen. Bei mir am Telefon ist jetzt Felix Lee, Wirtschafts- und VW-Experte. Guten Morgen.
2: Guten Morgen.
1: Er läuft und läuft und läuft. Von wegen, ne?
2: Konzern, ja,
1: Konzernchef Oliver Blume sagte ja deutlich, die Lage sei mehr als kritisch. Aber VW ist ja jetzt schon seit längerem in der Krise. Inwiefern hat das jetzt eine neue Qualität erreicht?
2: Naja, es hat insofern eine neue Qualität erreicht, dass klar ist, der weitere Arbeitsplätzeabbau, nämlich man spricht von inzwischen eigentlich fast zusammengenommen von 117.000 Arbeitsplätzen, die gefährdet sind, die in den nächsten Jahren abgebaut werden sollen, von 4 Werksschließungen. Das hat es in der Geschichte von Volkswagen noch nie gegeben. Also es gab schon mehrfach Krisen in der Geschichte von Volkswagen, aber nicht Werksschließung und so viel Arbeitskräfteabbau. Einfach mal in die Dimension. Wolfsburg ist eine Stadt von 125.000 Einwohnern. Selbst natürlich entfallen nicht alle Arbeitsplatzabbau in Wolfsburg, aber bedroht sind letztendlich ist fast jeder zweite Arbeitsplatz in Wolfsburg von einer Stadt, die komplett von Volkswagen lebt. Ich komme selbst daher. Das schmerzt natürlich.
1: Klar. Was ist denn das Hauptproblem von VW? Also Produkte, die nicht mehr zeitgemäß sind, oder sind das zu hohe deutsche Lohnkosten?
2: Naja, also beides. Also VW, Volkswagen, das große Geschäft von Volkswagen der vergangenen 2 Jahrzehnte, das lief in China, dem inzwischen größten und wichtigsten Automarkt der Welt. Und China war für Volkswagen die große Cash-Cow. 4 bis 5 Milliarden Euro, die im Schnitt im Jahr in den 10er Jahren von China aus den China-Geschäften nach Wolfsburg und nach Ingolstadt geflossen sind. Und die haben natürlich kaschiert Probleme, hohe Lohnkosten, die dann hier immer höher wurden. Man hat sich natürlich in Wolfsburg, in Ingolstadt und in diversen anderen Standorten gut gehen lassen. Und damit waren die Standorte in Deutschland eigentlich schon lange nicht mehr wettbewerbsfähig. Aber diese Probleme wurden kalt kaschiert über diese enormen Einnahmen von China. Die fallen jetzt weg, weil China, und das ist hausgemacht, die Transformation in die E-Mobilität, wo es ganz deutliche Angabenzeichen in China gab, dass man dahin möchte, die hat Volkswagen verpasst aus Arroganz, weil gesagt wurde, naja, warum sollen wir auf E-Mobilität setzen, wenn sich der Verbrenner so gut verkauft? Aber wie gesagt, China wollte weg vom Verbrenner hin zur E-Mobilität. Das hat man verpasst. Damit ist dieser Markt im Grunde futsch.
1: Mhm. Also VW war ja Marktführer. Die Chinesen haben VW längst überholt. Was machen die chinesischen Anbieter denn noch besser außer E-Mobilität?
2: Naja, es ist die E-Mobilität. Und wenn man sich anschaut, okay, das kam jetzt auch nicht von ganz ungefähr. Ich erinnere mich 2010, da hatte das aus einer Niederlage heraus der damalige chinesische Forschungsminister, der im Übrigen in Deutschland studiert hat, in Clausthal-Zellerfeld und Deutsch war und auch bei Audi gearbeitet hat, der hat gesagt, beim Verbrenner, das schaffen wir nie, die Deutschen einzuholen. Auch in China will man beim Verbrenner das Original, also den Volkswagen. Und da hat man gesagt, wenn man da irgendwie einholen will aus chinesischer Sicht, dann muss man auf eine neue Antriebstechnik setzen, und das war die E-Mobilität. Und wenn ich mir das jetzt 15 Jahre später anschaue, dass die Chinesen die gesamte Wertschöpfung von einem Elektroauto vom Lithiumabbau bis zur Batterie, dem Kernstück eines E-Motors bis hin zur Software, das ist alles inzwischen in chinesischer Hand ist. Selbst wenn jetzt VW mit großer Mühe versucht, neue Elektromodelle auf den Markt zu bringen, vor allem in China, aber auch woanders, dann, wenn man genau hinschaut, dann sind die ganzen Komponenten das eigentlich Komponenten von chinesischen Unternehmen. Also da steht zwar noch Volkswagen drauf, aber letztendlich ist auch das chinesisch. Und das ist natürlich ein großes Problem, weil in dieser, gerade in der Batterietechnologie, aber auch in der Software, da haben die Deutschen nichts mehr. Im Übrigen nicht nur Volkswagen, auch die anderen deutschen Autobauer nichts mehr. Und das ist natürlich ein großes Problem, weil die Zukunft der Mobilität des Automobils, die wird schon lange nicht mehr in Deutschland entschieden, sondern eben in China, weil das der größte und wichtigste Automarkt ist der Welt, und die haben sich nun mal auf E-Mobilität entschieden.
1: Sie sagten es gerade, das Beispiel VW also steht quasi für die Krise der gesamten deutschen Autoindustrie.
2: Ja, definitiv. Ich dachte immer, okay, VW hat es besonders schwer, es ist ein Massenmarkt und wie will man bald angesichts der Skalierung in China, wie will man der chinesischen Konkurrenz, wie will Volkswagen, die auf so einen Massenmarkt setzen muss, wie will das mithalten? Aber ich dachte immer, Premium verkauft sich immer, Luxus verkauft sich immer und diese Marken Mercedes, Porsche, Audi und so, die haben ein so hohes Standing all die Jahrzehnte in China gehabt, das muss doch weiter funktionieren. Aber ganz ehrlich, wenn die Software nicht funktioniert und VW hatte nun mal beschlossen, dass zumindest bei sämtlichen Marken unter dem Volkswagen-Konzern einheitliche Software genutzt werden soll. Und wenn die nicht funktioniert, dann kauft auch ein reicher Chinese kein Porsche mehr. Und das ist das große Problem. Und deswegen reißt die VW-Krise eben auch die anderen deutschen Autobauer mit rein. Im Prinzip sieht es bei Daimler, bei Mercedes-Benz und bei BMW nicht anders aus. Bei BMW dachte man immer, die hätten würden noch eher die Kurve kratzen. Aber auch die haben inzwischen große Probleme, weil insgesamt der Ruf der deutschen Autobauer inzwischen in China so massiv beschädigt ist, weil die da einfach mit der chinesischen Konkurrenz einfach nicht mehr mithalten können.
1: Vielen Dank, Felix Lee, zur Krise der deutschen Autoindustrie hier bei SR Kultur.
2: Danke Ihnen.

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0: Da muss man sich nicht viel Text merken. Der Song heißt auch Baba Song. Current Swell ist das. Hier ist SR Kultur. 7 vor 8 haben wir es. Es gibt Ereignisse, bei denen viele von uns ganz genau wissen, wo sie waren, was sie gemacht haben, als sie davon erfahren haben. Eines davon war für mich zum Beispiel der Tod von Kurt Cobain. Ich war gerade fertig mit meiner Ausbildung und kurz vor meiner ersten Radiosendung, stand schon im Studio, war da sehr geschockt von der Meldung. Kurt Cobain war ja viel mehr als der Sänger einer schrammligen Grunge-Band. Nirvana waren bahnbrechend. Die haben ein Musikgenre mitgestaltet, eben Grunge. Und Kurt war als Künstler nicht nur musikalisch unterwegs, er hat viel mehr gemacht. Er hat gemalt, geschrieben, komponiert. Und es gibt jetzt in seiner Heimatstadt Aberdeen im Washington State eine Ausstellung im sogenannten Anti-Museum, das sich mit der Geschichte des Grunge beschäftigt. Martina Butler hat sich das für SR Kultur angesehen.
1: Schwarze Flightcases von Konzerten säumen den Eingang der Kurt Cobain Tribute Gallery. Schon sind die Besucher mittendrin im Leben des Leadsängers von Nirvana in Aberdeen, Washington State. Die Stadt wirkt ein wenig abgerockt. Dabei fühlt sie sich immer noch so an wie zu Kurt Cobains Zeiten, meint Lee Bacon, der hinter der Tribute Gallery steckt.
2: Du hörst die Züge, du spürst den Regen, du siehst die Trucks mit Holz. So war's. Und es hat sich nicht viel geändert seitdem. Wir sind in einem Raum, in dem sie gearbeitet haben. Und das ist ein Anknüpfungspunkt für die Fans.
1: Die Ausstellung ist eine Verneigung vor der Ikone des Grunge. Sie ist in einem ehemaligen Möbelhaus, in dem Kurt Cobain und Nirvana-Mitbegründer Chris Novoselic gejobbt haben. Drinnen ist es laut, Nirvana kommt aus den Boxen, das Licht fast wie in einem Club. Bleistiftzeichnungen von Kurt Cobain, Fotos aus dem Familienalbum und der handgeschriebene Textentwurf für Smells Like Teen Spirit sind Teil des selbsternannten Anti-Museums. Die Ausstellungsstücke kommen auch von Leuten, die Kurt Cobain in Aberdeen erlebt haben. Es gibt Touren durch das Haus, in dem Kurt Cobain groß geworden ist, und viele Erinnerungsstücke aus Nirvana-Zeiten. Sie erzählen die Geschichten hinter bekannten Fotos, die zurückgehen bis nach Aberdeen. Die Spuren von Kurt Cobain sind überall in Aberdeen zu finden, erzählt Lee Bacon.
2: Wo Kurt seine erste Gitarre gekauft hat, wo er Gitarrenunterricht hatte, wo sie als Teenager gejobbt haben. Hier sind die Ursprünge. Deshalb nennen wir es Seite 1 der Geschichte.
1: Konzertvideos laufen auf einer großen Leinwand in der Tribute Gallery. Fans lernen Kurt Cobain hier nochmal ganz anders kennen, so wie John, absoluter Nirvana-Fan, der mit seinem Freund gekommen ist und mit einem seligen Grinsen am Ende wieder rausgeht.
2: Ich hatte das Gefühl, dem näher zu sein, was mich geprägt hat beim Großwerden.
1: Ganz nah an den Wurzeln des Grunge in einer Kleinstadt, ein paar Stunden südlich von Seattle.
0: Grunge lebt weiter im Anti-Museum in Aberdeen, der Heimatstadt von Kurt Cobain. Martina Butler war das für SR Kultur.

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1: Schufa drohen in Zusammenhang mit der sogenannten Schattendatenbank rechtliche Konsequenzen. Die gemeinnützige europäische Datenschutzorganisation NEUB will gerichtlich gegen Deutschlands größte Wirtschaftsauskunftei vorgehen. Peter Hornung.
2: Zunächst werde man die Schufa auffordern, Auskunft über die in der Schattendatenbank gespeicherten Daten zu geben, so Marco Blocher, Sprecher der Datenschutzorganisation NEUB zum NDR. Der Betrieb der Schattendatenbank müsse zudem sofort gestoppt werden. Wenn die Schufa das nicht tue, werde NEUB in Kürze Klage einreichen. Gleichzeitig bereitet die Organisation nach eigenen Angaben eine Sammelklage gegen die Schufa vor, mit dem Ziel, Schadensersatz zu erstreiten. NEUB fordert jetzt Interessenten auf, sich für eine solche Klage zu melden. Im Erfolgsfall könnte auch ein niedriger Schadensersatz zum großen Problem für die Schufa werden, angesichts von Millionen Betroffenen.
1: Der NDR und die Süddeutsche hatten im Juli über die Datenbank berichtet. Die Schufa hält ihr Vorgehen für legal und für wichtig für Unternehmen wie Verbraucher. Auf ihrer Kabinettsklausur in Brandenburg beschäftigt sich die Bundesregierung heute mit den Folgen der Hitzewellen. Konkrete Beschlüsse sind dabei allerdings nicht zu erwarten. Außerdem geht es heute am letzten Tag der Klausur um die Wettbewerbsfähigkeit der deutschen Wirtschaft. Dazu wurden mehrere Start-up-Unternehmer und Handwerkspräsident Dittrich eingeladen. Die Weltwirtschaft hat den durch den Iran-Krieg ausgelösten Energieschock wohl besser überstanden als befürchtet. Zu diesem Schluss kommt der Internationale Währungsfonds IWF. Die Schließung der Straße von Hormuz habe aus mehreren Gründen weniger dramatische Folgen gehabt als erwartet. Dazu zählten der Rückgriff auf Öl- und Erdgasreserven, der Ausbau erneuerbarer Energien, aber auch eine teilweise Rückkehr zur Kohleverstromung. Im saarländischen Landtag geht es heute unter anderem um den Bevölkerungsschutz. Nach Ansicht der Landesregierung machen die Folgen des Klimawandels und die Auswirkungen der Kriege in der Ukraine und in Nahost ein neues Bevölkerungsschutzgesetz nötig. Es soll das bisherige Brand- und Katastrophenschutzgesetz ablösen und landesweite Regeln zum Schutz kritischer Infrastruktur beinhalten. Außerdem soll die Bevölkerung mit Unterstützung von Hilfsorganisationen besser auf Krisen vorbereitet werden. Die ersten vollständig in Freisen gebauten Patria-Transportpanzer sollen Ende des nächsten Jahres ausgeliefert werden. Das hat der Rüstungskonzern KNDS der deutschen Presseagentur gesagt. KNDS-Geschäftsführer Kort sagte, es gehe zunächst um fast 900 Fahrzeuge im Gesamtwert von etwa 2 Milliarden Euro. Rund 350 davon habe die Bundeswehr fest bestellt. Weitere knapp 550 sollen folgen. Bis 2040 stehe eine Stückzahl von bis zu 3000 Panzern im Raum. KNDS will bis 2035 knapp 100 Millionen Euro in den Standort Freisen investieren. Zurzeit arbeiten dort 800 Beschäftigte. Mit einer großen Eröffnungsshow ist gestern Abend in Köln die Gamescom gestartet. Sie gilt als die weltweit größte Fachmesse für Computer- und Videospiele und auch 5 saarländische Gaming-Studios sind mit dabei. SR-Reporter Daniel Stemper.
3: Aus Saarbrücken dabei ist zum Beispiel das Studio Digitales Interactive. Ihr Detektiv-Abenteuerspiel From Ruins wird zum ersten Mal auf der Gamescom anspielbar sein. Im vergangenen Jahr war auch das Studio Pentapore aus Saarbrücken vor Ort. Laut Mitgründerin Regina Krämer befindet sich das Studio aktuell in der Auflösung. Neben privaten Entwicklungen soll auch die langanhaltend unklare Fördersituation zu diesem Schritt geführt haben. 2024 bis zum Frühjahr 2026 konnten im Saarland nämlich keine Anträge auf Fördergelder für Gaming-Projekte gestellt werden, weil die Landesregierung die dazugehörige Richtlinie überarbeitet hat. Mittlerweile läuft die Förderung wieder.
1: Die Gamescom in Köln dauert noch bis Sonntagabend. Und das waren die Nachrichten mit Christian Koch. 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
4: Das Wetter im Saarland heute Morgen. Viele Wolken. Es regnet immer wieder mal, beziehungsweise es gibt vereinzelte Gewitter. Im Laufe des Tages zeigt sich aber dann auch mal die Sonne. Und es wird deutlich wärmer als in den letzten Tagen. Heute 24 bis 28 Grad und dabei ist es recht schwül. Morgen ein Mix aus Sonne und Wolken, auch nochmal Schauer oder Gewitter auch dabei. Es bleibt warm und wird noch schwüler und heißer, 26 bis 30 Grad. Aktuelles aus der SR-Verkehrsredaktion, A620 Saarlouis Richtung Saarbrücken. Zwischen Völklingen Ost und Saarbrücken-Gersweiler gibt's eine Dauerbaustelle, da Stau, und Sie brauchen hier ungefähr 20 Minuten länger. Eine Meldung aus Saarbrücken selbst. Da ist der Südring zwischen Robert-Bosch-Straße und Metzer-Straße beidseitig momentan durch umgestürzte Bäume blockiert. 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
4: An diesem 26. August, heute haben wir einen kuriosen Jahrestag. Vor genau 117 Jahren entstand die Idee, Schülern und Wanderern eine günstige Übernachtungsmöglichkeit zu schaffen. Diese Idee kam dem Lehrer Richard Schirmann, als er bei einer Wanderung mit seinen Schülern in ein Unwetter geriet. Und dann haben sie eine Dorfschule gefunden und da übernachtet. 3 Jahre später eröffnete Schirmann die erste Jugendherberge der Welt. Da es ja heute auch ab und zu nass werden könnte, bin mal gespannt, auf was für Ideen Sie kommen. Ich bin Olivia Paul, freue mich, Sie durch den Morgen zu begleiten.

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0: Das ist Musik von Cécile Hercule hier auf SR Kultur. Es ist 13 Minuten nach 8. Auf eins können wir uns alle verlassen. Bundespräsident Frank-Walter Steinmeier findet die richtigen Worte.
1: Wer das Deutschsein in Kategorien einteilen und abstufen will, wer damit beginnt, staatsbürgerschaftliche Rechte nicht mehr dem Einzelnen, sondern nach Gruppenzugehörigkeit zu verteilen, der greift unsere Verfassung an.
0: Zur gestrigen Rede Steinmeiers ein Kommentar von Friederike Sittler.
2: Manchmal kommt die Frage auf, ob es denn eigentlich in einem demokratischen Staat noch einen Präsidenten braucht. Der ist doch rein repräsentativ unterwegs und was so ein Schlossumbau wieder kostet. Aber ja, es braucht einen Präsidenten und zwar vor allem dann, wenn die Parteien Lücken lassen. Immer dann, wenn Themen im alltäglichen Diskurs verschwinden, sich Politikerinnen und Politiker wegducken. In den aktuellen Wahlkämpfen ist auffällig, wie wenig die inhaltliche Auseinandersetzung mit der AfD stattfindet. Da wird eher mal gegen den Koalitionspartner ausgeteilt oder sogar in der eigenen Partei zwischen Ministerpräsidenten und Regierung gestritten. Und zur AfD heißt es dann viel zu oft nur, die dürfen nicht an die Macht, die Brandmauer muss halten und vielleicht lässt sich die Partei ja verbieten. Und dann wird staunend beobachtet, wie der lächelnde Spitzenkandidat der AfD in Sachsen-Anhalt, Ulrich Siegmund, mit dem DDR-Kultroller heranbraust und selbst zum Kult wird. Aber wer von den anderen Parteien macht sich die Mühe, in die politische Auseinandersetzung zu gehen? Wen genau meint die AfD, wenn sie von Einheimischen spricht? Welche Zuwanderer welcher Generation dürfen unter welchen Bedingungen bleiben sollen bzw. gehen müssen? Gilt der strikte Weidelkurs oder die weichgespülte Siegmund-Variante? Und was passiert in Sachsen-Anhalt, wenn all die Menschen mit Migrationsgeschichte das Bundesland verlassen, weil sie sich nicht mehr erwünscht und nicht mehr sicher fühlen? Das Reden darüber? Viel zu oft Fehlanzeige. Und so zuckt mancher AfD-Wähler mit den Schultern und sagt, außer dass ihr immer sagt, dass die rechtsextrem sind, sagt ihr mir nie, warum sie denn so schlimm sein sollen. Frank-Walter Steinmeier hat bei der offiziellen Eröffnung seines neuen Amtssitzes genau diese Themen markiert. Die Frage des Zusammenlebens in Deutschland, die Probleme, die Ängste und die Aufgaben, die vor dieser Republik liegen. Er bekennt sich klar zur Zuwanderung, ohne die Deutschland in vielen Bereichen gar nicht mehr funktionieren würde. Gleichzeitig nimmt der Präsident ernst, dass viele im Land sich vom vielfältigen Wandel überfordert fühlen. Steinmeier markiert klar, dass wer keine Aufenthaltsberechtigung mehr hat, auch gehen muss. Wer aber bleiben darf, muss auch dazugehören. Es gibt keine Bürgerinnen und Bürger erster und zweiter Klasse. Steinmeier

0: Noch besser, wenn sich führende Politikerinnen und Politiker an ihm ein Beispiel nehmen.
1: Bundespräsident Steinmeier findet den richtigen Ton gestern bei der Podiumsdiskussion im neuen Amtssitz. Friederike Sittler hat das kommentiert. Es ist jetzt 16:16 Uhr. Hier ist SR Kultur.

Domenico Scarlatti war das, der zweite Satz aus seiner Sinfonie in A-Dur. Hier ist SR Kultur, 18 nach 8. Weiter geht's mit Brad Dennen und Bonfire.

0: Schönen Mittwochmorgen. Ich werfe jetzt mal ein paar Schlagworte einfach hier ins Feld. Assassin's Creed, Horizon Zero Dawn, Minecraft, Grand Theft Auto oder das hier. So hört es sich. Auch bei diversen Computerspielen an. Und wenn Sie wissen, wovon ich gerade rede, dann sind Sie vielleicht Gamer oder Gamerin. Und ab heute gibt's in Köln das absolute Highlight für eben Fans von Computerspielen. Die größte Fachmesse Gamescom geht los um 9 Uhr ganz genau. Letztes Jahr waren laut Veranstalter 357.000 Besucher dort, oft verkleidet übrigens als ihre Lieblingshelden. Das ist immer eine ziemlich große Show. Und mit dabei mein Kollege Daniel Schlemper, selbst Gamer und bei mir gerade aus seiner Heimat Solingen zugeschaltet. Guten Morgen, Daniel. Also, es geht gleich los. Wird es langsam knapp oder schaffst du es zur Eröffnung?
1: Ich hoffe es. Für mich ist das immer recht praktisch. Ich kann zur Gamescom immer meine Familie hier besuchen und komme dann von hier aus, wenn der Verkehr halbwegs ruhig bleibt, recht fix nach Köln.
0: Wieso tust du dir diesen Aufwand eigentlich an, diesen riesigen Messetrubel? Denn das ist ja nicht deine erste Gamescom. Du bist da ja ein alter Hase.
1: Richtig. Ich war schon 2015 und auch 2016 auf der Messe und dann auch nach Corona, da gab es eine kurze Pause, war ich dann eigentlich immer als Reporter vor Ort. Das ist anstrengend. Die Köln-Messe, das ist ein riesiges Gelände mit zig Hallen. Ich verlaufe mich da auch immer wieder, obwohl ich es eigentlich jetzt auswendig kennen müsste. Überall sind mega laute Stände. Da wird live angezockt. Hier gibt's eine laute Moderation. Da wirft irgendein Spielehersteller irgendwelche Geschenke in die jubelnde Menschenmassen. Und auf dem Hauptboulevard, der die Hallen miteinander verbindet, da ist es teilweise so voll. Also das erinnert mich immer ein bisschen an Saarbrücker Altstadtfest.
0: Okay, also komplette Sinnesverwirrung wahrscheinlich. Jeder Mensch hat ja so seine eigenen Leidenschaften, aber Fachmessen sind ja eigentlich was für Leute, die damit beruflich was zu tun haben, aber das ist hier was ganz anderes. Zu Gamescom kommen ja stinknormale Gamer, ja, stehen da teilweise stundenlang an, um dann das Spiel anzuzocken, hast du eben erzählt. Was ist das Faszinierende an der Gamescom?
1: Also ich glaube, bei der Gamescom ist es für ganz viel, dass es eben nicht nur dieses Anstehen und Anzocken ist. Bei mir ganz genauso mal ein kleines Beispiel. Vor ein paar Jahren stand ich da mal in einer Schlange für ein Spiel, habe wirklich 3 Stunden gewartet oder so. Und plötzlich haben hier irgendwelche fremden Leute einen Nintendo DS, also eine kleine Konsole für die Hand, in die Hand gedrückt. Mhm. Und mit denen habe ich dann einfach ein bisschen Mario Kart gespielt. Und das sind so schöne kleine Momente, in denen man sich einfach Teil einer Community fühlt. Und das haben mir in der Art auch zum Beispiel Besucher vom letzten Mal auf der Messe erzählt.
2: Jeder ist so nett, jeder ist willkommen hier und es gibt ganz viele Sachen zum Anschauen.
3: Ich bin halt hauptsächlich immer für Sega da und halt meine Internetkollegen zu treffen.
4: Es sind die Leute, es ist der Vibe, es ist nicht immer ein Spiel dabei, auf was man Lust hat, aber es macht super viel Spaß einfach, mit den Leuten zu reden.
0: Also das Feeling auf der Messe für viele ganz, ganz toll, wie man hört. Aber ein bisschen Saarland-Feeling gibt's da auch, oder?
1: Genau. Das Saarland, das teilt sich auf der Messe immer einen Stand mit Rheinland-Pfalz. 5 Saar-Gaming-Studios zeigen da immer ihre aktuellen Projekte. Wer den Stand in Halle 10.2, ist schon ein bisschen versteckt, finden will, muss aber eigentlich nur nach dem Logo Ausschau halten. Das ist passenderweise mit einer Liona gebaut worden. Ich habe die Studios schon vor ein paar Wochen bei ihren Vorbereitungen in Saarbrücken besucht und da haben die mir das Logo gezeigt. Und ich habe auch unter anderem mit Thomas Fröse von Radical Fish Games und Julian Kolbus vom Studio Digitals Interactive aus Saarbrücken gequatscht.
5: Also so wie andere auf Kirmes gehen oder in Urlaub fahren, so gehe ich gerne auf die Gamescom, weil du da so gut connecten kannst mit Leuten, die einfach das gleiche Hobby und die gleiche Leidenschaft haben wie du. Und auch die anderen Entwickler, die man mittlerweile alle kennengelernt hat, das ist alles wie Familie. Ich lieb's, also ich bin jedes Mal sehr, sehr, sehr gerne da.
6: Mein persönliches Highlight ist, dass ich jede Menge Freunde dort sehe, die ich sonst nicht so oft sehe. Auch viele Leute sehe ich genau einmal im Jahr auf der Gamescom. Wichtig ist natürlich der Business-Aspekt. Wir sind eigentlich jedes Jahr da, reden mit potenziellen Business-Partnern, mit Publishern und so weiter. Aber natürlich auch unser Game dort zu zeigen und Live-Feedback zu bekommen von Leuten.
0: Also man merkt, die haben auch ziemlich Lust. Hat die Gamescom generell für die Branche eine große Bedeutung?
1: Ich würde jetzt sagen, ja, aber die Messe hat sich schon etwas gewandelt. Also früher gab es da deutlich mehr große Ankündigungen zu neuen Spielen, auch dann vor Ort. Das ist in meiner Wahrnehmung schon weniger geworden. Viele von den großen Playern, die großen Firmen wie Sony oder Nintendo, die kochen mittlerweile auch gern immer ihr eigenes Süppchen, machen dann noch zusätzlich eigene Events, auf denen sie ihre neuen Projekte vorstellen. Aber wir haben es ja eben schon von Julian gehört. Die Gamescom ist für die Vernetzung, gerade auch von den kleinen Entwicklungsstudios wie bei uns im Saarland, immer noch wichtig. Die können sich da austauschen, Inspiration von anderen Projekten bekommen und eben auch Feedback einholen, weil die Leute halt vor Ort das Spiel direkt antesten.
0: Also ich bin ehrlich gesagt ein bisschen neidisch. Ich bin nämlich ein Silver Gamer. Ich spiele auch total gern. Ein saarländischer Blick auf die größte Gaming-Messe von unserem Kollegen Daniel Schlemper. Vielen Dank und viel Spaß dir noch.
1: Gerne, danke dir.

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1: Um 8:30, guten Morgen. Datenschützer gehen gegen Schufa vor. Die gemeinnützige europäische Organisation NOIP bereitet eine Sammelklage gegen die deutsche Wirtschaftsauskunftsdatei vor. Die Datenschützer fordern, veraltete Daten zu löschen. Dabei geht es unter anderem um Daten über Schulden, die Betroffene vor Jahren beglichen haben. Saarlandtag berät über Bevölkerungsschutz. Ein Gesetzentwurf der Landesregierung sieht unter anderem landeseigene Regeln zum Schutz kritischer Infrastruktur vor. Weitere Themen sind der Landesentwicklungsplan und die Inklusion an Schulen. Ausstellung zum Lebenswerk von Gerhard Heißler in Neunkirchen. Werke des Fotografen werden ab Freitag in der Neuen Galerie gezeigt. Anlass ist sein 85. Geburtstag. Die Retrospektive lädt dazu ein, seinen Weg nachzuverfolgen. Zugleich wird die Vielfalt der fotografischen Ausdrucksformen Heißlers deutlich. Von der dokumentarischen Momentaufnahme bis zum autonomen Kunstwerk. 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Das Wetter. Erstmal viele Wolken heute im Saarland. Es kommt aber immer öfter die Sonne raus. Trotzdem sind zwischendurch auch noch vereinzelt Gewitter oder Schauer dabei. Und es wird warm und ziemlich schwül. Wir bekommen bis zu 24 Grad im Hochwald, bis 28 Grad an Saar und Mosel. Morgen geht's mit diesem Mix weiter. Sonne und Wolken sind unterwegs, Schauer oder Gewitter ebenfalls dabei. Es bleibt warm und schwül. Die Temperaturen gehen sogar noch einen Ticken hoch. Spitzenwerte zwischen 26 und 30 Grad. Ein kurzer Blick auf die Straße. A620, Saarlouis Richtung Saarbrücken. Zwischen Völklingen Ost und Saarbrücken Gersweiler. Eine Dauerbaustelle, da staut es sich. Und Sie brauchen hier ungefähr 20 Minuten länger.
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1: Mit Olivia Powell und jetzt einem Musiker, der ein bisschen mehr noch drauf hatte als Musik. Jimmy Cliff. Er war auch Schauspieler unter anderem. Und beides hat sich auf ganz besondere Art und Weise verbunden im Film The Harder They Come von 1972. Da stand er selbst vor der Kamera, hat aber auch gesungen natürlich. Und daraus gibt es jetzt Musik, und zwar Sitting in Limbo. Hier ist Jimmy Cliff.

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0: ist das Thema aus dem Film Nicholas Nickleby von Rachel Portman hier bei SR Kultur. Hier kommen mal ein paar krassere Aussagen. Menschen wie mir steht mehr zu als anderen. Oder Menschen wie ich verdienen eine bessere Behandlung als andere. Solchen Aussagen haben AfD-Anhänger in Umfragen in den letzten Jahren stark zugestimmt. Vor einem Jahr gaben 82% der AfD-Anhänger an, es wäre ihnen völlig egal, dass die AfD als rechtsextrem gilt. Der katholische Politikwissenschaftler Dr. Andreas Püttmann ist daher der Meinung, Narzissmus könne dazu führen, dass Menschen eher rechtsradikale Parteien wählen. Gründe dafür können ein starkes Anspruchsdenken, das Gefühl, ständig benachteiligt oder verletzt zu werden. Und er sieht darin ein Zeichen für eine Krise der moralischen und gesellschaftlichen Werte. Vor der Sendung habe ich Dr. Püttmann nach den Gründen seiner Meinung nach für den Rechtsruck gefragt.
1: Also üblicherweise wird ja davon ausgegangen, das sei eine Reaktion auf politisches Versagen. Und ich werbe für einen Perspektivwechsel, ohne zu bestreiten, dass es kritikwürdige Versäumnisse gibt, nicht etwa bei der Infrastruktur oder bei der Russlandpolitik, bei der Bürokratisierung und der Reform der sozialen Sicherungssysteme. Das leuchtet ja jedem ein. Man muss allerdings sagen, dass diese Politik der letzten Jahrzehnte auch vom Volk bestellt wurde. Also es hat die Parteien sozusagen belohnt, die ein bestimmtes Angebot gemacht haben. Und in der Demokratie bekommt eben jedes Volk früher oder später die Politiker, die zu ihm passen. Und damit auch die Politik, die es verdient. Wenn es nur eine Reaktion wäre auf ein bestimmtes Fehlverhalten von Politikern, dann fragt man sich ja, warum in allen westlichen Ländern so ein Aufwuchs von Rechtspopulisten da ist. Es ist ja sehr unwahrscheinlich, dass schlagartig alle Regierungen schlecht werden, international. Und dann ist natürlich auch unerklärlich, warum auch Aggressionen gegen Schaffner, gegen Klinikpersonal, gegen Rettungswagenfahrer und so weiter auch sich Bahn bricht. Also das spricht doch eher für eine gewisse Zügellosigkeit, die nicht nur im Bereich der Politik um sich greift. Und es ist ja dann auch nicht erklärbar, wenn man auf die Verdrossenen zugeht oder die nach rechts Gerückten, wie Merz mit der CDU während der Ampelkoalition. Und wenn die Asylzahlen gedrückt werden, wieso die Leute dann nicht zurückkommen?
0: Was kann man denn Ihrer Meinung nach aus der Perspektive des Christentums dem entgegensetzen?
1: Also zunächst mal lehrt ja das Christentum die moralische Dezentrierung, das heißt, dass man von den eigenen Interessen und den eigenen Ansprüchen auch absehen kann. Nicht? Während also die Neurechten das eigene gegen das Fremde als positive Parole sozusagen verbreiten, lehrt das Christentum genau das Gegenteil, dass der in sich verkrümmte Mensch sozusagen der Inbegriff der Sünde ist. Also dass man auch vom anderen her denken muss, dass man empathisch einfühlsam ist, das ist vielleicht so das Wichtigste. Und vor allen Dingen auch nicht nur gegenüber dem Volksgenossen, sondern durch den christlichen Universalismus eben auch gegenüber Menschen jenseits politischer Grenzen. Und dazu kommt dann also auch eine gewisse Gelassenheit gegen die Daueraufgeregtheit des Rechtspopulismus. Eine Gelassenheit, die aus der Geborgenheit herkommt, also aus der Beheimatung in einem Sinnsystem. Und schließlich natürlich auch bestimmte geistige Grundsätze, wie dass alle Menschen die gleiche Würde haben.
0: Das ist jetzt ein sehr großer Rundumschlag. Brechen wir es mal ein bisschen ins Kleine zurück. Was, glauben Sie, kann man dagegen machen, in Anführungsstrichen, also gegen diesen Rechtsruck im Kleinen?
1: Also natürlich, Sie haben völlig recht, geht es hier nicht darum, dass nur Maßnahmenkataloge erfunden werden müssen, sondern wenn meine These stimmt, dass wir uns in einer Kulturkrise befinden, weil eben historische Erfahrungen verblasst sind, weil eine Verwöhnungspädagogik die Leute zur Anspruchsegozentrik verleitet hat, weil es eine Entprofessionalisierung der Meinungsbildung im Netz gegeben hat und eine Polarisierung des Social Media, nicht? Dann haben wir eine Kulturkrise. Und da kommt man eben nicht durch politische Maßnahmen raus, sondern durch eine grundsätzliche erstmal Einsicht in das Problem und durch eine Mobilmachung, also wirklich aller der Erzieher in den Familien, der Lehrer in den Schulen, der Künstler, der Seelsorger, also alle die, die an der Orientierung, an der moralischen Orientierung arbeiten und die auch also an der Geborgenheit von Menschen arbeiten, die müssen eine gewaltige Kraftanstrengung vollbringen.
0: Jetzt frage ich nochmal ganz frech nach, haben Sie Ideen für konkrete Maßnahmen?
1: Ja, beispielsweise, dass man den Hass im Netz unterbindet. Gerade hat Frau Brosius-Gersdorf ja den Vorschlag gemacht, dass man sich mit Klarnamen anmelden muss, bei Social-Media-Portalen zum Beispiel. Also, dass man nicht ungeschützt anonymer Hetzer ausgesetzt ist. Das wäre zum Beispiel also bei der öffentlichen Meinungsbildung schon mal ein wichtiger Punkt, dass man in den Schulen die politische Bildung verstärkt, nicht? Weil viele ja offensichtlich auch gar nicht mehr Demokratie und Diktatur unterscheiden können. AfD-Anhänger sind ja also zu einem großen Prozentsatz überzeugt, dass wir schon in einer Quasi-Diktatur leben. Eine völlig absurde Auffassung. Also da fällt einem schon auch einiges konkret ein. Aber die Hauptherausforderung ist eben eine geistige gegen dieses narzisstische Gekränktsein von großen Bevölkerungsteilen, sobald es nicht nach ihrer Vorstellung geht.
0: AfD-Aufstieg als kulturelle Krise. Vielen Dank, Andreas Püttmann, für Ihre Einschätzung hier.
1: Gern geschehen.
0: 8:47 Uhr, hier ist SR Kultur.

0: Melody von Charlene Spiteri ist es hier auf SR Kultur. Beim Waldspaziergang mit dem Hund knackt es dann plötzlich im Unterholz und es ist vielleicht auch noch ein bisschen diesig, bisschen neblig. Bewegt sich da hinten nicht ein Schatten oder geht die Fantasie dann doch gerade mit mir durch? Geister gibt's doch nicht, oder? Aber ja, zumindest in den saarländischen Sagen. Die wurden ja schon ganz oft niedergeschrieben und jetzt hat sich ein Historiker aus Lebach die nochmal zur Brust genommen und erklärt. Herausgekommen ist dabei ein sagenhaftes Sachbuch. Julia Becker-Maleska hat den Autor getroffen.
1: Ich treffe mich mit Johannes Dillinger auf einem Parkplatz unterhalb des Hocksbergs und gemeinsam wandern wir ein kurzes Stück bergauf zum Kaltenstein.
2: Der Kaltenstein ist ein sogenannter Wendestein, also der kann sich aus eigener Kraft drehen. Unter dem Kaltenstein sind Zwerge, die einen Schatz bewachen. Der Kaltenstein hat ein bisschen Geschichte gemacht, weil ein Autor diese Geschichten falsch verstanden hat. Der hat dann irgendwas hineingeheimnisst von einer heidnischen Opferstätte. Das will ich mit meinem Buch alles zurücknehmen und sagen, das ist das, was diese Geschichte ursprünglich mal gemeint hat.
1: Nur eine von über 70 Sagen, die Dillinger in seinem Buch Sagen aus dem Saarland behandelt. Er räumt mit Missverständnissen auf, findet das Körnchen Wahrheit, erklärt und erzählt. Auch, dass Sagen nicht immer bierernst gemeint waren. Wie auch die vom Kaltenstein.
2: Der Kaltenstein wird sich wegrollen und die Schätze offenlegen, damit sie jeder nehmen kann, wenn am Karfreitag die Glocken in Lebach läuten. Man weiß, am Karfreitag läuten die Glocken nie.
1: Johannes Dillinger ist im Moment auf Heimatbesuch in Hocksberg. Er lehrt in Oxford Geschichte. Seine Spezialgebiete sind das Bauerntum, ländliche Kultur im 19. Jahrhundert, Magie und Hexen.
2: Mein Vater hat mir tatsächlich die Sagen der Saar geschenkt, als ich noch ein kleiner Junge war. Und ich habe diese magischen Geschichten nie vergessen. Also das prägt.
1: In seinem Buch werden die Sagen nur kurz angerissen. Der Autor ordnet sie historisch ein. Warum wurden sie erzählt? Wer hat sie geglaubt und danach gelebt? Sagen wurden sich von Bauern und Bergarbeitern am Esstisch erzählt und hatten immer ähnliche Motive, sagt Dillinger.
2: Grenzen dürfen sich nicht ändern. Man soll nicht aus der Reihe tanzen. Bei allem, was man tut, hat man die anderen mitzudenken. Und Handlungen haben Konsequenzen. Man kann sich nicht benehmen wie ein Schwein und dann erwarten, dass alles gut geht. Die Sage ist letztlich hinter ihrer Handlung immer eine Geschichte vom guten Leben.
1: Wer sich nicht an diesen Leitfaden, an diese Regeln hält, wird in der Sage bestraft, etwa mit der Wiederkehr als Gespenst.
2: Ein typisches Sagenmotiv ist der Grenzsteinversetzer, der den Grenzstein zu seinen Gunsten verschoben hat auf dem Acker. Der muss sich als Gespenst zeigen und den Grenzstein auf dem Rücken tragen und fragen, wo soll ihn hindern? Und der muss so lange gehen, bis er die richtige Antwort bekommt. Und die ist natürlich, ei dort den Woden hergeholt hascht.
1: Diese einfache Lösung erkennt er aber nicht, weil er für die grundlegenden Dinge des Zusammenlebens blind geworden ist, erklärt der Historiker. Sagen aus dem Saarland. Mal gruselig, immer aussagekräftig und
2: immer unterhaltsam, aber nie nur, weil sie sich mit Werten befassen, sind sie ein fantastisches Fenster in die Vergangenheit hinein. Und zwar nicht in die Vergangenheit der Könige, Generäle und Parlamentarier, sondern in die Vergangenheit der Bergleute, der Bauern, der Frauen und Kinder auf den Dörfern. Das versuche ich in meinem Buch zu retten.
0: Sagen aus dem Saarland mit historischem Kommentar von Johannes Dillinger. Ihnen einen schönen Mittwoch jetzt noch. Hier geht's weiter bei SR Kultur gleich mit Roland Kunz. Ich bin Olivia Paul und morgen wieder für Sie da.

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1: 9 Uhr. Die Stimmung in der deutschen Exportwirtschaft ist so gut wie seit 4,5 Jahren nicht mehr. Das geht aus einer Umfrage des Münchner IFO-Instituts hervor. Hintergrund ist die steigende Nachfrage aus Europa. Das entsprechende Stimmungsbarometer stieg in diesem Monat deutlich auf plus 9,6 Punkte. Im Juli ergab die Umfrage noch ein Minus von 2,8 Zählern. Die Stimmung unter den Exporteuren ist so gut wie zuletzt im Februar 2022. Damals begann der russische Angriffskrieg auf die Ukraine. In Russland sind nach Behördenangaben 2 Menschen bei ukrainischen Drohnenangriffen getötet worden. Ein Flugkörper sei in der Region Lipezk in ein Haus gestürzt und habe Feuer ausgelöst. Laut russischem Verteidigungsministerium wurden in der Nacht mehr als 400 ukrainische Drohnen abgefangen. An mehreren Flughäfen fielen Starts und Landungen wegen Luftalarm aus. 600 Kilometer südöstlich von Moskau hat eine Drohne ein Lager des größten russischen Versandhändlers Wildberries getroffen. Regionale Behörden berichten, dass es auf einer Fläche von 100.000 Quadratmetern brennt. Das kurdische Militärbündnis in Syrien hat seine Auflösung bekannt gegeben. Wie ein Kommandeur sagte, sei die Mission der syrischen demokratischen Kräfte SDF beendet. Die Soldaten würden jetzt in die syrische Armee integriert. Jens Paul.
2: Noch im Januar dieses Jahres hatte es heftige Diskussionen um die Fusion mit der syrischen Armee gegeben. Da zunächst keine Einigung getroffen werden konnte, rückten die von der Regierung unter Al-Shara befehligte syrische Armee gegen die Kurden vor und eroberten große Teile deren Gebiets im Nordosten Syriens. Daraufhin vereinbarten beide Seiten, die kurdischen Kräfte in die reguläre Armee einzugliedern. Die syrischen demokratischen Kräfte waren einst der wichtigste Partner der Vereinigten Staaten im Kampf gegen die Terrorgruppe Islamischer Staat in Syrien. Seit vergangenem Jahr unterstützt Washington jedoch die neue Regierung unter der Führung von Interimspräsident Al-Shara.
1: Der Vatikan will zwischen Russland und der Ukraine vermitteln. Nach Medienberichten führt der Außenminister des Papstes Gerlinger zurzeit Gespräche in Moskau. Der Heilige Stuhl sei bereit, jede Friedensbemühung zu unterstützen. Es sei essentiell, die Bedingungen für einen politischen und diplomatischen Prozess zu schaffen. Gerlinger forderte die Konfliktparteien auf, internationales und humanitäres Recht zu respektieren. Das betreffe die Zivilbevölkerung, aber auch die Verletzten und Kriegsgefangenen. Der ukrainische Präsident Zelensky dagegen betonte die diplomatische Rolle Chinas bei der Beendigung des russischen Kriegs gegen die Ukraine. Das sagte Zelensky auf der Plattform X. In Saarbrücken kommt in diesen Minuten der Landtag zusammen. Ein Thema ist der Bevölkerungsschutz. Dazu beraten die Abgeordneten in erster Lesung über einen Gesetzentwurf der Landesregierung. Für SR Info Noah Sari.
3: Die Folgen des Klimawandels oder die Auswirkungen der Kriege in der Ukraine und Nahost. Sie machen laut Landesregierung ein Bevölkerungsschutzgesetz für das Saarland notwendig. Es soll das bisherige Brand- und Katastrophenschutzgesetz ablösen. Vorgesehen sind etwa landeseigene Regeln zum Schutz kritischer Infrastruktur, die die Bundesgesetzgebung ergänzen. Außerdem soll die Bevölkerung mit Unterstützung von Hilfsorganisationen besser auf Krisen vorbereitet werden. Auch der Landesentwicklungsplan wird ein Thema im Landtag sein. Zur Inklusion an Schulen haben außerdem alle 3 Fraktionen einen eigenen Antrag eingebracht.
1: An der saarländischen Obermosel beginnt heute die Weinlese und damit viel früher als in den letzten Jahren. Nach Angaben des saarländischen Winzerverbandes haben vor allem ältere Rebstöcke die lange Trockenheit gut überstanden. Der Verband erwartet einen besonderen Jahrgang mit Weinen von hoher Qualität. Und das waren die Nachrichten mit Christian Koch. 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
4: Und dann kommen wir zum Wetter im Saarland heute Vormittag. Meist wolkenreich und es kann hier und da noch regnen oder tröpfeln. Die Sonne setzt sich aber im Lauf des Mittags und Nachmittags eher durch. Es kann auch zu einzelnen Schauern kommen, aber ansonsten bleibt es eher mal trocken bei 24 bis 28 Grad. Morgen am Donnerstag ein Wechsel aus Sonne und Wolken im Verlauf, Schauer und Gewitter möglich. Es wird morgen sehr warm und schwül, bis zu 31 Grad und am Freitag dann gibt es eine Abkühlung nach einer nächtlichen Gewitterfront, 20 bis 24 Grad.
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4: Roland Kunz ist im Studio. Gleich unser Zeitwort. Das Ohrspiel ist natürlich dran. Heute geht's um einen Schlussakkord zunächst mal. Und jetzt nehmen wir zunächst mal den Nachtzug nach München. Night Train to Munich mit Al Stewart.

0: Antonín Dvořáks Romanze aus der tschechischen Suite war das, der vierte Satz mit der tschechischen Philharmonie unter Jakub Ruscha. Unser Zeitwort zum 26. August, zum heutigen Tag. Turniere, Burgen, Minnesang, das Leben der Ritter erscheint in der Rückschau romantisch und abenteuerlich. Die Blütezeit der gepanzerten Reiter auf den Schlachtfeldern des Krieges und der meist idealisierten Liebe war das Mittelalter zwischen dem 10. und 13. Jahrhundert. Und die Männer in ihren Rüstungen fühlten sich auf dem Turnierplatz und im echten Kampf einem ritterlichen Kodex verpflichtet. Mann gegen Mann sollte es gehen und der mutigere, besser ausgerüstete und ritterlichste sollte die Fehde gewinnen oder das Herz der Angeschmachteten. Doch dieser Ehrenkodex wurde den Rittern zum Verhängnis. Ihre Art zu kämpfen war irgendwann nicht mehr modern. Mit der Schlacht von Crécy begann am 26. August 1346, heute vor 680 Jahren, der Niedergang der stolzen Kaste der Ritter.
1: Sie waren von Kopf bis Fuß gepanzert, mit einer Rüstung aus einer Art Stoff aus Eisenringen. Sie schienen eine eiserne Masse zu sein, von der die Schläge einfach abglitten.
2: Kettenhemden, schwere Rüstungen und der feste Glaube an die eigene Kampfkraft. Die Kaste der Ritter galt mittelalterlichen Zeitgenossen als nahezu unbesiegbare Elitetruppe. Ihr Nimbus speiste sich aus den Kreuzzügen christlicher Ritter zwischen dem 11. und 13. Jahrhundert ins Heilige Land. Von dort stammten auch manche Insignien der Ritterschaft, sagt der Historiker Alexander Demand.
3: Der Orient ist teilweise auch romantisiert worden. Da gab es eben Palmen, da gab es Reichtum, da gab es Löwen. Wie kommen unsere Leute dazu mit Löwen auf den Schildern? Löwen gab es in Europa nicht. Aber das sind Dinge, die Europäer fasziniert haben und die sie als Ideen oder als Anregungen dann mitgebracht haben.
2: In vielen Konflikten des Mittelalters setzten die Herrscher auf ihre Ritterschaft. Ein herangaloppierendes Ritterheer mit eingelegten Lanzen,

0: Bahn zügelten sie wie ein Mann ihre Pferde. So plötzlich, dass die hinter ihnen überrascht wurden und dachten, sie würden bereits angegriffen und zögen sich zurück.
1: Unter den französischen Rittern herrschte heilloses Chaos. Und die Engländer setzten ihnen mit ihrer Geheimwaffe weiter zu.
2: Bogenschützen bereithalten in Doppelkeilformation!
1: Die etwa 3000 Langbogenschützen auf englischer Seite waren für den Militärhistoriker Dirk Reitz kampfentscheidend.
3: Der Langbogen ist eine fürchterliche Waffe. Ein geübter Bogenschütze mag 16 bis 20 Pfeile in der Minute abzuschießen und damit eine Feuerdichte zu erzielen, die fast jeden Angriff zum Stehen bringen kann.
1: Dazu kam, dass die Engländer eine gemischte Truppe ins Feld schickten. Bogenschützen, Reiter und Fußtruppen, die mit Piken und Lanzen auf die ohnehin desolaten französischen Ritter losgingen.
3: Der von seinem Schlachtross gestürzte Ritter, insbesondere dann, wenn er in der Reiterrüstung kämpft, ist zu Fuß relativ unbeweglich. Die Vorstellung eines auf dem Rücken liegenden Maikäfers geht vielleicht etwas weit, aber in dieser Situation wird der Ritter nun von den einfachen Soldaten des Gegners gemeuchelt.
1: Die Schlacht bei Crécy, in der tausende Ritter getötet wurden, war die erste einer Reihe von Niederlagen, die das Ende der Dominanz der Ritter einläuteten. Bald war die teure Truppe nicht mehr gefragt. Der kaiserliche Landfriede, der einträgliche Raubzüge verbot, verhagelte ihnen weitere Einnahmequellen, also erschlossen sie sich neue.
4: Ritter sind grausame Wegelagerer geworden. Heutzutage sind sie nichts anderes als raubgierige Strauchdiebe.
1: Die einstige Elitetruppe war im ausgehenden Mittelalter auf den Hund gekommen. Buchstäblich arme Ritter, die sich gegen die neue Zeit und militärische Entwicklungen wie die Artillerie stemmten, die ihre Burgen in Trümmer legte. Zu den letzten ihrer Art gehörten Franz von Sickingen und sein bekannterer Kollege Götz von Berlichingen, dem Goethe seinen bekannten Satz in den Mund legte.
4: Er aber, sag's ihm, er kann mich im Arsch lecken.
5: Das war unser Zeitwort zum heutigen Tag, zum 26. August. Heute, vor 680 Jahren, am 26. August 1346, wurde mit der Schlacht von Crécy der Niedergang der stolzen Kaste der Ritter besiegelt. Jetzt Emiliana Torini.

0: Peter Warlock.
1: Er hat sich mit Renaissance-Musik auseinandergesetzt, hat daraus diese schöne Caporal Suite geschrieben. Das war der erste Satz mit einem Renaissance-Tanz, dem Bass-Dance mit dem Metamorphosen Berlin unter Wolfgang Emanuel Schmidt. Ja, der Winter kommt, das kann man sagen. Aber zuerst kommt nochmal richtig der Sommer. Bei uns allerdings hat man schon so ein bisschen Kamingefühl. Die Pendeluhr tickt im Hintergrund. Vivaldi mit Esther Abrami.

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0: Nee, wir lassen das noch an und die Sendung läuft auch noch weiter. Es ist noch nicht so weit. 9.30 Uhr ist es, das waren die 17 Hippies, die ja nur 13 sind, wenn überhaupt. Manchmal treten sie auch in kleinerer Formation auf. Und hier hatten sie ihren Song Licht aus.
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0: Unser Urspiel geht nochmal in eine neue Runde und zwar heute am Mittwoch ist es ja eine besondere Herausforderung. Wir haben nämlich heute keinen Beginn, sondern einen Schluss, den Sie erkennen können. Das hoffe ich. Also hier kommt er. Das war doch ziemlich deutlich, oder? Also, wenn Sie das Gefühl haben, tja, das sagt mir was, dann können Sie gerne anrufen. 0681 65 100. 0681 65 100.

0: N.J. Schneider. Er hat die Musik geschrieben. Ein Komponist unserer Zeit. Er schreibt viel Filmmusik. Schlafes Bruder zum Beispiel war so seins, aber hier auch zur Flucht, dem Film.
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0: So, jetzt ist spannend. Wen hat es getroffen heute Morgen und wer darf jetzt? Ich glaube, ein Reisender ist es. Schönen guten Morgen.
2: Ja, schönen guten Morgen. Witold Simon am Apparat. Hallo, Herr Kunz.
0: Hallo, schönen guten Morgen. Sie sind unterwegs, habe ich gehört.
2: Ja, genau. Ja, ich war gerade auf dem Weg zur Déchetterie. Man muss ja ab und zu mal ein bisschen was entrümpeln. Und da war ich gerade auf dem Weg und dann habe ich diesen dominanten Schluss gehört. Und ich dachte, jetzt rufst du mal an.
0: Also es hört sich nach Frankreich an, auf jeden Fall, wenn Sie auch so sagen.
2: Genau, ja. Ich bin jetzt Richtung Stieringen unterwegs.
0: Ah ja, okay. Sind wir grenzübergreifend unterwegs und auch mit dieser Musik hier. Ich spiel's noch mal kurz an. Ich bin gespannt, ob Sie es erkennen.
2: Ja.
0: Ja, das war's schon, ne? Und was sagen Sie? Was ist das?
2: Ja, es war kurz und schmerzlos, sage ich mal. Ich würde sagen, es war der Schluss von Somewhere Over the Rainbow mit Melody Gardot und Stefan Braun am Cello.
0: Mann, ja. Stefan Braun, sagt sie auch noch ganz am Schluss bei dieser Live-Aufnahme. Ist schon eine tolle Aufnahme.
2: Ja, muss man sagen. Es ist mal was ganz, ganz anderes in dieser Interpretationssache.
0: Ja, genau. Das macht sie wirklich ganz toll. Also das ist eine Aufnahme, die ist ja ganz puristisch und so wie sie es anlegt, nur ihre Stimme und dieses Cello, das ist schon ganz kleines, großes Kino, würde ich mal sagen.
2: Ja,
0: für Sie auch. Also, zu Ihnen wandert auf jeden Fall jetzt mal ein Schirm, den Sie bestimmt auch in den Herbsttagen gebrauchen können. Da freue ich mich für Sie und herzlichen Glückwunsch.
2: So, ja, vielen Dank.
0: Jetzt hören wir Melody Gardot und den Regenbogen sehen wir auch.

0: Mr. Stefan Braun.
1: Genau, da war's. Mr. Stefan Braun hat das Cello gespielt und Melody Gardot hat diese sehr puristische, aber sehr empathische Version gesungen von Over the Rainbow. Und Sie haben es erkannt. Also waren viele dabei, viele, die heute Morgen angerufen haben. Nicht enttäuscht sein, es gibt ja eine nächste Chance um 10 nach 10 mit einem neuen Ohrspiel. Dann geht's allerdings nochmal um einen Anfang.
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1: So ist es. Und hier haben wir nicht nur einen Stern, sondern ein Ancient Light. 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

Alex Toucourt war das. Dans le bon désordre. 9.52 Uhr. Und jetzt ein großer Erfolg von Wolfgang Amadeus Mozart, als er damals für Paris eine Symphonie geschrieben hat. Und er war nicht so ganz eins mit den Parisern. Sie waren ihm ein bisschen zu arrogant und haben nicht so auf die Musik reagiert. Aber bei dieser Symphonie ließen sie sich doch mitreißen. Vor allem von diesem dritten Satz. Der musste sofort wiederholt werden.

Ja, ist doch kein Wunder, dass so ein Satz die Leute von den Stühlen reißt oder riss damals auch. Die Academy of St. Martin in the Fields unter Neville Mariner mit dem Finale der Pariser Symphonie von Wolfgang Amadeus Mozart. Bibel Gilbertou, Adeus America. Genau.

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1: 10 Uhr. Am letzten Tag der Kabinettsklausur in Brandenburg will die Bundesregierung heute über die Folgen der Hitzewellen in diesem Sommer sprechen. Konkrete Beschlüsse werden dabei nicht erwartet. Grüne und Linke fordern von der Koalition mehr Anstrengungen für den Klimaschutz. Für SR Info aus Berlin, Katrin Aue.
2: Die Grünen-Fraktionschefin im Bundestag, Britta Hasselmann, sagte im RBB 24 Inforadio, die Städte und Gemeinden müssten angesichts des Klimawandels, Zitat, ungemeine Summen aufbringen. Renaturierung von Flüssen, Frühwarnsysteme, kühle Rückzugsorte. Hierfür sei eine sogenannte Gemeinschaftsaufgabe für Klimaanpassung notwendig. Damit dürfte sich der Bund stärker finanziell bei Hitzeschutz und Co. engagieren. SPD-Umweltminister Carsten Schneider hatte die dafür nötige Grundgesetzänderung vor kurzem ins Spiel gebracht. Allerdings, die Union hat ablehnend auf den SPD-Vorstoß reagiert. Linken-Fraktionschefin Heidi Reichenick glaubt deshalb auch nicht daran, dass die nötige Zweidrittelmehrheit im Bundestag zustande kommt.
1: Die Stimmung in der deutschen Exportwirtschaft ist so gut wie seit 4,5 Jahren nicht mehr. Das geht aus einer Umfrage des Münchner IFO-Instituts hervor. Hintergrund ist die steigende Nachfrage aus anderen europäischen Ländern. Das entsprechende Stimmungsbarometer stieg im August deutlich und zwar auf plus 9,6 Punkte. Im Juli ergab die Umfrage noch ein Minus von 2,8 Zählern. Die Stimmung unter den Exporteuren ist so gut wie zuletzt im Februar 2022. Damals begann der russische Angriffskrieg auf die Ukraine. Russlands Regierung hat die Reise des CIA-Chefs Radcliffe nach Moskau bestätigt. Gestern hatte Kreml-Sprecher Peskow noch behauptet, ihm sei nichts über die Landung eines US-Militärflugzeugs in Russland bekannt. Davor hatte es in sozialen Netzwerken viele Videoaufnahmen aus der russischen Hauptstadt von dem Flugzeug gegeben. Björn Blaschke.
3: Peskow sagte der Zeitung Washington Post, dass der Direktor des US-Auslandsgeheimdienstes nach Moskau gekommen sei. CIA-Chef John Radcliffe führe Gespräche in der Hauptstadt der Russischen Föderation. Die Reise des CIA-Direktors kam jedenfalls in einer Zeit, in der es heißt, Putin plane eine zweite Mobilmachung nach der Duma-Wahl kommenden Monat. Radcliffe, so eine der vielen Spekulationen zu seinem Moskau-Besuch, habe in diesem Zusammenhang vor einer weiteren Eskalation des Krieges gegen die Ukraine gewarnt. Dass es demnächst eine weitere Mobilmachung gebe, hatte Kreml-Chef Peskow jedoch erst gestern als Falschinformation abgetan. Das sei eine Ente, die Russland destabilisieren solle.
1: Die ersten vollständig in Freisen gebauten Patria-Transportpanzer sollen Ende des nächsten Jahres ausgeliefert werden. Das hat der Rüstungskonzern KNDS der deutschen Presseagentur gesagt. KNDS-Geschäftsführer Kort sagte, es gehe zunächst um fast 900 Fahrzeuge im Wert von insgesamt rund 2 Milliarden Euro. Rund 350 davon habe die Bundeswehr fest bestellt. Weitere knapp 550 sollen folgen. Bis 2040 stehe eine Stückzahl von bis zu 3000 Panzern im Raum. KNDS will bis 2035 knapp 100 Millionen Euro in den Standort Freisen investieren. Zurzeit arbeiten dort 800 Beschäftigte. Zum Auftakt der Landtagssitzung heute hat die AfD-Fraktion den Umbau der saarländischen Stahlindustrie zum Thema gemacht. Wirtschaftsminister Barke verteidigte in der Fragestunde den Prozess. Er sei nötig, um Arbeitsplätze und die Stahlproduktion in Europa zu sichern. Man dürfe sich nicht von anderen Ländern abhängig machen. Der erste FC Saarbrücken Tischtennis tritt heute beim hessischen Bundesligisten TTC Bad Homburg an. Das Spiel beginnt um 19.15 Uhr. Der FCS hat seine beiden bisherigen Saisonspiele gegen Dortmund und Mühlhausen gewonnen und ist zurzeit Tabellenzweiter. Bad Homburg steht auf Rang 8. Und das waren die Nachrichten mit Christian Koch. 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
4: Und dann kommen wir auch jetzt noch zum Wetter. Der Vormittag, es regnet und tröpfelt noch ein bisschen, aber im Laufe des Mittags und Nachmittags kann sich die Sonne immer häufiger durchsetzen. Es kann auch mal zu kurzen Schauern kommen bei 24 bis 28 Grad, aber meist bleibt's trocken. Morgen am Donnerstag ein Wechsel aus Sonne und Wolken. Im Verlauf des Tages sind Schauer oder Gewitter möglich. Es wird morgen sehr warm und schwül, 26 bis 31 Grad. Und die weiteren Aussichten nach dem Durchzug einer nächtlichen Gewitterfront gibt's einige Wolken, kräftige Schauer und eine deutliche Abkühlung auf 20 bis 24 Grad. Ähnlich sieht's auch am Samstag aus.
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4: Ist noch ereignisreich. Roland Kunz ist im Studio. Wir haben gleich Johann Sebastian Bach. Das ist das erste Ereignis, dann unser Urspiel. Und später, um 20 nach so ungefähr, unser Interpretationssache-Folge. Leonard Cohen, das berühmte Halleluja. Starten wir mit Bach. Halleluja. Halleluja.

0: Freude pur und Lob und Preis ebenfalls. Sei Lob und Preis mit Ehren ein Choral von Bach, hier von Jojo Ma gespielt mit dem Amsterdam Barock Orchestra unter Ton Koopmann.
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0: Und da sind wir schon. Kurz und schnell und knapp werden Sie die Chance haben, einen schönen SR Kultur Schirm Ihr eigen nennen zu können, falls Sie denn diesen Beginn hier erraten. Was ist das? Es ist volltönend. Aha. Also 0681 65 100, wenn Sie eine Idee haben. 0681 65 100.

0: Das ist so ein Stück, da kann man so ein bisschen abdriften, irgendwohin mit seinen Gedanken, so ist es gedacht. Volker Bertelmann hat es geschrieben, hat auch einen Oscar erhalten übrigens, hier mit seinem Pseudonym Hauschka, Limitation of Lifetime.
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0: Bei unserem Urspiel gibt's keine Limitation. Da ist alles möglich und da hat es jetzt getroffen Heiko Pfeiffer. Schönen guten Morgen.
2: Guten Morgen, Herr Kunz.
0: Ja, Sie dürfen jetzt Farbe bekennen und ich hoffe, dass Sie, haben Sie schon eine SR-Kultur-Tasse?
2: Eine Tasse habe ich noch nicht, aber zwei Regenschirme.
0: Sie haben schon zwei Regenschirme?
2: Ja.
0: Boah, ja, da muss noch ein dritter dazu, damit man so richtig durch den Regen tanzen kann. Ne?
2: Wird die Familie versorgt.
0: Ja, ja, genau. Ja, ja, wie auch immer. Das haben Sie dann gut gemacht.
2: Erstmal muss ich es wissen. Ne?
0: Ja, genau. Da bin ich jetzt mal gespannt.
2: Also
0: wir spielen ich spiele es noch mal kurz an. Was denken Sie?
2: Also ich habe erkannt oder denke, ich habe erkannt, Nikolai Rimsky-Korsakow, Scheherazade, Opus 35.
0: Das ist richtig, das Super. Stimmt. Dieser prachtvolle Einstieg in dieses Märchen aus Tausend und einer Nacht, das ist sehr charakteristisch für dieses Stück. Und insofern, herzlichen Glückwunsch. Dann
2: Vielen Dank.
0: Ist die 3 voll und
2: Jawohl.
0: Ich wünsche dann ganz viel Regen, ne?
2: Sieht gut aus.
0: Ja, genau. Also, ja. In diesem Sinne, vielen Dank. Wir spielen Scheherazade.

0: Scheherazade von Rimsky-Korsakow, der erste Satz daraus. Das war unser Urspiel, unser Erkanntes, um 10.26 Uhr.
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0: Oktober 2016. Der 82-jährige Leonard Cohen, gestützt auf einen Spazierstock, sitzt bei der Pressekonferenz zu seinem letzten Album You Want It Darker. Ein paar Tage später wird er tot sein. Aber man schaut gar nicht in ein endliches, dunkles, sondern ein lachendes, helles Gesicht, das sich Wissen zeigt über all die schönen und auch schwierigen Dinge, die es in den Jahrzehnten erlebt hat. Die sanften Songs über die Frauen Suzanne, Marianne, Janice, Rebecca und natürlich das Vermächtnis Halleluja. All das leuchtet in den leicht fließenden Furchen auf diesem gütig lächelnden Gesicht. Sein Markenzeichen, den leicht abgeschrägten Fedora-Filzhut, hat Leonard Cohen vom Kopf genommen. Neben ihm sitzt sein Sohn, der später das Liederbe seines Vaters weitertragen wird. Cohen überrascht seine Gäste an diesem Tag mit einer ersten Klarstellung. Kürzlich sagte ich, ich sei bereit zu sterben. Ich habe übertrieben. Ich möchte ewig leben. Die Stimmung ist seltsam gelassen bei dieser legendären letzten Pressekonferenz. Der leukämiekranke Kanadier spricht kurzatmig, aber mit jedem Wort so effektiv und hintergründig, wie die Texte seiner Lieder es sind, die er uns geschenkt hat. Er, der Schriftsteller, das will er sein. In den 1960er Jahren kann er sich durch den Verkauf seiner ersten erfolgreichen Bücher Reisen durch ganz Europa finanzieren. Dass er mit seiner Gitarre auch Songs auf die Welt bringt, wie etwa den So Long Abschiedssong über Marianne Ihlen, mit der er mehrere Jahre auf der griechischen Insel Hydra lebt, das bricht sich erst langsam Bahn als zweite Berufung. Oh, so long. Liebesbeziehungen wie etwa die zu Janis Joplin oder auch Joni Mitchell wirken wie Brandbeschleuniger des inneren Feuers für Melodien, Melancholie, Tiefe. Leonard Cohen ist vielleicht nicht der geborene Sänger. Die Stimme, ähnlich wie bei Bob Dylan, kein Wunderwerk an Schönheit, aber sie berührt. Das dunkle Timbre, der erzählende Charakter hinter dem angerauten Ton. Es ist eine Stimme, die Wahrheit verspricht.
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0: Und dann entdeckt Bob Dylan einen Song von Leonard Cohen, der so gar nicht in die Zeit zu passen scheint. Ein Halleluja in den 1980er Jahren, als Synthesizer und Drumcomputer das Regime über die Popwelt übernehmen. Aber Bob Dylan erkennt sofort die innere Kraft des Halleluja. Das da, das ist ein interessanter Song, sagt er.
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0: Es gibt Songs, die entstehen in ein paar Minuten. Andere brauchen etwas länger. Aber das Halleluja? Eine riesige Baustelle, an die Leonard Cohen geschlagene 3 Jahre immer wieder zurückkehrt und 2 pralle Notizbücher füllt mit ca. 150 Versen. Ein paar davon packt er auf eine fließende Melodie im Dreiertakt. Dazwischen immer wieder Halleluja, ein Kraftort. Das spürt jeder, außer der damalige Chef der Plattenfirma Columbia. Ach nein, der Song ist nichts, jedenfalls nicht gut genug. Leonard Cohen nimmt ihn trotzdem auf, veröffentlicht ihn 1 Jahr später auf einem kleinen Label. Bob Dylan, John Cale, das sind so Stimmen, die ihn für sich entdecken und ihre Coverversionen ganz langsam den Leuten unter die Haut tragen, obwohl das am Schlummerzustand des Meisterwerks nicht viel ändert. Und dann diese Szenerie, unfassbar eigentlich, 17 Jahre nach der Entstehung, im computeranimierten Kinderfilm Shrek, rund um ein grünes Monsterchen, das mit seinem sprechenden Esel Abenteuer erlebt. Im entscheidenden emotionalen Moment des Films setzt Regisseur Andrew Adamson das Halleluja ein. Kinder, Eltern, Familien, alle wollen nun das Halleluja von Leonard Cohen hören. Und von da an wird der Song zum festlichen Geläut bei Hochzeiten, zum Trostbringer bei Beerdigungen, zum emotionalen Booster in allen Lebenslagen, zur Spielwiese berufener und nicht berufener aller Art. Der Song ist gut, aber er wird von zu vielen Leuten gesungen, meint Cohen später mal in einem Interview. Was macht dieses Halleluja zu dem Herzöffner, beziehungsweise auch hier bei meinen Aufrufen zur Interpretationssache zum meistgewünschten Song? Die Melodie, die immer wiederkehrt, ist ein Ideal an Zugänglichkeit. Man merkt überhaupt nicht, dass das zunächst nur zwei Töne sind, die uns einladen mitzusingen. Dann klettert die Fortführung wie auf einer Himmelsleiter Sprosse für Sprosse nach oben, höher und höher, um sich endlich in den Refrain fallen lassen zu können. Und der ist wie eine Erlösung. Dieses Halleluja löst alle Fesseln, reißt Mauern ein. Es ist jene berühmte Pforte zu einer Lichtung, auf der wir uns gerne sehen und fühlen.

Der Text, wie ein verstiegenes Buch mit 7 Siegeln. I've heard there was a secret chord that David played and it pleased the Lord. Ich habe gehört, da ist ein geheimer Akkord erklungen, den David spielte und der dem Herrn gefallen hat. Aber du machst dir nichts aus Musik, oder? Es sind biblische Anspielungen. König David, eine nackte Badende, the Lord, der Herr. Da macht Leonard Cohen seinem Namen alle Ehre. Cohen, die Bezeichnung für einen jüdischen Priester. Und es verwundert auch nicht, dass der Sänger über mehrere Jahre hinweg als geweihter Mönch in einem buddhistischen Kloster Dienst tut, als Koch und Fahrer. Erst 2001, mit 67, kommt er zurück auf die Bühnen der Welt und singt sein Halleluja. Dieser Song ist wie ein Komet. Er zieht einen riesigen Schweif an Coverversionen hinter sich her. Und hier ist meine Auswahl von 6 sehr individuellen, wobei wieder klar wird, alles Interpretationssache. Die Nummer 1, Jeff Buckley. Hätte der Kalifornier nicht als Kind aus Neugierde einen Schrank seiner Großmutter geöffnet, hätte es eventuell nie die bis dato erfolgreichste Coverversion von Halleluja gegeben. Hätte Jeff nämlich nicht jene halb intakte Gitarre im Schrank entdeckt, die von da an seine Partnerin in vielen Lebenslagen wurde, wäre die Welt um einige bedeutende Songs ärmer. Das selbst beigebrachte exzellente Gitarrenspiel, gepaart mit einer ausdrucksvollen Stimme, bringt ihm 1994 die Chance ein, sein einziges Studioalbum zu basteln. Der Produzent beklagt ein wenig, dass das eigene Material nicht für ein ganzes Album ausreiche. Jeff Buckley greift zur E-Gitarre und singt das Halleluja von Leonard Cohen. Als er fertig ist, zunächst andächtige Ruhe im Studio, dann das ist es, das nehmen wir hinzu. Die einsame Gitarre ersetzt eine ganze Band und verschmilzt mit der Stimme zu einer Einheit. Aus dem Song wird ein Geschöpf und aus dem Geschöpf fließen Emotionen, Anklage, Flehen, Tränen.

Jeff Buckley, ein hochsensibler Musiker mit seinen 27 Jahren. 3 Jahre später will er sein 2. Studioalbum aufnehmen, macht auf dem Weg zum Studio am Ufer des Wolf River bei Memphis Halt und steigt übermütig in die Fluten. Keine Drogen, kein Alkohol, einfach Euphorie. Die Bugwelle eines Schiffs zieht ihn runter. Die Leiche wird erst 5 Tage später gefunden. Das Halleluja macht Jeff Buckley unsterblich. Und da erscheinen diese hohen, unirdischen Töne am Schluss seiner Fassung wie verglimmende Lichter in der Ewigkeit.

Und jetzt die Nummer zwei. Die südkoreanische Jazzsängerin Yeon Soo-na mit einer Stimme, die ihr mehrfach die Auszeichnung Sängerin des Jahres bescherte oder auch mal schlicht die Einordnung ein Wunder. Und was macht sie? Sie löst sich komplett vom Cohn-Original, nimmt aber ein Schlüsselwort im Text zum Ausgangsimpuls. I've heard there was a secret chord. Ich habe gehört, es sei ein geheimer Akkord erklungen. Yeon Soo-na schenkt uns diesen geheimen Akkord als Impuls für den ganzen Song, bevor sie darüber ihre Schwingen ausbreitet. Wir wussten bisher nie, wie er klingt, dieser Akkord. Aber jetzt...

Ist das nicht Wahnsinn? Yonzuna lässt uns König Davids Akkord hören, breitet darüber die Verse aus und fließt in ein tief schwingendes Halleluja hinein. Die Mittel sind sehr reduziert. Ein Soundbett, spärliche Pianoakkorde, ein Bass. Der Rhythmus kommt ausschließlich aus den Worten. Dieses Halleluja hebt, stürzt ab, zerbricht, begehrt auf und zerfällt in Erinnerung an Jeff Buckley am Schluss zu Staub. A broken Halleluja.

Jetzt unsere Nummer 3, die einzige Version, die den Dreiertakt verlässt und uns in ein dumpf abseitiges Clubmilieu hineinzieht. Bono, der Frontman und Mitbegründer der irischen Rockband U2, damals war er 16, heute über 60. Und immer noch ist er musikalisch und politisch aktiv, obwohl er 2014 nach einem dramatischen Fahrradunfall an Händen, Armen und Schultern mit Metallplatten zusammengeflickt wurde. 1994 engagiert sich Bono in einem großen Leonard Cohen Tribute, Tower of Songs, unter anderem neben Sting, Peter Gabriel, Susan Vega. Der Ire wählt das Halleluja zu seinem Aktionsfeld. Oder ist es doch eher tatsächlich ein Dschungel? There was a secret chord that David played to please the law. But you don't really care for music, do you? It goes like this, the fourth.

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1: Der ruhelose Underground-Puls hat etwas Fieberhaftes. Das ist ein brodelnder Sud, über den Bono die Liedzeilen des Halleluja rezitiert, wie jemand, der nach langer Suche ein Buch in der Hand hält und zum ersten Mal die Zeilen überfliegt. Und dann steigt der Refrain auf wie ein Geist aus der Flasche. Kopfstimme, irritierend und Bono zugleich. It's a cold and it's a broken Halleluja.

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1: Halleluja, der Cohen-Klassiker treibt Blüten. Eine weitere hat Leonard Cohen besonders geschätzt. Die von K.D. Lang, ebenfalls Kanadierin mit einer machtvollen Stimme in jeder Beziehung. Die bekennende Vegetarierin gilt 2010 mit ihrer Halleluja-Version als Höhepunkt der Eröffnungsfeier der Olympischen Winterspiele in Kanada. Und wieder mal geht der Song in die US-Charts. Kein Beat, zunächst nur die schwebenden Klavier- und Gitarrenakkorde, die K.D. Lang übers Seelenland tragen. Und dann wird der Emotionsverstärker hinzugeschaltet. Ein Streichorchester, das die Schwingen ausbreitet und uns, das wollen wir doch, dem Himmel ein Stück näher bringt, obwohl dieser Himmel in Melancholierot getaucht scheint.

K.D. Lang. Und jetzt die Nummer 5, der amerikanische Lautenist und Bassist Joel Frederiksen. Er schafft mit seinem Tribute to Leonard Cohen etwas Unerhörtes, zeigt die Nähe des Barden Leonard Cohen zu den Barden des 15., 16. Jahrhunderts. Vielleicht zunächst irritierend, dass die Band hier aus Laute und Renaissance-Gampen besteht, aber offene Geister entdecken in diesem Moment staunend eine Parallelwelt. Allein der Einstieg erinnert an den berühmten Evening-Hymnus des englischen Barockkomponisten Henry Purcell. Und dann fangen die Gampen an zu weben. 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

Der warmtiefe Bass von Joel Frederiksen ist songerprobt durch all die lauten Lieder, die der großgewachsene Amerikaner mit seinem Barockensemble Phoenix schon gesungen hat. Und dann kommt's. Mitten in den Song wird von der Sopranistin Emma Lisa Roux die Original-Halleluja-Passage aus dem Evening-Hymnus von Henry Purcell eingeflochten. Und damit werden die Parallelwelten zu einer Welt. Ein Halleluja über Zeit und Raum erhaben. Die Grenzen zwischen alt und neu, zwischen Tradition und Moderne zerfließen. Genial!

Und jetzt noch eine sechste Version. Live und irgendwie nicht von dieser Welt, was die dänische Jazzsängerin Cecilie Norby und ihr Ehemann, der Cellist Lars Danielsen, da zaubern. Bei uns ist nie einer des anderen Boss. Die Musik ist der Boss. Das ist das Motto dieses Duos, das den Ohren Exquisites bietet. Das beginnt schon mit den wenigen Tönen, die Lars Danielsen aus dem Cello tropfen lässt. Im Hintergrund ein zarter Schleier aus Geheimnis. Und dann flüstert Cecilie Norby uns das Mysterium vom Secret Chord ins Ohr. Eine spannende Geschichte rund um diesen König David.

Aber was dann noch kommt, ist Traumwelt. Die Stimme mutiert zur Opernstimme hinein in eine andere Welt. Schwebt durch den Raum wie ein Halleluja, das man einfangen möchte, dem man gerne folgen würde. Unerreichbar, unwirklich. Ein Lobpreis, der vor dieser, unserer Welt flüchtet. Kein Wunder.

0: 6 Versionen Halleluja von Leonard Cohen. Ein Welthit zwischen Tränen und Licht. Jetzt noch einmal kurz zur Erinnerung. Die Nummer 1, Jeff Buckley und die einsame Gitarre.
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0: Die Nummer 2, der geheime Akkord und die Südkoreanerin Yeon Sun Na.
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0: Nummer 3, Underground Fieber mit U2-Sänger Bono. Dann die 4, Melancholie Rot mit Emotionsverstärker, K.D. Lamb.
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0: Die 5, Lautenist Joel Frederiksen, Kernschmelze zwischen Purcell und Cohen. Und noch die 6, Flucht in die Traumwelt, Cecilie Norby und Lars Danielsen. Es ist ein Umspannwerk zwischen Sehnsucht und zerbrochener Wirklichkeit, dieses Halleluja. Welch ein Kosmos. 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Kultsongs, große Klassikwerke. Und wenn Sie selbst eine Idee oder einen Wunsch haben, wie immer, schreiben Sie einfach an interpretationssache@sr.de. Zum Abschluss wie immer eine der Versionen ganz. Ich könnte echt alle spielen, aber habe mich jetzt mal für die intensive Nähe von Yoon Sun Na entschieden, die uns den entscheidenden Secret Chord, den geheimen Akkord schenkt und darüber das Broken Hallelujah zerbrechen lässt.

und der heilige Akkord, der da noch im Raum steht. Das war Interpretationssache, die Folge Halleluja, Leonard Cohen. Und alle Folgen finden Sie in ARD Sounds. Übrigens auch eine relativ neue Folge noch zu Jolene von Dolly Parton, die ja gestern gestorben ist, die große Country-Sängerin. Durchaus hörenswert, dass dieser Song Jolene von ihr ganz große Weltkarriere gemacht hat und ihre Stimme ist jetzt leider verstummt. Gut, es geht jetzt noch weiter mit Trampled by Turtles. It's so hard to hold on. Und dann kommen wir gleich zu den Nachrichten. Danach gibt's wieder viel schöne Musik.

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1: 11 Uhr. In der ersten Sitzung des Landtages nach der Sommerpause haben die Fraktionen über den kommunalen Finanzausgleich gestritten. Sowohl CDU als auch SPD warfen sich gegenseitig vor, das Thema in den vergangenen Jahren verschleppt zu haben. Auch die AfD warf den beiden anderen Parteien Untätigkeit vor. In der Sitzung wurde ein Gesetzentwurf auf den Weg gebracht, der Gemeinden ermöglichen soll, Anreize für den Wohnungsbau zu schaffen. Der Entwurf wurde mit der Stimmenmehrheit der SPD an den Bauausschuss verwiesen. Die CDU stimmte dagegen, die AfD enthielt sich. Der Schufa drohen im Zusammenhang mit der sogenannten Schattendatenbank rechtliche Konsequenzen. Die gemeinnützige europäische Datenschutzorganisation NEUB will gerichtlich gegen Deutschlands größte Wirtschaftsauskunftei vorgehen. Für SR Info Peter Hornung.
2: Zunächst werde man die Schufa auffordern, Auskunft über die in der Schattendatenbank gespeicherten Daten zu geben, so Marco Blocher, Sprecher der Datenschutzorganisation NEUB zum NDR. Der Betrieb der Schattendatenbank müsse zudem sofort gestoppt werden. Wenn die Schufa das nicht tue, werde NEUB in Kürze Klage einreichen. Gleichzeitig bereitet die Organisation nach eigenen Angaben eine Sammelklage gegen die Schufa vor, mit dem Ziel, Schadensersatz zu erstreiten. NEUB fordert jetzt Interessenten auf, sich für eine solche Klage zu melden. Im Erfolgsfall könnte auch ein niedriger Schadensersatz zum großen Problem für die Schufa werden, angesichts von Millionen Betroffenen.
1: Die Schufa hatte ihr Vorgehen als legal und wichtig für Unternehmen wie Verbraucher verteidigt. Die Grünen fordern von der Bundesregierung mehr Anstrengungen für den Klimaschutz. Fraktionschefin Hasselmann sagte dem RBB, Städte und Gemeinden müssten angesichts des Klimawandels ungemeine Summen aufbringen. Sie forderte daher eine sogenannte Gemeinschaftsaufgabe zur Klimaanpassung. Damit sollten die Renaturierung von Flüssen, ein Frühwarnsystem sowie kühle Rückzugsorte ermöglicht werden. Bei einer Gemeinschaftsaufgabe dürfte sich der Bund auch stärker finanziell beim Hitzeschutz engagieren. Die Finanzverwaltungen in Deutschland haben im vergangenen Jahr so viel Erbschafts- und Schenkungssteuer eingenommen wie nie zuvor. Das geht aus Daten des Statistischen Bundesamtes hervor. Danach wurden zusammengerechnet rund 21,4 Milliarden Euro an den Staat abgeführt. Das waren knapp 61% mehr als im Jahr davor. Insgesamt wurde ein Vermögen in Höhe von 141 Milliarden Euro durch Erbschaften und Schenkungen übertragen. Das kurdische Militärbündnis in Syrien hat seine Auflösung bekannt gegeben. Wie ein Kommandeur erklärte, ist die Mission der syrischen demokratischen Kräfte, kurz SDF, beendet. Die Soldaten würden nun in die syrische Armee integriert. Für SR Info Paul Jens.
3: Noch im Januar dieses Jahres hatte es heftige Diskussionen um die Fusion mit der syrischen Armee gegeben. Da zunächst keine Einigung getroffen werden konnte, rückten die von der Regierung unter al-Sharaa befehligte syrische Armee gegen die Kurden vor und eroberten große Teile deren Gebiets im Nordosten Syriens. Daraufhin vereinbarten beide Seiten, die kurdischen Kräfte in die reguläre Armee einzugliedern. Die syrischen demokratischen Kräfte waren einst der wichtigste Partner der Vereinigten Staaten im Kampf gegen die Terrorgruppe Islamischer Staat in Syrien. Seit vergangenem Jahr unterstützt Washington jedoch die neue Regierung unter der Führung von Interimspräsident al-Sharaa.
1: Die saarländische Kinowoche lädt in diesem Jahr Schülerinnen und Schüler zu insgesamt 64 Filmen ein. Wie die Landeszentrale für politische Bildung mitteilte, findet die 25. Ausgabe vom 9. bis zum 13. November statt. Unter anderem geht es um die Themen Medizin der Zukunft und 250 Jahre Freiheit, filmische Perspektiven auf die USA. Erstmals gäbe es auch zwei Kinoseminare zum Einsatz und zur Wirkung von Filmmusik. Und das waren die Nachrichten mit Marc Langels. 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
4: Und das Wetter im Saarland. Die Sonne kommt so langsam raus. Sie wird sich am Nachmittag immer wieder durchsetzen können. Es wird warm und schwül. Einzelne Schauer sind hier und da auch mal möglich bei 24 bis 28 Grad. Und morgen am Donnerstag wird's sehr warm und sehr schwül, 26 bis 31 Grad. Im Verlauf des sonnigen Tages sind aber auch ein paar Schauer oder Gewitter möglich. Und dann am Freitag wird es Abkühlung geben nach einer nächtlichen Gewitterfront, 20 bis 24 Grad. Auch am Samstag wechselnde Bewölkung bei Schauer oder etwas Regen.
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4: Roland Kunz ist im Studio. Grüße herzlich nochmal. Wir starten hier in diese Stunde mit Antonio Rossetti. Herzlich willkommen.

sehr cool und lässig. Das ist Jeff Goldblums Mildred Snitzer Orchestra. Jeff Goldblum, ja, der bekannte US-Schauspieler, der ja auch in Jurassic Park eine große Rolle spielt mit seiner sehr markanten Brille. Und hier hat er, der gerne auch Jazz-Piano spielt und sich hier diese Band zusammengestellt hat und Musik macht, also er lebt wirklich zwei Leben. Hier hat er sich auch noch Scarlett Johansson zur Seite genommen. Die hat gesungen. The best is yet to come. Da sind wir mal gespannt. So, und jetzt ein Love-Song von Goodwin mit seiner charakteristischen Stimme.

0: Nirvana ganz nah sein, mittendrin im Leben von Kurt Cobain und der Geschichte von Nirvana. Eine Tribute Gallery in seiner Heimatstadt Aberdeen in Washington State lässt die Fans ganz nah an die Wurzeln des Grunge kommen. Und die sind bewegt, begeistert und tauchen tief ein im Haus von Kurt Cobains Familie und dem selbsternannten Anti-Museum, das früher ein Möbelladen war, in dem Kurt und Chris von Nirvana gejobbt haben.
1: Schwarze Flightcases von Konzerten säumen den Eingang der Kurt Cobain Tribute Gallery. Schon sind die Besucher mittendrin im Leben des Leadsängers von Nirvana in Aberdeen, Washington State. Die Stadt wirkt ein wenig abgerockt. Dabei fühlt sie sich immer noch so an wie zu Kurt Cobains Zeiten, meint Lee Bacon, der hinter der Tribute Gallery steckt.
2: Du hörst die Züge, du spürst den Regen, du siehst die Trucks mit Holz. So war's. Und es hat sich nicht viel geändert seitdem. Wir sind in einem Raum, in dem sie gearbeitet haben. Und das ist ein Anknüpfungspunkt für die Fans.
1: Die Ausstellung ist eine Verneigung vor der Ikone des Grunge. Sie ist in einem ehemaligen Möbelhaus, in dem Kurt Cobain und Nirvana-Mitbegründer Chris Novoselic gejobbt haben. Drinnen ist es laut, Nirvana kommt aus den Boxen, das Licht fast wie in einem Club. Bleistiftzeichnungen von Kurt Cobain, Fotos aus dem Familienalbum und der handgeschriebene Textentwurf für Smells Like Teen Spirit sind Teil des selbsternannten Anti-Museums. Die Ausstellungsstücke kommen auch von Leuten, die Kurt Cobain in Aberdeen erlebt haben. Eines Tages kam eine Frau vorbei, deren Vater Kurt Cobains Baseballtrainer war, als er 9 Jahre alt war. Damals hat der spätere Superstar die kleine Tochter des Coaches an die Hand genommen und ist als einziger aus dem Team mit ihr rumgerannt, bis sie K.O. war.
2: Sie zieht einen Baseball raus und darauf hatten alle Jungs unterschrieben, eben auch Kurt. Und sie hat gesagt, ich will, dass ihr den habt.
1: Es gibt Touren durch das Haus, in dem Kurt Cobain groß geworden ist und viele Erinnerungsstücke aus Nirvana-Zeiten. Sie erzählen die Geschichten hinter bekannten Fotos, die zurückgehen bis nach Aberdeen. Dabei wollte die Stadt lange nichts mit Kurt Cobain und Nirvana zu tun haben, erzählt Daryl Westmoreland. Der Fotograf ist in der Gegend groß geworden und war Teil der Nirvana-Entourage.
3: This community didn't want to.
2: Die wollten nichts von Kurt, Chris und Nirvana wissen. Die waren so negativ dem gegenüber eingestellt. Sie wollten das nicht annehmen.
3: Negative for so long this community they didn't want to embrace it.
1: Das hat sich inzwischen aber geändert. Die Spuren von Kurt Cobain sind überall in Aberdeen zu finden, erzählt Lee Bacon.
2: Wo Kurt seine erste Gitarre gekauft hat, wo er Gitarrenunterricht hatte, wo sie als Teenager gejobbt haben. Hier sind die Ursprünge. Deshalb nennen wir es Seite 1 der Geschichte.
1: Konzertvideos laufen auf einer großen Leinwand in der Tribute Gallery. Fans lernen Kurt Cobain hier nochmal ganz anders kennen, so wie John. Absoluter Nirvana-Fan, der mit seinem Freund gekommen ist und mit einem seligen Grinsen am Ende wieder rausgeht.
2: Ich hatte das Gefühl, dem näher zu sein, was mich geprägt hat beim Großwerden.
1: Ganz nah an den Wurzeln des Grunge in einer Kleinstadt, ein paar Stunden südlich von Seattle.
0: Genau, in der Tribute Gallery in Aberdeen in Washington State. Da kann man den Anfängen von Nirvana und Kurt Cobain ganz nahe kommen. Ray Davies, Amy McDonald, Dead End Street.

Die Band Falschgeld heißt sie. Ein Blattfeld hieß der Titel vom Album Menschen wie wir. Das ist ja Lyrik, die sehr zum Nachdenken anregt. Und jetzt die Griechin Eleni Karaindrou. Sie wurde in einem Bergdorf geboren in Griechenland, ist dann in Athen aufgewachsen und ist dort auch geblieben, um am Konservatorium Klavier, Geschichte, natürlich auch Archäologie zu studieren. Wenn man so nah dran ist an der ganzen Historie, dann fällt das vielleicht auch ganz klar mit ins Tableau. Eternity Theme aus Filmmusik von Eleni Karaindrou.

Yakuto mit einem starken Groove. Tamba heißt der Titel vom Album Without You. Olivia Belli ist sehr gefragt mittlerweile, die junge Komponistin, die viel Filmmusik schreibt, aber auch Neoklassik, wie man so schön sagt. Hier sitzt sie selbst am Klavier mit Jazz Gilham Saxophon, Eldberg Hamsing Violine und Rafaela Gromes Violoncello. Ein Stück von ihr aus der Ithaca Suite, der erste Satz.

One fine thing. Manchmal reicht das schon. So ein schönes Ding. Harry Connick Jr. Joseph Haydn. 104 Symphonien sind so im Umlauf. Er hat sogar noch etwas mehr geschrieben. Aber jede Symphonie ist irgendwo ein Erlebnis. Der vierte Satz, Prestissimo, schreibt er drüber. Und das nimmt Giovanni Antonini, der Kopf von Il Giardino Armonico, der mittlerweile viel als Dirigent unterwegs ist, das nimmt er ernst. Prestissimo mit dem Kammerorchester Basel.

Sie macht besondere Liebe mit einem besonderen Sound. Desert Moon heißt das Album. Das ist auch ein Titel, der total abgeht. Aber hier war es doch etwas nachdenklicher, aber auch ein bisschen trance-mäßig. Wedding Dress Diary. Dieses Tagebuch war ein besonderes. Jetzt noch 9 Minuten bis zu den Nachrichten. Hier ist Musik von Piccola Orchestra Avion Travel.

Eine Geschwindszene aus der Manchester Suite von William Alwyn mit dem BBC Philharmonic Orchestra unter Roman Gamba. To Athena, Tiffany Limmacher ist das und sie erzählt uns, dass sie bereit ist. Ready. Es ist 4 Minuten vor 12.

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1: Start. 12 Uhr. Die CDU-Fraktion im Saarländischen Landtag fordert einige Nachbesserungen an dem Entwurf zum neuen saarländischen Bevölkerungsschutzgesetz. Die innen- und kommunalpolitische Sprecherin Wagner Scheid kritisierte, dass noch unklar sei, welche finanziellen Folgen auf die Kommunen zukommen. SR-Reporterin Jennifer Klein.
2: Aus Sicht der CDU-Fraktion ist außerdem zu bemängeln, dass einige Regelungen zum Bevölkerungsschutz auf Rechtsverordnungen verschoben werden. In seinen Grundzügen befürwortet sie allerdings den Gesetzentwurf. Ähnlich sieht es die AfD-Fraktion. Die Landesregierung plant mit dem Bevölkerungsschutzgesetz bisherige Regelungen zum Brand- und Katastrophenschutz zusammenzufassen und zu ergänzen. Konkret sollen in Zukunft etwa auch Gemeinden dazu verpflichtet werden, Stäbe für das Krisenmanagement einzurichten. Zudem soll es für ehrenamtliche Helfer leichter werden, dass sie für Einsätze von ihrer Arbeit freigestellt werden können.
1: Mit Stimmen der SPD- und AfD-Fraktion wurde der Gesetzentwurf zur weiteren Beratung an den zuständigen Ausschuss übergeben. Die Einnahmen des deutschen Staates aus der Erbschafts- und Schenkungssteuer sind im vergangenen Jahr auf einen Rekordwert geklettert. Das geht aus Daten des Statistischen Bundesamtes hervor. Danach nahmen die Finanzverwaltungen zusammengerechnet rund 21,4 Milliarden Euro ein. Das waren knapp 61% mehr als im Jahr davor. Insgesamt wurden Vermögen in Höhe von 141 Milliarden Euro durch Erbschaften und Schenkungen übertragen. Allerdings tauchen die meisten Erbschaften und Schenkungen in der Statistik nicht auf, weil sie unter der Freibetragsgrenze liegen. Die Bundesregierung setzt ihre Kabinettsklausur in Brandenburg fort. Dabei stehen die Themen Wirtschaftsbelebung und Klimaschutz im Mittelpunkt. Benjamin Großkopf.
3: Nach dem sehr heißen Sommer beharrt vor allem die SPD darauf, das Grundgesetz zu ändern und Hitzeschutz als Gemeinschaftsaufgabe von Bund, Ländern und Gemeinden aufzunehmen. Mit dem Koalitionspartner scheint das nicht machbar. Unionsfraktionschef Thorsten Frey betonte heute früh im Deutschlandfunk, er halte das nicht für ein zukunftsträchtiges Modell. Spitzenpolitiker von Grünen und Linken appellierten dagegen erneut an die Bundesregierung, das Grundgesetz zu ändern. Die größte Oppositionspartei im Bundestag, die AfD, lehnt das ab und kritisiert einen so wörtlich Klima-Hype.
1: Ungarns Regierung stuft Russland als Bedrohung ein. Das geht aus einem in der vergangenen Nacht veröffentlichten Dokument hervor, das Ministerpräsident Modja unterzeichnet hatte. Darin heißt es, Ungarn verurteile die russische militärische Aggression und unterstütze in vollem Umfang die Souveränität der Ukraine. Die neue ungarische Haltung gegenüber Russland stellt einen Bruch zur außenpolitischen Linie der Vorgängerregierung unter dem Rechtspopulisten Orbán dar. Das kurdische Militärbündnis in Syrien hat seine Auflösung bekannt gegeben. Wie ein Kommandeur erklärte, ist die Mission der syrischen demokratischen Kräfte SDF beendet. Auch die kurdische Selbstverwaltungsbehörde werde aufgelöst. Im Januar hatte das kurdische Bündnis ein Abkommen mit der Regierung von Übergangspräsident al-Sharaa geschlossen. Es sieht die Eingliederung in den syrischen Staat vor. Al-Sharaa hatte im Gegenzug ein Dekret unterzeichnet, das den Kurden Minderheitenrechte gewährt. Kurdisch wurde neben Arabisch als offizielle Sprache anerkannt. Die Tour de France 2025 im Ersten geht in der Kategorie Beste Sportsendung ins Rennen um den Deutschen Fernsehpreis. Für die Live-Berichterstattung der ARD über das größte Radrennen der Welt ist der Saarländische Rundfunk verantwortlich. SR-Programmdirektorin von Struve bezeichnete die Nominierung als Anerkennung des großen Engagements des ARD-Tour-Teams. Die Tour de France 2025 hatte einen durchschnittlichen Marktanteil von 13,5% im Ersten. Rund 21,2 Millionen Menschen verfolgten die Übertragung. Und das waren die Nachrichten mit Marc Langels. 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
4: Und das Wetter im Saarland. Die Sonne kommt immer häufiger raus. Heute Nachmittag wird es dann auch zwischen 24 und 28 Grad warm. Es wird auch ein bisschen schwül heute. Und morgen am Donnerstag ein Wechsel aus Sonne und Wolken. Im Verlauf des Tages dann sind Schauer oder Gewitter möglich. Es wird morgen nochmal sehr warm und schwül. 26 bis 31 Grad. Und dann in der Nacht eine Gewitterfront, die zum Freitag hin dann eine deutliche Abkühlung bringt. 20 bis 24 Grad. So sieht's auch am Samstag aus.
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4: Nochmal Roland Kunz heißt Sie herzlich willkommen hier mit dem Kästen Cobblers Club.

Das Schattengewächs von Görda, Sophia Günst und Annelie Weißel. Interessantes Projekt, das da zu diesem Groove kommt. Camille Saint-Saëns, er war jemand, der im hohen Alter noch genau wusste, was er 60 Jahre zuvor komponiert hatte. Also, wenn er sich ans Klavier setzte, konnte er das spielen, das meine ich. Und er hat im letzten Jahr seines Lebens noch einmal eine Musik geschrieben, so einfach und doch so genial. Der erste Satz aus der Klarinettensonate, in der so die ganze Altersweisheit und der Blick auf das Leben zurück drinsteckt. Sabine Meyer und Oleg Meissenberg.

0: Da steckt so viel Gelassenheit und so viel Sehnsucht drin. Camille Saint-Saëns, der erste Satz aus der Klarinettensonate, sein spätest Werk mit Sabine Meyer und Oleg Meisenberg. 12.16 Uhr ist es. Schauen wir auf ein Thema der SR-Infobilanz am Mittag. Die Kabinettsklausur der Bundesregierung auf Schloss Neuhardenberg geht heute zu Ende. Bundeskanzler Merz und die Minister der schwarz-roten Koalition wollten am zweiten Tag auch über die Folgen der Hitzewellen in diesem Sommer beraten. Konkrete Beschlüsse werden nicht erwartet. Grüne und Linke haben von der Koalition bereits mehr Tempo beim Klimaschutz gefordert. Katrin Aue.
1: Klimaanpassung ins Grundgesetz und ein nationaler Hitzeaktionsplan. Diese Forderungen bekräftigen Grüne und Linke. Die Grünen-Fraktionschefin im Bundestag Britta Hasselmann sagte im RBB 24 Inforadio, die Städte und Gemeinden müssten angesichts des Klimawandels, Zitat, ungemeine Summen aufbringen. Renaturierung von Flüssen, Frühwarnsysteme, kühle Rückzugsorte. Klimaanpassungsmaßnahmen kosteten Geld, das Länder und Kommunen alleine nicht aufbringen könnten. Hierfür sei eine sogenannte Gemeinschaftsaufgabe für Klimaanpassung notwendig. Damit dürfte sich der Bund stärker finanziell bei Hitzeschutz und Co. engagieren.
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Moon and Sun mit Wreck. Und die Pearlfishers machen den Schluss, The Last Days of September. Und mein Name ist Roland Kunz. Jana Kühner-Mehrt wird gleich übernehmen mit unserer SR-Infobilanz am Mittag. Haben Sie noch einen schönen Tag.

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1: Heute mit Diana Kühner-Mert. In den kommenden 30 Minuten berichten wir unter anderem über diese Themen. Hitzeschutz und Klimamaßnahmen. Die Regierung hat ihre Klausur in Neu-Hardenberg fortgesetzt. Brand- und Katastrophenschutz. Der Saarländische Landtag befasst sich mit Maßnahmen zum Schutz der Bevölkerung und Aufbruchstimmung in Syrien. Die kurdische SDF wird aufgelöst und in die syrische Armee integriert. Mit einer frühmorgendlichen Runde auf dem Rennrad sind Umweltminister Schneider und Finanzminister Klingbeil heute in den letzten Klausurtag der Bundesregierung in Neu-Hardenberg in Brandenburg gestartet. Dabei konnten sie, so erzählte es Schneider im Anschluss, schöne Mischwälder, aber auch einen See mit zu geringem Wasserstand in Augenschein nehmen. Und so waren sie schon ganz praktisch mittendrin im Thema des heutigen letzten Klausurtages, dem Hitze- und Klimaschutz. Ob das Kabinett sich auf konkrete Maßnahmen einigen konnte und welche anderen Punkte am Vormittag auf der Agenda standen, berichtet Benjamin Großkopf.
2: Erst die Fortsetzung der Klausur, dann eine reguläre Kabinettssitzung. Zu den zentralen Themen wird es allerdings wahrscheinlich keine konkreten Beschlüsse geben. Die Beratungen der Minister kreisen einerseits um die Wettbewerbsfähigkeit der deutschen Wirtschaft sowie andererseits um die Frage nach Klimaschutz und Klimaanpassung. Nach dem sehr heißen Sommer beharrt vor allem die SPD darauf, das Grundgesetz zu ändern und Hitzeschutz als Gemeinschaftsaufgabe von Bund, Ländern und Gemeinden aufzunehmen. Mit dem Koalitionspartner scheint das nicht machbar. Unionsfraktionschef Thorsten Frey betonte heute früh im Deutschlandfunk, er halte das nicht für ein zukunftsträchtiges Modell. Es birgt nach seiner Meinung die Gefahr, dass eine politische Ebene mit dem Finger auf die andere zeigt und am Ende wenig passiert. Spitzenpolitiker von Grünen und Linken appellierten dagegen erneut an die Bundesregierung, das Grundgesetz zu ändern. Die größte Oppositionspartei im Bundestag, die AfD, lehnt das ab und kritisiert einen, so wörtlich, Klima-Hype. Bundeskanzler Merz geht davon aus, dass es in den kommenden Wochen konkrete Beschlüsse dazu geben wird. Heute Mittag äußert sich der CDU-Vorsitzende erstmal zu den Ergebnissen der beiden Tage in Neu-Hardenberg, gemeinsam mit Vizekanzler und SPD-Chef Lars Klingbeil sowie Innenminister Alexander Dobrindt von der CSU.
1: Extremwetter, großflächige Brände, internationale Krisen. Die Herausforderungen für den Bevölkerungsschutz nehmen auch im Saarland zu. Dieser Schutz der Bevölkerung ist eine Kernaufgabe des Staates und wird im Saarland bisher durch das Brand- und Katastrophenschutzgesetz geregelt. Die Landesregierung will es jetzt durch ein Bevölkerungsschutzgesetz ablösen. Das sieht unter anderem eine ressortübergreifende Funktionsstelle im Innenministerium vor. Dieses neue Gesetz wurde am Vormittag in erster Lesung im Saarländischen Landtag beraten. Mein Kollege Noah Sari hat die Debatte am Vormittag im Landtag verfolgt und ich habe kurz vor der Sendung mit ihm gesprochen und gefragt, Noah, warum eigentlich soll es genau jetzt dieses neue Gesetz geben?
3: Darauf ist Innenminister Joost gleich zu Beginn der Lesung eingegangen. Er sieht mehr und auch komplexere Gefahren, die die Menschen im Saarland heute bedrohen würden.
4: Klimawandel, Starkregen, Hochwasser, Vegetationsbrände treffen auf Cybergefahren, mögliche Stromausfälle, verletzliche Lieferketten und eine angespannte sicherheitspolitische Lage.
3: Und da will das Gesetz ansetzen, zum Beispiel mit einem besseren Schutz der kritischen Infrastruktur im Saarland oder der Stärkung der Feuerwehr. Vor allem aber soll es eine bessere Zusammenarbeit der Behörden in Krisensituationen geben. Dafür soll dann eine ressortübergreifende Koordinierungsstelle für Krisen geschaffen werden.
1: Bei vielen Vorhaben der Regierung gibt es ja scharfen Protest der Opposition. Ist das denn hier bei diesem Gesetz zum Bevölkerungsschutz auch der Fall?
3: Nein, tatsächlich nicht. Die innenpolitische Sprecherin der CDU-Fraktion Wagner Scheidt, die glaubt sogar, dass das Bevölkerungsschutzgesetz zum besten Bevölkerungsschutzgesetz Deutschlands werden könnte. Selbst die AfD findet das Gesetz grundsätzlich gut. Beide Oppositionsfraktionen meinen aber, dass bestimmte Details noch geklärt werden müssen.
1: Wo genau besteht denn da aus Sicht der beiden Oppositionsfraktionen noch Klärungsbedarf?
3: Den sieht die CDU-Fraktion zum Beispiel bei der Finanzierung, vor allem für die Kommunen.
5: Was kostet dieses Gesetz? Und wer wird es bezahlen? Neue Stäbe brauchen Menschen, Risikoanalysen brauchen Fachwissen, Übungen brauchen Zeit und all das kostet Geld.
3: Das könne man nicht später mit einer Verordnung regeln, sondern sowas müsse ins Gesetz.
1: Gibt's denn dafür noch die Möglichkeit, also dass man an dieser oder auch an anderen Stellen nochmal nachschärft?
3: Ja, denn jetzt geht's erstmal in den Innenausschuss. Dort kommen dann auch noch die betroffenen Stellen wie das THW und die Feuerwehr zu Wort. Aber bis Ende des Jahres soll das Gesetz dann endgültig stehen.
1: Informationen von Noah Sari waren das, der die Sitzung des Saarländischen Landtages vor Ort für uns verfolgt. Vielen Dank. Die Ukraine ist derzeit schutzlos gegen ballistische Raketen aus Russland. Sie kann praktisch keine Abfangraketen des US-Systems Patriot mehr einsetzen, weil aus den USA keine Lieferungen mehr kommen. Russland nutzt diese Luftüberlegenheit, um die ukrainische Wirtschaft massiv zu zerstören. Der wirtschaftliche Schaden durch Angriffe seit Beginn des Jahres ist schon doppelt so groß wie der in allen vorigen Kriegsjahren zusammen. Besonders einschneidend sind die Schläge gegen die Stahlindustrie und den Agrarsektor. Letzterer leidet insbesondere darunter, dass die Ukraine kaum mehr Getreide über das Schwarze Meer verschiffen kann. Über die Folgen berichtet Florian Kellermann.
0: Russland terrorisiert die Menschen in der Ukraine systematisch mit Drohnen und Raketen. Beinahe täglich gibt es Todesopfer. Gleichzeitig zerstört es aber auch immer effektiver die Wirtschaft des Nachbarlandes. Beobachter schlagen Alarm. Viele Unternehmen müssten schon bald mit erheblichen Einbußen rechnen. Der Ökonom Andriy Dlihatsch, der einen Zusammenschluss von Unternehmensverbänden berät, nennt erschreckende Zahlen. Unsere Analyse zeigt, für jedes Unternehmen besteht in den kommenden 12 Monaten eine Wahrscheinlichkeit von 20%, dass die Produktionskapazitäten zerstört werden. Wir beziehen in die Berechnung ein, wie viele ballistische Raketen Russland herstellt und dass wir sie nicht abfangen können. Der ukrainische Militärgeheimdienst GOR geht davon aus, dass Russland monatlich mindestens 60 ballistische Raketen produziert. Die Ukraine ist diesen Angriffen derzeit weitgehend schutzlos ausgeliefert. Schon im Juli konnte sie nach eigenen Angaben nur noch jede 7. ballistische Rakete abfangen. Inzwischen hat die Armee aufgehört, die Abfangstatistik zu veröffentlichen. Das Problem? Bisher hat sich nur das US-System Patriot gegen diesen Raketentyp als effektiv erwiesen. Und für dieses System bekommt die Ukraine in diesem Jahr deutlich weniger Abfangraketen. Das habe die Wirtschaft der Ukraine bereits empfindlich getroffen, sagt Lihatsch. Am stärksten zerstört Russland Gebiete, bevor es sie erobert. In den besetzten Gebieten und in unmittelbarer Frontnähe ist die Wirtschaft fast völlig kaputt. Wenn wir diese Gebiete außer Acht lassen und nur diejenigen nehmen, die weiter von der Front entfernt liegen, hier wurde in den ersten Monaten dieses Jahres schon doppelt so viel zerstört wie in den Jahren zuvor zusammengenommen. Andere Beobachter sehen die Lage ähnlich dramatisch. Die britische Wirtschaftszeitschrift The Economist titelt: Russische Angriffe fügen der ukrainischen Wirtschaft großen Schaden zu. Expertinnen und Experten korrigieren ihre Wachstumsprognosen für die Ukraine nach unten. Die Regierung selbst geht nur noch von 1,4% in diesem Jahr aus. Experten halten ein Nullwachstum für wahrscheinlicher und ein Schrumpfen für möglich. Russland greift dabei die ukrainischen Schlüsselindustrien an, so die Stahlproduktion. Im August beschädigten Raketen Hochöfen in Saporischschja und Kryvyj Rih, berichten Medien. Vor allem aber die Angriffe am Schwarzen Meer seit Juli seien schmerzhaft, sagt Olena Bilan, Chefökonomin des Investmentfonds Dragon Capital, in einem Podcast. Die Hafeninfrastruktur haben sie die ganze Zeit immer wieder beschossen. Aber neu sind die direkten Angriffe auf Schiffe. Deshalb laufen jetzt fast keine Schiffe mehr die Häfen im Großraum Odessa an. Das wird sich stark auf die Wirtschaft auswirken. 90% des landwirtschaftlichen Exports liefen über Schwarzmeerhäfen, 60% des Stahlexports und die Hälfte des Exports von Erz. Der Export lasse sich nur teilweise umleiten. Vor allem für die Landwirtschaft droht eine Katastrophe. Mehr als 50 Millionen Tonnen Getreide möchte die Ukraine in diesem Jahr noch ausführen. Sie könnte einen Teil davon einlagern, aber Russland greift auch die Silos an. Der Staat müsse nun zumindest das tun, was möglich ist, meint der Ökonom Andriy Dlihatsch. Dazu gehörten günstige Kredite. Mit ihnen könnten Unternehmen Produktion und Logistik in westlichen Regionen des Landes wieder aufbauen, in kleinere Einheiten aufteilen oder sogar unter die Erde verlegen. Dass sie mit Extremsituationen umgehen können, hätten die ukrainischen Unternehmer bewiesen. Allerdings seien auch sie durch den langen Krieg erschöpft, sagt Lihatsch.
1: Es ist eine der schwersten Belastungsproben zwischen zwei einst engen Handelspartnern. Nach den jüngsten Zollankündigungen der USA hat der Nachbar Kanada Gegenzölle in Höhe von 15-50% auf eine Reihe von US-Waren verkündet. Die ab dem 8. September geltenden Zölle entsprechen dem Niveau der US-Aufschläge, erklärten Regierungsvertreter. Die kanadische Regierung verkündete zudem ein Hilfspaket in Höhe von umgerechnet 4,6 Milliarden Euro für betroffene Unternehmen und Beschäftigte. Giselle Uka berichtet.
6: In kämpferischem Ton erklärt Kanadas Finanzminister François-Philippe Champagne, warum die Handelsgespräche mit den USA gescheitert sind. Die Vereinigten Staaten hätten zu viel gefordert und zu wenig geboten. Deshalb habe die kanadische Regierung eine Entscheidung getroffen für Kanada.
7: When the United States of America asked too much and offered too little, we made a choice. We chose Canada.
6: Weil sich die beiden Nachbarn im Vorfeld nicht einigen konnten, haben die USA Zölle in Höhe von 50% auf diverse kanadische Waren verhängt. Nun folgt die Antwort der Kanadier. Heute verkünde ich, dass Kanada die US-Zölle Dollar für Dollar und Zollsatz für Zollsatz erwidern wird.
7: Dollar für Dollar, Rate für Rate.
6: US-Güter im Wert von rund 20 Milliarden Dollar werden mit kanadischen Zöllen bis zu 50% belegt. Darunter beispielsweise Stahl, Milchprodukte oder landwirtschaftliche Maschinen aus den Vereinigten Staaten. Kanadas Gegenzölle sollen in der zweiten Septemberwoche in Kraft treten. Um kanadische Betriebe und Arbeitnehmer vor den Folgen eines länger andauernden Zollkonflikts mit den USA zu schützen, schnürt die kanadische Regierung außerdem ein milliardenschweres Hilfspaket. Industrieministerin Melanie Jolie ermutigt kanadische Betriebe, bei den zuständigen Behörden um Unterstützung zu bitten. Gleichzeitig ruft sie die Verbraucher ihres Landes dazu auf, künftig vorzugsweise kanadische Produkte zu kaufen.
8: Actually, when you choose a Canadian product,
6: wenn Sie sich für ein kanadisches Produkt entscheiden, üben Sie nicht nur Druck auf die USA aus, sondern sichern Arbeitsplätze.
8: Right now, you're protecting jobs.
6: Kanadas Minister machen kein Geheimnis daraus, dass der Zollkonflikt mit den USA länger andauern könnte. Sie stimmen die Bürger auf einen Kampf ein, der Durchhaltevermögen und Leidensfähigkeit erfordert.
8: And that's how we can.
6: So können wir den Widerstand gegen das, was uns widerfährt, ins Leben rufen.
8: To what is happening to us.
6: Erklärt Jolie. Eine deutliche Mehrheit der Kanadier unterstützt die harte Haltung der kanadischen Regierung im Zollstreit mit den USA. Das zeigen aktuelle Umfragen. Dennoch bleibt die Befürchtung, dass der Handelskonflikt immer weiter eskaliert, Preise steigen und Arbeitsplätze gestrichen werden.
1: Das kurdische Militärbündnis SDF in Syrien hat seine Auflösung bekannt gegeben. Was das für das Land bedeutet, darüber berichten wir gleich in der SR-Infobilanz am Mittag. Zuvor hat Magnus Neuschwander weitere Meldungen des Tages.
9: Die Stimmung in der deutschen Exportwirtschaft ist so gut wie seit 4,5 Jahren nicht mehr. Das geht aus einer Umfrage des Münchner IFO-Instituts hervor. Hintergrund ist die steigende Nachfrage aus Europa. Das entsprechende Stimmungsbarometer stieg im August deutlich auf plus 9,6 Punkte. Das ist der kräftigste Anstieg der Stimmungslage seit Juni 2020. Die Stimmung unter den Exporteuren ist so gut wie zuletzt im Februar 2022. Damals begann der russische Angriffskrieg gegen die Ukraine. Die ersten vollständig in Freisen gebauten Patria-Transportpanzer sollen Ende kommenden Jahres ausgeliefert werden. Das hat der Rüstungskonzern KNDS der deutschen Presseagentur mitgeteilt. KNDS-Geschäftsführer Kort sagte, es gehe zunächst um fast 900 Fahrzeuge im Gesamtwert von rund 2 Milliarden Euro. Rund 350 davon habe die Bundeswehr festbestellt, weitere knapp 550 sollen folgen. Bis 2040 stehe eine Stückzahl von bis zu 3000 Panzern im Raum. KNDS will bis 2035 knapp 100 Millionen Euro in den Standort Freisen investieren. Aktuell arbeiten dort rund 800 Beschäftigte. Die Finanzverwaltungen in Deutschland haben im vergangenen Jahr so viel Erbschafts- und Schenkungssteuer eingenommen wie nie zuvor. Das geht aus Daten des Statistischen Bundesamts hervor. Demnach wurden zusammengerechnet rund 21,4 Milliarden Euro an den Staat abgeführt. Das waren knapp 61% mehr als im Jahr davor. Insgesamt wurde Vermögen in Höhe von 141 Milliarden Euro durch Erbschaften und Schenkungen übertragen. Allerdings tauchen die meisten Erbschaften und Schenkungen in der Statistik nicht auf, weil sie unter der Freibetragsgrenze liegen. Die US-amerikanische Sängerin und Country-Legende Dolly Parton ist tot. Wie ihre Familie mitteilte, starb sie im Alter von 80 Jahren. Laut Medienberichten litt Parton an Krebs. Im Laufe ihrer über 60-jährigen Karriere veröffentlichte Dolly Parton fast 50 Studioalben und verkaufte mehr als 100 Millionen Platten. Zu ihren bekanntesten Hits zählen Jolene und I Will Always Love You.
1: Das kurdische Militärbündnis in Syrien hat seine Auflösung bekannt gegeben. Wie ein Kommandeur erklärte, ist die Mission der syrischen demokratischen Kräfte SDF beendet. Die Soldaten würden nun in die syrische Armee integriert. Die syrischen demokratischen Kräfte waren einst der wichtigste Partner der Vereinigten Staaten im Kampf gegen die Terrorgruppe Islamischer Staat in Syrien. Was die Entwicklung für das kriegsgebeutelte Land bedeutet, berichtet Anna Osius.
10: Es ist das Ende eines langen Kapitels. Die kurdisch geführten demokratischen Kräfte Syriens, kurz SDF, haben ihre Auflösung bekannt gegeben. Der syrische Kurdenführer Maslum Abdi verkündete in Damaskus das, Zitat, Ende des Einsatzes der SDF. Nach Abstimmung mit Präsident al-Sharra und dem Abschluss der Integration unserer Streitkräfte in die syrische Armee geben wir hiermit das Ende der militärischen Mission der SDF bekannt und erklären in voller Verantwortung deren Auflösung als eigenständige militärische Kraft. Die SDF waren jahrelang maßgeblich am Kampf gegen die Terrororganisation IS, den sogenannten Islamischen Staat, beteiligt. Sie galten als enge Verbündete der USA in der Region und als Vorkämpfer gegen die Dschihadisten in Syrien. Zwischenzeitlich verfügten sie über rund 100.000 Kämpfer, Kurden und Araber. Die kurdisch geführten Kräfte kontrollierten im Nordosten Syriens jahrelang ein großes Gebiet und hatten sich dort eine Selbstverwaltung aufgebaut. Doch nach dem Sturz von Langzeitdiktator Assad wandten sich die USA dem neuen Machthaber Syriens Ahmed al-Sharra zu. Und der machte unmissverständlich deutlich, dass er in Syrien keine zweite Armee, keine separatistischen Bewegungen duldet. Anfang des Jahres kam es zu heftigen Gefechten zwischen den Regierungstruppen und den Kurden. Dabei wurden die SDF massiv zurückgedrängt und stimmten schließlich einem Abkommen zu, das die kurdische Verwaltung in den syrischen Staatsapparat integriert. Die jetzt erklärte Auflösung der SDF und der kurdischen Selbstverwaltung gilt als entscheidender Schritt für die Umsetzung des Abkommens. Maslum Abdi erklärte erst auf Arabisch, dann auf Kurdisch: Wir wollen, dass dieser Tag den Beginn eines echten Übergangs von den Schlachtfeldern zu den Baustellen und von einer Zeit des Krieges zu einer Zeit des Friedens markiert. Die Kurden haben vom syrischen Übergangspräsidenten al-Sharra weitgehende Minderheitsrechte zugesichert bekommen. Sie fordern, dass die kurdische Sprache an Schulen gelehrt werden kann und die Minderheitsrechte in die neue Verfassung aufgenommen werden. An dieser Stelle werde der Kampf des kurdischen Volkes weitergehen, so der syrische Kurdenführer. Die US-Regierung begrüßte die Auflösung der SDF. US-Sondergesandter Tom Barrack erklärte, so sehe, Zitat, echte Integration aus. Am Vortag hatten die USA Syrien von der Liste der Terrorunterstützer gestrichen. Damit wird es für internationale Firmen und Banken künftig einfacher, in Syrien Geschäfte zu machen. Der syrische Übergangspräsident al-Sharra begrüßte den Schritt. Heute schüttelt Syrien eine schwere Last ab und schließt ein schmerzhaftes Kapitel seiner Vergangenheit, um den Weg der Entwicklung, des Wiederaufbaus und der Erneuerung zu beschreiten. Die Sanktionen wurden aufgehoben und die Beschränkungen beseitigt. Ich bitte Gott, den Allmächtigen, uns dabei zu helfen, euch zu dienen. Al-Sharra hat selbst eine Vergangenheit als islamistischer Kämpfer bei einem Ableger des Terrornetzwerks Al-Qaida. Syrien war seit 1979 als staatlicher Terrorunterstützer gelistet. Die Streichung bedeutet für das Land im Aufbruch eine Chance auf Neuanfang.
1: Die israelische Regierung hat damit begonnen, ein Berufsbildungszentrum des UN-Palästinenser-Hilfswerks UNRWA in Ost-Jerusalem räumen zu lassen. Das Kalandia-Ausbildungszentrum war 1952 gegründet worden und bot laut UNRWA jedes Jahr etwa 340 Palästinensern aus dem besetzten Westjordanland eine Berufsausbildung. Israel wirft der 1949 gegründeten UN-Organisation vor, von der islamistischen Palästinenserorganisation Hamas unterwandert zu sein. Julia Lai berichtet über die Lage vor Ort.
11: Das Flüchtlingslager Kalandia am Dienstagnachmittag. Israelische Polizisten haben eine Straße blockiert. Sie führt direkt vorbei an der Berufsschule der UNRWA, dem Hilfswerk der Vereinten Nationen für Palästina-Flüchtlinge im Nahen Osten. Eine Frau will zu ihrer Krankenschwester auf der anderen Seite. Aber die Polizei schießt immer wieder mit Tränengas in die Menge. Die Menschen wussten nicht, wohin sie gehen sollten. Und es wurde ohne Grund Tränengas auf sie abgefeuert. Außerdem ließen sie niemanden zu seinen Häusern durch. Kurz darauf fliegen wieder Tränengasgranaten. Beißender Rauch wabert durch die Luft. Menschen rennen wild durcheinander. Was war passiert? Seit dem Vormittag verbreiteten sich in sozialen Netzwerken erste Berichte. Israelische Sicherheitskräfte hätten eine UNRWA-Berufsschule in Ost-Jerusalem besetzt. Rund 20 Mitarbeitende mussten die Schule verlassen. Kurz darauf war auch der israelische rechtsextreme Sicherheitsminister Itamar Ben-Gvir vor Ort und verbreitete triumphierend auf Telegram, man habe damit begonnen, UNRWA aus dem Komplex zu entfernen. Und weiter, eine Organisation, deren Mitarbeiter in Terrorismus verwickelt waren und die immer wieder als Deckmantel für die Hamas gedient hat, die hat in Jerusalem sowie im Staat Israel keinen Platz. Die Kritik ist nicht neu. Die israelische Regierung wirft dem Hilfswerk vor, dass einige seiner Mitarbeiter am Terrorangriff der Hamas am 7. Oktober beteiligt gewesen sein sollen. Das israelische Parlament hat der UNRWA in der Folge alle Aktivitäten auf israelischem Staatsgebiet verboten. Nur Ostjerusalem gehört völkerrechtlich nicht zu Israel. Es wurde aber 1980 von Israel annektiert. Tatsächlich hat sich die UNRWA im August 2024 nach einer internen Untersuchung von 9 Mitarbeitenden getrennt. Allerdings betrafen die Vorwürfe stets nur den Gazastreifen. Im Westjordanland ist das Hilfswerk bis heute für viele Menschen unverzichtbar, betreibt dort 90 Schulen und medizinische Einrichtungen. Gerade die Schule in Kalandia sei einzigartig, sagt Roland Friedrich, UNRWA-Direktor im Westjordanland. Jedes Jahr würden hier mehr als 300 junge Geflüchtete ausgebildet. 9 von 10 von ihnen fänden danach einen Job.
12: Und das ist gerade die Zielgruppe für uns, die tatsächlich Hoffnung für die Zukunft braucht, die Berufsaussichten braucht und die Stabilität braucht.
11: Diese Hoffnung könnte jetzt gefährdet sein, denn kurz nach der Übernahme erklärte der israelische Außenminister Gideon Saar, man wolle die Schule renovieren und schon in wenigen Tagen wieder eröffnen. In Zukunft solle dort der israelische Lehrplan gelten. Das Zentrum und die Schule sollen tausenden arabischen Bewohnern dieses Viertels zugutekommen. Die UNRWA hat versucht, die Eröffnung dieser Schule zu behindern. Man habe die Pläne in engem Austausch mit den Anwohnern entwickelt, sagt der Außenminister noch. Nur direkt neben der Schule scheint davon kaum jemand etwas zu wissen. Weder ein Anwohner, den wir danach fragen, noch Mohammed Aslan, Sprecher der Verwaltung des Kalandia-Flüchtlingslagers. Das Kalandia-Ausbildungszentrum bietet palästinensischen Flüchtlingen eine Berufsausbildung an. Daher ist diese Aussage völlig falsch. Es handelt sich um eine haltlose und unwahre Behauptung. Aslan vermutet ganz andere Interessen hinter der Übernahme. Ende Oktober wird in Israel ein neues Parlament gewählt. Nicht unwahrscheinlich, dass Sicherheitsminister Ben-Gvir mit dieser Aktion vor allem die eigenen Anhänger zufriedenstellen wollte. Es hat für mich den Anschein, als habe sich dieses rechte Lager dazu entschlossen, die Wahlen auf Kosten von palästinensischem Blut auszutragen. Draußen auf den Straßen von Kalandia hoffen viele nun auf internationalen Druck, damit dieser Machtwechsel nicht von Dauer ist.
1: Wegen der kritischen Lage an der Straße von Hormuz hat der Panama-Kanal zuletzt an Bedeutung gewonnen. Deutlich mehr Schiffe passieren die Durchfahrt zwischen Atlantik und Pazifik. Doch nun wird der Welthandel in Mittelamerika durch die Natur gebremst. Es bahnt sich eines der stärksten El Niño-Ereignisse seit Beginn der Klimaaufzeichnungen an. Der Pazifik dürfte sich auf beispielloses Niveau aufheizen, warnen Klimaforscher. Und das sorgt für lang anhaltende Dürre. Ab September werden deshalb die Durchfahrten durch den Panama-Kanal reduziert. Wie sich das auch auf deutsche Reedereien auswirkt, berichtet Jenny Barke.
13: Eigentlich ist in Panama gerade Regenzeit, doch seit Monaten bleibt es trocken. Die Folgen sind rund um Panama-Stadt sichtbar. Hier war früher überall Wasser, jetzt sehen wir hier nur noch Buschwerk. Also was sollen wir tun? Fragt ein Panamenio am ehemaligen Ufer vom künstlichen Alajuela-See, wo kleine Fischerkutter auf dem Trocknen liegen. Ähnlich sieht es am benachbarten Stausee Gatun aus, der für den Panama-Kanal angelegt wurde. Zwischen Mai und August hat es in Panama 34% weniger geregnet als im historischen Durchschnitt für diesen Zeitraum. Den zwei Seen nahe des Panama-Kanals mangelt es drastisch an Wasser, das für den Betrieb der Schleusen nötig wäre. Die anhaltende Dürre zwingt die Kanalverwaltung, sukzessive den Schiffsverkehr einzuschränken, sagt Kanalmanager Ivan Jiménez Reuters.
14: Wir senken nach dem 2. September den Tiefgang zunächst um 61 cm, dann ab 1. Oktober nochmal um 15 cm.
13: Von täglich 36 Durchfahrten wird die Höchstzahl zunächst auf 34 gesenkt. Ab Mitte September dürfen nur noch 32 Schiffe am Tag den Kanal passieren. Das aktuelle El Niño-Phänomen wird bereits von Klimaforschern als Rekord bezeichnet. Es macht sich bereits viel früher als in den vergangenen Jahren bemerkbar, erklärt Kanalverwalter Ricaute Vasquez. Es wird möglicherweise viel länger dauern als jedes bisherige El Niño-Phänomen. Deshalb müssen die Vorkehrungen für die panamaische Trockenzeit viel früher getroffen werden. Nicht nur der Tiefgang muss angepasst werden, sondern eben auch die Kapazität, wie bereits in den Jahren 2023 und
14: 2024.
13: Damals war der Pegel der einspeisenden Süßwasserseen so gering, dass die tägliche Durchfahrtszahl schließlich auf 22 reduziert werden musste. 3 Jahre sind seit dem letzten El Niño vergangen. Früher trat er alle 5 bis 7 Jahre auf. Die Extreme werden häufiger, erklärte bereits 2023 Steve Patton der ARD. Der Klimaforscher vom Smithsonian Tropeninstitut kann auf Klimadaten der letzten 140 Jahre zurückgreifen. Wir hatten 8 der 10 schlimmsten Stürme in den vergangenen 25 Jahren und zur gleichen Zeit die trockensten Jahre. Der gedrosselte Schiffsverkehr wirkt sich auch auf die deutschen Reedereien aus. Nach Angaben des Verbands Deutscher Reeder VDR ist der Panama-Kanal für bestimmte Güter von zentraler Bedeutung. Die Einschränkungen würden auf eine ohnehin hohe Nachfrage treffen, weil sich die Energieverkehre wegen der angespannten Lage in der Straße von Hormuz verlagert haben. Betroffen sind laut VDR Container, Massengut- und Tankschiffe sowie Gas- und Autotransporter. Wie viele Schiffe deutscher Reedereien konkret betroffen sind, lässt sich allerdings noch nicht beziffern. 5% des weltweiten Seehandels läuft durch die 80 Kilometer lange Wasserstraße.
1: Information von Jenny Barke waren das. Fehlt noch der Blick aufs Wetter. Die Sonne lässt sich wieder blicken im Saarland, jedenfalls am Nachmittag. Am Abend dann vereinzelt erneut Schauer und Gewitter, schwül warm bei 24 bis 28 Grad. In der Nacht Abkühlung auf 18 bis 14 Grad, dabei bleibt es trocken. Morgen nochmal schwül und wechselhaft bei bis zu 31 Grad, danach kühlt es wieder deutlich ab. Das waren die wichtigsten Themen des Tages bis zum Mittag in der SR Info Bilanz am Mittag. Ich bin Diana Kühner-Mert. Danke für Ihr Interesse. Machen Sie es gut.
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16: Die US-Regierung hat verschärfte Wirtschaftssanktionen gegen den Iran und seine Handelspartner angekündigt. Präsident Trump spricht von einem Wirtschaftskrieg, der den Iran schließlich zusammenbrechen lassen werde. Dazu schreibt die britische Financial Times: Selbst wenn es den USA gelänge, dem Iran erheblichen neuen wirtschaftlichen Schaden zuzufügen, gäbe es keine Garantie dafür, dass Teheran kapitulieren würde. Das islamistische Regime ist durch den Konflikt noch kompromissloser geworden. Es ist überzeugt, dass es um sein Überleben kämpft, was seinen Widerstand nur noch verstärkt. Der positivste Aspekt des neuen Versuchs Washingtons besteht darin, dass der US-Präsident derzeit anscheinend wenig Neigung zu einer militärischen Eskalation hat. Angesichts der geringen Wahrscheinlichkeit, dass die Pattsituation durch die Sanktionen beendet wird, ist dies nur ein weiteres riskantes Glücksspiel auf einem Weg, der für beide Seiten letztlich zurück an den Verhandlungstisch führen muss. Die Neue Zürcher Zeitung aus der Schweiz bezweifelt, dass der Iran sich durch die Maßnahmen zu Zugeständnissen beim Atom- oder Raketenprogramm bewegen lässt. Teheran ist mittlerweile überzeugt, dass es letztlich Trumps Ziel ist, das Regime zu stürzen. Wieso sollte es genau jene Rüstungsprogramme und Machtinstrumente aufgeben, die es künftig vor weiteren amerikanischen Angriffen schützen sollen? In die Enge getrieben dürfte das Regime eher eine neue militärische Eskalation riskieren, statt in Verhandlungen zu kapitulieren. Die Eskalationsspirale im Nahen Osten ist noch nicht zu einem Stillstand gekommen und Trump hat noch kein Rezept gefunden, um sie zu stoppen. Auch die niederländische Zeitung De Telegraaf hält ein plötzliches Einknicken des iranischen Regimes für unwahrscheinlich. Selbst im US-Fernsehsender Fox News wurde gewarnt, dass das Anziehen der Daumenschrauben eine aggressive Reaktion mit neuen iranischen Angriffen in der Golfregion auslösen könnte. Aus Teheran kommen zwar vereinzelt Signale, die darauf hindeuten, dass es einigen Führungspersönlichkeiten inzwischen reicht. Die Landeswährung ist kollabiert und auch die Elite spürt den wirtschaftlichen Schmerz. Gleichzeitig tobt aber an der Spitze ein erbitterter Machtkampf, wobei die Falken sich weiter gegen den großen Satan USA wehren wollen, unter anderem mit Angriffen in der Straße von Hormus. Und auch bei den Amerikanern ist der Iran-Krieg längst unpopulär. Der Konflikt nagt an der Popularität Donald Trumps und seiner Republikaner. Das könnte das Weiße Haus bei den Zwischenwahlen im November teuer zu stehen kommen. Das waren Auszüge aus Kommentaren der internationalen Presse, zusammengestellt von Tarek Yusbashi.
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17: Wir Deutschen, wir essen zu viel Zucker und deswegen haben wir auch unter anderem deswegen ein Problem mit dem Gewicht. Adipositas, auch hierzulande ein Thema. Und die Regierung, die plant ja eine Zuckersteuer. Die Eckpunkte dazu, die sind schon bekannt. Aber die Frage steht weiter so ein bisschen im Raum. Was brächte das eigentlich? Ist das sinnvoll oder nicht? Die Zuckerverbände, die warnen ja jetzt schon. Naja, also das Problem mit dem Übergewicht würde sich so auch nicht automatisch beheben. Wie ist Ihre Meinung dazu? Das interessiert uns hier heute Nachmittag auf SR Kultur. Gerne einfach eine Nachricht schicken an 0681 65 100 oder anrufen hier bei mir im Studio. Ich bin Jochen Erdmenger, grüße Sie, wünsche einen schönen Nachmittag.

0: Entdecker. Let me take you hier auf SR Kultur. Zucker ist unser Thema in dieser Stunde. Ich meine, es gibt so viele gute Gründe dazu, dafür auf Zucker zu verzichten und eben vielleicht auch eine Zuckersteuer einzuführen. Man reduziert damit den Konsum von leeren Kalorien, es senkt das Risiko für Typ-2-Diabetes, auch Karies zum Beispiel, die Risiken werden gesenkt. Also es ist auch nachgewiesen, zumindest ist das aus Großbritannien bekannt, dass so eine Zuckersteuer durchaus eine gewisse Lenkungswirkung hat und zum Beispiel ja den Zuckergehalt in Softdrinks verringert. Also es spricht eigentlich vieles dafür. Andere sagen nun wiederum, naja, Moment mal, das ist aber doch eine staatliche Bevormundung. Ich will doch bitteschön selbst entscheiden, wie und was ich konsumiere und so weiter und so fort. Auch eine gewisse soziale Ungerechtigkeit spielt da rein. Also die haushaltsschwachen Haushalte, die einkommensschwachen Haushalte, die treffe so eine Zuckersteuer natürlich stärker. Ja, und außerdem, wo kein Zucker drin ist, sind häufig Süßstoffe drin. Das ist jetzt auch nicht unbedingt besser, aber da zumindest hat ja das Positionspapier aus Regierungskreisen gleich schon ein bisschen nachgebessert und gesagt, ja, wir wollen diese Zuckersteuer eigentlich auch gerne eben für Getränke, die Süßstoffe enthalten. Wie denken Sie über dieses Thema insgesamt? Halten Sie das für eine sinnvolle, vielleicht sogar für eine notwendige Maßnahme, eine solche Zuckersteuer einzuführen? Und wenn ja, vielleicht auch in welcher Form? Wie hoch sollte sie sein? Das sind ja Themen, Fragen, die uns heute Nachmittag interessieren. Und wenn Sie eine Meinung dazu haben, 0681 65 100 ist unsere Nummer hier im Studio. Sie können gerne einfach eine WhatsApp-Sprach- oder Textnachricht schicken. Wir wollen jetzt aber mal tatsächlich schauen, wie die Lage in Ländern aussieht, die eine solche Zuckersteuer schon haben. Und da fällt unser Blick jetzt mal nach Mexiko.
1: Mexikaner lieben Zucker. Agua de Jamaica zum Beispiel, ein aus Hibiskusblüte gebrautes Wässerchen, gern getrunken zum Mittag- oder Abendessen, versetzt mit Esslöffel weiße Zucker. Auf den Partys dürfen die Gaseosas, die Zuckerlimos nicht fehlen, gerne in 2,5 Liter Flaschen. Mexikaner sind Softdrink-Weltmeister. Etwa 163 Liter Limo trinken sie, 18 Kilogramm Zuckerkonsum pro Person und Jahr, allein durch Getränke. Insgesamt etwa 30 Kilogramm. Nicht mehr als in Deutschland, aber durch den überwiegend flüssigen Konsum sind die Folgen gravierender. Laut mexikanischem Gesundheitsministerium betrifft Adipositas 3/4 der Erwachsenen und, noch besorgniserregender, fast jedes zweite Kind. Jeder Sechste leidet wissentlich an Diabetes. Wegen des massiven Zuckerkonsums und seinen Folgen gibt es seit 2014 eine Zuckersteuer in Mexiko. Jeder Liter Zuckergetränk kostet umgerechnet 5 Eurocent mehr. Der Erfolg ist messbar, aber begrenzt. Um bis zu 10% ist der Konsum zurückgegangen. Allerdings, das Adipositas- und Diabetesproblem hat die Steuer nicht gelöst. Zuckersteuern anderer Länder wirken besser. Das könnte daran liegen, dass in Mexiko nicht der Zuckergehalt besteuert wird. Die Steuer fällt auf weniger zuckerhaltigen Apfelsaft genauso ab wie auf Cola und setzt damit kaum Anreize für die Firmen, weniger Zucker zu verwenden. Außerdem gilt sie nur für industrielle Produkte, nicht auf Agua de Jamaica auf dem Markt. Nun hat Mexiko die Zuckersteuer erneut erhöht. Sie liegt inzwischen bei 15 Euro Cent pro Liter. Zudem sind zuckerhaltige Drinks und Snacks an Schulen verboten worden und seit 2020 gibt es Warnhinweise auf Produkte mit zu viel Zucker.
0: Also, wir merken, das hat schon durchaus, wenn es auch eine gewisse Lenkungswirkung hat, auch nicht nur ganz einfache Seiten. Die Zuckersteuer, sie greift vielleicht nicht immer so, wie man sich das vorstellt. Wie denken Sie darüber, Zuckersteuer, ja oder nein? 0681 65 100. Jetzt hören wir Musik von Felix Mendelssohn-Bartholdy, das Violinkonzert E-Moll. Und das wird uns gespielt von der Sinfonietta Finlandia Jeskvala und es spielt Tianwa Yang an der Geige.

Tja, der Zucker ist unser Thema hier am Nachmittag auf SR Kultur. Wir Deutschen konsumieren fast doppelt so viel Zucker wie von der WHO empfohlen. Wir sind damit weltweit nicht unbedingt spitze, aber doch gut dabei. Und es ist Zeit, das zu reduzieren, weil auch die gesundheitlichen Risiken, die damit verbunden sind, ja längst bekannt sind. Jetzt gibt's natürlich in Sachen Zuckersteuer quasi täglich im Moment neue Schlagzeilen, nachdem gestern nochmal ein Papier bekannt geworden ist, das ja zunächst mal beinhaltete, dass die Bundesregierung die Zuckersteuer neben Limonaden etwa auch auf Light-Getränke oder Zero-Getränke ausweiten wollte. Auch auf Biermischgetränke, Haferdrinks und Ähnliches. Da hat Lars Klingbeil inzwischen wieder zurückgerudert und heute dann klargestellt, nein, das wird nicht kommen. Aber dennoch, grundsätzlich hält man ja daran fest, an einer Zuckersteuer. Die könnte so 2027 oder 2028 dann vielleicht auch tatsächlich eingeführt werden. Uns interessiert Ihre Meinung dazu. Für wie sinnvoll halten Sie so etwas? Zuckersteuer ja oder nein? Würde das vielleicht das Problem auch der Übergewichtigkeit, auch gerade bei Kindern, eindämmen helfen? Wie ist Ihre Meinung dazu? 0681 65 100. Vielleicht halten Sie das ja auch für eine, ja, einfach nicht zu

0: Zucker, 2 bis 3 Mal am Tag. Die ältere Generation und Indiens Arbeiter brauchen Tee, bei dem der Zucker mindestens 1/4 der Gesamtmenge ausmacht. Sie trinken viel Zucker, sie arbeiten Tag und Nacht, erzählt Manpreet Singh, der einen Teestand betreibt. Die Arbeiter brauchen Energie. Ich werde die Preise nicht erhöhen, auch wenn der Zucker noch teurer wird. Mehr als 15 Rupien, also 12 Cent, muss bei ihm niemand für einen kleinen Becher Tee bezahlen. Süß, stark, heiß, ein echter Energieschub, von Manpreet Singh stets frisch zubereitet. Die Preise für Zucker haben sich verdoppelt und liegen jetzt bei etwa 70 Cent für ein Kilo.
1: Is India running out of sugar?
0: Da stellt sich die Frage, geht Indien der Zucker aus? So berichtet es ein Finanzkanal. Indien ist der zweitgrößte Zuckerproduzent nach Brasilien. Der Eigenbedarf des Landes ist zwar auch riesig, aber in guten Jahren bleiben einige Millionen Tonnen Zucker übrig, die exportiert werden können.
1: But this year, that buffer has become much tighter.
0: Doch dieses Jahr geht die Rechnung nicht auf. Indiens Zuckerrohrernten werden schlecht ausfallen, so wird es erwartet. Schuld ist das Klimaphänomen El Niño. Denn die Monsunregenfälle waren bis jetzt sehr unregelmäßig. Zu spät, zu schwach oder in Überschwemmungsstärke. Kurz, es steht nicht gut ums Zuckerrohr auf indischen Feldern. Und das, welches wächst, landet zu einem guten Teil als E20-Sprit im Tank. Dass zwischen der Zuckerknappheit und dem Nutzen von Zuckerrohr für die Biospritherstellung ein Zusammenhang besteht, bestreitet die indische Regierung zwar entschieden. Doch viele sehen es so, wie Gautam Agarwal, der Konfekt und anderen Naschkram verkauft. Zuckerprodukte sind sehr teuer geworden, wegen der Ethanolherstellung. Es heißt, dass Ethanol produziert wird und deshalb sind die Preise gestiegen. Das darf aber doch nicht sein. Die Vorräte schrumpfen, die Preise steigen. Damit diese Entwicklung gebremst wird, handelt Indien jetzt. Großkonsumenten ist es verboten, zu umfassende Vorräte anzulegen. Softdrinkhersteller oder Süßigkeitenproduzenten dürfen nur Vorräte für 15 Tage auf einmal horten. So soll die vorhandene Zuckermenge nicht noch weiter reduziert werden. Der wichtigste Schritt? Zum ersten Mal seit 10 Jahren hat die Außenhandelsbehörde die zollfreie Einfuhr von 1 Million Tonnen Rohzucker erlaubt. Bis zum 31. Oktober, wenn die Feiertage wie das Lichterfest Diwali und die Hochzeitssaison beginnen. Die sind ohne Süßigkeiten nicht vorstellbar. Aber der Preis hat sich verdoppelt. An Süßigkeiten von großen Marken ist nicht mehr zu denken, so der Wachmann Madan Singh. Für arme Menschen wie ihn, sagt er, bleiben dann nur die Billigversionen. Auf Tee verzichtet er inzwischen.
2: Lena Bodewein berichtete, unsere Korrespondentin aus Indien. Ja, und da haben wir in dem Beitrag gelernt, dass nicht nur der Zucker im Moment aktuell knapp ist in Indien, sondern dass er auch tatsächlich ein wichtiger Energielieferant gerade auch für Arbeiterinnen und Arbeiter ist. Deutschland plant eine Zuckersteuer. Bei uns ist Zucker bislang jedenfalls noch im Überfluss in, ja, sehr vielen Getränken drin, in sehr vielen Softdrinks vor allem. Und das ist ja auch ein gesundheitliches Problem. Wie stehen Sie zu der geplanten Zuckersteuer? Unsere Meinung würde, und Ihre Meinung würde uns interessieren. 0681 65 100. Sie können gerne anrufen im Studio oder auch eine WhatsApp-Sprache oder Textnachricht an uns senden. Und das sind die Rolling Stones mit Some of Us.

0: Auch so klingen die Rolling Stones. Some of Us. Mick Jagger war das. Und es ist 2:03. Ich habe das Glück, gerade hier eine Besuchergruppe von der Bundesagentur für Arbeit im Studio zu begrüßen. Und bei mir am Mikrofon ist jetzt Vera Hartmann, richtig?
1: Richtig.
0: Ja, wir wollten uns kurz überhalten. In dieser Stunde hier spreche ich mit den Hörerinnen und Hörern von SR Kultur ein bisschen über die geplante Zuckersteuer. Und als wir uns gerade auf dem Flur begegnet sind, haben sie gesagt, so, sie haben da durchaus eine Meinung zu. Wie ist die denn? Ja, kommen Sie ruhig ein Stück näher zum Mikro.
1: Ja, ich bin eine absolute Verfechterin von dieser Zuckersteuer, weil ich glaube, dass man die Industrie vielleicht auch nur damit zwingen kann, eventuell zuckerhaltige Getränke zu reduzieren und dass es auch für den Verbraucher durchaus mit höheren Kosten verbunden ist, wenn ich für zuckerhaltige Getränke, die nicht gut sind und die nicht gesund sind, etwas mehr bezahlen muss.
0: In Großbritannien scheint das auch ein bisschen zu funktionieren. Die haben so eine Zuckersteuer, da ist der Zuckergehalt in Softdrinks oder sowas, glaube ich, sogar schon gesunken.
1: Ja.
0: Wie, Sie wollen noch was ergänzen?
1: Ja, das hatte ich auch gehört und dass es dort, glaube ich, auch einen Effekt erzielt hat.
0: Ja, also ich meine, das ist nicht vielleicht immer direkt, glaube ich, in Zahlen dann messbar. Ich weiß jetzt nicht, ob die Adipositas-Rate zurückgegangen ist oder so, aber es scheint schon so zu sein, dass es da ja klar einen Zusammenhang gibt. Wie ist denn, wenn ich das fragen darf, so Ihr eigenes Konsumverhalten? Ärgern Sie sich auch manchmal darüber, dass Sie Dinge kaufen, wo Sie dann später merken, da ist eigentlich viel zu viel Zucker drin, oder achten Sie sehr genau drauf?
1: Ich achte da tatsächlich sehr genau drauf. Ich trinke auch keine zuckerhaltigen Getränke und gucke auch bei so industriell gefertigten Lebensmitteln schon sehr genau drauf, wie viel Zucker ist da drin, weil es manchmal erschreckend ist, wo überall Zucker drin ist.
0: Also Sie würden es begrüßen.
1: Ja,
0: ich nehme mal so den Klassiker, eine Flasche Cola. Was dürfte die denn künftig mehr kosten? Ich habe ehrlich gesagt gar keine Ahnung, was der aktuelle Preis ist. Ich muss mal ganz schnell gucken. Also was wären Sie bereit, sage ich mal, was hielten Sie für akzeptabel, was sowas denn dann kosten darf?
1: Boah, das ist natürlich eine schwierige Frage. Ich würde es unendlich teuer machen, weil ich so eine absolute Verfechterin davon bin. Aber ja, ich würde jetzt mal sagen, bei so einer Flasche 50 Cent fände ich angemessen.
0: Okay, Vera Hartmann, ich danke Ihnen ganz herzlich für den Besuch. Ich wünsche noch viel Spaß hier beim Saarländischen Rundfunk. Und Sie, liebe Hörerinnen und Hörer, sind weiterhin aufgerufen, gerne mitzumachen. Was halten Sie von den Plänen für die Zuckersteuer? 0681 65 100.

0: SR Kultur hören Sie am Mittwochnachmittag und ich habe einen weiteren Hörer zur Zuckersteuer in der Leitung. Grüße nach, ja, wohin darf ich denn grüßen?
1: Nach Saarbrücken. Nach Thomas Rössler ist in der Leitung.
0: Herr Rössler, Ihre Meinung zur Zuckersteuer?
1: Ja, ich bin ein Verfechter der Zuckersteuer. Zucker ist ja nicht nur ein Süßungsmittel, manchmal braucht man es im Kuchen, es ist ja auch ein Geschmack, ein billiger Geschmacksverstärker für fade industrielle Lebensmittel und ungesund ist es ganz gewiss, deshalb ja zur Zuckersteuer. Vielleicht könnte man im selben Atemzug die Mehrwertsteuer auf Grundnahrungsmittel ein bisschen reduzieren, damit für Leute mit wenig Einkommen der Gesamtetat für Lebensmittel nicht größer wird, aber unbedingt Zuckersteuer.
0: Das finde ich ein interessanter Aspekt, den Sie da ins Feld führen. Ich frage mal noch ein bisschen weiter. Sie haben sich über das Thema ja offenbar auch schon viele Gedanken gemacht. Ist es denn am Ende, was sollte denn der Staat Ihrer Meinung nach mit diesen Einnahmen machen? Ist es denn auch dazu geeignet, unser Gesundheitssystem, sag ich mal, zu sanieren oder wäre das zu viel erwartet?
1: Naja, man könnte beispielsweise die Pflegeversicherung, die ja sowieso aus Steuermitteln unterstützt wird, aus der Zuckersteuer unterstützen.
0: Mhm. Haben Sie eine ungefähre Ahnung? Ich muss gestehen, ich muss jetzt auch noch mal gerade schauen, wie viel Millionen so eine Zuckersteuer denn mutmaßlich einbrächte?
1: Das kommt wahrscheinlich darauf an, wie viel Steuer der Staat für das Gramm Zucker erheben würde. Mhm. Nee, aber das kann ich noch nicht mal abschätzen. Aber ich denke mal, wenn beispielsweise eine Flasche Cola 30 bis 40 Cent teurer würde durch die Zuckersteuer, das hätte schon einen spürbaren Effekt. Der Verbraucher wird sich vielleicht doch überlegen, ob er was anderes trinkt, was gesünderes vielleicht.
0: Ja, das ist im Moment, glaube ich, rechnet der, also es gibt immer wieder Zahlen, die da rumgeistern. Das ist, glaube ich, noch nicht alles so in trockenen Tüchern, aber zum Beispiel berichtet die Bild-Zeitung heute von Mehreinnahmen, wenn man das mal so überschlägt, die sich etwa für 3,9 Milliarden Euro belaufen. Wie gesagt, das ist alles immer sehr davon abhängig, wie hoch die Steuer ausfällt, was man dann besteuert. Aber es wäre auf jeden Fall ja doch ein dicker Batzen Geld und Sie sagen auch, den könnte man vernünftiger ausgeben. Ich sag mal so, wie halten Sie es denn eigentlich im Privaten mit dem Zucker? Haben Sie ihn komplett verbannt oder hat der noch einen Platz?
1: In den Espresso nach dem Essen gehört schon ein kleines Löffelchen Zucker, aber ansonsten sind wir wirklich sparsam damit.
0: Dann wünsche ich Ihnen weiterhin auf jeden Fall ein gesundes Dasein mit möglichst wenig Zucker und einer guten, ausgewogenen Ernährung. Dankeschön.
1: Ich bin gerade am Kochen, das wird schon.
0: Ah, okay. Dankeschön, Herr Rössler, für Ihre Teilnahme. Und
1: gerne.
0: Bleiben Sie uns treu. Tschüss, ja, schönen Nachmittag.
1: Ciao. Tschüss.

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Francesco Zappa hat diese Sinfonie Nummer 5 D-Dur komponiert und wir haben hier das Atalanta Fugiens Orchestra gehört. Vanni Moretto hatte die Leitung. Zuckersteuer. Ist das denn eine gute Idee? Was halten Sie davon? Wir haben ja schon ein paar Stimmen gehört hier auf SR Kultur. Rufen Sie gerne weiter an 0681 65 100. WhatsApp, Sprach- oder Textnachricht oder auch direkt der Anruf hier ins Studio 0681 65 100.

Maria mit Unfolding hier auf SR Kultur. Zuckersteuer. Ihre Meinung ist gefragt und es hat uns, ja, da haben es schon einige Zuschriften erreicht. Ich bin noch so ein bisschen dabei, das zu sortieren und auch ein bisschen zu sammeln und vielleicht auch gleich noch so ein bisschen, ja, auch vielleicht noch persönliche Einblicke zu geben. Ich habe hier durchaus auch meine Meinung zum Zucker. 0681 65 100, Sie können gerne weiter anrufen oder uns eine Sprach- oder Textnachricht schicken. Und jetzt hören wir erst noch ein bisschen Musik, danach dann, wie gesagt, noch ein bisschen mehr zum Thema Zuckersteuer. James Taylor, das hier, und John Pizzarelli mit My Blue Heaven.

Stefan Arnold spielte uns diese Melodie von Edvard Grieg. Hier auf SR Kultur um 2:04. Und das sind Albin de la Simone und Feist mit LM.

0: Ja, auch das ein bisschen schön süßliche Melodie, oder? Zucker ist ja unser Thema hier am Nachmittag auf SR Kultur. Und die Frage war, ob Sie die geplante Zuckersteuer eigentlich begrüßen oder nicht. Dazu hat uns auch Inge angerufen.
1: Hier ist Ingeborg Schütz aus Dörrenbach. Meiner Meinung nach sollte sich die Politiker weniger für die Interessen der Lebensmittelindustrie einsetzen als für die Gesundheit der Bevölkerung. Und ich begrüße eine Zuckersteuer.
0: Ja, sieht also so aus, als ob wir eigentlich ein ziemlich einhelliges Meinungsbild hätten hier am Nachmittag jetzt. Zuckersteuer finden die meisten Hörerinnen und Hörer von SR Kultur jedenfalls eine gute Sache. Sie dürfen gerne, auch wenn Sie eine andere Meinung dazu haben, weiter anrufen 0681 65 100 oder eine Sprach- oder Textnachricht schicken.

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1: 14 Uhr. Bei der heutigen Sitzung im Landtag wurde ein Gesetzentwurf zum Bürokratieabbau auf den Weg gebracht. Der von der CDU vorgelegte Gesetzentwurf sieht vor, alle Berichts- und Aufbewahrungspflichten Anfang 2028 auslaufen zu lassen. Nur wenn zuvor ein Nutzwert der Pflicht nachgewiesen werden kann, soll sie beibehalten werden. Betroffen wären ausschließlich Landesregelungen. Die SPD enthielt sich bei der Abstimmung. Mit den Stimmen von CDU und AfD wurde der Entwurf an den Innenausschuss verwiesen. Bundeskanzler Merz sieht eine wirtschaftliche Erholung in Deutschland. Nach der Kabinettsklausur in Neu-Hartenberg sagte der CDU-Chef, das Land habe 3 Jahre Rezession hinter sich und wachse nun wieder. Bei dem Treffen habe die Bundesregierung ein Zukunftsbild für Deutschland entwickelt. Weitere Informationen von Benjamin Großkopf.
2: Innovation und Wettbewerb, Wachstum und Arbeit nannte Merz als die entscheidenden Faktoren. Das Land könne darauf vertrauen, dass die Regierung bis Ende des Jahres eine Bilanz vorlegen könne, die sich sehen lässt. Konkret raus aus der Rezession, raus aus der Schwäche der Wirtschaft, kündigte der Kanzler an. Das in der Koalition unterschiedlich gesehene Thema Klima- und Hitzeschutz wollen Union und SPD in den kommenden Wochen weiter beraten. Finanzminister Lars Klingbeil kündigte an, in der nächsten Sitzung des Kabinetts seinen Plan für eine Reform der Einkommenssteuer vorzulegen. Das Ziel, trotz leerer Kassen, so der SPD-Chef, Familien mit 2 Kindern um etwa 600 Euro im Jahr zu entlasten.
1: Ausländische Geheimdienste nehmen mit Cyberangriffen immer stärker deutsche Unternehmen ins Visier. Das zeigt eine neue Studie des Digitalverbandes Bitkom. Über ein Drittel der betroffenen Firmen konnte demnach im vergangenen Jahr mindestens einen Angriff einem fremden Nachrichtendienst zuordnen. Die meisten Attacken erfolgten aus China und Russland, aber auch der Iran werde zu einem wichtigen Akteur. Den Schaden durch Datendiebstahl, Industriespionage oder Sabotage bezifferten die deutschen Unternehmen in der Studie mit mindestens 211 Milliarden Euro. Bildungsministerin Streichert-Kliwo hat nach eigenen Angaben von den Hintergründen zur Absage einer Ballettproduktion von Februar 2023 gewusst. Es ging um mutmaßlich sexuell übergriffiges Verhalten eines Gastchoreografen am Saarländischen Staatstheater gegenüber Tänzerinnen und Tänzern. SR-Reporterin Alice Krämer.
3: Der damalige Intendant Bodo Busse habe die Bildungsministerin über die Hintergründe zur Absage informiert. Die erhobenen Vorwürfe waren schwerwiegend und seien sehr ernst genommen worden. Bildungsministerin Streichert-Kliwo schrieb in ihrem Statement an den SR, gerade im künstlerischen Arbeitsumfeld würden Führungskräfte eine besondere Verantwortung tragen. Daher sei es laut der SPD-Politikerin wichtig, dass Betroffene Missstände ansprechen können müssen, ohne berufliche Nachteile zu befürchten. Das Saarländische Staatstheater verfügt bereits über eine Beschwerdestelle. Trotzdem hat es über 3 Jahre gedauert, bis sich ehemalige Tänzerinnen und Tänzer öffentlich zu den Vorfällen geäußert haben.
1: Im Saarland fehlen derzeit 14.000 Wohnungen. Zu diesem Schluss kommt eine Studie des Pestel-Instituts im Auftrag des Bundesverbandes Deutscher Baustofffachhandel. Demnach werden im Saarland so viele Wohnungen gebraucht wie lange nicht, während im vergangenen Jahr nur rund 1.000 Wohnungen weniger gebaut worden waren als noch 2 Jahre zuvor. Bundesweit sehe die Entwicklung ähnlich aus. Das Pestel-Institut wirft der Bundesregierung vor, sozial und ökonomisch unverantwortlich zu handeln, zumal der Staat Milliardenverluste bei Umsatz- und Grunderwerbsteuer verzeichne. Und das waren die Nachrichten mit Marc Langels. 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
4: Heute ist es doch ein gutes Stück freundlicher als gestern. Sonnenschein im Moment. Es wird schwül heute, 24 bis 28 Grad, so gehen die Temperaturen hoch. Und wir kriegen dann in der Nacht, ja, bei überwiegend trockenen Bedingungen, wieder ein bisschen höhere Temperaturen auch, nicht so kühl wie zuletzt, 18 bis 14 Grad dann in der Nacht zum Donnerstag. Und der Donnerstag eben, der verläuft zunächst auch nochmal freundlich mit Sonnenschein, lockeren Wolken. Und am Nachmittag, da werden die Wolken dann wieder zahlreicher. Und ja, auch davor ist es erstmal nochmal schwülwarm bis heiß, 27 bis 31 Grad. Das ist wohl so das letzte Aufbäumen für diesen Sommer.
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4: Zucker ist unser Thema und Sie dürfen weiter anrufen, ob Sie die Zuckersteuer, die geplante von der Regierung, eigentlich begrüßen oder ob Sie sagen, nee, das ist mir doch alles irgendwie ein bisschen zu einfach gestrickt. Ich bin Jochen Erdmenger, wünsche einen schönen Nachmittag und unsere Nummer hier im Studio ist die 0681 65 100.

0: The Leisure Society mit Forever Shall We Wait. Rosemarie Engel ist jetzt hier bei mir im Radio. Ja. Aus Scheid rufen Sie uns an, Frau Engel.
1: Ja, genau.
0: Und Sie haben auch eine klare Meinung zur Zuckersteuer.
1: Ja, eine sehr klare Meinung. Ich bin dafür, das vorweg. Und vor allem aus dem Grund, schon vor Jahrzehnten hatten wir eine sehr gute Zahnärztin in Scheid. Die hat schon damals gesagt, Zucker ist der größte Vitamin B-Räuber im Körper. Und hat auf die Zähne unserer Kinder hingewiesen. Und fortan habe ich Zucker nur sehr, sehr, sehr sparsam verwendet. Und unsere Kinder haben nur zu großen Feiertagen irgendwelche Süßigkeiten bekommen. Und sie haben alle gesunde Zähne. Und ich auch noch. Ich bin jetzt 88.
0: Dann hoffe ich, dass das weiter so bleibt. Aber Frau Engel, nun ist es so, es wird manchmal ja auch das Argument ins Feld geführt, vielleicht von Kritikern oder Gegnern der Zuckersteuer, die halt sagen, naja, das ist auch eine Sache, sage ich mal, Sie haben das gerade ja angesprochen, eigentlich von Aufklärung und Bildung, dass ja. weniger Zucker essen und konsumieren.
1: Ja.
0: Und was bringt es dann am Ende, wenn ich so eine Steuer einführe und die Leute das Zeug trotzdem weiter konsumieren, was uns die Zähne kaputt macht und den Körper krank macht?
1: Ja, ich gebe Ihnen hundertprozentig recht. Natürlich ist es eine Sache von Aufklärung und Bildung. Und dazu kommt halt von außen, wenn das Ganze ein bisschen teurer wird, dann geben die Leute auch nicht mehr so leicht das Geld aus dafür. Und ich finde es auch eine Unsitte, dass Kindern als Mitbringsel von Großeltern, von Tanten, von Onkeln, von was weiß ich wem, immer wieder Süßigkeiten mitgebracht werden. Wenn man zu Besuch geht irgendwohin, da sind kleine Kinder. Weiß ich nicht.
0: Also Sie würden trotzdem unterm Strich sagen, na, es kann auf jeden Fall nicht schaden, diese Steuer einzuführen, auch wenn es vielleicht nicht alles heilt am Ende. Hätten Sie denn eine Idee, was man mit dem da eingenommenen Geld so machen könnte?
1: Zum Beispiel den öffentlichen Nahverkehr billiger machen oder so?
0: Okay, das ist so eine klare Anregung. Rosemarie Engel aus Scheid, ich danke Ihnen ganz herzlich für Ihre Meinung.
1: Ja, okay.
0: Und Sie, liebe Hörerinnen und Hörer von SR Kultur, dürfen weiter anrufen unter der 0681 65 100. Ihre Meinung ist gefragt zum Thema Zuckersteuer.

In Portugal, eine richtig große Nummer, klar. Mit Problema de Expressão, und tatsächlich bedeutet klar ungefähr das, was man sich so vorstellen würde, wenn man es übersetzt, nämlich Clan oder Bande. Eine angesagte Kapelle, wie gesagt, in Portugal, hier auf SR Kultur, jetzt sehr klassisch wieder. Johann Sebastian Bach, die Orchester-Suite Nummer 2 H-Moll hören wir hier, daraus der siebte Satz, und die Berliner Barocksolisten spielen uns den jetzt. Solist an der Flöte ist Emmanuel Pahut.

Sion ist ja Kultur und das war Eunike Tansil. Dreamscapes, also Traumlandschaften, ist die gerade gehörte Komposition. Die Zuckersteuer ist heute Nachmittag unser Thema hier auf SR Kultur. Und es gibt durchaus auch Wortmeldungen, Anruferinnen und Anrufer, die das auch ein bisschen kritisch sehen. Herr Skupal hat uns zum Beispiel angerufen aus Saarbrücken und sagt, er findet das irgendwie ein bisschen irreführend, auch zu pauschal. Meinte, naja, also ich meine, der Konditor, ne, oder das Gebäck, was wir im Supermarkt kaufen, da ist ja auch keine Zuckersteuer zum Beispiel drauf. Und das ist natürlich, ja, da finde ich schon einen Punkt. Also das hat man jetzt ja auch an der Debatte gesehen zum Beispiel, dass jetzt Klingbeil wieder zurückgerudert hat und gesagt hat, nee, also bestimmte Getränke sollen nun doch nicht besteuert werden. Also wo zieht man denn da dann eigentlich die Grenze? Weil ursprünglich war jetzt ja zum Beispiel geplant gewesen, auch die Zero- oder Light-Getränke zu besteuern, soll jetzt ja doch nicht geschehen. Aber im Endeffekt, wenn man diese süßen Getränke, auch wenn da Süßstoffe drin sind, trinkt, dann wird man ja auch, gewöhnt man sich ja auch an so eine Grundsüße. Auch das macht ja irgendwie so einen Suchtfaktor aus. Mal ganz abgesehen davon, dass die Süßstoffe ja auch ganz oft nicht gesund sind. Also finde ich dankenswert von Herrn Skupal, dass er uns da auch ein bisschen nochmal, zu kritischen Gedanken vielleicht auch einfach eingeladen hat und gesagt hat, das ist schon ein bisschen problematisch und vielleicht am Ende zu pauschal. Und wenn Sie auch eine Meinung dazu haben, zur geplanten Zuckersteuer, 0681 65 100, eine WhatsApp, Text oder Sprachnachricht oder gerne auch hier einfach anrufen im Studio.

Mark Oliver Everett. Er schreibt die Songs für seine Band, für die Eels, ja, seit 90ern, ja, seit den, ja, Mitte der 90er eigentlich ein fester Bestandteil des US-Indie-Pop. Und Hombre Lobo, eine Platte, die 2009 erschienen ist, da stammt dieser Titel her, The Look That That Look You Give That Guy. Sionessa Kultur am Dienstag. Nee, es ist ja schon Mittwoch. Mensch, es ist schon, die Hälfte ist schon rum von dieser Woche. Mein Name ist Jochen Jettminger und das ist Mark Cohn mit Don't Talk to Her at Night. Wir sammeln übrigens immer noch ein bisschen Zuckersteuer pro Contra. Finden Sie es eigentlich gut oder finden Sie es eher, ja, eine Bevormundung vielleicht ja auch vom Staat, kann ja auch sein. Rufen Sie gerne weiter an 0681 65 100.

Das Amaryllis-Quartett spielt uns hier Beethoven. Und zwar den dritten Satz aus dem Streichquartett D-Dur. Im vergangenen Jahr war diese Band hier auf Welttournee mit einem Album, das sie 25 Jahre zuvor eingespielt hatten. Air, All I Need, war so ein absoluter Klassiker des Elektropop um die Nullerjahre herum, Ende der 90er, Anfang der Nullerjahre. Und damals lief das, glaube ich, in Endlosschleife, auch bei mir zu Hause. Und sie haben auch dann die Säle 2025 wieder gefüllt, global, auf ihrer Tour. Die Konzerte sind mittlerweile leider alle gespielt, insofern erfreuen wir uns hier einfach an der Konserve. Eher mit All I Need.

0: Die Zuckersteuer, darüber sprechen wir hier im Nachmittag auf SR Kultur. Und es kommen vereinzelt immer noch Wortmeldungen, Zuschriften rein hier bei mir im Studio und auch durchaus welche, die so ein bisschen differenzierte bis kritische Haltungen dazu haben. Zum Beispiel hat uns Sigrid aus Saarbrücken eben eine Sprachnachricht geschickt. Hören wir mal rein.
1: Ich wollte nur mal so ein kleines Veto einlegen. Was mir dabei nicht so gefällt, ist, dass es um Steuern geht. Deutschland gehört ja nun mal europaweit zu dem Land, das die größte Belastung bei Arbeitseinkommen zum Beispiel hat. Und ich finde, in erster Linie profitiert der Staat an Steuern, aber nicht der Verbraucher, mit Sicherheit nicht. Es wird alles ohnehin teurer, wenn man das jetzt im gesamten Kontext sieht. Weiß ich nicht, ob das so eine tolle Idee ist. Was die Gesundheit betrifft, natürlich bin ich auch dafür, dass weniger Zucker konsumiert wird. Aber ich fände Vorleben der Eltern zum Beispiel besser, dass man darauf hinweist, kleine Kinder, nicht mehr ganz so kleine Kinder, dass eben Zucker nicht gut ist für den Körper und schadet. Und das kann man dann auch erklären und es vor allem vorleben. Und in der Schule, in der Grundschule gibt es im Sachunterricht auch, oder sollte es geben, das Fach Ernährungslehre. Und das finde ich halt auch sehr wichtig, die Aufklärung. Ich weiß nicht, ob man immer alles übers Geld regulieren kann. Bin ich nicht so von überzeugt. Und wie gesagt, Staat profitiert in allererster Linie.
0: Das
1: ist meine Meinung.
0: Das sagt Sigrid. Sie hat uns aus Saarbrücken angerufen. Und das, finde ich, ist doch auch ein interessanter Punkt. Zum einen natürlich, dass man wirklich schauen sollte, dass das auch einfach mehr noch vermittelt wird eben. Denn das haben wir eben, vielleicht haben Sie es nicht gehört, liebe Hörerinnen und Hörer, auch gehört aus der Reportage, die wir aus Mexiko zugespielt haben in der ersten Stunde hier am Nachmittag. Da haben wir auch gehört, Mexiko hat seit 2014 eine relativ niedrige zwar, aber da hat man immerhin eine Zuckersteuer. Aber das Problem mit der Adipositas und dem Übergewicht, das ist damit nicht in den Griff wirklich oder wurde damit nicht wirklich beseitigt. Also insofern durchaus ein wichtiger Gedanke, den Sigrid uns hiermit auf den Weg noch gibt, dass man das auf jeden Fall noch mehr auch im Bildungssystem einfach implementieren sollte. Naja, also Sie wissen, wie ich es meine, dass man da einfach mehr drauf Acht geben sollte. Sie hören das ja Kultur. Mein Name ist Jochen Erdminger und hier ist eine Melodie von Juri Kunetz. You.

0: Juri Kunitz hat diese Musik komponiert. You war der gerade gehörte Titel. Viertel vor drei, Sion ist der Kultur. Turniere, Burgen, Minnegesang, das Leben der Ritter erscheint in der Rückschau ja immer so romantisch und abenteuerlich. Die Blütezeit der gepanzerten Reiter auf den Schlachtfeldern und der meist idealisierten Liebe war das Mittelalter, so zwischen dem 10. und 13. Jahrhundert. Die Männer in ihren Rüstungen, die fühlten sich auf dem Turnierplatz und im echten Kampf einem ritterlichen Kodex ja verpflichtet. Mann gegen Mann sollte es gehen und der mutigere, auch besser ausgerüstete und der ritterlichste sollte die Feder am Ende gewinnen und am besten eben auch das Herz der Angeschmachteten. Dieser Ehrenkodex wurde allerdings den Rittern irgendwann dann auch zum Verhängnis. Ihre Art zu kämpfen war nämlich schlicht nicht mehr modern. Mit der Schlacht von Crécy begann am 26. August 1346, also genau heute vor 680 Jahren, der Niedergang der stolzen Kaste der Ritter. Daran erinnert jetzt Herwig Katzer in ihrem Zeitwort.
1: Sie waren von Kopf bis Fuß gepanzert, mit einer Rüstung aus einer Art Stoff aus Eisenringen. Sie schienen eine eiserne Masse zu sein, von der die Schläge einfach abglitten.
2: Kettenhemden, schwere Rüstungen und der feste Glaube an die eigene Kampfkraft. Die Kaste der Ritter galt mittelalterlichen Zeitgenossen als nahezu unbesiegbare Elitetruppe. Ihr Nimbus speiste sich aus den Kreuzzügen christlicher Ritter zwischen dem 11. und 13. Jahrhundert ins Heilige Land. Von dort stammten auch manche Insignien der Ritterschaft, sagt der Historiker Alexander Demand.
3: Der Orient ist teilweise auch romantisiert worden. Da gab es eben Palmen, da gab es Reichtum, da gab es Löwen. Wie kommen unsere Leute dazu mit Löwen auf den Schildern? Löwen gab es in Europa nicht. Aber das sind Dinge, die Europäer fasziniert haben und die sie als Ideen oder als Anregungen dann mitgebracht haben.
2: In vielen Konflikten des Mittelalters setzten die Herrscher auf ihre Ritterschaft. Ein herangaloppierendes Ritterheer mit eingelegten Lanzen versetzte noch jeden Gegner in Angst und Schrecken. Mit diesem Selbstbewusstsein gerüstet trafen am 26. August 1346 französische Ritter unter König Philipp VI. Beim Örtchen Crécy auf das Heer des englischen Invasoren König Eduards III. Doch der Angriff der Panzerreiter scheiterte, wie der zeitgenössische Chronist Froissart notierte.
4: Weil zu viele Herren unter ihnen waren, die ihre Macht zeigen wollten, ritten sie weiter, ohne jede Ordnung oder Formation. Und als ihre Führer die Engländer sahen, zügelten sie wie ein Mann ihre Pferde. So plötzlich, dass die hinter ihnen überrascht wurden und dachten, sie würden bereits angegriffen und zögen sich zurück.
2: Unter den französischen Rittern herrschte heilloses Chaos. Und die Engländer setzten ihnen mit ihrer Geheimwaffe weiter zu.
5: Bogenschützen bereithalten in Doppelkeilformation!
2: Die etwa 3000 Langbogenschützen auf englischer Seite waren für den Militärhistoriker Dirk Reitz kampfentscheidend.
6: Der Langbogen ist eine fürchterliche Waffe. Ein geübter Bogenschütze mag 16 bis 20 Pfeile in der Minute abzuschießen und damit eine Feuerdichte zu erzielen, die fast jeden Angriff zum Stehen bringen kann.
2: Dazu kam, dass die Engländer eine gemischte Truppe ins Feld schickten, Bogenschützen, Reiter und Fußtruppen, die mit Piken und Lanzen auf die ohnehin desolaten französischen Ritter losgingen.
6: Der von seinem Schlachtross gestürzte Ritter, insbesondere dann, wenn er in der Reiterrüstung kämpft, ist zu Fuß relativ unbeweglich. Die Vorstellung eines auf dem Rücken liegenden Maikäfers geht vielleicht etwas weit, aber in dieser Situation wird der Ritter nun von den einfachen Soldaten des Gegners gemeuchelt.
2: Die Schlacht bei Crécy, in der tausende Ritter getötet wurden, war die erste einer Reihe von Niederlagen, die das Ende der Dominanz der Ritter einläuteten. Bald war die teure Truppe nicht mehr gefragt. Der kaiserliche Landfriede, der einträgliche Raubzüge verbot, verhagelte ihnen weitere Einnahmequellen, also erschlossen sie sich neue.
4: Ritter sind grausame Wegelagerer geworden. Heutzutage sind sie nichts anderes als raubgierige Strauchdiebe.
2: Die einstige Elitetruppe war im ausgehenden Mittelalter auf den Hund gekommen. Buchstäblich arme Ritter, die sich gegen die neue Zeit und militärische Entwicklungen wie die Artillerie stemmten, die ihre Burgen in Trümmer legte. Zu den letzten ihrer Art gehörten Franz von Sickingen und sein bekannterer Kollege Götz von Berlichingen, dem Goethe seinen bekannten Satz in den Mund legte.
7: Er aber, sag's ihm, er kann mich im Arsch lecken.
0: Herwig Katzer erinnerte an die Schlacht von Crécy vor 680 Jahren. 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Das ist Tawadeti mit In My Head. Ich wünsche einen schönen Mittwochnachmittag.

Pferdereisen. Haben Sie über sowas schon mal nachgedacht? Vielleicht auch schon mal eine gemacht? Wenn nicht, dann bleiben Sie hier auf Wässerkultur uns treu. In der nächsten Stunde geht es nämlich um Pferdereisen gegen 3:15. Eines unserer Themen hier im Nachmittag. Ich bin Jochen Erdmenger, freue mich drauf. Und das ist noch Musik von George Chadwick bis zu den Nachrichten.

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1: 15 Uhr. Bundeskanzler Merz sieht die Bundesregierung auf einem guten Weg. Der CDU-Chef sagte im Anschluss an die Kabinettsklausur, nach 3 Jahren Rezession sei die Wirtschaft inzwischen wieder auf Wachstumskurs. Zugleich bekräftigte Merz, an der Abschaffung der Rente mit 63 festzuhalten. Die Koalition habe beschlossen, die Vorschläge der Rentenkommission komplett zu übernehmen. Dazu gehöre auch, Anreize zur Frühverrentung zu beenden. Beim Hitzeschutz sieht Merz nicht den Bund, sondern die Länder in der Pflicht. Es mangele nicht an Programmen und auch nicht an Geld. Deswegen werde die Bundesregierung auch keine zusätzlichen Mittel dafür bereitstellen. Ausländische Geheimdienste nehmen mit Cyberangriffen immer stärker deutsche Unternehmen ins Visier. Das teilte der IT-Branchenverband Bitkom mit. Danach konnten Unternehmen in 37% der Fälle einen ausländischen Nachrichtendienst als Verursacher für den Angriff identifizieren. Ein Jahr zuvor waren es noch 28% gewesen. Jakob Meyer.
2: Die meisten Attacken erfolgten demnach aus China und Russland, aber auch der Iran werde zu einem wichtigen Akteur. Der Schaden durch Datendiebstahl, Industriespionage oder Sabotage umfasst mindestens 211 Milliarden Euro. Bitkom-Präsident Ralf Wintergerst erklärte, es passe nicht zur Bedrohungslage, dass Unternehmen nicht mehr für Cybersicherheit ausgeben. Verfassungsschutzpräsident Sinan Seelen erklärte, die Zunahme staatlicher Akteure bereite den Sicherheitsbehörden extreme Sorge. Dass bei Cyberangriffen immer häufiger künstliche Intelligenz eingesetzt wird, wirke wie ein Booster hinsichtlich der Bedrohungslage, sagte Seelen. Das mache es aufwendiger und schwieriger, Attacken zu erkennen.
1: In Nepal sind bei einer heftigen Sturzflut mehrere Menschen ums Leben gekommen. Der Polizeichef der betroffenen Provinz Bagmati sprach von 22 Toten. Wie es weiter heißt, werden zudem mehr als 400 Menschen vermisst, unter anderem auch Touristen aus Deutschland, den USA und Spanien. Unklar ist, was die Sturzflut ausgelöst hat. Es wird nicht ausgeschlossen, dass ein sogenannter Gletscherseeausbruch die Ursache ist. Die Verankerung europäischer Gesetzgebung in der saarländischen Agrarpolitik wurde auf den Weg gebracht. Nach einer Reform der EU-Agrarpolitik werden bestimmte Aufgaben auf den Bund und die Länder übertragen. Dazu gehört auf Länderebene unter anderem die Förderung und deren Kontrolle. Ein entsprechender Gesetzentwurf in der Landesregierung wurde mit den Stimmen der SPD und AfD in den Agrarausschuss verwiesen. Die CDU-Fraktion enthielt sich. Im Saarland fehlen derzeit fast 14.000 Wohnungen. Zu diesem Schluss kommt eine Studie des Pestel-Instituts im Auftrag des Bundesverbandes Deutscher Baustofffachhandel. Bundesweit sehe die Entwicklung ähnlich aus. SR-Reporter Jimmy Both.
3: 2025 seien bundesweit fast 85.000 Wohnungen weniger gebaut worden als noch 2 Jahre zuvor. Im Saarland seien es gut 1.000 weniger gewesen. Es würden so viele Wohnungen gebraucht wie lange nicht, schätzt Matthias Günther vom Pestel-Institut die Lage ein. Gleichzeitig würden aber so wenige Wohnungen gebaut wie lange nicht. Die Branche so abstürzen zu lassen, sei sozial und ökonomisch von der Bundesregierung unverantwortlich, zumal auch der Staat Milliardenverluste bei Umsatz- und Grunderwerbssteuer erleide. Auch der Bedarf an Arbeitskräften bereitet den Studienmachern Sorge. Dafür sei Zuwanderung nötig und die Zuwanderer wiederum benötigten Wohnraum, gerade in den großen Städten, in denen mehr Arbeitsplätze entstanden seien.
1: Die Stadt Homburg und die dortige Polizei beklagen eine deutlich gestiegene Zahl von Wohnungseinbrüchen. Das geht aus der örtlichen Kriminalstatistik hervor. Demnach wurden im vergangenen Jahr 75 Einbrüche gemeldet, im Vergleich zu 45 im Jahr davor. Den größten Anstieg habe es in der Homburger Innenstadt gegeben. Insgesamt wurden laut Statistik knapp 2.700 Straftaten in Homburg festgestellt. Und das waren die Nachrichten mit Marc Langels. 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
4: Deutlich freundlicher als gestern noch ist der Nachmittag heute. So ein Mix aus lockeren Quellwolken, bisschen Sonnenschein nach. Jetzt so am Nachmittag erwarten uns auch eigentlich keine Niederschläge mehr. 24 bis 28 Grad, ein gutes Stück wärmer und auch schwüler als gestern. Auch die Nacht zum Donnerstag, die wird ein bisschen wärmer werden, 18 bis 14 Grad, kühlt nicht mehr ganz runter. Und schauen wir doch gleich auf den Donnerstag. Auch der verläuft zunächst noch freundlich mit Sonnenschein und lockeren Wolken. Am Nachmittag, da wird es dann ja, wolkiger und die Unwettergefahr steigt. Es sind zum Teil auch heftige Gewitter mit Starkregen und Hagel gemeldet. Bei sehr schwülwarmen bis heißen 27 bis 31 Grad.
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4: Mit Jochen Erdmenger. Ich wünsche einen schönen Mittwoch. Grüße Sie. Das ist Ryan Edmund mit By the Water.

0: Zweiraumwohnung. Melancholisch schön hier auf SR Kultur. Ich muss zugeben, ein Ritt auf dem Pferd durch wilde Landschaften, das hat schon was. Obwohl ich persönlich gar nichts an Pferden eigentlich habe. Aber ich erinnere mich an einen solchen Ritt. Durch die Camargue in Südfrankreich, durch Naturschutzgebiete, die sonst nicht zugänglich sind, eben nur zu Pferde. Und ich muss sagen, ich habe es im Anschluss nicht bereut, obwohl man mich davor schon ordentlich bearbeiten musste mit Argumenten, dass das doch eine tolle Sache sei. Vielleicht hat es irgendwie damit zu tun, dass ich das nach wie vor ein bisschen merkwürdig finde, auf so einem großen Tier zu sitzen, und irgendwie macht es mir dann doch vielleicht, flößt es mir ein wenig Respekt ein. Um Pferdereisen geht es jetzt hier auf SR Kultur, und zwar nicht um die, die ich gemacht habe. Es war nur die eine und es war nicht wirklich eine Reise, es war mehr ein Ausritt in unserer Sommerserie zum Pferd. Und vor der Sendung konnte ich darüber mit einer wirklichen Expertin sprechen in Sachen Pferdereisen, nämlich mit Marjut Greinus. Sie ist Geschäftsführerin von Pferd und Reiter.
1: Hallo, schönen Tag.
0: Ja, ich habe jetzt eben den Ritt durch die Camargue angeführt. Ist ja der Klassiker natürlich auch für jedermann, der noch nicht mal reiten können muss im Grunde genommen. Was sind denn so die Trends in diesem Jahr?
1: Genau, also es gibt natürlich so die Klassiker, wie Sie das gerade angesprochen haben, ob die Camargue oder Mongolei, Island, Afrika, das sind so ganz typische, beliebte Reiseziele und Träume. Und ich würde sagen, so im Kommen immer mehr sind eigentlich so exotische Länder, die noch relativ unbekannt sind und zum Beispiel auch viel durch Social Media populär werden, durch tolle Bilder. Das sind zum Beispiel Kirgisistan, was in gewisser Weise so ein bisschen die Mongolei auch abbildet. Und Albanien zum Beispiel ist auch ein Land, was absolut boomt und wo ganz tolle Touren angeboten werden.
0: Was ist denn gerade das Tolle an diesen ja etwas exotischeren Zielen?
1: Also ich glaube, für viele ist es einfach etwas Neues entdecken, was Neues kennenlernen, den Horizont erweitern, neue Kulturen kennenlernen, lokale Pferde. Und einfach den Horizont erweitern und natürlich auch so ein bisschen das Besondere zu erleben. Also man hängt ja viel so in seinem Alltagstrott und vieles wiederholt sich. Und dann einfach da Highlights zu erleben, die man vielleicht auch schon gesehen hat auf Social Media. Da werden ganz tolle Bilder, Videos, Landschaften gezeigt. Und das ist dann natürlich immer sowas, das möchte man auch erleben und hat da schon mal eine gute Idee.
0: Aber Pferd und Reiter bietet ja ganz viele, ich nenne es jetzt mal einfach so Pferdereise-Erlebniswelten sind das ja schon fast. Da gibt es Sternen, da gibt es die Sternennacht in Brandenburg oder so. Also es ist jetzt ja gar nicht mal so weit weg unbedingt. Namibia, Sie haben Afrika angesprochen, gibt's auch. Das klingt ja immer sehr romantisch. Warum eigentlich diese Verbindung zwischen Pferd und diesen romantischen Abenteuern?
1: Also bei den Reisen, das ist natürlich was sehr, ja, was sehr Entschleunigendes, was sehr Intensives. Also man erlebt Natur und auch andere Menschen, man erlebt alles sehr intensiv und ja, man ist im Rhythmus des Pferdes unterwegs und in der schnelllebigen Zeit ist das einfach, glaube ich, was, wonach sich viele auch sehnen. Ich finde, es gibt einen sehr schönen Spruch, der heißt, zu Pferd reist man so schnell, wie die Seele folgen kann, und ich glaube, das trifft es ganz gut.
0: Sie machen das mit Pferd und Reiter seit 1977. Wie hat sich denn die Branche seither eigentlich verändert?
1: Ja, früher waren tatsächlich die Reiterreisen eher was für wirklich erfahrene Reiter, die in typischen Pferdeländern wie früher in Ungarn, in Irland schnelle Ritte auf sehr guten, anspruchsvollen Pferden erlebt haben. Und es ist so, dass sich tatsächlich so der Kreis der Reiterreisenden hat sich sehr vergrößert. Also da sind sehr viele andere Interessenten dazugekommen. Das sind viele Späteinsteiger, das sind Wiedereinsteiger, die in der Kindheit mal geritten sind. Das sind Aktivurlauber, die in jedem Urlaub mal was anderes erleben möchten und auch mal das Reiten ausprobieren. Das heißt, es sind viele Angebote dazugekommen für Reiteinsteiger, die eben gleich tolle Erlebnisse erleben können. Und ja, das ist eigentlich so ein großer Punkt. Natürlich sind auch die Ansprüche der Reisenden gestiegen heutzutage. Also der Kern der Reise ist natürlich noch weiterhin das Reiten, aber so das Gesamtpaket, das Ganze drumherum, das Erleben, die Unterkunft, die Verpflegung, das spielt auch immer eine immer größere Rolle.
0: Ich versuche mal gerade so eine Analogie zum Wandern zu machen. Beim Wandern, da haben wir hier im Saarland zum Beispiel auch solche Premium-Wanderwege, die werden danach ausgezeichnet, wie abwechslungsreich eben auch die Landschaft ist. Gibt es das beim Reiten auch irgendwie, dass man sagt, ja, so eine Reise, die muss verschiedene, sag ich mal, ja, verschiedene Level bieten, damit man sich da besonders premiummäßig fühlt?
1: das ist ja total individuell, was jemand sucht. Also und dafür wird auch eben alles abgedeckt weltweit. Also wenn jemand gerade die Abwechslung sucht und jeden Tag eine andere Landschaft kennenlernen möchte, da gibt es natürlich auch Länder und Regionen dafür. Jemand anders sagt, ich möchte eine Woche in der Wüste reiten. Also da würde ich sagen, sind keine Grenzen gesetzt. Mhm. Und da hängt es wirklich dann davon ab, was man sich wünscht, was man sucht.
0: Meine letzte Frage, wie sieht's denn aus eigentlich hier bei uns in der Region, Saarland und Umgebung? Ist das eigentlich ein gutes Pferdereiseland? Kennen Sie hier Spots, wo Sie sagen würden, da können Sie mal hin?
1: Also wir selber sitzen ja hier oben im hohen Norden. Das Saarland kenne ich jetzt tatsächlich zu Pferd noch nicht, aber meines Wissens nach ist das Reitwegerecht zum Beispiel sehr reiterfreundlich im Saarland und es ist natürlich eine abwechslungsreiche, schöne Landschaft, um Wanderritte und Ausritte zu unternehmen. Und ich finde so generell, ist eigentlich jede Region geeignet, wo ein Gastgeber ist, der mit ganz viel Herzblut und Leidenschaft Freude daran hat, eben Gästen seine Region näher zu bringen, ob bei einem Wanderritt oder bei einem Reitkurs. Also es hängt einfach, steht und fällt eigentlich mit den Gastgebern und alles andere ist dann noch ein i-Tüpfelchen on top.
0: Marjut Greinus war das im Interview auf SR Kultur über Reisen zu Pferd. Sie ist Geschäftsführerin von Pferd und Reiter. Ja.

0: Ja, Fässerkultur mit You're Beautiful um 3:55. Gleich haben wir hier für Sie unser Album der Woche und das kommt in dieser Woche von Lamb Chop. Das heißt Punching the Clown, ein Titel, der ein bisschen neugierig macht, wie ich finde. Das dann, wie gesagt, gleich hier auf Fässerkultur in einigen Minuten.
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0: Es gibt Bands, die machen ja jahrzehntelang die gleiche Musik. Man schmeißt die neue Platte rein oder streamt sie und denkt sich, ja, klingt eigentlich wie eben ganz zu Beginn. Rolling Stones wären ein gutes Beispiel, oder? Ich meine, man hört einen Titel und kennt sie irgendwie alle. Das soll jetzt gar nicht den Verdienst schmälern oder die Qualität, aber es ist eben so, die ziehen diesen Stil seit Jahrzehnten durch und es ist irgendwie immer wieder cool. Und dann gibt's Bands, die gehen einen ganz anderen Weg. Lamb Chop wäre so ein Beispiel. Ich glaube, kaum eine Band ist so in so einer stetigen Verwandlung begriffen wie diese. Anfang der 90er Jahre in Nashville gegründet als ja so ein bisschen leicht schiefes Nashville-Country-Kollektiv, hat sich diese Band unter der Leitung von Kurt Wagner immer wieder gewandelt und verändert und sind sie mittlerweile eher in so einer Art Avantgarde-Pop angekommen. Gerade ist Album Nummer 17 erschienen. Es trägt den etwas absurden wie melancholischen Titel Punching the Clown, womit Lamb Chop diesmal überraschen. Darüber berichtet jetzt Kerstin Poppendick für SR Kultur.
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2: In the yard there was a punching bag.
3: Die Stimme hat es Kurt Wagner angetan. Nachdem er zuletzt vor allem mit Vocoder-Software und Stimmverzerrer experimentiert hat, geht es auf dem neuen Lamb Chop-Album um puren Gesang. Nicht verfremdet oder elektronisch bearbeitet, sondern traditioneller Singer-Songwriter-Country-Folk. Kurt Wagner singt mit seiner warmen Baritonstimme nicht nur allein, sondern auch zusammen mit einem Chor, inspiriert vom Lined-Out-Gesang.
4: It's just something that happened in the late 1800s. I think it started in Scotland.
5: Das Ganze geht zurück aufs späte 18. Jahrhundert. Ich glaube, es hat in Schottland angefangen. Man sang Kirchenmusik ohne Instrumente, ganz a cappella. Es gab einen Vorsänger, der eine Textzeile vorgab, und der Chor griff sie dann intuitiv auf, ganz ohne Noten oder aufgeschriebenen Text. Diese Technik ist irgendwann in die Appalachen gewandert und wurde dort zur Wurzel der Country-Musik und eigentlich der amerikanischen Musik überhaupt. Das einzige Instrument ist die eigene Stimme, mit all ihren Unvollkommenheiten. Genau das hat mich berührt.
3: Mal legt sich der Chor wie ein Mantel um Kurt Wagners Stimme. Mal funktioniert er wie ein Instrument, das zusätzlich Farbe in einen Song bringt. Inhaltlich bleibt Kurt Wagner der Meister der surrealen Alltagsporträts. Seine Texte sind keine klassisch strukturierten Geschichten mit Strophe und Refrain, sondern eher Gedankenströme, die oftmals vage bleiben. Dass der Albumtitel Punching the Clown Assoziationen mit einem lebenden Politiker auslösen könnten, nimmt Wagner schmunzelnd in Kauf, sei aber nicht beabsichtigt, sagt er. Inspiriert sei der Albumtitel vielmehr vom Film Punching the Clown, in dem es um einen erfolglosen Musiker geht.
2: And I know it's true. This is what I see.
3: Prominente Unterstützung hat sich Kurt Wagner von Justin Vernon geholt, Kopf der Band Bon Iver und einer der gefragtesten Gastsänger in der Indie-Folk-Szene. Justin Vernon spielt Banjo auf Punching the Clown. Sensibel und einfühlsam zupft er die Saiten und überlässt den Gesang Kurt Wagner. Punching the Clown ist kein zugängliches Nebenbeihöralbum, sondern eines, das Ruhe beim Hören voraussetzt und gleichzeitig beruhigt.
0: Und da hören wir noch ein Stück draus aus dem neuen Album von Lamb Chop, nämlich den Titelsong Punching the Clown. 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

Die Papini Sisters, It's Not Over hier auf SR Kultur. Den Namen Dolly Parton haben Sie, liebe Hörerinnen und Hörer, wahrscheinlich auch schon mal gehört, auch wenn Sie sich gar nicht für Country-Musik interessieren. Das ist eben ja so schlicht und ergreifend. Die Frau hat so viele Hits produziert, da ist man irgendwann mal in den letzten Jahrzehnten drüber gestolpert. Und um ihre Bedeutung vielleicht auch noch mal ein bisschen näher einschätzen zu können, spreche ich gleich mit jemand, der sich mit ihr und mit dem Country generell ziemlich gut auskennt, mit dem Musikjournalisten Matthias Huff. Das nach der nächsten Musik. Und hier haben wir jetzt Jan Pascal mit Dance of Joy.

0: Johnny Blue Skies, Right Kind of Dream. Sie hören SR Kultur um 15.49 Uhr. So, diesen Hit, den hat sie auch gesungen, Dolly Parton. Hören wir mal gerade rein. Islands in the stream, that is what we are. Ja, bei dem einen oder anderen klingelt da jetzt was im Gehörgang, vermute ich mal. Ich glaube, das lief so in den 80ern relativ häufig im Radio. Zusammen mit Kenny Rogers war sie das übrigens gerade hier. Oder einen habe ich noch, diesen hier. Auch das ist Dolly Parton, wobei, ja, wir kennen diesen Song vor allen Dingen natürlich in der Version von Whitney Houston. Dolly Parton, ja, die Königin des Country, 3000 Songs hat sie geschrieben, mehr als 100 millionenfach verkaufte Alben produziert, 80 Nummer 1 Hits, könnte diese Liste jetzt noch weiterführen an Superlativen. Das Leben, das von Dolly Parton begann, eigentlich in ziemlich ärmlichen Verhältnissen in einer Holzhütte in Tennessee als Tochter eines Tabakbauern. Und dann wurde das zum amerikanischen Traum. Und man kann, glaube ich, sagen, ohne die Begegnung mit Johnny Cash wäre es vielleicht auch alles ein bisschen anders verlaufen. Und jetzt kommt mein Gesprächspartner ins Spiel, nämlich Matthias Huff. Er ist Autor und Journalist und er hat im vergangenen Jahr ein Buch über Johnny Cash vorgelegt. Meine Arme sind zu kurz, um mit Gott zu boxen, erschienen im Adeo Verlag. Ich grüße Sie, Herr Huff.
1: Ja, guten Tag.
0: Johnny Cash, bevor wir zu dem kommen, vielleicht mal ganz kurz, um ein Gespür auch für diese Figur Dolly Parton zu bekommen. Sie hat sich ja mal selbst als Dump Blonde ein bisschen ironisch bezeichnet. Einer ihrer ersten Songs hieß ja auch so, aber sie war ja alles andere als dieses doofe Blondchen, oder?
1: Ja, unbedingt. Also ich glaube, das ist schon da mit Johnny Cash auf einer Stufe, das ist die große Gestalt des Country, aus ärmsten Verhältnissen, aus den Appalachen kommen, das macht sie schon sehr authentisch. Geschäftsfrau, Produzentin und ist immer wirklich ganz, ganz klug ihren eigenen Weg gegangen und war auch witzig. Sie hat ja auch, einer ihrer bekanntesten Sprüche ist ja, es kostet verdammt viel Geld, so billig auszusehen. Also da war wirklich alles dabei und von der Geschäftsfrau bis zur begnadeten Songwriterin wirklich Vorbild und Ikone und man sieht ja heute in den sozialen Medien, wer sich da alles äußert. Wirklich eine übergroße Figur, zu Recht.
0: In ihrer Zeit war natürlich Country noch mehr als heute eine völlige Männerdomäne. Ich nehme mal an, das war nicht ganz leicht, sich da durchzusetzen. Wo kommt denn da Johnny Cash jetzt ins Spiel?
1: Also die entsprechende Geschichte lautet eben die, dass Johnny Cash in der Grand Old Opry, Nashville, das ist der Tempel der Country-Musik, die 13-jährige Dolly Parton das erste Mal vorgestellt hat. Und dann gibt es eben noch die Geschichte, dass Dolly Parton sagt, Johnny Cash war ihr erster Teenie-Crush und bei einem Cash-Konzert hätte sie das erste Mal alles gefühlt, was ein Mädchen fühlen kann.
0: Nun ist es ja so, das Gespür für Country auch, das haben wir hier gar nicht so in Europa. Wir kennen das irgendwie so als Musikfarbe, wir wissen ungefähr, wie das klingt, aber in den USA ist das ja viel mehr. Das ist ja wahrscheinlich auch so eine Art Lebensgefühl und wir verbinden das immer auch vielleicht so ein bisschen mit einem eher etwas engeren Weltbild. Aber das ist nun auch nicht das, wofür Dolly Parton steht. Was ist denn ihre Botschaft, mit der sie die Amerikaner insbesondere eben auch so gefesselt hat?
1: Ja, ich glaube wirklich, Dolly Parton hat diese Authentizität, dass sie eben aus den Appalachen von unten kommt. Das heißt, selbst wenn sie Popmusik gemacht hat, Rockmusik gemacht hat, sie hat immer diesen Authentizitätsstempel und diesen Country-Stempel drauf gehabt. Und das Country funktioniert nicht ganz so einfach links und rechts, wie man sich das bei uns vorstellen würde, weil das kommt auch aus den armen Staaten, aus dem Heartland von Amerika, wo man einerseits kulturell konservativ ist, andererseits aber durchaus ein Herz für die Unterdrückten und die Armen und die Außenseiter hat. Also einen ganz, ganz starken sozialen Drang und auch einen anarchischen Drang. Jeder macht seins. Und insofern war Dolly nicht parteipolitisch, wie auch Johnny Cash nicht, wie viele kluge Menschen, und hat dieses Gespür für die Außenseiter und eben auch natürlich für Frauen. Am Anfang von Country, ja, Frauen haben immer gesungen Country, aber dass jemand so als weibliche Geschäftsfrau und Producerin da agiert, das war schon ungewöhnlich. Und ihr großer Hit I Will Always Love You war übrigens das Abschiedsgeschenk an ihren Duettpartner Porter Wegener, der sie einfach nicht groß werden ließ. Und da ist sie dann gegangen und hat ihm noch dieses Lied auf den Tisch gelegt.
0: Ja, ich wollte gerade sagen, da sind wir da wieder ein bisschen bei dem Sexismus, der damals ja mit Sicherheit noch eine ganz große Rolle gespielt hat in dem Business. Aber davon, sagen Sie, hat sie sich nie beeindrucken lassen im Endeffekt.
1: Damit hat sie ironisch gespielt. Ja. Und ich glaube, Country hat viel mit Komik zu tun, wenn er gut ist. Und damit hat sie wirklich ironisch gespielt, hat in der Talkshow mal gezeigt, wie sie mit überlangen Fingernägeln trotzdem noch die Gitarre picken kann, was nicht leicht ist. Also sie war da wirklich eine Meisterin auch der ironischen, der komischen Inszenierung. Und sie hat sich damit auch mit diesem ersten Lied Dumb Blonde, die dumme Blonde und die bin ich nicht, sie hat das gerade auf ihre Hörner genommen und hat damit gespielt und sich so gewehrt.
0: Zum Schluss gefragt, Herr Huff, Country ist immer noch präsent natürlich, auch im Pop letzten Endes. Auch Taylor Swift hat ja so angefangen als Country-Musikerin im weitesten Sinne. Welche Bedeutung hat das Genre nach wie vor?
1: Das boomt gerade in den USA. Das erste Mal Anfang August Top 5 in den allgemeinen Charts mit Country-Künstlerinnen wie Ella Langley, die mit Choosing Texas im Augenblick sehr groß ist. Also das, und zwar nicht indem Country Pop wird wie bei Taylor Swift, sondern Country als Country ist übergroß. Irgendwie glaube ich, es wird immer nie so groß werden in Deutschland, wenn Sie mal in den USA waren. Es macht einen Unterschied, ob Sie Country oder Dolly Parton auf dem Highway in Nevada hören oder auf dem Ruhrschnellweg. Also da, es bleibt da ein wenig bisschen an Lebensgefühl und Kultur, was man hier so nicht ganz nachvollziehen kann.
0: Das ist eben auch, das glaube ich, auch die Weite des Landes, die diese Musik ganz anders zur Geltung bringt, würde ich auch vermuten. Ich danke Ihnen, Matthias Huff, für diese Einordnung zum Tod von Dolly Parton, und natürlich hören wir jetzt auch noch ein bisschen Dolly Parton. Jolene, ich glaube, auch diesen Song kennen wir alle.

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1: 16 Uhr. Der Mutterkonzern von Facebook und Instagram, Meta, entgeht in den USA einem Prozess um die Suchtgefahren seiner Plattformen. Das Unternehmen einigte sich mit mehreren US-Bundesstaaten, die Meta wegen der Folgen sozialer Medien für Kinder und Jugendliche verklagt hatten. Nach Gerichtsdokumenten zahlt Meta rund 17 Milliarden Dollar an die Bundesstaaten. Zudem verpflichtet sich Meta zu landesweiten Änderungen für jugendliche Nutzer, darunter standardmäßige tägliche Zeitlimits und nächtliche Zugangssperren. Bundeskanzler Merz hält an der Abschaffung der Rente mit 63 fest. Das bekräftigte der CDU-Chef nach der Kabinettsklausur in Neu-Hartenberg. Einzelheiten von Benjamin Großkopf.
2: Ein Kernstück der Rentenreform, so sieht Kanzler Merz das Ende der sogenannten Rente mit 63 und hat jetzt sehr deutlich gemacht, für ihn gibt es keine Möglichkeit mehr, hier zu verhandeln. Alle Anreize zur Frühverrentung müssten beendet werden. Über Härtefälle sei noch zu sprechen. Vor allem aus den Ländern gibt es Kritik an dem Vorhaben von SPD-Regierungschefs, zuletzt aber auch von den drei CDU-Ministerpräsidenten im Osten. Die Rente mit 63 bedeutet, dass man nach 45 Beitragsjahren abschlagsfrei in Rente gehen kann. Dass das künftig nicht mehr geht, ist ein Vorschlag der von der Bundesregierung eingesetzten Rentenkommission. Alle ihre Vorschläge sollen umgesetzt werden.
1: In der Debatte über eine Zuckersteuer auf Süßgetränke geht Bundesfinanzminister Klingbeil auf den Koalitionspartner Union zu. Der SPD-Vorsitzende stellte klar, dass so eine Steuer nicht für Getränke mit Süßstoff gelten soll. Gestern hieß es noch, Klingbeils Ministerium plane, auch solche Getränke mit einzubeziehen. Das hatte bei CDU und CSU Kritik hervorgerufen. Die schwarz-rote Koalition hat sich grundsätzlich darauf geeinigt, ab nächstem Jahr eine Zuckersteuer zu erheben. Die Einnahmen sollen in die gesetzliche Krankenversicherung fließen. Der Landtag hat Änderungen am Behindertengleichstellungsgesetz einstimmig beschlossen. Unter anderem haben Bürgerinnen und Bürger gegenüber öffentlichen Ämtern neuerdings Anspruch auf Kommunikationshilfen. Für Menschen mit Behinderungen müssen Informationen und Dokumente künftig zugänglich gemacht werden. Auch müssen Neubauten des Landes barrierefrei gestaltet sein. Hintergrund der Gesetzänderung ist die Umsetzung der UN-Behindertenrechtskonvention im Saarland. Bildungsministerin Streichert-Kliwo hat nach eigenen Angaben von den Hintergründen zur Absage einer Ballettproduktion im Februar 2023 gewusst. Es ging um mutmaßlich sexuell übergriffiges Verhalten eines Gastchoreografen am Saarländischen Staatstheater gegenüber Tänzerinnen und Tänzern. SR-Reporterin Alice Krämer.
3: Der damalige Intendant Bodo Busse habe die Bildungsministerin über die Hintergründe zur Absage informiert. Die erhobenen Vorwürfe waren schwerwiegend und seien sehr ernst genommen worden. Bildungsministerin Streichert-Kliwo schrieb in ihrem Statement an den SR, gerade im künstlerischen Arbeitsumfeld würden Führungskräfte eine besondere Verantwortung tragen. Daher sei es laut der SPD-Politikerin wichtig, dass Betroffene Missstände ansprechen können müssen, ohne berufliche Nachteile zu befürchten. Das Saarländische Staatstheater verfügt bereits über eine Beschwerdestelle. Trotzdem hat es über 3 Jahre gedauert, bis sich ehemalige Tänzerinnen und Tänzer öffentlich zu den Vorfällen geäußert haben.
1: Der Karikaturist Hans Traxler ist tot. Wie die Stadt Frankfurt im Namen der Familie mitteilte, starb er vorgestern im Alter von 97 Jahren. Traxler war unter anderem Mitbegründer der Satiremagazine Pardon und Titanic. Er gehörte den satirischen Zeichnern und Autoren der Neuen Frankfurter Schule an. Unter anderem erfand Traxler die Karikatur des früheren Bundeskanzlers Kohl als Birne. Und das waren die Nachrichten mit Marc Langels. 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
4: Heute Nachmittag tut sich nicht mehr so viel. Ein lockerer Mix aus Sonnenschein und lockeren Quellwolken bei 24 bis 28 Grad. Der Donnerstag, da starten wir auch zunächst freundlich in den Tag mit Sonnenschein und lockeren Wolken. Am Nachmittag werden die dann zahlreicher, mächtiger. Zum Abend hin steigt dann auch die Unwettergefahr. Dann sind heftige Gewitter mit Starkregen, Hagel und Sturmböen möglich. Das morgen bei schwülwarmen bis heißen 27 bis 31 Grad.
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4: Es gibt einen neuen Roman von Ingo Schulze, Wasser im August. Und den stellen wir Ihnen gleich vor, hier bei uns im Programm. Ich bin Jochen Erdmenger, wünsche einen schönen Mittwoch. Jetzt mit Annik und Love of My Life.

0: Burt Bacharachs South American Getaway hier auf SR Kultur. Man soll ja einem Künstler, einer Künstlerin nicht unbedingt einen Stempel aufdrücken, aber zur Einordnung hilft das hier, glaube ich, schon. Ingo Schulze, der Schriftsteller, kann man wirklich sagen, gilt so als Spezialist für die Befindlichkeiten der Deutschen in der DDR und Ostdeutschland. Das zieht sich eigentlich durch sein gesamtes Schaffen, auch jetzt durch seinen neuen Roman Das Wasser im August, der immerhin auch auf der Longlist für den Deutschen Buchpreis steht. Da bleibt er auch seinem Thema treu. Ingo Schulze wurde 1962 in Dresden geboren und seit seinem Debüt, die 33 Augenblicke des Glücks im Jahr 95, hat er eine Großzahl an Büchern veröffentlicht, darunter Romane, Erzählungen, Essays und immer wieder äußert sich Ingo Schulze auch zu gesellschaftspolitischen Themen, die er in seinem Werk dann verarbeitet. In seinem letzten Roman zum Beispiel Die rechtschaffenen Mörder von einem Dresdner Antiquar handelt dieser Roman, der eine fragwürdige politische Wandlung durchlebt. Jetzt ist der neue Ingo Schulze erschienen, indem er einen Schriftsteller wiederum in den Mittelpunkt stellt. Das Wasser im August, Bettina Baltschew hat den Roman gelesen.
1: Dass Ingo Schulze gern mit literarischen Formen spielt, ist bekannt. So hatte er sein Buch Neue Leben als Briefroman des Autors und Redakteurs Enrico Türmer angelegt. Peter Holz, sein glückliches Leben erzählt von ihm selbst wiederum, las sich als Autobiografie eines naiven Helden. In seinem aktuellen Roman Das Wasser im August verknüpft Ingo Schulze nun sowohl zwei Zeitebenen als auch zwei Erzählweisen. In der Rahmenhandlung des Romans lernen wir einen älteren Schriftsteller kennen, der in der Gegenwart zu einer Lesung in Mecklenburg eingeladen ist. Dort liest er aus einer unveröffentlichten Novelle, die ebenfalls in Mecklenburg spielt. Es entspinnt sich ein interessantes Spiel aus Erinnerung, Wahrheit und Fiktion, in dem Ingo Schulze seinem Lebensthema treu bleibt, der ostdeutschen Geschichte mit all ihren Umbrüchen. Im Mittelpunkt der Novelle steht der 16-jährige Thomas. 1979 verliebt er sich in Sonja, eine junge, eigenwillige Frau, die vergeben und dazu um einiges älter ist. Als diese Frau, die im echten Leben Angelika heißt, auf der Lesung des Schriftstellers auftaucht, von der die Rahmenhandlung erzählt, erinnert er sich wehmütig.
2: Angelika musste Mitte 70 sein. 75, 76, vielleicht auch nur 74. Ein Leben lang, so schien mir jetzt, hatte ich sie mir vorgestellt, hatte ich mir gewünscht, sie wiederzusehen. In den ersten Jahren, in denen ich zu Lesungen in den Norden eingeladen worden war, hatte ich ihr Kommen regelrecht erwartet. Da war ich Mitte 30 gewesen.
1: Während die Gegenwart eher knapp abgehandelt wird, nimmt die Novelle um Thomas, Sonja und ihre Freunde viel Raum ein. Der Sommer 1979 wird als Erweckung eines jungen Mannes erzählt, nicht nur sexuell, sondern auch geistig. Thomas ist immer wieder im Gespräch mit Künstlern und mit einem Pfarrer. Er liest Bücher von Henry Miller und Valentin Katajew. Er besucht Barlachs schwebenden Engel in Güstrow und ihm wird klar, dass er einmal Schriftsteller werden will. Dass die Novelle autobiografische Züge des Romanerzählers trägt, liegt auf der Hand. So erklärt der seinem Publikum nach der Lesung.
2: Ich habe versucht, sagte ich, über einen 16-Jährigen zu schreiben, der eigentlich nur an sich und sein Schreiben denkt, aber allmählich begreift, dass er anders leben muss, dass er Wissen sammeln und Freunde gewinnen.

0: Behandlung der Lesung auf dem Lande verhandelt Ingo Schulze eher beiläufig Gegenwärtiges, erwähnt die Ukraine und die Turbohitze, erzählt von den Widrigkeiten in einem mittelprächtigen Hotel und von Gästen, die sich darüber streiten, wie viel Wahrheit in der Novelle des Autors steckt. Das wird vor allem dann spannend, wenn es darum geht, was Fiktion kann und darf. Angelika zum Beispiel hätte sich als Sonja gern mehr Butter bei die Fische gewünscht.
1: Du verschweigst, dass wir gevögelt haben. Für dich immerhin das erste Mal und später dann auch das zweite und das dritte Mal. Ich verschweige das nicht, sagte ich. Nur passt es nicht in die Novelle. Fürchtest du dich davor? Warum denn fürchten? Fragte ich. Meine Version finde ich interessanter. Punkt.
0: Am Ende des Romans überrascht Ingo Schulze mit einer Wolte, die der Geschichte noch einmal eine ganz neue Wendung verleiht. Welche Version der Wirklichkeit aber die interessantere ist, das müssen nicht nur die Protagonisten in diesem Buch herausfinden, sondern auch seine Leserinnen und Leser. Geschickt spielt Wasser im August mit den Perspektiven zwischen gestern und heute und lotet dabei unterhaltsam und elegant die Möglichkeiten von Literatur aus.
2: Und seit heute liegt Wasser im August von Ingo Schulze in den Buchläden. Im S. Fischer Verlag ist es erschienen, 320 Seiten, kosten 26 Euro. 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

Roddy McKinnon mit Tule Schimmer um 4:30 hier auf Fässer Kultur. Und gleich geht's hier bei uns im Programm um Superhelden in unserer Serie Popkult mit Kai Löffler.

0: Lord Nelsons letzte Liebe. Zu diesem Film hat Miklos Rozsa die Musik komponiert und das war das Liebesthema daraus. Superhelden, die sind nicht nur unverwundbar, sie sind auch als Genre nicht totzukriegen. Jahrzehntelang haben sie die Comicbranche dominiert vor dem Eroberungszug der Mangas. Und die Marvel-Kinofilme, die führen ja immer wieder bis heute die Kinocharts an. Maskierte Helden wie Superman, Batman, Spider-Man, übrigens interessanterweise alle Männer, sind im öffentlichen Bewusstsein genauso präsent wie James Bond, Gandalf und Yoda. Kai Löffler fragt in der neuen Folge von Popkult, warum Superhelden immer wieder in der Kritik stehen und warum sie trotzdem seit fast 90 Jahren ungebremst populär sind.
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2: Wenn Superman nicht gerade in seinem rot-blauen Stretchanzug Bösewichte vermöbelt, Laser aus seinen Augen schießt oder um die Welt fliegt, dann schreibt sein alter Ego Clark Kent Zeitungsartikel. Mit einer Brille, perfekt verkleidet.
3: Okay, look, I'm not Superman.
2: 1938 hatte der Charakter seinen ersten Auftritt in den Comics von DC. Superman ist unbesiegbar oder fast unbesiegbar. Superhelden setzen oft als Richter und Henker in einem ihren Willen durch. Sie existieren also gewissermaßen in einer rechtsfreien Zone.
4: Sie mögen Batman, ja?
5: Nein, er ist ein Faschist.
2: Dieses Gespräch stammt aus der neuen Staffel von Ted Lasso. Und die Meinung, dass Superhelden faschistisch sind, ist gar nicht so ungewöhnlich. In der Serie The Boys oder Alan Moores genialem Comic Watchmen geht's genau darum. Faschistische Superhelden, die viel zu viel Macht haben.
6: Ihr seid die wahren Helden.
2: Der Charakter Homelander bei The Boys zum Beispiel ist äußerlich an Superman angelehnt. Aber er zitiert nicht nur gerne George W. Bush.
7: Sehr bald, meine Freunde! Wird wer auch immer das getan hat, von uns allen hören!
2: Er ist nationalistisch, rücksichtslos, brutal und betrachtet normale Menschen als entbehrlich. The Boys ist zwar eine Satire, es gibt aber auch echte, ernst gemeinte Superhelden, zum Beispiel den Punisher von Marvel, denen man solche Vorwürfe machen kann. Zum Beispiel Verherrlichung von Selbstjustiz.
8: Ich wollte nur sagen, ich würde es wieder tun.
2: Ich würde aber als Gegenargument ins Rennen schicken, die meisten Superhelden hassen Autorität, beschützen verfolgte Minderheiten und richten sich meistens eher gegen Faschisten. Angefangen mit Captain America, der Hitler ins Gesicht schlägt. Das heißt, sie sind eher Robin Hood als Dirty Harry und manchmal etwas ganz anderes.
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2: Die Visions sind eine Familie wie aus dem Bilderbuch. Gerade haben sie ein Haus in der Vorstadt gekauft, die beiden Kinder gehen jetzt auf die Highschool und die Nachbarn kommen auf Kaffee und Kekse vorbei. Klingt total normal, aber Vision und seine Familie sind Roboter. Die 12-teilige Comicserie Vision von Tom King und Gabriel Hernandez-Walter, geschrieben zwischen 2015 und 2016, war auch die Inspiration für die Fernsehserie WandaVision. Die würde ich übrigens auch dann empfehlen, wenn man mit Marvel sonst nichts anfangen kann. Die Serie spielt kreativ mit Sitcom-Elementen, aber es geht eigentlich um was anderes. Nämlich heile Weltfassaden und den Schmerz, der oft darunter liegt.
9: Ich weiß, was du bist.
2: Genau darum geht's auch im Comic. Außerdem um die Angst vor allem, was anders ist und den Zwang zur Konformität. Die Geschichte ist eine ziemlich beeindruckende Spirale nach unten. So wie Macbeth oder Breaking Bad. Es klingt deprimierend, für mich war es aber eher faszinierend, wie konsequent es erzählt ist, bis zum bitteren Ende.
10: I am so sad. I am so very, very sad.
2: Roboter, die gerne Menschen wären, sind eigentlich ein Thema für sich und für eine andere Folge. Aber jedenfalls endet das selten gut, außer vielleicht bei Pinocchio.
11: I'm a real boy.
2: Aber der ist ja auch nicht wirklich ein Roboter. Hier ist das Ende natürlich tragisch, aber ich fand es auch sehr poetisch. Und man sieht an Vision sehr gut, dass solche Comics sehr viel mehr erzählen können als das alte Bösewicht bedroht die Welt, Superheld rettet die Welt. Und es ist auch nicht irgendein kleiner Indie-Comic. Es kommt von Marvel, also dem großen Superhelden-Verlag. Der Comic hat in dem Jahr zu Recht den Eisner Award als beste Miniserie gewonnen. In Deutschland ist Vision in 2 Bänden bei Panini erschienen. Der Comic ist inzwischen leider vergriffen, aber gebraucht kann man ihn immer noch bekommen. Und natürlich digital.
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Winston McAnuff und Fixie mit dem Garden of Love um 16:45 hier auf SR Kultur spielt uns jetzt Florian Christel diese Mendelssohn-Variation.

0: Florian Christel mit dieser Mendelssohn-Variation und hier haben wir das NDR Radio Philharmonieorchester unter der Leitung von Josef Bastian gehört. Solist an der Geige Niklas Liepe und am Klavier ebenfalls Nils Liepe, nicht ebenfalls. Das wäre ein bisschen schwierig, Geige und Klavier gleichzeitig zu spielen. Sie hören das ja Kultur. Die AfD in Sachsen-Anhalt will ja auch den Kirchen an den Kragen. Am 6. September wird ja gewählt und im Regierungsprogramm der Partei, da ist einiges drin, woraus die Ablehnung gegenüber den als Kirchensteuerkirchen, in Anführungszeichen, es sind nicht meine Worte, ja, wo eben gegenüber den als Kirchensteuerkirchen verunglimpften beiden großen Glaubensgemeinschaften, woraus die Ablehnung gegenüber den Kirchen eben spricht. Drei Beispiele nenne ich jetzt nur, dass Kirchenasyl soll unterbunden werden. Finanzen für kirchliche Einrichtungen wie die Evangelische Akademie in Sachsen-Anhalt sollen gestrichen werden nach dem Wunsch der AfD. Die Kirchensteuer ohnehin soll abgeschafft werden. Es geht darum, Einfluss auf die Gesellschaftspolitik zu üben, ganz klar. Was kann die Kirche dem eigentlich im Alltag entgegensetzen? Die evangelische Pastorin Hanna Henke aus Halle-Neustadt sucht das ehrliche Gespräch mit AfD-Wählern. Vor der Sendung konnte ich mit ihr sprechen.
1: Schönen guten Tag, hallo.
0: Frau Henke, abgesehen davon, dass ein Regierungsprogramm der AfD natürlich noch nicht bedeutet, dass das am Ende auch umgesetzt werden kann von der Partei, für wie gefährlich halten Sie diese Pläne für die Kirchen?
1: Sollte die AfD die Pläne so umsetzen, wie sie jetzt präsentiert hat, ist es nicht nur gefährlich für die Kirchen, sondern für unsere Gesellschaft. Für uns natürlich auch bedenklich, weil sie viele Fundamente, die grundgesetzlich festgelegt sind, anfragen. Aber für die ganze Gesellschaft wäre es bedenklich. Und die Kirche ist sehr engagiert in ihren diakonischen Einrichtungen, auch für viele Menschen, die anderweitig durch das sogenannte Regierungsprogramm angegriffen werden.
0: Sie sprechen den sozialen Bereich da auch mit an, nehme ich an. Was würde das bedeuten, also wenn eben zum Beispiel die Diakonie oder andere Einrichtungen nicht mehr finanziert würden oder nicht mehr ausreichend finanziert würden?
1: Das würde bedeuten, dass ganz praktisch hier in Sachsen-Anhalt Kindergärten, Krankenhäuser, Einrichtungen für alte Menschen, Schulen plötzlich um ihre Finanzierung bangen müssten. Also solche Einrichtungen, die eigentlich die Zivilgesellschaft braucht und die sie zusammenhalten.
0: Ich habe es eingangs erwähnt, Sie suchen das ehrliche Gespräch mit AfD-Wählern. Kommen die auch zu Ihnen in die Kirche?
1: Also es kommt jetzt keiner in die Kirche und sagt, hallo, ich wähle die AfD. Aber natürlich gibt es immer wieder Überschneidungspunkte. Wir machen über unsere Gottesdienste und solche Angebote hinaus auch Gesprächsangebote und da sind die Überschneidungspunkte höher. Aber sicher ist es auch so, dass innerhalb der Kirchen AfD-WählerInnen existieren. Das ist schon rein statistisch so.
0: Und wie verlaufen die Gespräche? Was sind da so die Kritikpunkte, die an Sie herangetragen werden, mit denen Sie sich auseinandersetzen müssen?
1: Es werden jetzt weniger wir kritisiert, sondern die Regierungen auf den verschiedenen Ebenen. Und die Gespräche sind oft von Frust geprägt, von Enttäuschung, aber auch von Desinformation. Und wir versuchen, ganz ehrlich über die Probleme ins Gespräch zu kommen, die auch nicht kleinzureden, aber auch Desinformation entgegenzuhalten. Auch deutlich zu machen, was würde denn passieren, wenn zum Beispiel keine migrantischen Pflegekräfte mehr oder Ärztinnen hier arbeiten würden.
0: Das sind ja ganz klar, Sie nennen jetzt einen Punkt Migration, ist ja ganz klar ein Punkt natürlich. Aber was sind denn noch die Themen, um es vielleicht auch mal konkret zu machen? Der Frust, worüber wird der artikuliert?
1: Also die Themen hier in meinem konkreten Arbeitsumfeld ist die hohe Zuwanderung. Hier in dem Stadtteil, in dem ich arbeite, gibt es einen sehr hohen Anteil an migrantischen Menschen und da gibt es sehr viel Desinformation, was zum Beispiel den Islam anbelangt. Und da probieren wir mit den MuslimInnen zusammen, dafür Aufklärung zu sorgen zum Beispiel. Aber wenn es auch tatsächliche Probleme im Zusammenleben gibt, dann die auch anzugehen. Also wenn es um Sachen geht wie Lautstärke, Mülltrennung, einfach ganz alltägliche Probleme.
0: Welche christlichen Werte, um jetzt mal konkret auch nochmal auf die Kirche zu schauen, helfen denn Ihnen auch im Umgang mit diesen Menschen?
1: Mir hilft auf jeden Fall der Wert der Geschöpflichkeit, also in jedem ein Geschöpf Gottes zu sehen und das auch hochzuhalten, das auch einzufordern, dass das wirklich jeden betrifft, dass die Menschenwürde universell gilt. Mir hilft auch persönlich die Nächstenliebe, zu versuchen, im anderen nicht nur einen Konfliktpartner zu sehen, sondern auch einen Menschen mit Bedürfnissen, mit Ängsten, mit Sorgen, genau.
0: Okay, also Toleranz wäre das eine, Nächstenliebe. Ganz ehrlich, verfängt das?
1: Wir merken, dass zum Beispiel das Angebot von Gemeinschaft verfängt. Und das ist ja auch immer von radikalen Kräften ein Ziel, Gemeinschaften zu zerstreuen und für Vereinzelung zu sorgen. Und das verfängt total die Angebote für Gemeinschaft, die wir schaffen. Aber natürlich ist es für Menschen auch richtig gut, selber als Mensch angesehen zu werden.
0: Vielleicht zum Schluss dann doch aber noch eine persönliche Frage, wenn Sie jetzt auf diesen 6. September blicken. Mit welchem Gefühl gehen Sie in diese Wahl?
1: Wir feiern am 6. September Gemeindefest und das Gemeindefest unserer Gemeinde steht unter dem Motto Leitstern und Lichtmomente, ein Fest für die Zuversicht. Und ich gehe da jetzt rein, trotz aller Bedenken, zuversichtlich, dass unsere Zivilgesellschaft das irgendwie schafft. Egal wie jetzt die Wahl ausgeht, ich habe ein großes Vertrauen in unsere Zivilgesellschaft, dass wir das wuppen irgendwie.
0: Mit der Pastorin Hanna Henke aus Halle-Neustadt habe ich bereits vor der Sendung gesprochen. Hier im Interview auf SR Kultur ging es darum, wie sie das ehrliche Gespräch mit AfD-Wählern sucht und da auch einfach in Kontakt gewissermaßen bleibt. Am 6. September wird ja gewählt in Sachsen-Anhalt und die AfD will eben vor allem auch den Kirchen in den Kragen. Das betrifft zum einen eben die Kirchensteuer, die wollen sie abschaffen, das Kirchenasyl auch, noch einige andere Dinge mehr und auch Finanzen für kirchliche Einrichtungen wie die Evangelische Akademie in Sachsen-Anhalt, die sollen gestrichen werden. Da geht's immerhin um 70.000 Euro. Und die sozialen Aufgaben, wir haben es im Interview ja gehört, die wären davon eben auch betroffen. Polly Polosma mit Paper Cathedral um 4 Minuten vor 5 Uhr.

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1: 17 Uhr. Die saarländische Landesregierung hat einen weiteren Anlauf für einen neuen Landesentwicklungsplan genommen. Nach 3 Jahren Überarbeitungszeit hat Innenminister Joost, SPD, einen entsprechenden Entwurf in den Landtag eingebracht. SR-Reporter Christian Leisten-Schneider.
2: Ein erster Versuch von Joost war auf starke Widerstände bei den Kommunen gestoßen. Die befürchteten durch die Pläne eine Einschränkung ihrer Handlungsspielräume, etwa bei der Ausweisung von Neubaugebieten und zusätzliche Bürokratie. Joost versicherte, man habe die Kritik ernst genommen und entsprechend nachjustiert. So ermögliche man den Kommunen bei der Ausweisung ihrer Siedlungsflächen in der neuen Fassung des Gesetzes mehr Flexibilität. Der CDU-Abgeordnete Schorr sagte, man habe noch nicht die Gelegenheit gehabt zu prüfen, ob der rund 450 Seiten starke neue Entwurf die angemahnten Kritikpunkte tatsächlich behebe. Dies werde man im weiteren Verfahren genau prüfen. Die betroffenen Stellen sollen im Rahmen einer Anhörung noch einmal die Gelegenheit für eine Stellungnahme bekommen.
1: Nach dem Willen von Innenminister Joost soll der Plan noch in diesem Jahr in Kraft treten. Der Mutterkonzern von Facebook und Instagram, Meta, entgeht in den USA einem Prozess um die Suchtgefahr seiner Plattformen. Das Unternehmen einigte sich mit mehreren US-Bundesstaaten, die Meta wegen der Folgen sozialer Medien für Kinder und Jugendliche verklagt hatten. Nach Gerichtsdokumenten zahlt Meta rund 17 Milliarden Dollar an die Bundesstaaten. Zudem verpflichtet sich das Unternehmen zu landesweiten Änderungen für jugendliche Nutzer, darunter standardmäßige tägliche Zeitlimits und nächtliche Zugangssperren. Bei schweren Sturzfluten in Nepal sind mindestens 72 Menschen getötet worden. Nach Angaben der Behörden werden zudem noch mehrere hundert Menschen vermisst, darunter fast 300 Touristen. Lena Bodewein.
3: Der Fluss Bote Kosi im Grenzgebiet von Nepal und im chinesisch verwalteten Tibet trat plötzlich über die Ufer und riss hunderte Menschen mit sich. Videos zeigen Häuser und Brücken, die mitgerissen wurden. Knapp 400 Menschen werden auf nepalesischer Seite vermisst, der größte Teil Touristen, Wanderer, die im Himalaya unterwegs waren. Auch viele von ihnen aus dem Ausland. Drohnenaufnahmen zeigen eine riesige Schlammwüste entlang des Flusses nach der Katastrophe. Laut nepalesischem Außenministerium gab es in den Bergen ein Beben, das einen Erdrutsch ausgelöst hat. Dieser führte zu der Sturzflut. Auch der Einbruch eines Gletschersees könnte die Ursache für die Überschwemmungen sein.
1: Bundeskanzler Merz will die geplante Rentenreform unverändert durchsetzen, trotz Widerstands in der eigenen Partei. Bei der Kabinettsklausur bekräftigte der CDU-Chef, an der Abschaffung der Rente mit 63 festzuhalten. Er sagte, alle Anreize zur Frühverrentung müssten beendet werden. Auch 3 ostdeutsche CDU-Ministerpräsidenten hatten das in Frage gestellt. Merz sieht seine schwarz-rote Bundesregierung auf einem guten Weg. Nach 3 Jahren Rezession sei die Wirtschaft inzwischen wieder auf Wachstumskurs. Im Saarland fehlen derzeit 14.000 Wohnungen. Zu diesem Schluss kommt eine Studie des Pestel-Instituts im Auftrag des Bundesverbandes Deutscher Baustofffachhandel. Demnach werden im Saarland so viele Wohnungen gebraucht wie schon lange nicht mehr. Zugleich seien im vergangenen Jahr rund 1.000 Wohnungen weniger gebaut worden als noch 2 Jahre zuvor. Der ungarische Schriftsteller Peter Nardos ist tot. Wie sein Verlag in Budapest mitteilte, starb er im Alter von 83 Jahren in seinem Haus im Südwesten Ungarns. Nardos galt als Großmeister der monumentalen Erzählung. Eines seiner bekanntesten Werke ist das Buch der Erinnerung. Geboren wurde Nardos 1943 in Budapest als Sohn jüdischer Eltern. Er überlebte den Holocaust, weil seine Eltern in den Untergrund gingen. Und das waren die Nachrichten mit Marc Langels. 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
4: Der Sommer, er bäumt sich nochmal auf. Morgen wird es nochmal schwül, warm und heiß. 27 bis 31 Grad nach freundlichem Tagesbeginn. Dann vor allem aber am Nachmittag besteht erhöhte Unwettergefahr. Unter Umständen mit heftigen Gewittern auch, Starkregeln und Sturmböen. Da werden wir ein Auge drauf haben morgen im Laufe des Tages, wie sich das entwickelt. Der Freitag, der kühlt dann deutlich ab, auch weil die Gewitterfront noch in der Nacht auch durchaus Regen bringt und somit eben Abkühlung. Also Freitag nur noch 20 bis 24 Grad.
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4: Mit Jochen Erdmenger. Ich wünsche einen guten Start in den Feierabend. Katrin Major hören wir jetzt mit Dans l'au-delà.
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Ed Sheeran mit The A-Team hier auf SR Kultur. Mischka Rushdie-Momen hören wir jetzt am Klavier mit dem ORF-Radio-Sinfonieorchester Wien. Howard Griffiths hat die Leitung und das ist der dritte Satz aus Mozarts Klavierkonzert Nummer 1, F-Dur.

0: Der dritte Satz aus Mozarts Klavierkonzert Nummer 1 F-Dur, gespielt vom ORF-Radio-Sinfonieorchester Wien, und Mischka Rushdie-Momen war hier Solist am Klavier. Ehemalige Tänzerinnen und Tänzer des Saarländischen Staatstheaters erheben schwere Vorwürfe gegen einen früheren Gastchoreografen des Theaters. Wir haben darüber berichtet. Während der Proben zu Orfeo et Euridike im Februar 2023 soll es zu sexuellen Übergriffen gekommen sein. Von der damaligen Theaterleitung unter Intendant Bodo Busse, Ex-Intendant Bodo Busse, haben sich die Tänzerinnen und Tänzer offenbar nicht ausreichend geschützt gefühlt. Das jedenfalls der Vorwurf. Busse hat dem bereits widersprochen. Fakt ist, die Produktion wurde damals abgesagt. Öffentlich hat das Staatstheater begründet mit, Zitat, unüberbrückbaren Differenzen zwischen Choreograf und Theaterleitung. Auf unsere Berichterstattung von Ende letzter Woche gibt es inzwischen Reaktionen, und über die habe ich vor der Sendung mit Alice Krämer gesprochen. Sie hat das Thema für uns recherchiert.
1: Hallo Jochen.
0: Was ist denn der neueste Stand jetzt?
1: Die Vorwürfe sind ja bereits vor 3 Jahren erhoben worden und seitdem nur in einem kleinen internen Kreis am Theater diskutiert worden. Bildungsministerin Streichert-Clivaux teilt uns auf Nachfrage mit, Busse habe sie damals über die Hintergründe zur Absage informiert. Aus ihrer Sicht seien die erhobenen Vorwürfe sehr ernst genommen worden. Betroffene müssten Missstände ansprechen können, ohne berufliche Nachteile befürchten zu müssen. Das Saarländische Staatstheater habe aus ihrer Sicht zum Schutz der Tänzer und Tänzerinnen innerhalb einer Woche schnell reagiert.
0: Genau diese Angst vor beruflichen Nachteilen, die du ansprichst, die greift jetzt auch die Bühnengewerkschaft GdBA auf. Was fordert sie konkret?
1: Die meisten künstlerisch Beschäftigten am Theater arbeiten mit Verträgen, die sich jeweils nur um eine weitere Spielzeit verlängern. Bislang sind nur bestimmte Gewerkschaftsfunktionäre besonders vor einer Nichtverlängerung geschützt. Die GdBA will den Schutz auf weitere Beschäftigtenvertretung ausweiten. Paul Hess, stellvertretender Vorsitzender der Berufsgruppe Tanz der GdBA.
2: Das heißt, ein stabileres Jobverhältnis zu schaffen dahingehend, dass sie keine Gefahr fürchten müssen an der Stelle, wenn sie sich äußern, wenn sie für ihre KollegInnen eintreten, da Repressalien fürchten zu müssen.
1: Konkret geht es dabei zum Beispiel um Ensemblevorstände, Betriebsräte, Personalräte und Gleichstellungsbeauftragte. Der Deutsche Bühnenverein, also die Arbeitgeberseite, sieht das anders. Der Schutz der Beschäftigten werde unter anderem über die Umsetzung gesetzlicher Vorgaben erreicht, wie zum Beispiel die Einrichtung einer Beschwerdestelle und entsprechende Schulungen für Mitarbeitende.
0: Und das Staatstheater selbst, wie hat man dort auf die Berichterstattung reagiert?
1: In einer internen Mail an die Mitarbeitenden schreibt der derzeitige Intendant Michael Schulz, dass ihn die Vorfälle aus der Spielzeit 2023 sehr betroffen mache und dass sich solche Ereignisse nicht wiederholen dürften. Er verweist auf die bereits bestehende Konfliktberatung und die Frauenbeauftragte.
0: Reicht das denn deiner Einschätzung nach aus?
1: Ja, unsere Recherchen legen zumindest nahe, dass es nicht nur darum geht, dass es Beschwerdewege gibt, sondern eben auch unter welchen Bedingungen Beschäftigte sie nutzen können. Die Tänzerinnen und Tänzer haben sich damals beschwert als Kollektiv. Später wollte der damaligen Theaterleitung zufolge niemand in Einzelgesprächen persönlich sexuelle Übergriffe bestätigen. Das Problem ist, die Tänzer hätten dafür ihre Anonymität aufgeben müssen. Ich denke, es bräuchte eine grundlegende Reform des künstlerischen Arbeitsvertrags an den Theaterhäusern, gerade was die Nichtverlängerungsregel betrifft.
0: Informationen von Alice Krämer hier auf SR Kultur. Und das ist Falschgeld mit Menschen wie wir.

Camille Saint-Saëns, Danse des Prêtresses, Prêtresses de Dragon, de Dagon, ist aber auch schwierig, ne? Ist aus der Oper Saint-Saëns et Dahlia. Gehört ihr auf SR Kultur? Ja, vielleicht der ein oder andere Hänger, der könnte darauf hindeuten, dass der Moderator langsam auch so ein bisschen durchatmen noch muss, damit es morgen auch wieder klappt und wir uns gerne frisch und gut gelaunt wiederhören. Ich bin Jochen Erdmenger, hat mir Spaß gemacht die letzten Stunden hier gemeinsam mit Ihnen auf SR Kultur. Und jetzt übernimmt hier gleich meine Kollegin Diana Kühner-Mert mit der SR Infobilanz am Abend. Und sie hat dann als Topthema natürlich auch die Bilanz der Kabinettsklausur in Neu-Hardenberg. Ich wünsche einen schönen Mittwochabend, genießen Sie ein bisschen die tiefstehende Sonne über dem Saarland, ist ja schönes frühherbstliches Wetter da draußen. Machen Sie es gut. Tschüss.

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1: Zuckersteuer, Rentenreform und Hitzeschutz. Kabinett beendet Klausur in Neu-Hardenberg. Verheerende Sturzfluten in Nepal. Rettungskräfte bergen Dutzende Tote. Hunderte werden vermisst. Und kleine Branche auf Wachstumskurs. Saarunternehmen auf der Gamescom. Das sind drei unserer Themen in der SR Infobilanz am Abend heute mit Diana Kühner-Mert. Hallo. Der Sommer geht zu Ende und die Regierung will mit Hochdruck Handlungsfähigkeit demonstrieren und Entscheidungen treffen. Zwei Tage lang trafen sich die Bundesminister von CDU und SPD in Neu-Hardenberg in Brandenburg zur Klausur. Am Mittag informierte die Regierungsspitze über die Ergebnisse. Dagmar Pepping fasst sie zusammen.
2: Bei strahlendem Sonnenschein kam Friedrich Merz mit SPD-Vizekanzler Lars Klingbeil und Alexander Dobrindt, dem CSU-Innenminister, in den Park von Schloss Neu-Hardenberg zur abschließenden Pressekonferenz. Nach zwei Tagen Klausur im gediegenen Ambiente klang der Bundeskanzler wie ein Motivationstrainer. Gemeinsam habe man ein Zukunftsbild entworfen.
3: Wir haben Deutschland von morgen diskutiert und dieses Deutschland von morgen ist optimistisch und zuversichtlich. Wir müssen raus aus diesem Klima der Verdrießlichkeit und des Verdrusses. Wir müssen gemeinsam diesen weit verbreiteten Missmut abschütteln.
2: Wichtigste Themen in Neu-Hardenberg: Wirtschaftswachstum, Innovationen, Wettbewerbsfähigkeit. Die Regierung habe große Reformen angepackt und werde sie auch umsetzen, betonte der Kanzler.
3: Wir lassen uns dabei nicht irritieren.
2: Dabei hatte der Kanzler und CDU-Vorsitzende auch eine klare Botschaft an diejenigen in den eigenen Reihen, die die geplante Abschaffung der sogenannten Rente mit 63 kritisiert hatten. Darunter drei CDU-Ministerpräsidenten aus dem Osten.
3: Diese Frage der Frühverrentung, die haben wir im Koalitionsausschuss besprochen. Und wir sind uns einig, dass wir alle Anreize zur Frühverrentung beenden müssen. Und dabei muss es auch bleiben. Das ist ein Kernstück der Reform.
2: Arbeitsministerin Bärbel Baas von der SPD werde im Herbst Gesetzentwürfe zur Rente vorlegen, kündigte Merz an. Und auch Finanzminister Lars Klingbeil hatte eine Terminankündigung dabei. In der kommenden Kabinettssitzung wird er eine Reform der Einkommenssteuer vorlegen.
4: Wir haben einen klaren Schwerpunkt gesetzt. Wir wollen, dass Familien entlastet werden. Deswegen sieht der Gesetzentwurf vor, dass Familien mit zwei Kindern um etwa 600 Euro im Jahr entlastet werden. Das sollte niemand kleinreden. Das ist wichtig für Familien, gerade in diesen Zeiten.
2: Bei der Kabinettsklausur ging es nicht nur um einen Fahrplan für Reformprojekte. Es ging auch um vielleicht das Thema des Sommers, die Hitzewellen und die Dürre. Welche Lehren sind daraus zu ziehen? Wie kann Deutschland besser mit den Folgen des Klimawandels umgehen? Die SPD von Umweltminister Carsten Schneider drängt auf eine Grundgesetzänderung, um den Klimaschutz zu stärken. CDU und CSU sehen das kritisch.
3: Es mangelt uns nicht an Programmen und es mangelt nicht an Geld,
2: betont der Bundeskanzler und verweist auf das Sondervermögen. Daraus erhalten die Länder rund 100 Milliarden Euro. Mögliches Geld für Investitionen in den Hitzeschutz. In Neu-Hardenberg wurde das Thema Grundgesetzänderung nicht weiter besprochen. Stattdessen will die Bundesregierung zunächst für eine bessere Verzahnung von Maßnahmen sorgen und konkrete Hilfen prüfen. Am Ende der Pressekonferenz im Park von Schloss Neu-Hardenberg klang Friedrich Merz wieder wie ein Motivationstrainer. Für sich und die Koalition könne er sagen,
3: dass wir jetzt wirklich mit hoher Motivation in die letzten vier Monate des Jahres 2026 gehen, aber auch dann mit entsprechender Motivation in das Jahr 2027. So, danke, war schön mit Ihnen.
1: Und die Ergebnisse der Regierungsklausur kommentiert Anna Engelke.
5: Zeit füreinander zu haben, miteinander zu sprechen und nicht zum nächsten Termin hetzen zu müssen. Das alles halte ich für sinnvoll. Zwei Tage in Klausur, in sicherer Entfernung vor der Hektik der Hauptstadt, die haben dem Kabinett nach der holprigen Sommerpause hoffentlich gut getan. Es hat jedenfalls einen vergleichsweise entspannten Eindruck gemacht, wie die Ministerinnen und Minister der schwarz-roten Koalition da plaudernd auf der Terrasse von Schloss Neu-Hardenberg zusammenstanden. Ich habe nichts dagegen, wenn sich diese Bundesregierung versteht. Aber wie lange bleibt das Wetter so gut, der Himmel so blau wie in diesen zwei Tagen? Bereits für die nächste wichtige Klausurtagung in dieser Woche, die der Bundestagsfraktion von CDU, CSU und SPD, sind für den Klausurort Münster in Westfalen dicke Wolken angesagt. Möglicherweise ist das nicht nur die meteorologische Vorhersage, sondern auch die für das Klima in der Koalition. Denn dass es im Kabinett von Friedrich Merz im Großen und Ganzen funktioniert, das heißt noch lange nicht, dass das, was sich die Kabinettsmitglieder vorgenommen haben, auch von den Fraktionen mitgetragen wird. 12, das ist dabei die magische Zahl. Bei Bundestagsabstimmungen kann sich diese Koalition nicht mehr als 12 Abweichler in den eigenen Reihen leisten. Da wird schnell jede Abstimmung über ein umstrittenes Thema zur Zitterpartie. Und an umstrittenen Themen bzw. Reformen wird es in diesem Herbst reichlich geben. Angefangen bei der Rente, bei der sich Kanzler Merz heute mit einem Machtwort versucht hat. Der Trend zur Frühverrentung muss gestoppt werden. Oder der Pflege oder der Steuer. All diese Reformen haben großes Unwetterpotenzial. Und mitten rein in das sowieso schon schwierige Regieren kommt dann am 6. September die Landtagswahl in Sachsen-Anhalt. Mit keinen guten Aussichten für CDU und SPD. Der wahrscheinliche Wahlsieg für die AfD in Sachsen-Anhalt, für die Koalitionsparteien im Bund, kann das der perfekte Sturm werden.
1: Anna Engelke kommentierte: Lange tat Deutschland sich mit der Einführung einer Steuer auf zuckerhaltige Getränke schwer. Andere europäische Länder haben diese längst. Dann aber kursierte ein Arbeitspapier, das nahelegte, dass man nun sogar weitergehen will als eben diese Länder. Und plötzlich stand eine Zuckersteuer im Raum, die auch auf Getränke erhoben werden soll, die gar keinen Zucker enthalten. Leitprodukte mit Süßungsmitteln etwa. Diese Ideen sorgten für Ärger in der Regierungskoalition. Nun ist klar, sie werden nicht umgesetzt. Aus Berlin berichtet Jan Zimmermann.
6: Finanzminister Klingbeil will nicht, dass neben gezuckerten Limonaden und Softdrinks auch zuckerfreie Getränke künftig besteuert werden. Gestern wurde ein internes Papier aus seinem Haus bekannt, nachdem die Zuckersteuer auf deutlich mehr Getränke ausgeweitet werden soll als bisher vorgesehen. Darunter auch Leitgetränke, die lediglich Süßstoff statt Zucker enthalten. Der SPD-Politiker stellt jetzt klar, das mache er nicht mit. Das entsprechende Papier sei weder politisch geeint noch in der Koalition beschlossen. Beschlossen ist aber laut Klingbeil, dass eine Steuer auf zuckerhaltige Getränke kommt. Er hält es für richtig, etwas gegen die negativen Folgen eines zu hohen Zuckerkonsums, wie zum Beispiel Übergewicht, zu tun. Gerade Kinder müssten besser geschützt werden. Ärzteverbände und Verbraucherschützer unterstützen das. Die Getränkeindustrie ist dagegen. In der Regierungskoalition sind die Pläne umstritten. Mehrere Unionspolitiker wollen verhindern, dass die Zuckersteuer auf möglichst viele Getränke ausgeweitet wird. In dem gestern bekannt gewordenen Papier des Finanzministeriums sind zum Beispiel auch Säfte, Milchersatzprodukte wie Hafer- und Mandelmilch und alkoholfreie Biermixgetränke genannt. Die Bundesregierung will mit der Zuckersteuer zusätzliche Einnahmen erzielen. Im kommenden Jahr sollen rund 650 Millionen Euro zusammenkommen.
1: Wie viele Wohnungen fehlen in Deutschland tatsächlich? Wie entwickeln sich die Mieten? Und wie wirkt sich der sogenannte Bauturbo der Bundesregierung aus? Der Baumonitor 2026 des Pestel-Instituts soll Antworten auf die wichtigsten Fragen zur Baubranche liefern und kommt in diesem Jahr zu vernichtenden Ergebnissen, wie Karin Buchberger berichtet.
7: Das Pestel-Institut, das regelmäßig den Wohnungsmarkt untersucht, spricht von einem toxischen Zustand, bei dem zwei Dinge zusammenkommen. Zum einen, sagt Institutsleiter und Studienautor Matthias Günther, werden in Deutschland so viele Wohnungen gebraucht wie lange nicht. Zum anderen werden so wenige Wohnungen gebaut wie lange nicht.
8: Der Wohnungsbau ist um rund 90.000 nach unten gegangen, von 296.000 auf 206.000 im Jahr 2025. Und für 2026 erwartet das IFO-Institut 185.000 Wohnungen, also nochmal einen Schritt nach unten.
7: Wohnungsknappheit trifft die Bundesländer unterschiedlich. Nordrhein-Westfalen als einwohnerreichstes Bundesland ist in absoluten Zahlen am stärksten betroffen, gefolgt von Bayern und Baden-Württemberg. In Sachsen-Anhalt und Thüringen fehlen dagegen nicht so viele Wohnungen. Während, wie der Institutsleiter sagt, in Städten wie Hamburg und Berlin viele Arbeitsplätze nicht besetzt werden können, weil potenzielle Arbeitnehmer ohne bezahlbare Wohnung nicht dahin ziehen. Und das hat Folgen für das Wirtschaftswachstum.
8: Wir gehen im Moment davon aus, dass wir mindestens einen Verlust von 1% des Bruttoinlandprodukts hatten, jetzt von 2023 bis 2025.
7: Matthias Günther geht auch nicht davon aus, dass sich das Problem der Wohnungsknappheit schnell lösen wird.
8: Wir sind ja weit davon entfernt, wieder in Richtung 300.000 Wohnungen zu gehen. Auch wenn die Genehmigungszahlen jetzt gerade gefeiert wurden vom Bauministerium, da muss man sagen, wir sind jetzt auf dem Niveau von 2013. Und von da hatten wir 8 Jahre gebraucht, um den Höchststand bei den Baufertigstellungen mit gut 300.000 Wohnungen zu erreichen.
7: Was würde helfen? Die Präsidentin des Bundesverbands Deutscher Baustofffachhandel, BDB, Katharina Metzger, sieht eine der Lösungen vor allem darin, Regeln und Normen abzubauen.
9: Dass wir Standards runternehmen, überflüssige Standards. Die Gebäude, so baut Schleswig-Holstein im sozialen Wohnungsbau schon Stand heute. Das sind Gebäude, die wir sehen können, die sind fertig, da leben Menschen drin, ohne spürbare Verluste, aber mit weniger Technik, mit weniger Schnickschnack, was man nicht braucht, gut, nachhaltig, solide und bezahlbar. 30% günstiger.
7: Und die BDB-Präsidentin sieht auch bei den Genehmigungsverfahren noch viel Luft nach oben.
9: Zum Beispiel könnten wir ohne Baugenehmigung 12 Familienhäuser, wenn sich der Bauherr, die Bauherrin an den B-Plan hält, würden wir begrüßen, weil damit würden wir einen echten Bauturbo bekommen, weil dann könnte schnell im Geschosswohnungsbau eine Menge umgesetzt werden. Also 12 Familienhäuser ohne extra Baugenehmigung, wenn sich der Bauherr an die Baugenehmigung hält.
7: Darüber hinaus spricht sich der Verband noch dafür aus, statt wie bisher Baugenehmigungen in einer monatlichen Bundesstatistik zu erfassen, lieber zu registrieren, für wie viele Wohnungen der Bau neu angefangen hat. Aus einer Baugenehmigung wird längst nicht immer auch eine Wohnung, sagt Katharina Metzger zur Begründung. Während die meisten Wohnungen nach dem Baubeginn auch fertiggestellt wurden.
1: Cyberattacken und Industriespionage kosten deutsche Unternehmen jedes Jahr Milliarden. Der Digitalverband Bitkom hat eine Studie vorgestellt, wonach vor allem die Angriffe staatlicher Akteure zugenommen haben. Aber auch künstliche Intelligenz spielt bei solchen Bedrohungen eine immer größere Rolle, zeigt der Beitrag von Oliver Neuroth.
10: Angreifer im Netz werden kreativer. Sie nutzen seltener klassische Methoden wie Erpressung mit verschlüsselten Daten, die sogenannten Ransomware-Attacken. Stattdessen setzen sie beispielsweise auf täuschend echte Video- und Audioaufnahmen, auf Deepfakes, um an Informationen zu gelangen. Wie schnell Menschen darauf reinfallen, hat Bitkom-Präsident Ralf Wintergerst zuletzt selbst zu spüren bekommen, in seiner Rolle als Geschäftsführer eines Sicherheitsunternehmens. Um seine Mitarbeiter zu testen, hat er ein Deepfake von sich selbst erstellen lassen.
11: Ich habe dort gesagt, dass ich bei der Olympiade 2028 in Los Angeles bei der Karate-Disziplin mitmachen werde und ich möchte, dass mich alle Mitarbeiter unterstützen. Klickt bitte auf diesen Link. Das Schockierende war, es haben zu viele draufgedrückt. Und das war doof, ehrlich gesagt, weil das sollte eben halt nicht stattfinden, ja?
10: Deepfakes sehen inzwischen oft so authentisch aus, dass viele Menschen nicht mehr hinterfragen, ob es sich tatsächlich um die gezeigte Person handelt oder nicht, und befolgen die Anweisungen. Durch Klicks auf Links können Kriminelle auf Daten zugreifen, Firmen sabotieren oder Spionagesoftware in ein Unternehmen schmuggeln, erklärt Wintergerst.
11: Sabotage, sie wollen den Betriebsablauf stören, dass man nicht mehr produzieren kann, oder Spionage ist insbesondere in den Entwicklungsbereichen frühe Erkenntnisse über neue Produkte, Produktentwicklungen quasi zu entwenden, ohne dass es das Unternehmen merkt.
10: In den meisten Fällen vermuten die betroffenen Unternehmen Attacken aus China. Mehr als jeder zweite Angriff konnte dorthin zurückverfolgt werden. Dahinter kommt Russland. Auch der Iran gilt inzwischen als relevanter Akteur. Auch neu ist, dass künstliche Intelligenz eine entscheidende Rolle spielt. 8 von 10 Unternehmen gehen davon aus, dass Cyberangriffe automatisch gesteuert sind. Verfassungsschutzpräsident Sinan Seelen berichtet von einem vollständig KI-generierten Vorfall. Die Kriminellen saßen in China.
12: Die Gesamtkampagne war KI generiert. Das ist schon mal bemerkenswert. Das ist nicht nur auf China beschränkt, sondern mittlerweile sind diese Fähigkeiten so frei verfügbar, dass wir damit in Zukunft rechnen müssen.
10: Deutschland sei mit einer hohen Gefährdung im Cyberraum konfrontiert, sagt der Verfassungsschutzpräsident. Der Schaden durch Datendiebstahl, Industriespionage und Sabotage beläuft sich laut der Untersuchung auf mindestens 211 Milliarden Euro im Jahr. Die meisten Täter kommen demnach aus dem Bereich der organisierten Kriminalität. Stark zugenommen haben aber auch Attacken staatlicher Geheimdienste. Verfassungsschutzpräsident Seelen setzt im Kampf gegen Cybercrime auch auf die neuen Befugnisse für die deutschen Geheimdienste, die die Bundesregierung auf den Weg gebracht hat.
12: Ich erhoffe mir davon, dass wir viel besser nicht nur Situationen beschreiben, soll heißen sammeln und auswerten und beschreiben, dass ein Schaden eingetreten ist, sondern vor die Welle kommen.
10: Tempo ist gefragt. Die rasante KI-Entwicklung lässt die Bedrohungslage im Cyberraum schnell wachsen.
1: Er zeichnete den früheren Kanzler Kohl als Birne. Jetzt ist der Karikaturist Hans Traxler gestorben. Das ist eines unserer weiteren Themen. Zunächst aber andere Meldungen des Tages mit Magnus Neuschwander.
13: Im Rechtsstreit um Social-Media-Sucht von Kindern hat der Facebook-Mutterkonzern Meta einer Zahlung von rund 17 Milliarden US-Dollar zugestimmt. Auf den Vergleich einigte sich der Konzern mit insgesamt 29 klagenden US-Bundesstaaten. Die Kläger hatten Meta vorgeworfen, seine sozialen Netzwerke gezielt so gestaltet zu haben, dass sie Minderjährige abhängig machen. Meta wies die Vorwürfe im Rahmen der Einigung erneut zurück und erklärte zugleich, sich für den Schutz von Kindern auf seinen Plattformen einzusetzen. Der ungarische Schriftsteller Peter Nádas ist tot. Er starb nach Angaben seines Verlags im Alter von 83 Jahren in seinem Haus in Ungarn. Seine Bücher, darunter Die Bibel und Ende eines Familienromans, beschäftigen sich hauptsächlich mit der Situation im kommunistischen Ungarn. Nádas erhielt zahlreiche Auszeichnungen, darunter den Leipziger Buchpreis zur europäischen Verständigung. Bei der heutigen Sitzung im Saarländischen Landtag wurde ein Gesetzentwurf zum Bürokratieabbau auf den Weg gebracht. Der von der CDU vorgelegte Gesetzentwurf sieht vor, alle Berichts- und Aufbewahrungspflichten Anfang 2028 auslaufen zu lassen. Nur wenn zuvor ein Nutzwert der Pflicht nachgewiesen werden kann, soll sie beibehalten werden. Betroffen wären ausschließlich Landesregelungen. Die SPD enthielt sich bei der Abstimmung. Mit den Stimmen der CDU und AfD-Fraktion wurde der Entwurf an den Innenausschuss verwiesen.
1: Nach massiven Überschwemmungen und Sturzfluten im Himalaya-Staat Nepal bergen die Rettungskräfte immer mehr Tote. Mindestens 72 Menschen fielen den Fluten nach Angaben der örtlichen Polizei zum Opfer. Von vielen weiteren Menschen, darunter fast 300 Touristen, fehlt derzeit offenbar jedes Lebenszeichen. Videoaufnahmen zeigten Wassermassen, die Häuser mit sich rissen und in Schlamm versunkene Gebäude. Die Such- und Rettungsarbeiten laufen nach Angaben der Behörden auf Hochtouren. Lena Bodewein mit weiteren Informationen.
14: Bilder wie aus einem Katastrophenfilm. Eine Flutwelle nähert sich, rollt, prasselt und schäumt heran. Ihr Tosen ist schon zu hören. Aber unterhalb der Talsperre eines Wasserkraftwerks gehen Menschen noch nichts ahnend ihrer Arbeit nach. Handyvideos, die auf der Social-Media-Plattform X millionenfach angesehen wurden, zeigen, wie Unbeteiligte in höheren Gebieten noch versuchen, die Arbeiter zu alarmieren, bevor die Welle trifft. Auf anderen Videos ist zu sehen, wie eine Brücke wie Spielzeug geknickt und davongerissen wurde. Und der Agentur AFP erzählt dieser 56-jährige Nepalese: Mein Schwager hatte hier einen Spirituosenladen. Er hat heute Morgen angerufen, sie weinten und sagten, ihr ganzes Haus sei weggespült worden. Drei Familienmitglieder konnten gerettet werden, aber sein Bruder wird noch vermisst. Hunderte Menschen, Anwohner, Touristen, Polizisten, Arbeiter, Soldaten werden noch vermisst. Viele ausländische Bergwanderer gehören dazu. Aber genaue Opferzahlen gibt es noch nicht. Am Morgen hatte sich die Sturzflut im Grenzgebiet von Nepal und Tibet entwickelt. Wassermassen stürzten durch Bergtäler hinab und rissen alles mit sich, was nicht standhielt. Der Fluss Bote Kosi verwandelte sich in ein Zerstörungswerkzeug. Häuser, Autos, Menschen, Straßen und Kommunikationswege, alles verloren. Ich habe gesehen, wie etwa 9 Lastwagen mitsamt den Menschen darin von den Fluten mitgerissen wurden. Es ist ein herzzerreißendes Ereignis. Ich unterrichte hier seit 18 Jahren, aber so etwas habe ich noch nie erlebt, erzählt dieser Lehrer. Hinterlassen hat die Katastrophe nur Schlammmassen, grau und gewaltig. Sie erschweren die Rettungsarbeiten von Polizei und Militär. An denen beteiligt sich auch das Nachbarland Indien. Und auf tibetischer Seite gibt es ebenfalls Rettungsaktionen, berichten chinesische Staatsmedien. Die Menschen am Fluss sollen wachsam bleiben. Viele, die an tiefer gelegeneren Gebieten leben, werden an sicherere Orte gebracht. Die Behörden haben vor einer möglichen zweiten Flutwelle gewarnt, da sich flussaufwärts weiterhin eine Blockade befinden soll.
1: In Nepal Sturzfluten also. In der Sahelzone, in Ländern also wie Tschad, Burkina Faso oder Mali zum Beispiel, konnten große Gebiete in der Vergangenheit dagegen kaum noch bewirtschaftet werden. Durch Dürren, landwirtschaftliche Übernutzung und Abholzung waren die Böden erodiert, ausgetrocknet und unfruchtbar geworden. Durch ein vom Welternährungsprogramm unterstütztes Projekt werden jetzt aber mit einfachen Maßnahmen Böden langfristig wiederbelebt. Dafür gab es jetzt eine Auszeichnung der Vereinten Nationen. Karin Bench berichtet.
15: Es geht darum, verödetes Land wieder fruchtbar zu machen und hunderttausende Kleinbauern in der Sahelzone dabei zu unterstützen, Getreide, Obst und Gemüse dort selbst anzubauen. Das Projekt des Welternährungsprogramms der Vereinten Nationen hat sich zum Ziel gesetzt, durch einfache Methoden eine 500.000 Fußballfelder Ödland, auf denen sich die Wüste immer weiter ausbreitet, wieder landwirtschaftlich nutzbar zu machen. Dafür bekommt das Projekt nun einen Preis verliehen auf der UN-Konferenz gegen Wüstenbildung, die zurzeit in der Mongolei stattfindet. Die Anschubfinanzierung für dieses Programm kam aus Deutschland. Das Bundesministerium für wirtschaftliche Zusammenarbeit und Entwicklung hat seit 2018 rund 630 Millionen Euro dafür zur Verfügung gestellt. Im Tschad zum Beispiel wurde ein Damm gebaut, um Wasser zu speichern und Felder zu bewässern, auf denen nun Gemüse wächst, wie zum Beispiel Zwiebeln, Auberginen und Tomaten. In Mauretanien wurden auf kargem Boden halbmondförmige Erdwälle angelegt, in denen sich Regenwasser sammelt. Mit Hilfe dieser Technik können ausgetrocknete Böden wieder ertragreich gemacht werden. Seit 2018 arbeitet die Initiative, geleitet vom UN-Welternährungsprogramm, mit Regierungen und lokalen Partnern zusammen. Das Ziel ist, die Nahrungsmittelproduktion für mehr als 4 Millionen Menschen zu verbessern und Hunger zu bekämpfen.
1: Haben Sie das Bild noch vor Augen? Der frühere Bundeskanzler, dargestellt als Birne. Dieser Obstvergleich entstand Ende der 70er Jahre. Helmut Kohl musste sich bis zu seinem Lebensende damit abfinden. Erfinder der Birnenkarikatur war Hans Traxler. Er war unter anderem Mitbegründer der Satiremagazine Pardon und Titanic und gehörte den satirischen Zeichnern und Autoren der Neuen Frankfurter Schule an. Vorgestern starb Hans Traxler im Alter von 97 Jahren, wie die Stadt Frankfurt im Namen seiner Familie mitteilte. Ein Nachruf von Mario Scala.
16: Die Liste seiner Veröffentlichungen ist beeindruckend. Hans Traxler hat über 30 Bücher geschrieben und gezeichnet und ebenso viele Werke berühmter Schriftsteller illustriert. Diese Produktivität wäre ohne eine innere Berufung zum Satiriker und Karikaturisten wohl nicht möglich gewesen. Und tatsächlich bekannte Traxler einmal rückblickend:
17: Ja, ich wollte schon immer Karikaturist werden, nicht? Ich habe meinen ersten Comic, das ist wirklich wahr, ich kann es leider nicht beweisen, ich habe meinen ersten Comic mit 4 Jahren gezeichnet. Das war eine Geschichte von 3 Bären, die auf einer Draisine durch die Landschaft fahren und dann wird es sehr heiß und dann steigen sie aus, holen sich große Blätter und bauen so ein Häuschen um sich rum. Und diesen Strip, den habe ich zur Zeitung erklärt und habe sie an meinen älteren Bruder Fritz verkauft für 20 Heller damals. Das weiß ich noch.
16: Die Wahrheit über Hänsel und Gretel aus dem Leben der Gummibärchen. Paula die Leuchtgans sind mittlerweile Cartoon-Klassiker des 1929 in der Tschechoslowakei geborenen Traxler. Als Pardon-Autor und Mitbegründer des Satiremagazins Titanic hatte er zusammen mit Robert Gernhardt, F.K. Wächter, Eckart Henscheid und den anderen aus der Neuen Frankfurter Schule die Humorgeschichte der Republik wesentlich geprägt. Birne, das Buch zum Kanzler, Birne zaubert, Birnes letzte Abenteuer. In den 80er Jahren war der ewige Kanzler durch Hans Traxler mehr Birne als Kohl. Seinerzeit stand die politische Satire hoch im Kurs. Doch Traxler widmete nur einen kleinen Teil seiner Energie diesem Bereich.
17: Ich wollte jetzt nicht mein ganzes Leben mit Satire zubringen, nicht? Etwa 30% meiner Zeichnung könnte man so unter politischer Karikatur subsumieren, nicht? Satire, das andere, das waren Illustrationen, das waren Kinderbücher, das waren illustrierte Bücher und das waren eben ganz viele Cartoons, die also bis zum Nonsens hin, nicht? Aber ich habe also nicht nur Birne gezeichnet oder Bücher über den Papst.
16: Seine Kinderbücher, Cartoons und Illustrationen sind leichthändig und locker. Sie überzeugen durch eine klare Bildidee und überraschende Pointen. Doch ebenso ist ihnen die grundsolide malerische Ausbildung Traxlers in der Frankfurter Städelschule in den 50er Jahren eingeschrieben. Die Zeichnungen sind bereits auf den ersten Blick witzig und sie offenbaren Details und einen Hintersinn, der auch einen zweiten und einen dritten Blick lohnt. Auf diese Weise hatte Traxler es geschafft, dass Kinderbücher etwa über die Leuchtgans Paula oder die Gummibärchen genauso gut von Erwachsenen gelesen werden und andererseits Klassiker wie Goethe auch den ganz Jungen nahegebracht werden. Eigentlich, so erzählte er, benötigt der Satiriker gar nicht viel Fantasie, um auf solche Ideen zu kommen.
17: Dieses etwas Weiterdrehen der Realität, da braucht man gar nicht viel zu machen. Das ist das sehr Reizvolle an meinem Beruf.
16: Seit den 80er Jahren löste der Buchillustrator den politischen Karikaturisten ab. Goethe, Eichendorff, Christian Morgenstern, Heinrich Heine, Kurt Tucholsky. Ihre klassischen Werke wie Schloss Gripsholm oder Aus dem Leben eines Taugenichts versah Traxler mit kongenialen Zeichnungen. Auf diese Weise wurde er, dem Rat eines frühen Lehrers folgend, selber ein Klassiker.
18: Dann sagte mir mal mein Zeichenlehrer, mein erster Max Geier, der sagte, wenn Sie richtig zeichnen können, kann Ihnen im Leben nie wieder was Böses widerfahren. Fand ich sehr nett, diesen Spruch. Den habe ich immer hochgehalten.
1: In Köln dreht sich diese Woche wieder alles um das Thema Gaming. Auf der Gamescom, nämlich der Fachmesse für die Computerspielbranche. Dort werden neue Trends präsentiert. Die Stars der Szene sorgen in den Messehallen für Andrang. Seit 3 Jahren teilen sich vor Ort auch Gaming-Studios aus dem Saarland einen Stand mit Entwicklern aus Rheinland-Pfalz. SR-Reporter Daniel Schlemper ist schon wie in den vergangenen Jahren vor Ort. Ich habe kurz vor der Sendung mit ihm gesprochen und ihn gefragt, Daniel, was präsentieren die Saarländer denn vor Ort?
19: Ja, es sind 5 Studios aus dem Saarland hier und die zeigen jeweils ein Spiel. Dafür haben sie 4, man nennt sie hier Anspielstationen, also Computer mit Monitoren und Gaming-Controllern, auf denen man dann kurze Demo-Versionen der Spiele testen kann. 3 von diesen Stationen hat das saarländische Wirtschaftsministerium finanziert. Eine weitere hat ein Saarstudio zusätzlich angemietet.
1: Da steckt also auch Geld vom Land drin. Wie sehr greift das Saarland der hiesigen Gaming-Branche denn überhaupt unter die Arme?
19: Also für den Hintergrund muss man erstmal sagen, es gab für etwas mehr als 2 Jahre bei uns einen Förderstopp. Es gab mal eine Gaming-Förderung hier, die wurde dann halt aufgehalten, weil eine Richtlinie überarbeitet wurde. Seit Anfang des Jahres können Gaming-Studios im Saarland aber wieder Landesförderung beantragen. Und das haben sie laut Wirtschaftsministerium auch getan, da habe ich mal nachgefragt. 2 Anträge sind gerade noch in Prüfung und 6 wurden bereits genehmigt. Die Fördersumme liegt laut Ministerium bisher bei über 318.000 Euro. Die wurden bis einschließlich 2027 bewilligt. Und die Studios haben davon bisher so knapp 39.000 abgerufen und auch ausgezahlt bekommen.
1: 318.000 Euro, die bisher also bewilligt wurden, kannst du mal kurz einordnen, ist das viel, ist das wenig?
19: Also einmal zum Vergleich, bei der letzten Förderperiode zwischen 2018 und 2023 hat das Land 454.000 Euro über Förderungen und Preisgelder an die Studios verteilt. Also das waren ja deutlich mehr Jahre. Jetzt sind es jährlich bis zu 300.000 Euro, die im Haushalt vorgesehen sind. Das ist also schon eine andere Hausnummer.
1: Was bringt das denn, so viel Geld in diese Branche zu stecken?
19: Das habe ich mich auch gefragt. Zur Wertschöpfung aus der Games-Branche gibt es laut Wirtschaftsministerium aber jetzt keine Daten. Also man kann nicht genau sagen, wie viel Geld da am Ende wieder in der Staatskasse landet. Aber klar, das Ministerium ist davon überzeugt, dass sich Investitionen in regional produzierte Computerspiele irgendwie auszahlen. Die zuständige Staatssekretärin Elena Jorgova-Ramanauskas erhofft sich zum Beispiel, dass Innovationen aus der Games-Branche auch in andere Wirtschaftszweige rüberschwappen. Und um Jobs geht's natürlich auch.
20: Wir wollen auch Ergebnisse sehen und ich denke, erste Ergebnisse sehen wir ja auch. Es gibt ja auch Arbeitsplätze letztlich, die dann dadurch hier generiert werden. Wir wollen hier für Stabilität dann sorgen, dass einmal entstandene Arbeitsplätze auch sich verstetigen und weiter wachsen. Und ich denke, mit einer zielorientierten Förderung erzielen wir das ja auch.
19: Es gibt zudem eine bundesweite Berechnung einer Unternehmensberatung und Forschungsgruppe und die kommt zu dem Ergebnis, 1 Euro Förderung soll alleine 3,40 Euro zusätzliche Einnahmen durch Steuer- und Sozialabgaben generieren und die Bruttowertschöpfung soll am Ende sogar bei 8,70 Euro pro Euro Förderung liegen. Mit den Daten muss man ein bisschen vorsichtig sein, die Berechnung wurde vom Verband der deutschen Gamesbranche beauftragt, die haben natürlich ein nachvollziehbares Interesse, Förderung zu erhalten.
1: Kommen wir nochmal zurück zum Saarland. Wie kann man sich die Branche bei uns denn vorstellen? Gibt es da große Firmen?
19: Also groß im Sinne von hunderte Mitarbeitende? Nein. Das Wirtschaftsministerium geht auf Basis von internen Erhebungen aktuell davon aus, dass es im Saarland so rund 17 Unternehmen gibt, die sich schwerpunktmäßig mit Videospielen und der Entwicklung davon beschäftigen. Da ist es halt schwierig abzugrenzen, wie viele da Freelancer sind oder wie viele da so klassische Gaming-Studios wirklich sind. Aber viele Studios seien erst in den letzten Jahren gegründet worden, die Branche wachse also. Einige der saarländischen Games-Entwickler sind auch recht gut vernetzt und helfen sich, testen zum Beispiel gegenseitig ihre Spiele. Das sagt auch Felix Klein vom Saarbrücker Studio Radical Fish Games.
21: Unter den kleinen Spielentwicklern vor allem ist das immer so ein Austausch, um sich gegenseitig zu unterstützen. Es gibt sehr wenig ein Konkurrenzdenken, sondern vielmehr ein wir helfen uns gegenseitig, irgendwie es leichter zu haben, irgendwie Erfolg mit einem Spiel zu haben.
19: Das Studio von Felix Klein arbeitet gerade an einem größeren Projekt und das ist so umfangreich, dass sie die Förderung vom Bund bekommen. Und die gibt es erst, wenn die Produktionskosten 300.000 Euro übersteigen.
1: Computerspiele aus dem Saarland auf der Gamescom in Köln. Einblicke von Daniel Schlemper waren das. Danke dir. Bleibt uns noch der Blick aufs Wetter. Es ist schwülwarm, aber meist trocken bei 24 bis 28 Grad. In der Nacht dann einige Wolkenfelder, zeitweise auch sternenklar bei 18 bis 14 Grad. Morgen zunächst sonnig, am Nachmittag mehr Quellwolken bei bis zu 31 Grad. Am Abend und in der Nacht sind dann heftige Gewitter mit Starkregen, Hagel und Sturmböen möglich, die am Freitag wieder zu deutlicher Abkühlung führen. Und das war die SR-Infobilanz am Abend. Hier übernimmt jetzt Chris Ignazi mit der Abendmusik. Mein Name ist Diana Kühner-Mert. Danke, dass Sie zugehört haben. Tschüss.
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4: Mit Chris Ignazi. Ich grüße Sie. Um Punkt 18 Uhr starten wir mit Musik von Cat Edmondson. All I Do is Dream of You. Und damit einen wunderschönen Abend.
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Der Wolf und die sieben Geißlein, Alexander Litwinowski. Übrigens einen bekannten Namensvetter hat er auch noch, der Komponist, der erst 1962 geboren ist, aber der andere Alexander Litwinenko auch 1962 geboren, also Litwinenko und nicht Litwinowski, man darf die beiden nicht verwechseln, der war ein KGB-Agent und ist 2006 an den Folgen einer Vergiftung gestorben in einem Hotel in London. Vielleicht erinnern Sie sich an die Geschichte. Litwinowski also, der hat den Wolf und die sieben Geißlein komponiert. Hier haben wir den fünften Satz The Miller daraus gehört, Pavel Ljubomodrov und das Metamorphosen String Orchestra. Sie und SR Kultur mit der Abendmusik und das ist Johann Sebastian Bachs Doppelkonzert in D-Moll. Das Largo ma non tanto hören wir, also groß, aber nicht zu viel. Julia Fischer und Alexander Situwetzki.

Johann Sebastian Bachs Largo Manantanto aus dem Doppelkonzert in D-Moll. Das hat er, man glaubt, so um 1730 in Leipzig komponiert, als er das Collegium Musicum geleitet hat. Und andere sagen ja vielleicht auch schon 1717, man weiß es nicht so genau. Aber seine eigene Handschrift ist auf 1730 datiert noch erhalten, hat es dann später für zwei Cembali umarrangiert. Und das hier war jetzt die Version für zwei Geigen, Julia Fischer und Alexander Sitkowetzki mit der Academy of St. Martin in the Fields. Das hier ist Viktor Solf mit Ce qui compte.

Amy Beach trägt den Strand im Namen und so sonnig klingt ihre Musik auch. Eine US-amerikanische Komponistin hat von 1867 bis 1944 gelebt und sie war vor allem bekannt als erste Amerikanerin, deren Sinfonie von einem großen Orchester uraufgeführt wurde. Also ganz wichtige Rolle in der Gleichberechtigung hat sie gespielt. Hier haben wir Dreaming gehört aus ihren 4 Skizzen für Klavier von Claire Wangchi am Klavier. Rosie Golan singt uns

Hope, die Hoffnung von Kutiman und Dickel. Auf SR Kultur, 6:30 ist es in der Abendmusik. Wir gehen zu Karl Maria von Weber, der als Begründer der deutschen romantischen Oper gilt und deshalb so bedeutend ist, weil er mit Werken wie Der Freischütz ein neues national geprägtes Opernmodell geschaffen hat. Ja, die Natur, das Volkstum, das übernatürlich Dramatische, das klang alles ganz neu damals. Den Freischütz haben wir im Musikunterricht, ich erinnere mich noch dran, in der Schule durchgenommen. Mit Opern hat man heutzutage dann hier zum Beispiel im Staatstheater zu tun, wenn in dieser Woche die Saison losgeht. Da gibt es mit Musik und einer Oper von Prokofjew. Da wird es ganz spannend. Ich sage noch nicht so viel, aber es geht um drei Orangen. Und wahrscheinlich werden Sie da schon wissen, was ich meine. Jetzt jedenfalls das Klarinettenkonzert Nummer 1 in F-Moll von Karl Maria von Weber. Das Adagio Manon Troppo hören wir hier von Andreas Ottensammer an der Klarinette.

Andreas Ottensamer an der Klarinette mit dem Adagio Mal und Troppo aus dem Klarinettenkonzert Nummer 1 in F-Moll von Karl Maria von Weber, einem der großen deutschen Komponisten. Er hat viele, die nach ihm kamen, beeinflusst, auch mit seiner Klaviermusik übrigens, hat er Mendelssohn, Chopin und Liszt wirklich beeindruckt und hat bei ihnen dafür gesorgt, dass sie in die Richtung gehen durften, die sie dann später machen wollten. Andreas Ottensamer, ein Klarinettist, der auch einen großen Namen hat, den wir hier gehört haben. Das ist einer, der Solo-Klarinettist bei den Berliner Philharmonikern ist und sich seit 2025 verstärkt dem Dirigieren gewidmet hat. Die haben wir noch in einer seiner älteren Aufnahmen gehört. Sie hören SR Kultur, 20 vor 7 ist es und das hier ist der Club des Belugas und The Road is Lonesome.

Filmmusik auf SR Kultur, die Spaziergängerin von Sanssouci. Und wenn sie spazieren geht, dann klingt das so, wie es Georges Delerue komponiert hat. Element of Crime. Die schauen auf den Herbst, der bald kommt. Ich habe heute in Einöd einen Chor besucht, heute Mittag, und habe dann unter einem Baum geparkt. Und als ich zurückkam, war das Auto voller Blätter, die runtergefallen waren. Also es dauert nicht mehr lang, dann ist er da, der Herbst. Und Element of Crime singt davon, fallende Blätter.

noch so ein Opernstar. Charles Gounod, der kam aus Frankreich in der Romantik und war vor allem für seine Opern bekannt, unter anderem Faust, und das gilt als Hauptvertreter der Opera Lyrik. Er hat aber auch, wie wir gehört haben, entspannte, für so einen Mittwochabend passende Klaviermusik geschrieben. Das hier war die Fuge A-Moll aus den 6 Präludien, Chorälen und Fugen. Roberto Proceda hat Klavier gespielt und wir gehen weiter zu Maria Herz. Und zwar hat sie das Allegretto aus der Suite Opus 13 geschrieben. Wir hören das gespielt von Christiane Silber und dem Rundfunk-Sinfonieorchester Berlin.

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Fugitives in the Night von Malia. Gleich 7 Uhr auf SR Kultur. Wir schauen auf Penny Arcade. Das ist ja eigentlich ein bekanntes Webcomic über Videospiele und Gaming-Kultur, aber es gibt auch eine Band, die sich so genannt hat, und zwar eine US-amerikanische Performance-Band. So wirklich heißt die Musikerin, die darin auftritt, Susanna Carmen Ventura. Und wie das Ganze dann klingt, das hören wir jetzt mit Everything's Easy.

Die 98. Sinfonie von Joseph Haydn. Das klingt nach unfassbar viel und das war es auch. Und da war er fast schon am Ende angelangt. Insgesamt hat er ja 104 geschrieben. Das hier war der dritte Satz Menuetto aus eben jener 98. Gespielt von Thomas Fey und den Heidelberger Symphonikern. Sort hören wir mit Little Boy auf SR Kultur kurz nach 7.

So klingt der fröhliche Hirtenjunge, wenn ihn Huai Yang komponiert und Lang Lang ihn aufs Klavier bringt. SR Kultur 10 nach 7 ist es. Gleich gibt's hier Literatur im Gespräch mit Sarah Manesch und davor haben wir Marc Knopfler mit Rüdiger, auch einer der größten Gitarristen unserer Zeit. Mein Name ist Chris Ignazi, ich wünsche Ihnen einen schönen Abend mit Literatur im Gespräch. Wenn Sie wollen, hören wir uns morgen wieder. Machen Sie es gut und bis dahin.

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1: Ich heiße Sana Malesch. Willkommen. Es gibt viele neue Bücher, die sich mit Menschen in prekären Berufen beschäftigen. Auch in Slata Roschas neuem Roman Es ist die Leichtigkeit, die den Herrn am Tisch von der Putzfrau unterscheidet, geht es unter anderem um Personen, die im sogenannten Niedriglohnsektor arbeiten. Um die verschiedenen Lebenswelten authentisch darzustellen, hat Slata Roschal viele Interviews geführt. Mehr dazu gleich. Wir schauen außerdem auf Science Fiction und wie nah sie unserer Realität kommt in diesen Zeiten. Außerdem stellen wir das Buch Der goldene Faden der südkoreanischen Nobelpreisträgerin Han Kang vor und Stefanis Sargnagels neues Buch mit Beobachtungen vom Oktoberfest. Jetzt gibt es erstmal Musik. Hier kommt Pat Bergener mit Ozone.

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1: Der Snowboarder und Musiker Pat Bergener war das hier auf SR Kultur mit Ozone. Wir kennen es alle, von anderen bewertet werden, das ist nicht gerade angenehm. Egal ob bei dem Bewerbungsgespräch für einen Job oder ob man gerade auf dem Behandlungsstuhl beim Zahnarzt ist. Ja, es gibt schon angenehmere Situationen, könnte man sagen. Als Künstler oder Schriftsteller ist man ja mit seinem Werk auch ständig einer Bewertung durch andere ausgesetzt. Muss auch mal negative Kritiken einstecken und so weiter. Eine, die da nicht so ganz Lust drauf hat, ist die Schriftstellerin Slata Roschal. Das könnte man zumindest meinen, denn die hat beim Bachmann-Wettbewerb dieses Jahr für einen kleinen Eklat gesorgt. Da ist es ja so, dass die Schriftstellerinnen und Schriftsteller nach ihrer Lesung noch im Raum bleiben und sich die Jury-Diskussion über ihren Text anhören. Und Roschal ist einfach nach ihrer Lesung aus dem Raum gegangen. Und Maike Stein hat mit Slata Roschal unter anderem darüber gesprochen und natürlich auch über ihren neuen Roman. Es ist die Leichtigkeit, die den Herrn am Tisch von der Putzfrau unterscheidet.
2: Es sind Frauen in prekären Lebensverhältnissen, die den Betrieb im Luxushotel Schillerhof Ressort und Spa aufrechterhalten. In Slata Roschals neuem Roman »Es ist die Leichtigkeit, die den Herrn am Tisch von der Putzfrau unterscheidet« tritt ein ganzer Chor an Reinigungspersonal auf, der im Hintergrund der Haupthandlung Einblick in diese spezielle Berufswelt gibt. Auch Protagonistin Lea Stein fühlt sich zwischen raffinierter Kulinarik und Wellnessangebot nicht zugehörig, aber aus anderen Gründen. Die depressive junge Mutter träumt von der Scheidung und einem Neuanfang, doch dafür braucht sie Geld. Sie ist für ein Bewerbungsgespräch mit dem Literaturagenten Erwin Groß angereist, das sich, wie der Roman, von Donnerstag bis Montag erstreckt und zunehmend zu einem therapieähnlichen Unterfangen wird. Und zum Krimi, denn ein Autor konventioneller Fortsetzungsromane dieses Genres reist zu einer Lesung im Hotel an und wird prompt ermordet. Als der französische Philosoph und Literaturkritiker Roland Barthes Ende der 1960er Jahre den Tod des Autors ausrief, meinte er damit, dass Texte unabhängig von der Person und den Absichten ihres Schöpfers interpretiert werden sollen. Bei Roschal segnet der Autor im wörtlichen Sinne das Zeitliche. Lea und Erwin beginnen eine halbherzige Untersuchung des Vorfalls. Wichtiger ist jedoch eine andere Frage, die über dem Roman schwebt. Was braucht der Autor zum Überleben?

0: Aber ich glaube, auf lange Sicht das Leben keine Freude bereiten, wenn wir einfach nur essen und trinken und schlafen und uns irgendwelche Sachen auf Amazon bestellen und Netflix schauen.
1: Im Mittelpunkt des Romans stehen Fragen von Klasse und Habitus, die Lea und Erwin in zahlreichen Gesprächen verhandeln. Sie, die junge Münchnerin mit russischem Migrationshintergrund, die dringend einen Job braucht, und er, der finanziell gut aufgestellte Mitfünfziger, der sein Geld mit Literatur verdient und weiß, dass Klassismus in seinem Gewerbe vor allem ein gut nachgefragtes Sujet ist. Im Literaturbetrieb kennt sich Rochal, die wie Lea in St. Petersburg geboren wurde, ein Kind hat und in München lebt, bestens aus. Um die Situation der Putzfrauen im Hotel darzustellen, hat sie zahlreiche Gespräche geführt.
0: Dann habe ich Anzeigen geschaltet auf eBay Kleinanzeigen oder in einer Facebook-Gruppe für Russischsprachige in Lüneburg, je nachdem, wo ich gewesen bin, und habe den Leuten eine kleine Aufwandsentschädigung angeboten von 50 Euro und habe dann gesagt, so halbe Stunde Interview, aber es wurde meistens viel länger. Und das ähnelte auch so ein bisschen einer psychoanalytischen Sitzung fast, weil die Leute so viel aus ihrem Leben erzählt haben über den Job hinaus. Und dann war das Schöne, dass ein Text in einer Art kollektive Arbeit auch entsteht, dass man zusammenarbeitet.
1: Die Housekeeping-Kräfte sind das Rückgrat des Luxushotels, sowie die Schriftsteller und Schriftstellerinnen das Rückgrat des Literaturbetriebs sind. Ob ihre Erzeugnisse ein Luxus sein sollen und inwiefern die sehr lebendigen Autorenpersönlichkeiten Mediendynamiken bedienen müssen, diese Fragen treiben Rochal um und ließen sie beim Bachmann-Preis das Studio verlassen.
0: Wenn wir einen Handwerker einladen, der macht seine Arbeit, bekommt das Geld und dann fährt er zu sich nach Hause. Im künstlerischen Bereich würde man 5 Handwerker einladen, dann würde man einen Wettbewerb veranstalten, dann würden die Handwerker ihre Arbeit machen und dann würden sie einer Jury gegenüber sitzen und schauen, dass einer von ihnen möglicherweise das Geld bekommt.
1: Die Diskussion über Rochals Bachmann-Text wurde von ihrer Verweigerung dominiert, einem kleinen Eklat. Der auf dem Text basierende Roman wird von Fragen zur sozioökonomischen Situation vor allem seiner Frauenfiguren dominiert. Die Vignetten über die Reinigungskräfte und die Krimi-Handlung treten dabei hinter die Gespräche von Lea und Erwin zurück. Manchmal ruckelt das Konstrukt. Die von Rochal mutig angestoßene Debatte über die Situation von professionell Schreibenden ist aber fraglos mehr als überfällig. Es ist die Leichtigkeit, die den Herrn am Tisch von der Putzfrau unterscheidet, von Slata Rochal, ist bei Klaassen erschienen. 160 Seiten kosten im Hardcover 22 Euro.

0: Göttingen.
1: Göttingen von Barbara und Jean-Louis Aubert. Barbara, die französische Sängerin, hatte diesen Chanson Göttingen 1964 geschrieben. Da war die Sängerin bei einem Konzert.

0: Besuch in Göttingen. Eine große Frau war Barbara und eine große Frau ist auch Han Kang, die südkoreanische Schriftstellerin, die 2024 den Nobelpreis für Literatur für ihr Gesamtwerk erhalten hat. In Deutschland ist sie wohl am bekanntesten für ihren Roman Die Vegetarierin. Das ist eine düstere Geschichte, die damit beginnt, dass eine Frau aufhört, Fleisch zu essen, was zu einer Reihe von Gewalt und seltsamen Wendungen führt. Als Begründung für den Nobelpreis nannte die Jury Han Kangs Mut, mit dem sie sich historischen Traumata stelle und die Zerbrechlichkeit der menschlichen Existenz aufzeige. Jetzt stellt Mario Scala uns ein Buch von ihr vor, das neu auf Deutsch erschienen ist. Es trägt den Titel Der goldene Faden und ist eine Sammlung von kürzeren Texten.
1: In ihrer Dankesrede zur Verleihung des Nobelpreises hatte Han Kang darüber gesprochen, wie sie einmal anlässlich eines Umzugs in alten Sachen kramte und in einem Schuhkarton auf Texte stieß, die sie als junges Mädchen geschrieben hatte. Sie fand Gedichte, in sauberer Handschrift verfasst und damals sorgfältig geheim gehalten. Eines fotografierte sie. Es schien ihr beispielhaft zu stehen für die spätere Arbeit als Schriftstellerin.
2: 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In meinem pochenden Herzen ist sie verborgen. Was ist Liebe? Ein goldener Faden, der Herz mit Herz verbindet.
1: Wenn eine Nobelpreisträgerin dieses Kleinmädchengedicht als roten Faden für das Werk benennt, erhält es den Rang eines Credos. Das neue Buch enthält diese und einige andere Reden, kürzere Texte und Gedichte und dazu Tagebucheinträge aus der Zeit des Umzugs. Ein umfassendes poetisch-theoretisches Programm ergibt sich nicht. Aber diese Texte verraten viel darüber, was diese Autorin beim Schreiben bewegt, was sie antreibt und vor allem, wie ihr Schreibprozess abläuft. Wer die Romane kennt, wird die tiefe Empathie wiedererkennen, die Han Kang gerade auf nächstliegende Dinge richtet. Auf Menschen, Pflanzen, scheinbar banale und doch für eine achtsame Existenz wesentliche Dinge, verbunden mit einer genauen Selbstbeobachtung.
2: Wenn ich schreibe, benutze ich meinen Körper. Ich setze alle Sinne ein, sehen, hören, riechen, schmecken, das Gefühl von Weichheit, Wärme, Kälte und Schmerz, den Herzschlag, Durst und Hunger zu empfinden, zu gehen, zu laufen, den Wind sowie Regen und Schnee zu spüren, Hände zu halten. Ich bemühe mich, all diese lebendigen Empfindungen, die ich als sterbliches Wesen mit warmem, pulsierendem Blut fühle, in die Sätze fließen zu lassen, wie elektrischen Strom. Und jedes Mal, wenn ich spüre, dass diese Ladung auf die Leserinnen überspringt, bin ich erstaunt und bewegt.
1: Diese Sensibilität kann sich durchaus auf die südkoreanische Politik ausdehnen. In ihrem Roman Menschenwerk hatte sie den Gwangju-Aufstand von 1980 beschrieben, als die südkoreanische Militärregierung eine Studentenrevolte blutig niederschlug. In diesen Texten beschreibt sie nun, wie sie diese Revolte als 10-jähriges Mädchen erlebte, wie brutale Gewalt in die kleine eigene Welt einbrechen kann. Seitdem, sagt sie, habe sie das Grundvertrauen in die Menschheit verloren. Den größten Teil des Buches machen autobiografische Skizzen aus, wie sie sich in einem neuen Haus einrichtet, was passiert, wenn ein Roman fertig und der nächste noch nicht in Sicht ist. Gerade ihre Beschreibung alltäglicher, einfacher Dinge erweckt den Eindruck, als wollte sie dadurch etwas von dem Grundvertrauen wiedergewinnen, indem sie in dem Nahbereich ihres Lebens eine große Achtsamkeit beweist.
2: Im Frühjahr vor 3 Jahren kaufte ich ein etwa 33 Quadratmeter kleines Häuschen auf einem Grundstück von 50 Quadratmetern Größe. Ich war 48 und es war das erste Haus, das ausschließlich mir gehörte. Ich liebte, dass es in einer ruhigen Fußgängerstraße lag, dass keine hohen Gebäude das Sonnenlicht blockierten, dass es eingeschossig war. Doch vor allem gefiel mir die Atmosphäre, mit der es mich beim Öffnen des Tores empfing. Ich empfand eine unbeschreibliche Wärme und Sanftheit der Luft, als hätte ich eine kleine andere Welt betreten.
1: Auf den folgenden Seiten begegnen die Leserinnen und Leser einem Fächer-Ahorn, einer Schneeballhortensie und einem Fliederstrauch. Im Gegensatz zum Haus empfängt der mit Mauern umstandene Garten kein Sonnenlicht. Mittels eines komplexen Systems von Spiegeln, das dem Sonnenlauf entsprechend mehrmals am Tag neu justiert werden muss, päppelt sie ihre Pflanzen oder, müsste man besser sagen, Mitbewohner durch Sommer wie Winter. Es sind kurze und kürzeste Texte, in einem sehr großzügigen Layout gesetzt, damit kein kleines Büchlein sondern ein richtiges Buch herausspringt. Es zeigt eine Nobelpreisträgerin, die sich entweder auf 50 Quadratmetern oder in einem Roman ihre sehr eigene kleine Welt erschaffen kann.
0: Das war Mario Scala mit dem neuen Roman von Hang Kang. Der Goldene Faden heißt er und ist bei Klassen erschienen. Er hat 176 Seiten und kostet 23 Euro. Aus dem Koreanischen übersetzt hat den Roman Ki Hyang Lee.

0: Musik aus dem Soundtrack zum Film I Capture the Castle von Dario Marinelli war das. Der Film nach dem gleichnamigen Roman von Dodie Smith. Vielleicht haben Sie in letzter Zeit auch immer wieder das Gefühl, dass die Realität so ein bisschen wie ein dystopischer Science-Fiction-Roman daherkommt. Ich habe vor einiger Zeit so ein Meme in den sozialen Medien gesehen mit dem Spruch Make Orwell Fiction Again, also machen wir den Schriftsteller George Orwell wieder zur Fiktion. Das ist vielleicht kein so ganz passendes Beispiel, weil George Orwell ja nicht so hundertprozentig zum Sci-Fi-Genre gehört, aber dieser Gedanke, dass viele Dinge, die früher nur in dystopischen Romanen stattfanden, jetzt Realität sind, der ist schon ziemlich gruselig. Zum Beispiel, wenn man an Drohnen denkt, die menschliche Gesichter über KI erkennen oder an Roboter insgesamt oder an die Umweltzerstörung. Vielleicht fallen Ihnen auch Filme wie Blade Runner oder Odyssee im Weltraum ein, wenn Sie an Science Fiction denken. Natürlich ist die Welt heute nicht genauso wie in diesen Filmen und Romanen, aber es ist doch spannend zu sehen, wie Schriftsteller und Filmemacher viele Erfindungen und Zustände der Zukunft vorhergesehen haben. Eine, die sich ganz viele Gedanken darüber gemacht hat, ist die Kulturwissenschaftlerin und Autorin Julia Grillmeier. Sie hat ein Buch geschrieben, das heißt Science-Fiction-Futurologien, die spannungsreiche Beziehung zwischen Zukunftsforschung und spekulativer Literatur. Und mit ihr haben wir gesprochen und sie zuerst gefragt, ob Science-Fiction vielleicht realistischer als Zukunftsforschung ist.
1: Wenn man das zu nah an die Zukunftsforschung bringt, dann sehe ich da schon ein gewisses Risiko. Aber es darf nicht vergessen, dass das Kunst ist und diese literarischen Spekulationen auch ganz unterschiedliche Funktionen haben können. Die können im übertragenen Sinn gemeint sein, das kann metaphorischen Gehalt sein, das kann provozierend sein, das kann auch künstlerischer Originalität folgen oder eben auch dem Entertainment dienen. Das heißt, das mit zu trockenen Zukunftsszenarien zu verwechseln, halte ich nicht für richtig. Aber es kann natürlich Inspiration bieten, um in diesem auch vielleicht systematischen zukunftsforschenden Blick über die Zukunft nachzudenken.
2: Aber manchmal sind solche literarischen Spekulationen über die Zukunft oder vielleicht auch filmisch erschreckend real. Wie kann das eigentlich sein?
1: Ja, der Realismusbegriff ist da ganz interessant, finde ich, weil da gibt's so Autorinnen wie Kim Stanley Robinson beispielsweise, der immer wieder sagt, Science Fiction ist der Realismus der Zeit. Und das ist natürlich auch eine gewisse Provokation, die diesem Statement quasi innewohnt, weil Science Fiction eigentlich ja als spekulative Literatur und als Genre-Literatur gerade nicht realistisch sein sollte im klassischen Sinn, sondern eben Dinge darstellt, die wir in unserem Alltag nicht erfahren oder vielleicht auf die Zukunft gefragt noch nicht erfahren. Ich würde es jetzt weniger so betrachten, dass das dann wirklich 1:1 Blaupausen sind, die in der Zukunft dann eintreten, sondern es geht ja mehr darum, so einzelne Elemente in diesen Fiktionen, die auch in der Popkultur aufgenommen werden und für uns vielleicht auch sowas wie Bilder oder so Codes werden, mit denen so mögliche Zukünfte auch formuliert werden können. Da geht es ja eher darum, nicht um so eine Darstellung der Zukunft in so einem groß angelegten Szenario, die dann Realität wird.
2: Oft sind es ja auch weltzerstörerische Szenarien, die ausgemalt werden. Gibt es denn auch schöne Utopien von der Zukunft in der Literatur?
1: Ja, also es gibt natürlich auch Beispiele, wo die sicherlich überwiegenden sogenannten Dystopien durch utopische Einfälle quasi gekontert werden. Also es gibt ja auch so generell so einen Ruf nach positiveren Geschichten. Also man will einfach dieses, alles geht den Bach runter, das will man nicht mehr. Man will nicht die 100. Black Mirror Episode anschauen, wo es vom Schlechteren zum noch Schlechteren geht. Aber es ist natürlich auch so, dass immer wieder gesagt wurde, es ist gar nicht so einfach, eine Utopie zu schreiben. Und das stimmt, weil das nicht entertaining genug ist. Also es amüsiert uns nicht so sehr wie die Katastrophe. Ich glaube aber, es ist auch so, dass wir sehr viel kritischer gegenüber positiven Zukunftsentwürfen sind als Leserinnen, als Konsumentinnen dieser Fiktionen, als gegenüber Dystopien. Das heißt, es ist auch da auf der Rezipientinnenseite ein bisschen die Vorstellungskraft anzukurbeln und nicht, wenn es gut ist, immer sofort kritisch nachzufragen, ja, aber das geht ja gar nicht und das ist nicht realistisch. Aber es gibt auch ein paar literarische Fiktionen aus den letzten 5 Jahren, die, finde ich, das sehr gut versuchen, nicht rein positive Zukünfte jetzt darzustellen, aber diese Dystopien ein Stück weit zu verkomplizieren. Also ich denke da im deutschsprachigen Raum zum Beispiel an Theresia Enzensberger Roman Auf See, 2022. Fiona Sironitsch hat 2025 einen Roman geschrieben, der heißt Am Samstag gehen die Mädchen in den Wald und jagen Sachen in die Luft. Das sind alles Romane, die sich, finde ich, in recht komplexer Weise mit der Zukunft beschäftigen, die eben auch nicht so ein eindeutiges Zukunftsszenario abgeben wollen, sondern eben mit künstlerischen Mitteln an solchen nicht rein positiven, aber auch nicht so komplett in die Dystopie verfallenden Zukunftsvisionen schreiben.
2: Was können wir denn, letzte Frage, aus Science-Fiction-Literatur vielleicht lernen oder uns inspirieren lassen?
1: Also ich glaube, lernen im Sinne von klare Handlungsanweisungen ableiten oder eine Blaupause darin finden, das ist niemals so ein guter Ansatz, wenn man an Literatur herantritt. Aber es ist natürlich wie jede Form von Kunst etwas, das uns dabei hilft, mit unseren Gegenwarten und auch mit unseren Zukunftsperspektiven umzugehen. Was jetzt gerade sehr stark wieder gelesen wird, ist zum Beispiel Octavia Butler, eine US-amerikanische Science-Fiction-Autorin, die hat zum Beispiel 1993 einen Roman geschrieben, der heißt Parable of the Sower, die Parabel vom Seemann. Das ist alles andere als eine Utopie, das ist eher eine Dystopie. Christlicher Fundamentalismus kommt da in faschistischer Weise an die Macht. Also es ist alles, was sich so zeitgenössisch nicht ohne Unbehagen lesen lässt. Aber sehr viele Leute lesen das auch gemeinsam, um auch diese Dinge durchzudenken und eben vielleicht dann doch auch gemeinsam so zu Hoffnungsschimmern zu kommen oder zumindest in so eigene Motivation und eigene Handlungsspielräume auszuloten.
0: Julia Grillmeier war das im Gespräch mit meiner Kollegin Gabi Savasch.

0: Kendall Lujan ist eine junge Singer-Songwriterin aus den USA. Das war ihr Song You Got Me aus dem Album Lucky Penny. Vielleicht kennen Sie die nächste Schriftstellerin, weil sie immer so oder meistens so eine rote Baskenmütze aufhat. Außerdem ist sie in einer Burschenschaft, die nur aus Frauen besteht, Hysteria heißt und das Matriarchat fordert. Es ist Stefanie Sargnagel. Die Wienerin hat viele Facetten. Sie schreibt, sie zeichnet Comics und sie liebt es, sich lustig zu machen. Zuletzt waren ihre eigenen Landsleute dran in einem Buch über den Wiener Opernball. Zu Besuch bei der Haute Volée. Jetzt schaut sie über die Grenze und da hat sie sich einmal die Wagner-Festspiele in Bayreuth rausgepickt und das Oktoberfest. Und wie sie diese beiden Veranstaltungen erlebt hat, das steht in ihrem neuen Buch Oktoberfest, ein Spaziergang auf der Wiesen. Holger Heimann stellt es uns vor.
1: Entweder man liebt es oder man hasst es. Für die einen ist das Münchner Oktoberfest ein Ort ausgelassener bayerischer Gemütlichkeit und Lebensfreude. Für die anderen ist es eine lärmende, schmutzige Zumutung. Es gibt also keinen besseren Platz für eine Satirikerin. Stefanie Sargnagel war 2 Wochen lang auf dem Oktoberfest, hat wenig getrunken, genau hingeschaut und mitgeschrieben.
2: Nie hatte ich ein ähnliches Ausmaß an Exzess gesehen. Nie so viele Torkelnde, Fallende, auf dem Boden Schlafende aus allen Schichten und Weltreligionen. Nie zuvor hatte ich bezeugt, dass Menschen sämtliche gesellschaftlichen Regeln missachtend mit letzter Kraft versuchen, in aller Öffentlichkeit die lasch getrunkenen Körper ineinander zu verknoten, mit schlaffen Weichteilen im anderen zu versinken und sich zu vereinen. Ich war sofort zu Tränen gerührt.
1: Zunächst hat sich die Autorin von einer Münchner Freundin für das größte und weltweit bekannte Volksfest ausstaffieren lassen. Ich bekomme Strümpfe, eine Auswahl an Schürzen, Spangen und Bändern für Zöpfe, Push-up-BHs, Pfefferspray, Gleitgel, Pflaster, Notrufnummern für Sexualstraftaten, schreibt sie. Bevor sie aufs Fest geht, sichert sie sich einen guten Platz am Bavaria-Ring und beobachtet den Einzug der Wiesenwirte. In ihrer frechen Typologie steckt unverhohlene Lust an der Provokation.
2: Mit offenem Mund bestaune ich die vorüberziehende Herrlichkeit. Die Bayern sind grob wie die Österreicher, aber weniger geschwächt vom Wein, der den Körper eher auszehrt und nicht wie Bier einen schwammigen Panzer aus Östrogenen schafft, welcher einen gegen alle Herausforderungen des Lebens schützt. Die Bayern sind wie Turbo-Österreicher. Optimistisch blicken sie in die Zukunft ohne Selbstmitleid und slawische Schwermut. Es sind die drallsten deutschsprachigen Stämme vereint zu einem Pfropfen, der jeden geistigen Fluss luftdicht verschließt und einen vor krankmachender Grübelei bewahrt.
1: Auf der Wiesen könne man einfach dasitzen und Leute beobachten wie im Kino, hat Stefanie Sargnagel in einem Interview gesagt. Die Eskalation der anderen berausche sie und versetze sie in einen daueramüsierten Zustand. Sargnagel bringt diesen daueramüsierten Zustand und ihre Faszination für das Sinnliche des Festes unverstellt zum Ausdruck. Dass sie dabei viele Klischees bedient, kümmert sie nicht. Warum auch, wenn das Klischee trifft? Sargnagels Lust an der literarischen Zuspitzung ist nicht nur enorm unterhaltsam, sondern auch aufschlussreich. An einer Stelle notiert die ironische Beobachterin, wie unterschiedlich Männer und Frauen ihre Verletzlichkeit zeigen.
2: Was bei den Frauen die Tränen sind, die nun an allen Ecken fließen, ist bei den Männern der Harn. Alle paar Meter lehnt eine Frau weinend an der Wand, um so die eingesoffene Flüssigkeit loszuwerden, während die Männer ihren Urin in alle Richtungen verteilen, als würden sie mit ihrem Penis weinen.
1: Ist ein größerer Kontrast zum Oktoberfest denkbar als die Wagner-Festspiele? Bei der hochglanzpolierten Inszenierung auf dem grünen Hügel in Bayreuth lässt keiner die Masken fallen. Immerhin ist auch im Festspielhaus ein Rausch zu bestaunen, wenn auch nicht gekoppelt mit einem lustvollen Vernichtungstrinken. Aber von diesem etwas anderen Rausch erzählt Stefanie Sargnagel weit weniger eloquent.
2: Die Leute hocken hier täglich stundenlang auf knallharten Stühlen in schlechter Luft, harren aus in der Hitze, ohne Polster für die verknöcherten Gesäße. Mein Darm ist nach 2 Stunden endgültig verschlossen. Viele hier haben die 90 längst überschritten und werden in Krankenbetten den Hügel hochgekarrt. Manche hängen am Tropf.
1: Ihrem Text ist anzumerken, dass sie zu Wagner und Bayreuth keinen Zugang findet. Statt über die Festspiele schreibt sie daher auch in enervierender Ausführlichkeit 6 Tage lang über das Frühstücksbuffet im Hotel. Besonders amüsant und unterhaltsam ist das nicht. Am besten, man lässt das kürzere Bayreuth-Stück einfach links liegen und liest den grandiosen Oktoberfestspaziergang gleich zweimal. Nicht immer weiß man dabei, was erlebt und was ausgedacht ist. Egal. Die liebevoll bissigen Beschreibungen folgen zielgerichtet dem Gebot der Übertreibung und der Maskierung. Selten beim Lesen so laut gelacht. Stefanie Sargnagel, Oktoberfest, ein Spaziergang auf der Wiesen. Rowohlt Verlag, 96 Seiten, 18 Euro.

0: Nick Mulvey war das, ein Musiker aus England hier auf SR Kultur mit seinem Song Kukuruku. Letztes Jahr war der 1962 in Dresden geborene Schriftsteller Ingo Schulze vor allem wegen eines öffentlichen Streits oder einer Auseinandersetzung in den Schlagzeilen. Es ging um eine Mängelliste, die er zum DDR-Roman Gittersee von Charlotte Gneuss geschrieben hatte. Da hatte er historische Ungenauigkeiten in ihrem Roman aufgelistet. Und diese Liste hat 2023 ihren Weg zur Jury des Deutschen Buchpreises gefunden. Charlotte Gneuss' Roman wurde damals nicht nominiert für den Deutschen Buchpreis. Vielleicht lag das auch an dieser Mängelliste. Ingo Schulzes neuer Roman steht jetzt drauf. Auf der Longlist. Er heißt Das Wasser im August und es geht da unter anderem um einen jungen Schriftsteller. Bettina Baltschew stellt ihn uns vor.
1: Dass Ingo Schulze gern mit literarischen Formen spielt, ist bekannt. So hatte er sein Buch Neue Leben als Briefroman des Autors und Redakteurs Enrico Türmer angelegt. Peter Holz, sein glückliches Leben erzählt von ihm selbst wiederum, las sich als Autobiografie eines naiven Helden. In seinem aktuellen Roman Das Wasser im August verknüpft Ingo Schulze nun sowohl zwei Zeitebenen als auch zwei Erzählweisen. In der Rahmenhandlung des Romans lernen wir einen älteren Schriftsteller kennen, der in der Gegenwart zu einer Lesung in Mecklenburg eingeladen ist. Dort liest er aus einer unveröffentlichten Novelle, die ebenfalls in Mecklenburg spielt. Es entspinnt sich ein interessantes Spiel aus Erinnerung, Wahrheit und Fiktion, in dem Ingo Schulze seinem Lebensthema treu bleibt, der ostdeutschen Geschichte mit all ihren Umbrüchen. Im Mittelpunkt der Novelle steht der 16-jährige Thomas. 1979 verliebt er sich in Sonja, eine junge, eigenwillige Frau, die vergeben und dazu um einiges älter ist. Als diese Frau, die im echten Leben Angelika heißt, auf der Lesung des Schriftstellers auftaucht, von der die Rahmenhandlung erzählt, erinnert er sich wehmütig.
2: Angelika musste Mitte 70 sein. 75, 76, vielleicht auch nur 74. Ein Leben lang, so schien mir jetzt, hatte ich sie mir vorgestellt, hatte ich mir gewünscht, sie wiederzusehen. In den ersten Jahren, in denen ich zu Lesungen in den Norden eingeladen worden war, hatte ich ihr Kommen regelrecht erwartet. Da war ich Mitte 30 gewesen.
1: Während die Gegenwart eher knapp abgehandelt wird, nimmt die Novelle um Thomas, Sonja und ihre Freunde viel Raum ein. Der Sommer 1979 wird als Erweckung eines jungen Mannes erzählt, nicht nur sexuell, sondern auch geistig. Thomas ist immer wieder im Gespräch mit Künstlern und mit einem Pfarrer. Er liest Bücher von Henry Miller und Valentin Katajew. Er besucht Barlachs Schwebenden Engel in Güstrow und ihm wird klar, dass er einmal Schriftsteller werden will. Dass die Novelle autobiografische Züge des Romanerzählers trägt, liegt auf der Hand. So erklärt der seinem Publikum nach der Lesung.
2: Ich habe versucht, sagte ich, über einen 16-Jährigen zu schreiben, der eigentlich nur an sich und sein Schreiben denkt, aber allmählich begreift, dass er anders leben muss, dass er Wissen sammeln und Freunde gewinnen muss, wenn er etwas verändern will.
1: Die vom Schriftsteller wie auch von seinen Protagonisten sehr geliebte Landschaft Mecklenburgs wirkt bei Ingo Schulze nicht nur als Kulisse, sondern treibt die Geschichte voran. So, wenn in der Novelle Thomas und Sonja in einem der vielen Seen schwimmen gehen und man erfährt, worauf sich der Titel des Buches bezieht.
2: Lautlos schwamm sie auf dem Rücken vor mir her, ihre Füße gingen im Wasser auf und ab, ihr Hinterkopf trieb eine kleine Bugwelle vor sich her. Augustwasser, sagte sie. Da will man gar nicht wieder raus.
1: In der Rahmenhandlung der Lesung auf dem Lande verhandelt Ingo Schulze eher beiläufig Gegenwärtiges, erwähnt die Ukraine und die Turbohitze, erzählt von den Widrigkeiten in einem mittelprächtigen Hotel und von Gästen, die sich darüber streiten, wie viel Wahrheit in der Novelle des Autors steckt. Das wird vor allem dann spannend, wenn es darum geht, was Fiktion kann und darf. Angelika zum Beispiel hätte sich als Sonja gern mehr Butter bei die Fische gewünscht.
2: Du verschweigst, dass wir gevögelt haben. Für dich immerhin das erste Mal und später dann auch das zweite und das dritte Mal. Ich verschweige das nicht, sagte ich. Nur passt es nicht in die Novelle. Fürchtest du dich davor? Warum denn fürchten? Fragte ich. Meine Version finde ich interessanter. Punkt.
1: Am Ende des Romans überrascht Ingo Schulze mit einer Wolte, die der Geschichte noch einmal eine ganz neue Wendung verleiht. Welche Version der Wirklichkeit aber die interessantere ist, das müssen nicht nur die Protagonisten in diesem Buch herausfinden, sondern auch seine Leserinnen und Leser. Geschickt spielt Wasser im August mit den Perspektiven zwischen gestern und heute und lotet dabei unterhaltsam und elegant die Möglichkeiten von Literatur aus.
0: Das Wasser im August von Ingo Schulze ist im S. Fischer Verlag erschienen. Es hat 320 Seiten und kostet 26 Euro. Und das war's auch schon. Das war unsere Magazinausgabe von Literatur im Gespräch für heute. Bevor es jetzt gleich weitergeht mit den Nachrichten, möchte ich Ihnen noch eine Veranstaltung empfehlen. Morgen Abend um 19 Uhr liest der israelisch-deutsche Autor Thomas Gadi in der Buchhandlung Zeitlos aus seinem neuen Buch Liefern. Da geht es um die harte Arbeit von Essenslieferanten. Thomas Gadi hat 3 Jahre für das Buch recherchiert und Essenslieferanten auf der ganzen Welt interviewt. Also lassen Sie es sich nicht entgehen. Morgen Abend, 19 Uhr, Buchhandlung Zeitlos, St. Anual. Tickets gibt's für 18 Euro online und für 23 Euro an der Abendkasse. Das war Literatur im Gespräch für heute. Nächste Woche geht's weiter mit Shida Bassia. Sally Charel-Delin spricht mit ihr über ihren neuen Roman Die Lücken. Da geht es um deutsche Geschichte. In 2 Wochen hören wir uns hier wieder um 19.15 Uhr. Da gibt's dann wieder unser Magazin. Jetzt sage ich erstmal Tschüss. Mein Name ist Sarah Malisch. Bis zum nächsten Mal.

0: Wirtschaftsauskunft Schufa will bis vor den Bundesgerichtshof ziehen. Saarländische Kliniken sollen mehr Geld bekommen und das Wetter am Abend und in der Nacht bewölkt und trocken bis 14 Grad. 20 Uhr. Im Streit um die Speicherung historischer Verbraucherdaten hat die Schufa erklärt, sie werde auch bis vor den Bundesgerichtshof gehen. Datenschützer werfen Deutschlands größter Wirtschaftsauskunft vor, eine sogenannte Schattendatenbank zu betreiben. Sie kündigten an, eine Sammelklage gegen die Schufa auf den Weg bringen zu wollen. Das Ziel? Schadensersatz. Peter Hornung für SR Info.
1: Dass man solche Verbraucherdaten speichere, entspreche gesetzlichen und regulatorischen Anforderungen. Sie seien notwendig, um faire und treffsichere Verbraucherbewertungen zu entwickeln. Wenn man sie löschen müsse, wäre das für Verbraucher und Wirtschaft gleichermaßen schädlich, so das Unternehmen. Deutschlands größte Wirtschaftsauskunft heißt unter Druck seit NDR und Süddeutsche Zeitung Mitte Juli die Existenz der sogenannten Schattendatenbank öffentlich gemacht hatten. Darin sind sensible, aber veraltete Daten von bis zu 68 Millionen Verbraucherinnen und Verbrauchern gespeichert, die eigentlich gelöscht sein sollten. Die gemeinnützige Datenschutzorganisation Neub will die Schufa nun per Gerichtsurteil zwingen lassen, diese Daten zu löschen.
0: Bundeskanzler Merz hat nach der zweitägigen Kabinettsklausur in Brandenburg auf die Erholung der deutschen Wirtschaft hingewiesen. Er sagte, man werde nach 3 Jahren der Rezession die volle Konzentration auf das Wachstum legen. Merz und Vizekanzler Klingbeil verwiesen auf die Reformen, die bereits auf dem Weg seien. Dazu gehörten etwa Rente, Steuern, Pflege und weniger Bürokratie. Sie müssten jetzt umgesetzt werden. Zudem meldet das Statistische Bundesamt ein Wirtschaftswachstum um 0,3% im zweiten Quartal. Daher sieht sich die Regierung bestätigt, dass sie die 500 Milliarden Euro neue Schulden aufgenommen hat. Das saarländische Gesundheitsministerium will den Kliniken Gelder für den Hitzeschutz zur Verfügung stellen. Gesundheitsminister Jung schlug im Landtag vor, den saarländischen Krankenhäusern 15 Millionen Euro kurzfristig für Investitionen in den Hitzeschutz zur Verfügung zu stellen, für Maßnahmen, die schnell wirkten und bis zum nächsten Sommer umgesetzt sein sollten. Er habe die saarländische Krankenhausgesellschaft zu einem Termin eingeladen, um das Angebot zu besprechen. Der erste FC Kaiserslautern hat sich noch einmal im Mittelfeld verstärkt. Wie der Fußball-Zweitligist mitteilte, wechselt Mario Sauer für diese Saison auf Leihbasis vom französischen Erstligisten FC Toulouse nach Kaiserslautern. Der 22-Jährige absolvierte in der vergangenen Spielzeit insgesamt 29 Spiele für die Franzosen. Der Schauspieler Andreas Hoppe ist tot. Er starb im Alter von 66 Jahren. Bekannt wurde Hoppe durch seine Rolle des Ludwigshafener Tatortkommissars Mario Kopper, die er von 1996 bis 2018 verkörperte. Und das waren die Nachrichten mit Franziska Hans. 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Das Wetter. In der Nacht leicht bewölkt oder sternenklar bis 14 Grad. Morgen lang freundlich, gegen Abend Unwettergefahr.
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3: Heute Abend präsentiert von SWR Kultur. Höhepunkte vom Festival Rheinvokal 2026. Und Rheinvokal ist das zeitlich und auch räumlich wohl ausgedehnteste Vokalfestival Europas. 8 Wochen lang ist Rheinvokal in Rheinland-Pfalz entlang des Mittelrheintals zu Gast in den schönsten Sakralbauten und Schlössern der atemberaubenden Landschaft. Anfang Juni hat das Festival von SWR Kultur und der rheinland-pfälzischen Stiftung Villa Musica begonnen. In Koblenz und im Prinzip konnte man dann, wenn es nicht so heiß war, mit dem Fahrrad am Rhein entlang eine Tour zu den nächsten Spielstätten machen. Am Loreleifelsen vorbei nach Boppard, nach Bingen, nach Ingelheim, mit Station an unglaublich schönen Kirchen und idyllischen Strandpromenaden. Ich bin Jörg Längersdorf. Ich war mit dem SWR-Kulturteam live vor Ort zur Mitte des Festivals im Juli in Koblenz in der Kastor-Basilika. Baubeginn vor 1200 Jahren im 9. Jahrhundert mit der Festung Ehrenbreitstein direkt gegenüber, da wo Rhein und Mosel zusammenfließen. Wir sind also im Zentrum des historischen Koblenz. Wir hören im ARD Radio Festival das SWR Vokalensemble unter Benjamin Gutzen. Es singt von Krieg und Frieden, von Streit und Versöhnung, von Verzweiflung und vor allem von Hoffnung.
4: Es gibt sehr viele Verbindungen in diesem Programm drin. Zum Beispiel das neue Stück von Mike Svoboda. Das ist ein ausgesprochen positives Stück. Es handelt vom Ursprung des menschlichen Lebens. Und das steht zum Beispiel ganz im Gegensatz zu den Texten von Bertolt Brecht. Dann haben wir AMDG, diese schöne Verbindung mit dem Soldaten. Was Britain mit Witz macht, machen Weil und Brecht mit emotionalem Abstand. Es ist sehr distanziert, der Stil. Und dann hat man auch das zweite Stück von Britain, bekannter auf jeden Fall, Sacred and Profane. Also was ist das Heilige, was ist das Weltliche quasi. Und das steht in einem sehr spannenden Dialog auch mit Brecht und Weil.
3: Benjamin Goodson ist der designierte Chef des SWR-Vokalensembles. Ab 2028 übernimmt er den Chefposten in Stuttgart. Und sein Programm im riesigen Kirchenschiff in Koblenz begann mit einer spirituellen Suche. AMDG, Ad Majorem Dei Gloriam, zur größeren Ehre Gottes, von Benjamin Britten. Das Stück basiert auf diesem Wahlspruch der Jesuiten, denn die Texte stammten von einem zum Katholizismus konvertierten Waliser, der mit 24 Jahren alle seine weltlichen Gedichte verbrannt hat, um dann Mönch zu werden, Jesuit. Und es beginnt mit einem Gebet. Der Adressat: Jesus, that dost in Mary dwell. Jesus, der du in Maria wohnst. Das SWR-Vokalensemble kommt zum Altar in der Basilika Koblenz.

Das SWR Vokalensemble beim Festival Rheinvokal im ARD Radio Festival. Benjamin Brittens AMDG Ad Majorem Dei Gloriam, zur größeren Ehre Gottes, das tatsächlich im vorletzten Satz The Soldier, also der Soldat, dem jesuitischen Soldaten Gottes noch zackige Marschrhythmen unterlegt. Benjamin Britten selbst war übrigens Kriegsdienstverweigerer, ein entschiedener Pazifist. Nach den ersten Jahren des Zweiten Weltkriegs in den USA wurde er in England schließlich als Wehrdienstverweigerer anerkannt und hat dann musikalischen Ersatzdienst geleistet, indem er für Soldaten und Pflegende Konzerte gespielt hat. Dirigent Benjamin Goodson hatte im Rahmen des Programms in der Koblenzer Kastor-Basilika das Bild des Soldaten in den Mittelpunkt der ersten Hälfte gerückt. Im zweiten Werk dieses Panoramas von Krieg und Frieden wird dieses idealisierte Soldatenbild dann brutal in die Realität gestoßen. Im Berliner Requiem von Kurt Weill und Bert Brecht. Die verlogene Heldenverehrung wird wuchtig zertrümmert, wenn der geschundene Soldat im Stück bittet, seinen Triumphbogen abzureißen durch jene, die, Zitat, immer noch nicht erschlagen sind. Warum denn nicht, ist am Ende die Frage des Baritons, die das Blut in den Adern gefrieren lässt. Davor spielt die Ballade vom ertrunkenen Mädchen auf die Ermordung Rosa Luxemburgs an. Bitterer konnte man 1928 die Gegenwart und die bevorstehende Zukunft nicht kommentieren. Das ist ein Stück, das einen buchstäblich aus den Schuhen haut. Das SWR Vokalensemble und Ensemble Ascolta unter Benjamin Goodson im ARD Radio Festival vom Festival Rheinvokal, Berliner Requiem. Johannes Meyer und Georg Gädker sind die solistischen Stimmen. Und ein großer Dankchoral umrahmt in bitterstem Sarkasmus dieses Berliner Requiem. Eine Bach-Kantate wird ironisch nach Moll gewendet und statt »Lobet den Herrn« singt der Chor jetzt gleich »Lobet die Nacht und die Finsternis«.

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Lobet die Kälte, die Finsternis und das Verderben. Schauet hinan, es kommet nicht auf euch an und ihr könnt unbesorgt sterben. Berliner Requiem von Kurt Weill auf einen Text von Bertolt Brecht. Das SWR Vokalensemble mit Ensemble Ascolta unter Benjamin Gutzen in der St. Castor Basilika in Koblenz beim Festival Rhein Vokal. Buchstäblich neben dem Kaiser-Wilhelm-Denkmal am Deutschen Eck ein paar Meter reinwärts. Die Ermordung von Rosa Luxemburg und Karl Liebknecht jährte sich 1928 zum 10. Mal und Zeitgenossen dürften damals sowohl den zerschmetterten Soldaten als auch das ertrunkene Mädchen im Berliner Requiem wiedererkannt haben. Nach dem Krieg war schrecklicherweise damals vor dem Krieg. Die Nazis prügelten sich ja bereits durch die Republik 1928. Es gab beim Festival Rheinvokal einen absolut betroffenen Moment der Stille nach dieser Musik. In der Pause konnte man sich draußen im Sonnenschein mit Besuchern der Basilika darüber unterhalten, wie erschütternd aktuell dieses Programm im Sommer 2026 sei, das heute Abend im ARD-Radio-Festival von SWR Kultur präsentiert wird. Zumal nach der Pause dann die Antwort auf Brechts nüchternen Pessimismus folgte, ein druckfrisches Werk vom Komponisten Mike Svoboda, der im Ensemble Ascolta schon die ganze Zeit Posaune gespielt hatte. Mike Svoboda ist dabei nicht nur seit vielen Jahren einer der gefragtesten Posaunisten in neuer Musik, sondern auch ein scharfer musikalischer Beobachter und Kommentator. Seine komponierte Reaktion auf den Tod im Berliner Requiem, der ja nur von Männerstimmen gesungen wird, eine Geburt, die Entstehung eines Lebens. Gesungen nur von Frauen, aber in ansonsten gleicher instrumentaler Besetzung. Die Solostimmen vor dem SWR-Vokalensemble gleich Johanna Zimmer, Judith Hilger und Sabine Tschinschel. Ein Kompositionsauftrag von SWR Kultur. Das Libretto von Moon Child von Annemai Krüger beschreibt dabei eine Entfaltung, buchstäblich die Fleischwerdung von Hoffnung. Be, become, becoming, flesh.

ARD Radio Festival vom Festival Rheinvokal 2026. Heute präsentiert von SWR Kultur mit einem Kompositionsauftrag des SWR Vokalensembles. Und die behutsamen Rutscher auf der E-Gitarre des Ensembles Ascolta, in dem der Komponist Mike Svoboda übrigens selbst mitspielt. Diese Rutscher imitieren tatsächlich die hoffnungsvollsten Geräusche der Welt, nämlich Babygeräusche. Das hat Mike Svoboda mir nach dem Konzert vor der Basilika in St. Castor Koblenz verraten. Das Libretto von Annemai Krüger zu Moonchild ist eine Art, so hat Mike Svoboda es genannt, Östrogenversion des Berliner Requiems von Bertolt Brecht. Stadt, Tod und Zerstörung thematisiert das Stück von Mike Svoboda, Leben und Werden. Krieg und Frieden hieß das Programm auf den 1200 Jahre alten Fundamenten der Basilika am Deutschen Eck in Koblenz. Und Frieden war dann auch der Zielpunkt des SWR Vokalensembles unter Benjamin Goodson. Frieden in Form von gemeinsamem Lachen. Sacred and Profane von Benjamin Britten. Und Britten findet in diesen alten volkstümlichen Texten, die er völlig unverändert übernimmt, endlich das, was er lebenslang gesucht hat. Vertrauen, Glauben und Humor. Und das selbst in den allerletzten Dingen. Am Ende ruht das Haus auf meiner Nase und gut ist.

Dann gehe ich vom Bett zu Boden, vom Boden ins Leichentuch, vom Leichentuch auf die Bahre, von der Bahre ins Grab und das Grab wird zugeschüttet. Dann ruht mein Haus auf meiner Nase. Für diese Welt gebe ich keine Erbse. Das SWR Vokalensemble im ARD Radio Festival. Aufgenommen in Koblenz Ende Juli in der Basilika St. Castor beim Festival Rheinvokal von SWR Kultur und der rheinland-pfälzischen Stiftung Villa Musica zur Förderung der Spitzenkultur des Landes. Benjamin Goodson hieß dann das SWR Vokalensemble, sich noch viele Male verbeugen in der Basilika, aber trotz richtig vieler Vorhänge gab's nach so einem ernsten Programm natürlich keine Zugabe im uralten Kirchengemäuer. Stattdessen geht es jetzt hier zur nächsten Station am Rhein im ARD-Radio-Festival bei Rheinvokal. Starbesetzt in die Kirche auf dem Rupertsberg, wieder hoch oben über dem Zusammenfluss zweier Ströme. Allerdings bei Sommerwetter Anfang August schon extrem wenig Wasser geführt haben bei Bingen, nämlich Rhein und Nahe. Die katalonische Starsopranistin Núria Rial war auf der Bühne mit Hille Perl, Viola da Gamba, Jonas Schänderlein, Barockvioline, Aziz Marquez, Cembalo und Axel Wolf, Laute. Das ist wirklich ein Who is Who der alten Musikszene und dazu noch die derzeit wohl berühmteste Blockflötistin der Welt, Dorothee Oberlinger. Die hatte am Abend vorher noch in USA konzertiert, aber sie ist in Simmern, ganz in der Nähe von Bingen aufgewachsen. Für sie war es quasi ein Heimspiel in der bis auf den letzten Platz vollbesetzten Binger Kirche.

Gleich nach dem Eröffnungsstück noch ohne Sängerin Nuria Rial. Viel Applaus in der Binger Kirche auf dem Rupertsberg. Ausverkauft beim Konzert von Blockflötistin Dorothee Oberlinger und dem Ensemble 1700. Folia, das war der Titel des Konzerts, das wir im ARD Radio Festival übertragen. Und Folia meint zunächst mal nur ein berühmtes Bassschema, über das seit Hunderten von Jahren bis hin zu aktuellem Pop improvisiert wird. Und dieses Bassschema funktioniert auch über seinen schmissigen Rhythmus wie ein Ohrwurm, zumal eine identische Akkordfolge immer wiederkehrt, wie im Kreis. Es ist ein bisschen wie ein Jazzstandard, nur eben in alter Musik. Besonders prominent vertreten in vielen Stücken, die heute im Programm des SWR Kulturfestivals Rheinvokal gespielt werden. Und Folia, das meint im Programm auch immer wieder die Verrücktheit der Liebe. Nuria Rial singt daher in der ersten Hälfte vor allem vom Liebesschmerz, der verrückt macht, aber auch süß sein kann. Die besten Liebeslieder schreiben mir bekanntlich gebrochene Herzen. Und die kommen in den folgenden Minuten von Claudio Merula und Barbara Strozzi aus dem 17. Jahrhundert. Mein gefangenes Herz hofft, seine Freiheit im Kerker der Liebe zu genießen. Ein Tor ist, wer mich davon abbringen will. Nuria Rial singt Folie e ben che si crede.

verschiedene Bizarrerien über einem gleichbleibenden Bass, über einem sogenannten Ground. Das Ensemble 1700 um Starblockflötistin Dorothee Oberlinger war beim Festival Rheinvokal in der Kirche auf dem Rupertsberg in Bingen und kombinierte Anfang August das Motiv des gleichbleibenden Basses mit dem der Liebe. Der programmatische Titel Folia, eben Verrücktheit, bezieht sich doppeldeutig genau auf diese häufige Paarung, der unglaublich populäre Folia-Bass, der bis heute die Musikgeschichte prägt, bis in Jazzstandards hinein, tauchte immer wieder auf und natürlich vor allem die Liebe, immer wieder auch thematisiert in Nuria Rials Gesang. So süß ist die Qual, si dolce il tormento, heißt es zum Beispiel bei Claudio Monteverdi.

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Starsopranistin Nuria Rial singt über Liebesschmerz in der Bingerkirche auf dem Rupertsberg. Rhein Vokal heißt das Festival von SWR Kultur und der rheinland-pfälzischen Stiftung Villa Musica, von dem das ARD Radio Festival heute Höhepunkte überträgt. Die katalonische Starsopranistin Nuria Rial war auf der Bühne mit denkbar großen Namen der internationalen alte Musikszene, mit Hille Perl, Viola da Gamba, Jonas Chamberlain, Barockvioline, Aziz Marquez Cembalo und Axel Wolf Laute. Dazu Dorothee Oberlinger aus dem SWR Kultursendegebiet. Weltweit extrem gefragte Blockflötistin, die ganz in der Nähe ihrer Heimat Simmern für ein ausverkauftes Haus in Bingen gesorgt hat. Und die zweite Hälfte beginnt, passend zum Motto Folia, mit Verrücktheit, mit einem Rausch. Cembalo Solissimo. Aziz Marquez spielt Antonio Solers Fandango. Das ist ein legendär ekstatisches Cembalo-Solo, immer wilder werdend, um den Tanz, Fandango eben, der laut Casanova zum wollüstigsten gehörte, was man damals so tanzen konnte. Und das beginnt mit vorsichtiger Annäherung.

Aziz Marquez Cembalo beim Festival Rheinvokal in Bingen. Draußen war es heiß, Anfang August richtig heiß. Und drinnen stiegen in der Kirche auf dem Ruppertsberg in der zweiten Hälfte des Konzerts jedenfalls die Temperaturen auch. Nicht nur, weil es gepackt voll war mit Publikum, auch weil die Stücke jetzt im Sinn des Wortes eskalierten, nämlich wilden Höhepunkten zustrebten, wie auch dieser Fandango von Antonio Soler. Aber auch das nächste Stück, das Weltklasse-Gambistin Hille Perl solistisch mit Cembalo-Begleitung zeigte, folgt dramaturgisch dem Motto des Abends Follia, Verrücktheit. Diesem oft für Improvisationen genutzten Follia-Bassschema folgt eine unerbittlich rasendere Variationenfolge nach Gampenmeister Marin Marais aus dem 17. Jahrhundert. Hille Perl beim ARD-Radio-Festival, Aziz Marquez Cembalo, live mitgeschnitten von SWR Kultur bei Rheinvokal. Les Folies d'Espagne.

Hille Perl, Gambe und Aziz Marquez Cembalo, Le Folie d'Espagne. Wir sind beim Festival Rheinvokal im Mittelrheintal zwischen Bingen und Rolandseck, präsentiert von SWR Kultur im ARD Radiofestival. Dorothee Oberlinger, Blockflöte, und Nuria Rial, katalanische Starsopranistin, kamen fürs nächste Stück wieder auf die Bühne Anfang August am Sommerabend auf dem Rupertsberg in Bingen, genau zwischen Rhein und Nahe. Die Sterne standen da noch nicht am Abendhimmel, dafür aber in der Musik von Antonio Vivaldi, metaphorisch über verliebtem Schmeicheln. Ruggiero, das ist eigentlich eine Kastratenpartie, und Ruggiero vergleicht die Augen seiner Geliebten mit den Sternen. Die Blockflöte glänzt dazu aus der Höhe. Dorothee Oberlinger und Nuria Rial mit Soldate, mio dolce amore.

Aziz Marquez, Cembalo, Dorothee Oberlinger, Blockflöte und Nuria Rial mit Sol da te, mio dolce amore von Antonio Vivaldi. Rein Vokal, so heißt das Festival von SWR Kultur entlang der schönsten Orte des Mittelrheintals. Im Endspurt des immerhin 10 Wochen langen Musikmarathons, der jährlich in Kirchen und Schlössern an den Ufern stattfindet, ging es zu Beginn des letzten Festivalmonats, also Anfang August, nach Bingen. Volles Haus für das Ensemble 1700, das sich an der Seite von Nuria Rial auch immer wieder solistisch präsentiert hat. Jonas Chenderlein, Geiger, ging zum rein instrumentalen Höhepunkt kurz vor Schluss mit Dorothee Oberlinger nach vorn. Nochmal das Folia-Bass-Schema, nochmal Variationen also über eine Harmoniefolge, die dem Publikum jetzt schon ziemlich vertraut war. Im Satz von Vivaldi ein absolutes Paradestück, sozusagen der Straßenfeger von Dorothee Oberlinger und Jonas Chenderlein im ARD-Radio-Festival heute Abend La Folia.

ARD Radio Festival, rein vokal, aufgezeichnet in Bingen in der Kirche am Rupertsberg. Das Ensemble 1700 um Blockflötistin Dorothee Oberlinger und Geiger Jonas Tschenderlein. Inzwischen war Die Folia ein Ohrwurm im Konzert, der nach der berühmten Bassfolge, aber auch den daraus entstehenden Verrücktheiten benannt war. Zuletzt Vivaldis Version des alte Musikhits La Folia. Hille Perl, Viola da Gamba, Aziz Marquez Cembalo und Axel Wolf Laute, berühmte Namen der alte Musikszene. Die katalonische Starsopranistin Núria Rial war also in extrem kompetenter Gesellschaft auf der Bühne, als sie zum letzten Stück des Sommerabends nach vorn ging. Jerónimo Jiménez setzt der Tarantel, ein Denkmal. Du hast mich gebissen, verfluchte Spinne, der Teufel soll dich holen, nur tanzen kann mir jetzt noch helfen. La Tarantula.

Das Ensemble 1700, starbesetzt um Blockflötistin Dorothee Oberlinger und Sopranistin Nuria Rial mit Der Tarantel von Jerónimo Jiménez. Frenetischer Applaus und zur Zugabe beim Festival Rheinvokal, das wir heute im ARD Radio Festival übertragen, holte Dorothee Oberlinger nochmal ihre Vogelstimmenflöte raus.

Applaus in der Kirche auf dem Ruppertsberg in Bingen beim Festival Rheinvokal für Alessandro Scarlattis Liebesgarten Il Giardino d'Amore, daraus die Arie Più non maletta e piace. Der hübsche kleine Nachtigallengesang, er gefällt mir nicht mehr, seitdem Venus mir die Ruhe aus der Brust und die Freiheit aus dem Herzen genommen hat. So hieß das zuletzt im Text, zu dem die Blockflötistin Dorothee Oberlinger eine kleine Nachtigallenflöte mit auf die Bühne gebracht hatte. Die katalonische Sopranistin Núria Rial war flankiert auf der Bühne in der Kirche auf dem Ruppertsberg in Bingen beim Festival Rheinvokal, dessen Höhepunkte wir heute im ARD Radio Festival übertragen mit Hille Perl, Viola da Gamba, Jonas Schenderlein, Barockvioline, Asis Marquez, Cembalo und Axel Wolf, Laute. Ein Who is Who der alte Musikszene, dazu die derzeit eben wohl berühmteste Blockflötistin der Welt, die übrigens ganz in der Nähe in Simmern aufgewachsen ist, Dorothee Oberlinger eben. In den nächsten 5 Minuten übertragen wir hier noch ein Highlight des Eröffnungskonzerts von Rheinvokal, Mitte Juni in Koblenz aufgenommen in der Rhein-Mosel-Halle. Sopranistin Tuuli Takala singt im Lied von Sibelius vom Herbst. Es spielt die Deutsche Radiophilharmonie Saarbrücken-Kaiserslautern unter Pietari Inkinen. Die Sonne sinkt, die Wolken ziehen mit Schwermut hin.

0: Einsam draußen in öder Wildnis. Der Herbstabend aus den Liedern Opus 38 von Jean Sibelius, Tudi Takala und die Deutsche Radiophilharmonie Saarbrücken Kaiserslautern unter Pietari Inkinen. Aufgenommen beim Festival Rheinvokal, das jeden Sommer 10 Wochen lang entlang des malerischen Mittelrheintals stattfindet. Auf Burgen, Schlössern, Kirchen oder auch, wie hier zur Eröffnung, in der Rhein-Mosel-Halle in der Nähe des Deutschen Ecks, wo Rhein und Mosel einander begegnen. Morgen übertragen wir hier im ARD-Radio-Festival von den sommerlichen Musiktagen Hitzacker, unter anderem mit den Pianisten Igor Levit und Markus Becker, Brahms. Und hier folgt gleich nach den Nachrichten Jazz das Magazin. Mein Name ist Jörg Lengersdorf. Schönen Abend noch beim ARD-Radio-Festival.
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2: Um 23 Uhr mit Benjamin Kirsch. Nach den Sturzfluten in Nepal und dem benachbarten Tibet steigt die Zahl der Opfer. Mittlerweile bestätigen die Behörden 157 Tote. Aus der Nachrichtenredaktion Christiane Rüther.
3: Es sind dramatische Bilder. Eine riesige Sturzflut schwemmt Häuser, Straßen und Brücken davon. Mehrere hundert Menschen werden noch vermisst, darunter viele Urlauber. Die Region im Norden Nepals ist ein bekanntes Trekkingziel und berühmt für ihre spektakulären Himalaya-Landschaften. Außerdem sollen sich dort zahlreiche Pilger aufgehalten haben, die auf dem Weg nach Tibet waren. Ob auch Deutsche unter den Vermissten oder Toten sind, ist derzeit unklar. Aus dem Auswärtigen Amt hieß es, das gesamte Ausmaß der Sturzflut sei aktuell schwer abzuschätzen, die Lage sehr unübersichtlich.
2: In den USA ist ein juristischer Streit über die Gefahren durch soziale Medien für Kinder und Jugendliche beigelegt. Der Tech-Konzern Meta hat einem Vergleich zugestimmt und zahlt umgerechnet gut 14 Milliarden Euro an mehreren Bundesstaaten. Aus der Nachrichtenredaktion Petra Mittermeier.
4: Wie die kalifornische Generalstaatsanwaltschaft mitteilte, soll das Geld gezielt in Programme zur Prävention und Behandlung von psychischen Problemen bei Jugendlichen fließen. Außerdem hat sich Meta zu weitreichenden Änderungen zum Schutz von Minderjährigen verpflichtet. Für Nutzer unter 18 Jahren wird künftig in den USA ein Zeitlimit von täglich 2 Stunden sowie eine Zugangssperre zwischen Mitternacht und 6 Uhr früh gelten. 29 US-Bundesstaaten hatten dem Meta-Konzern vorgeworfen, seine Online-Netzwerke so zu gestalten, dass sie Minderjährige abhängig machen.
2: 2 Beschäftigte am Frankfurter Flughafen sind an Malaria gestorben. Der erste Todesfall habe sich Anfang Juli ereignet, der 2. im August. Das Robert-Koch-Institut hatte den Malaria-Ausbruch am Frankfurter Flughafen im Juli bestätigt. Infiziert hatten sich 6 Beschäftigte, und zwar vermutlich durch eine Mücke im Frachtraum eines Flugzeugs. Ausländische Geheimdienste attackieren offenbar immer häufiger deutsche Unternehmen mit Cyberangriffen, und dahinter stecken meist Russland, China und neuerdings auch der Iran. Laut dem Digitalverband Bitkom konnte mehr als jedes 3. betroffene Unternehmen in den vergangenen 12 Monaten mindestens einen Angriff einem ausländischen Nachrichtendienst zuordnen. Der jährliche Schaden durch Datenklau, Industriespionage und Sabotage in Deutschland beläuft sich laut Bitkom auf mindestens 211 Milliarden Euro. Das waren die Nachrichten. Das Wetter in Deutschland: nachts fast überall trocken, im Westen einzelne Schauer und Gewitter, Tiefstwerte 18 bis 10 Grad. Morgen zeitweise heiter, im Westen vermehrt Schauer und Gewitter, Höchstwerte 22 Grad an der Ostsee bis 34 Grad am Oberrhein. Am Freitag Schauer und Gewitter, im Südosten länger freundlich 20 bis 30 Grad, am Samstag im Nordwesten Schauer und Gewitter, im Südosten freundlicher 20 bis 26 Grad. Es ist jetzt 23.03 Uhr.
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5: Das Magazin mit Niklas Wandt. Hallo. Im September steht eines der großen Jubiläen des Jahres 2026 an. Der 100-jährige Geburtstag von John Coltrane. Der Saxophonist hat den Jazz geprägt wie wenige andere Musiker. Wir würdigen den großen Train jetzt schon. Außerdem gibt es heute auch eine Reihe von Neuerscheinungen zu hören, darunter Kammerjazz mit barockem Einschlag und auch 2 sehr unterschiedliche Solo-Piano-Einspielungen. Los geht es mit Pure Land vom Schweizer Pianisten Daniel Hernandez. Ein sehr evokatives Klavieralbum, ein wenig poppig und immer wieder weitschweifig und soundtrackhaft. Hier ist das Stück Clouds.

Clouds von Daniel Hernandez, ein Stück aus seinem übermorgen erscheinenden Album Pure Land, mit sanfter Palette hingetupft und eingebettet in einen üppigen Hallraum. Hernandez beschreibt Pure Land als einen Soundtrack für eine imaginäre Insellandschaft. Eine griffige Illustration für die Musik auf dem Album, bei der ich über weite Strecken schon die Luftaufnahmen über Küstenlandschaften vor dem inneren Auge sehe. Nicht umsonst erinnern mich einige Stücke an Werke, die in den 1980er Jahren auf dem berühmten New Age-Label Windham Hill erschienen sind und auch an Soundtrack-Arbeiten von japanischen Meisterkomponisten wie Ryuichi Sakamoto oder Hisaishi Joe. Musik von tiefer, bittersüßer Melancholie. Hier ist noch ein Stück von Daniel Hernandez. Es heißt Long is the Wait.

Long is the Wait von Daniel Hernandez aus seinem Album Pure Land. Ein warmes, üppiges Werk eines Pianisten, der mit etwa 30 Jahren gerade noch am Anfang seiner Karriere steht. Die Eminenz des Schweizer Jazzpianos, Irene Schweizer aus Zürich, ist leider 2024 im Alter von 83 Jahren verstorben. Eine prägende Gestalterin des europäischen Free Jazz und auch eine Pionierin einer kämpferischen, queeren und feministischen Ästhetik. Irene Schweizers langjähriges Stammlabel Intakt hat gerade einen Konzertmitschnitt aus dem Archiv veröffentlicht. Prelude to a Kiss and More heißt das Solokonzert, aufgezeichnet 1986 im Volkshaus in Schweizers Heimatstadt Zürich. Eine Tour de force auf der Höhe ihres Könnens. Energisch, kantig, mit vollem Körpereinsatz und mit trockenem Witz gespielt. Im Geiste Thelonious Monks, eines der großen Ahnherren ihres Spiels. Klar, dass auf Prelude to a Kiss and More auch ein Monk-Medley zu hören ist.

Once Again Thelonious, ein kleines Medley von Stücken aus der Feder von Thelonious Monk, live gespielt von Irene Schweizer im Jahr 1986 und gerade veröffentlicht als Teil des Albums Prelude to a Kiss and More. Schon beeindruckend, was das Archiv von Schweizers Stammlabel Intakt aus Zürich immer noch hergibt. Zumal Irene Schweizer ja schon zu Lebzeiten eine ziemlich umfangreiche Diskografie geschaffen hat. Deutlich weiter zurück in die musikalische Vergangenheit geht es bei Jazz Goes Baroque. Die Referenz in diesem Projekt um den Keyboarder Bernd Lotzky aus dem Münchner Umland steckt schon im Titel. Das Musikrepertoire des Barock. Meistens wird es natürlich in der historischen Aufführungspraxis am Leben gehalten, in der möglichst originalgetreuen Wiedergabe am Originalinstrumentarium. Aber seit den 1960er Jahren gibt es auch Versuche der Fusion von Barock und zeitgenössischer populärer Musik, allen voran dem Jazz. Populärstes Beispiel sind sicher die Aufnahmen vom französischen Jacques Lussier Trio. Barock meets Jazz. Das ist mittlerweile auch schon eine über 60 Jahre alte Nische. Bernd Lotzky hat sie letztes Jahr mit einem hochkarätig besetzten Quintett wiederbelebt. In einem Konzert der Reihe Jazz at Berlin Philharmonic. Bernd Lotzky spielt hier das Cembalo. Hier ist das Stück Croque en Jambe, Chute Fatale.

Croc en Jambe, Chute Fatale von Émile Parisien, Sopransaxophon, Frédéric Couderc, Flöte, Bernd Lotzky, Cembalo, Henning Sieverts, Bass und Erik Schäfer, Schlagzeug. Ein Ausschnitt aus Jazz Goes Baroque. Inspiration für dieses Album ist die gleichnamige Platte des Schweizer Pianisten Georges Grunz, mit der er 1964 seine Karriere startete. In einer Zeit, als diese Begegnungen von historischem Repertoire

0: festgestellt habe, dass das ja eine sehr erdennahe Musik ist und eine volkstümliche Musik, eine tanzbare Musik, die sich sehr gut anbietet, um drüber zu improvisieren.
1: Die Klarheit der Linien und die Transparenz der Instrumente wird auf Jazz Goes Baroque in den energischeren Momenten diskret verwischt und angeraut. Mit zupackendem Spiel des Schlagzeugs, mit dichten Cembalo-Voicings und bluesigen Bendings von Flöte und Sopransaxophon. Eine gelungene Referenz an George Grunds Platte von 1964. Hier ist das Stück Chacona, La Rue d'Amsterdam.

Chacona, La Rue du Hamster von Bernd Lotzky aus dem Live-Mitschnitt Jazz Goes Baroque. La Rue du Hamster, das Hamsterrad, läuft hoffentlich bei hochsommerlichen Temperaturen ein bisschen gemächlicher als sonst. Dafür wäre es mitunter auch viel zu heiß. Schon ohne Bewegung läuft der Schweiß. Ich befinde mich gerade bei Aufnahme dieses Magazins schon

0: in der Südhälfte Italiens. Das ist wirklich keine Flucht vor der Sommerhitze, sondern eher eine Auslieferung an sie. Ein Trip mitten in den Schlund. Aber zum Glück gibt es ja großzügige Möglichkeiten der Abkühlung. Das Meer, einen kühlen Aperitif und natürlich, not least, das Gelato. Südlich von Rom übrigens mit gratis Schlagsahne on top. Bei solchen Temperaturen, auch in Deutschland, gehen die Uhren zwangsläufig anders. Deshalb gibt es in ARD Jazz, das Magazin, in diesen Wochen ein Sommerspezial mit den Sommerhits des Redaktionsteams. Bekennend unjournalistisch und subjektiv. Heute aus der, wie sie so schön genannt wird, nördlichsten Stadt Italiens, aus München. Was läuft bei BR-Jazz-Redakteur Ulrich Habersetzer bei Temperaturen über 30 Grad?
1: Sommer kann ganz schön anstrengend sein. Heiß, laut, voller Termine, dann wieder Regen zur falschen Zeit, aber vor allem heiß. Und was hilft gegen Hitze? Natürlich Eis. Ein Kollege von mir hat letztens sehr treffend sinngemäß gesagt, es ist leicht mal ein Eis zu wenig gegessen. Und eigentlich mögen alle Menschen Eis. Everybody likes ice cream. So geht ja auch der Text eines New Orleans Klassikers. Ja, und was mögen noch alle Menschen? Genau, Sweet Emma Barrett. Diese Pianistin und Sängerin, geboren 1897 in New Orleans, nicht zu mögen. Unvorstellbar für mich. Ihr Klavierspiel hat die Durchschlagskraft einer Dampframme. Pile Driver Attack. So nannten manche die Art, wie Sweet Emma in die Tasten gehauen hat. Weit weg von Perfektion, ganz nah an herzerweichendem Charme. Wenn nun Sweet Emma, begleitet von der Preservation Hall Jazz Band, 1964 in einer Live-Aufnahme von Ice Cream ihre Hände auf die Tasten fallen lässt, dann ist bei diesem fröhlichen musikalischen Chaos das Braten und Schwitzen in der Sonne oder wohl eher im Büro viel leichter zu ertragen. Und am besten während des Musikhörens ein Eis essen.

Ice Cream von Sweet Emma. Eine Live-Aufnahme aus dem Jahr 1964 und eine Hymne an den Stoff, der heiße Tage deutlich erträglicher macht. Das Speiseeis. Ein energisches Stück, in dem der Drive der Frühzeit des Jazz noch sehr lebendig ist. Die ausgelassene Stimmung der Bars und Bordelle von New Orleans im frühen 20. Jahrhundert. Was für eine Entwicklung der Jazz doch durchgemacht hat. America's Classical Music, wie sie nicht wenige nennen. Und in der Geschichte dieser Musik gibt es Gestalten, die die Entwicklung dieser Musik so nachhaltig prägen wie wenige andere. Dazu gehört unzweifelhaft John Coltrane. Saxophonist, Komponist, Suchender, besessen von seinem Instrument. Selbstloser Förderer von vielen jüngeren Kollegen war er auch. Am 23. September 1926, vor beinahe 100 Jahren, wurde er geboren und sein Einfluss ist bis heute zu spüren. Ein distinkter Coltrane-Flavor durchzieht die Musik vieler aktueller Künstler, vor allem im US-Jazz. Wie soll man es nennen? Spirituelle Inbrunst, das Streben in die Höhe der Ekstase? Zu den Musikerinnen, in deren Schaffen Coltranes Erbe sehr lebendig ist, zählt auch die Saxophonistin Lakeisha Benjamin. Sie hat uns über die Rolle von John Coltrane in ihrem Leben, in ihrer Musik berichtet. Nun aber erst einmal Musik von Lakeisha Benjamin. Dieses Stück stammt aus ihrem aktuellen Album We Dream und es heißt genau wie ein berühmtes Album von John Coltrane, Ascension, Auffahrt. Die Inbrunst ist da, die Form mit ihren verschachtelten Breakbeats aber eine ganz andere, viel gegenwärtigere.

0: Ascension von Lakeisha Benjamin, ein Stück aus ihrem in diesem Jahr erschienenen Album We Dream. Ein eindringliches, inbrünstiges Stück mitsamt gerappter Grundsatzdeklaration. Sehr gegenwärtig und doch fest verwurzelt in der Vergangenheit, in der Musik John Coltranes. Die Saxophonistin und Komponistin hat uns über ihr Verhältnis zu seinem Werk berichtet. Ihr ist wichtig zu betonen, dass ihre Musik in einem ganz anderen sozialen Kontext stattfindet als die von John Coltrane.
1: I'm not John Coltrane. I'm not living in the 60s in the time frame and the period in which this music was being created.
2: Ich bin nicht John Coltrane. Ich lebe nicht in den 60ern, als diese Musik geschaffen wurde, mit ihren Unruhen und der Bürgerrechtsbewegung in den Staaten. Ich kann mich zwar in gewissen Punkten da hineinfühlen, aber das war anders damals. Ich war nicht Teil von der Jazz-Szene, die dieses Fundament gebaut hat, auf dem wir jetzt stehen. Aber ich glaube, John Coltrane inspiriert Musikerinnen und Musiker auch heute noch dazu, ihren Sinn zu hinterfragen. Was bedeutet es, für den Rest des Lebens sein Bestes zu geben? Niemals aufzuhören zu üben, manchmal 20 Stunden am Tag, um die eigene Botschaft bestmöglich zu vermitteln. Was bedeutet es, mit anderen Kulturen zu experimentieren? Dabei diese Kulturen respektvoll zu behandeln. Versuchen, die beste Version seiner selbst zu sein. Gott so zu lieben, dass du eigene Wünsche und Träume dem unterordnest, wofür du bestimmt bist auf dieser Erde. Ich glaube, damit beeinflussen John und auch Alice Coltrane übrigens mein Leben heute noch.
0: Für Lakeisha Benjamin war John Coltranes berühmtes Album Love Supreme ein einschneidendes Hörerlebnis. Der Einstieg in sein Werk, wie für viele Hörerinnen und Hörer und tatsächlich für mich auch.
1: I don't know where I was, I don't know what I was doing, I don't know who I was with. But I do remember how it made me feel. I remember the intro coming in.
2: Ich weiß nicht mehr, wo ich war, was ich gerade getan habe oder wer bei mir war. Aber ich weiß noch, was ich gefühlt habe. Ich erinnere mich, dass das Intro mich verwirrt hat und ich mir dachte, was passiert hier? Was ist das für ein Genre? Das war wie eine Fanfare, ein Signal. Der Gesang, dieses ständige A Love Supreme, A Love Supreme, A Love Supreme und dieser Basspart. Und ich weiß noch, dass ich dachte, mich jetzt für eine Reise bereit machen zu müssen. Ich wusste, dass es eine Suite ist und wusste, dass ich mir die am Stück anhören muss, nicht nur die einzelnen Sätze. Und als die Musik zu Ende ging, weiß ich noch, hatte ich das Gefühl, eine spirituelle Transformation durchgemacht zu haben. Die Beharrlichkeit, die Stärke von diesem Album und der Drive von Musikern, diese Berufung, die jeder einzelne von denen gespürt haben muss, eine allumfassende Liebe, eben A Love Supreme für die Welt auszurufen. Das ist alles, was man hören muss, um beeindruckt zu sein. Man muss sich gar nicht für die Technik, die Modulationen und Strukturen, die krassen harmonischen Funktionen begeistern. Das ist alles hinfällig bei so einem Werk. Jetzt, mehr als 60 Jahre später, hören wir das immer noch und versuchen zu analysieren, warum genau war A Love Supreme so unglaublich stark. Das ist das Beeindruckende.
1: We are still listening to it and analyzing why was this so powerful. That's the impressive part.
0: Lakeisha Benjamin über A Love Supreme von John Coltrane. Auch sein Ideenfluss und die Verwischung von Komposition und Improvisation waren für sie wichtig.
1: I honestly believe that the average listener has no idea when I put a song on, did I write all of this or did I improvise it?
2: Wenn ich einen Song spiele, bin ich mir ganz sicher, dass die durchschnittlichen Zuhörenden keine Idee haben, ob ich das jetzt durchkomponiert oder improvisiert habe. Es gibt ein Stück innerhalb einer Suite von mir, das heißt Basquiat, wie der Maler. Da haben einige Leute immer wieder geglaubt, einschätzen zu können, was geschrieben und was improvisiert ist. Ich finde, wir sollten von dieser technischen Fixierung wegkommen, das einzukategorisieren. Wenn du Musikerin bist, macht das vielleicht noch Sinn, weil du es auseinandernehmen und analysieren musst, um für deine eigene Arbeit was zu lernen. Aber als durchschnittliche Zuhörende macht das absolut keinen Sinn, vor allem dann nicht, wenn man Komponiertes und Improvisiertes versucht, verschieden zu bewerten, also in dem Sinne, dass das eine mehr Wert als das andere hat. Alles, was zählt, ist die Kraft und Wirkung von einer Arbeit. Es macht ja keinen Sinn für mich, etwas wie geplant durchzuspielen, wenn sich die Situation um mich herum verändert. Und manchmal will man umgekehrt die Umgebung verändern, genau dadurch, dass man einem Plan folgt. Improvisation und Komposition dienen verschiedenen Zwecken.
1: And sometimes the written music comes in and changes the atmosphere of the room, because it needed to change. So they serve different purposes.
0: Die Saxophonistin und Komponistin Lakeisha Benjamin über den Einfluss John Coltranes auf ihr Schaffen. Ohne Zweifel einer der großen Ahnherren ihres Spiels und auch des zeitgenössischen US-Jazz im Allgemeinen. Viele von John Coltranes Aufnahmen klingen heute noch unmittelbar ergreifend. So roh und direkt sind sie eingefangen. Das gilt für Live-Situationen genau wie für Studioaufnahmen. Eine besonders enge Verbindung bestand zwischen John Coltrane und seinem langjährigen Schlagzeuger Elvin Jones. Das Rückgrat und der unerschöpfliche Motor des John Coltrane Quartetts. In einer Studiosituation ist auch ein Duo der beiden entstanden. Echos der vielleicht archaischsten Instrumentenkombination der Menschheitsgeschichte. Eine Stimme und eine Trommel. Oder wie hier ein Tenorsaxophon und ein Schlagzeug. Hier ist das mitreißende Vigil von John Coltrane und Elvin Jones. Ein dynamisches Stück zum Ende dieser heutigen Sendung. 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Und falls es Anmerkungen, Lob oder Kritik gibt, die es an uns loszuwerden gilt, jazz@ard.de ist unsere Mailadresse. Wir freuen uns auf Post. Mein Name ist Niklas Wanz. Tschüss und auf Wiederhören.

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1: Es ist 0 Uhr. Die Zahl der gemeldeten Straftaten in der Stadt Neunkirchen ist im vergangenen Jahr um rund 4% zurückgegangen. Das hat die Polizeiinspektion Neunkirchen mitgeteilt. SR-Inforeporterin Lea Kielnecker.
2: Besonders positiv sei die Entwicklung in der Neunkircher Innenstadt. Dort habe es rund 190 Straftaten weniger gegeben als im Vorjahr. Als Grund dafür nannte die Polizei unter anderem gemeinsame Streifengänge mit der Stadt und die Möglichkeit anlassloser Kontrollen. Diese sind rund um Stummplatz, Lübbener Platz und Bliespromenade möglich, wo es auch seit gut einem Jahr eine Waffenverbotszone gibt. Außerdem habe die Fahndungs- und Aufklärungseinheit FAST mit dazu beigetragen, dass die Straßenkriminalität zurückgegangen sei. Dennoch bleibt Neunkirchen eine der Städte mit der höchsten Kriminalität im Saarland. Der saarlandweite Trend zu mehr Einbrüchen zeigt sich laut Polizei auch in der Neunkircher Innenstadt sowie im gesamten Landkreis. Mit Blick auf den ganzen Landkreis sind die gemeldeten Straftaten nur um rund 0,6% zurückgegangen.
1: Bundeskanzler Merz empfängt heute Regierungschefs mehrerer EU-Länder, die die geplanten EU-Haushalte für die Jahre 2028 bis 2034 deutlich verkleinern wollen. Zu dem Treffen im Kanzleramt werden Vertreter der Niederlande, Dänemarks, Österreichs, Finnlands und Schwedens erwartet. Die EU-Kommission schlägt für den Zeitraum ein Budget von rund 1,76 Billionen Euro vor. Merz will den Ansatz um mehrere hundert Milliarden Euro reduzieren. Deutschland ist als größte Volkswirtschaft der EU zugleich mit Abstand der größte Beitragszahler. Die Zahl der Todesopfer nach der heftigen Sturzflut in einer Gebirgsregion von Nepal ist auf mindestens 157 gestiegen. Das teilte die Polizei des Landes auf der Plattform X mit. Hunderte Menschen, darunter auch Touristen aus Deutschland, werden vermisst. Laut einem Bericht der Zeitung The Kathmandu Post ereignete sich die Überschwemmung, nachdem eine Eislawine auf der chinesischen Seite der Grenze zu Nepal einen Fluss blockiert hatte. Dadurch habe sich ein vorübergehender See gebildet, der anschließend über die Ufer getreten sei. Der erste FC Saarbrücken Tischtennis konnte am Abend seinen nächsten Saisonsieg einfahren. Der Bundesligist gewann die Auswärtspartie in Bad Homburg mit 3:1. Damit stehen die Saarbrücker weiterhin auf Platz 2 der Tabelle. Spitzenreiter ist nach wie vor Borussia Düsseldorf. Das Wetter in der Nacht leicht bewölkt oder sternklar bis 14 Grad. Am Tag lange freundlich, gegen Abend Unwettergefahr maximal 31 Grad. Die weiteren Aussichten: auch am Freitag noch örtlich kräftige Schauer oder Gewitter möglich und deutlich kühler. Am Samstag und Sonntag wechselhaft. Das waren die Nachrichten mit Harjo Müller. 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
4: Am Mikrofon begrüßt Sie Carsten Fabian. Wir eröffnen diese Sendung mit Musik von Johann Wilhelm Wilms. Seine Sinfonie Nummer 1 wird gespielt von der NDR Radiophilharmonie. Die Leitung hat Howard Griffiths.

Howard Griffith am Pult der NDR Radio Philharmonie mit der Sinfonie Nummer 1 C-Dur von Johann Wilhelm Wilms. Die Sopranistin Simona Schatorowa singt jetzt die Kantate Scena di Berenice von Joseph Haydn. Alessandro De Marchi dirigiert die NDR Radio Philharmonie.

Scena di Berenice, Kantate für Sopran und Orchester von Joseph Haydn. Mit Simona Schatorowa und der NDR Radiophilharmonie, die Leitung hatte Alessandro De Marchi. Weiter geht es bei uns hier im ARD-Nachtkonzert mit den Geistervariationen von Robert Schumann. Eine Aufnahme mit dem Pianisten Simon Bartow.

Pianist Simon Bartow war das mit den Geistervariationen S-Dur von Robert Schumann. Genau 1 Uhr ist es, Sie hören das ARD-Nachtkonzert, jetzt mit dem Poème de l'amour et de la mer von Es singt Stella Dufexis, begleitet von der NDR Radiophilharmonie. Die Leitung hat A.G. Owe.

Stella Dufexis und die NDR Radiophilharmonie unter Leitung von A.G. Orwell 2001 im Landesfunkhaus Niedersachsen. Mit dem Poème de l'amour et de la mer von Ernest Chanson, Opus 19. Jetzt noch eine weitere Aufnahme mit der NDR Radiophilharmonie. Howard Griffiths dirigiert die Sinfonie Nummer 3 C-Moll von Louis Spohr.

Der erste Teil des ARD-Nachtkonzerts ging zu Ende mit der Sinfonie Nummer 3, C-Moll, Opus 78 von Louis Spohr. Die NDR-Radiophilharmonie spielt unter Leitung von Howard Griffiths. Bis zu den Nachrichten jetzt noch Andras Schiff mit einem Lied ohne Worte von Felix Mendelssohn-Bartholdy.

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1: Um 2 Uhr mit Wolfgang Berger. Nach den Sturzfluten in Nepal und dem benachbarten Tibet steigt die Zahl der Opfer. Mittlerweile bestätigen die Behörden 160 Tote. Aus der Nachrichtenredaktion Christiane Rüther.
2: Es sind dramatische Bilder. Eine riesige Sturzflut schwemmt Häuser, Straßen und Brücken davon. Mehrere hundert Menschen werden noch vermisst, darunter viele Urlauber. Die Region im Norden Nepals ist ein bekanntes Trekkingziel und berühmt für ihre spektakulären Himalaya-Landschaften. Außerdem sollen sich dort zahlreiche Pilger aufgehalten haben, die auf dem Weg nach Tibet waren. Ob auch Deutsche unter den Vermissten oder Toten sind, ist derzeit unklar. Aus dem Auswärtigen Amt hieß es, das gesamte Ausmaß der Sturzflut sei aktuell schwer abzuschätzen, die Lage sehr unübersichtlich.
1: Ein juristischer Streit über die Gefahren sozialer Medien für Kinder und Jugendliche in den USA ist beigelegt. Der Facebook- und Instagram-Mutterkonzern Meta zahlt umgerechnet gut 14 Milliarden Euro an mehrere Bundesstaaten. Wie die kalifornische Generalstaatsanwaltschaft mitteilte, soll das Geld gezielt in Programme zur Prävention und Behandlung von psychischen Problemen bei Jugendlichen fließen. Außerdem hat sich Meta zu weitreichenden Änderungen zum Schutz von Minderjährigen verpflichtet, etwa Zeitlimits und Nachtsperren. 29 US-Bundesstaaten hatten dem Meta-Konzern vorgeworfen, seine Online-Netzwerke so zu gestalten, dass sie Minderjährige abhängig machen. Rund 1,5 Wochen vor der Landtagswahl in Sachsen-Anhalt ist die AfD weiterhin die mit Abstand stärkste Kraft. Das zeigt eine aktuelle Umfrage von Infratest DIMAP. Aus Magdeburg Jochen Müller.
3: Die AfD konnte noch einmal einen Prozentpunkt zulegen und kommt jetzt auf 42%. Für eine Alleinregierung würde das allerdings nicht reichen. Die CDU mit ihrem Spitzenkandidaten